Baltic Prayer hieß dieses Album. Im letzten Jahr ist es erschienen. Zwei Freunde, die mich oft auf meinen Konzerten begleitet haben, Dalia Dedinskaite und Klepp Büsniak, den ich hier nur gratulieren kann zu dieser fantastischen Aufnahme. Für das letzte Set dieser zweiten Stunde bleiben wir noch einmal in Litauen. Auch eine Art Prayer, Wolf Hour heißt es, von der litauischen Komponistin Justina Jaroševičiūtė. Eine Aufzeichnung aus dem Konzert mit dem Deutschen Symphonieorchester bei Schöne Töne live. Und vielleicht reicht die Zeit noch, dann hören wir auch noch einmal den Großmeister Perrotin am Ende. Damit verabschiede ich mich. Ich hoffe, Sie konnten wieder etwas entdecken in der Auswahl meiner Stücke aus der vergangenen Woche und schalten nächste Woche auch wieder ein.

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3: Um 3 Uhr mit Olaf Knapp. Neue kleine Solaranlagen sollen nun doch länger gefördert werden als bisher geplant. Bundeswirtschaftsministerin Reiche hat dazu einen überarbeiteten Entwurf des Erneuerbare-Energien-Gesetzes vorgelegt. Aus der Nachrichtenredaktion Torben Müller.
4: Übergangsweise ist eine abgesenkte Einspeisevergütung für bis zu 36 Monate vorgesehen. Danach müssten Anlagenbetreiber auf sogenannte Direktvermarktung umsteigen. Das betrifft kleine Solaranlagen bis 25 Kilowatt installierter Leistung, die ab 2027 errichtet werden. Bisher hatten Besitzer kleiner Anlagen, vor allem Privathaushalte, 20 Jahre lang pro Kilowattstunde einen festen Betrag für die Einspeisung erhalten. Reiche hatte geplant, das 2027 abzuschaffen. Das hatte breite Kritik ausgelöst.
3: Unionsfraktionschef Spahn hat seine Entscheidung verteidigt, über eine Leihmutter in den USA ein Kind zu bekommen. Der CDU-Politiker steht deswegen auch in den eigenen Reihen in der Kritik und sieht sich mit Rücktrittsforderungen konfrontiert. Aus der Nachrichtenredaktion Laura Janke.
5: Spahns Fall hat eine Kontroverse ausgelöst, weil Leihmutterschaften in Deutschland nicht zulässig sind. Seine eigene Partei ist gegen eine Legalisierung. Auch Spahn selbst war in der Vergangenheit dagegen. Jetzt sagt er, er habe lange mit sich gerungen, sei zerrissen gewesen und habe sich dann aber gemeinsam mit seinem Mann für ein Kind per Leihmutterschaft entschieden, so Spahn im Podcast Ronsheimer. Die Entscheidung über seine politische Zukunft will er der Unionsfraktion überlassen nach der Sommerpause. Voraussichtlich wird sich aber das CDU-Präsidium am Montag mit dem Thema befassen, das hat Kanzler Merz angekündigt.
3: Die USA und der Iran haben auch in dieser Nacht ihre gegenseitigen Angriffe fortgesetzt. Das iranische Staatsfernsehen berichtete von Explosionen in der Stadt Sirik im Süden des Landes. Raketen aus dem Iran hätten US-Militäreinrichtungen in Bahrain getroffen. Das US-Militärkommando für den Nahen Osten bestätigte, dass neue Angriffe auf Ziele im Iran gestartet wurden. Mehr als 3 Wochen nach dem Erdbeben in Venezuela hat die Zahl der Toten die Marke von 5.000 überschritten. Laut der jüngsten Bilanz der Behörden liegt die Zahl der bestätigten Opfer nun bei 5.069. Zudem gäbe es fast 17.000 Verletzte. Nach den Beben hatte die Europäische Union 20 Millionen Euro für humanitäre Hilfe zur Verfügung gestellt. Das Wetter in Deutschland. Am Tage gebietsweise Schauer, in der Mitte und im Süden zum Teil kräftige Gewitter, sonst meist trocken. Höchstwerte 19 Grad in Nordfriesland bis 29 Grad am Oberrhein. Am Sonntag dann im Südwesten Sonne, Richtung Osten Schauer und vereinzelt kräftige Gewitter bei 18 bis maximal 26 Grad. Es ist 3.03 Uhr.
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6: Hallo, schön, dass Sie da sind. Ja, Familie, das sind ja nicht nur Menschen, mit denen wir den Nachnamen teilen. Bisweilen ist ja Wasser dicker als Blut und man findet seine Familie woanders, im Proberaum zum Beispiel oder sogar in den Zeilen eines Popsongs. Ja, kurz, heute geht's um Blutsbande und um die schönsten musikalischen Beweise für Wahlverwandtschaften. Ein kleiner Diskurs in die Popgeschichte und natürlich heute wieder gemeinsam mit Jens Balzer hier im Radio 1 Studio. Bis gleich.

0: Shadrack, ja, die Beastie Boys. Ja, dieser Song, der eignet sich heute als Brücke zum Thema der Sendung gleich mehrfach. Zum einen greift er jüdische Religionsgeschichte, ja, jüdische Identität auf. Und zum anderen geht's ja um Verbundenheit, Schwestern und Bruderschaft. Sehr passend also zu dem Thema, das wir heute haben, Familie. Und dazu natürlich Beastie Boys, habe ich schon gesagt. Da ist ja das Mitglied Mike D. gerade in eine Ausstellung verwickelt im Jüdischen Museum Frankfurt. Kuratiert hat er diese Ausstellung unter der Überschrift Mishpocha. Ja, und das ist ja das jiddische Wort für Familie. Mike D. gerade sowieso auf dem Radar. Im August kommt sein Soloalbum Thank You. Mit dem ist er derzeit auf Tour. Gemeinsam im Übrigen mit seinen Söhnen. Das Thema Familie ist also überall und demnach ein sehr, sehr gutes Stichwort für diese Ausgabe von Desire. Familie, ja, das Thema, das kann man natürlich popkulturell weiterspinnen auf Wahlverwandtschaften, die Künstlerinnen und Künstler innerhalb einer Community und vor allem innerhalb einer Band eingehen. Und wenn es darum geht, Phänomene der Popkultur zu diskutieren, dann tue ich das natürlich am liebsten mit dem Kulturjournalisten und Autor Jens Balzer. Es ist Zeit für ein Desire-Duett. Hallo Jens, schön, dass du da bist.
1: Guten Abend, Claudia. Schön, dass ich wieder dabei sein darf.
0: Ja, das letzte Mal haben wir uns gesehen bei der Lesung Richtig. Zu deinem Buch Nuller Jahre.
1: Das war ein ganz wunderbarer Abend.
0: Genau, wie erging es dir seitdem?
1: Mir ging es ganz gut. Ich ging dann ganz beschwingt irgendwie in die anderen Buchveröffentlichungen. Ich hatte auch noch eine anders schöne, aber auch schöne Lesung in der Literaturkapelle in Friedrichshain mit den Kollegen vom TIP. Und dann habe ich noch meine Lieblingsbuchhandlung Prier und Mumpitz in der Dunkerstraße in Prenzlauer Berg eine kleine Lesung gemacht irgendwie und bin eigentlich so ganz zufrieden. Und jetzt mache ich dann nämlich demnächst auch mal endlich Ferien.
0: Wohlverdient. Mike D., habe ich gerade erzählt, ist ja mit neuen Songs auf Tour. Er war vor 4 Wochen, glaube ich, in Berlin. Warst du da im Seelchen?
1: Nee, ich war lustigerweise gerade gleichzeitig in der von dir erwähnten Ausstellung Frankfurt am Main. Und als Mike D. in Berlin war, war ich schon irgendwie auf dem Weg nach Frankfurt. Insofern war er jetzt nicht da, als ich da war. Aber die Ausstellung kann ich sagen, ist wirklich ganz wunderbar geworden. Es geht irgendwie viel um Familien, aber auch irgendwie um die Wahlverwandtschaftsfamilien dann im New York der 1980er Jahre. Und das ist natürlich für Menschen meines Alters und der musikalischen Sozialisation ist natürlich auch wirklich ein mythischer Ort, wenn man sieht, wer da so durcheinander gepurzelt ist. Also die Beastie Boys, die junge Madonna, Keith Haring, Gott hab ihn selig, Basquiat, Warhol, Lou Reed. Also es ist lustig, weil Madonna ja selber wiederum irgendwie auf ihrem letzten Album.
0: Wollte ich gerade sagen,
1: Album,
0: Dance Teria, oder?
1: Genau, auf dem Confessions 2 Album, diese Dance Teria Hommage, vielleicht kommen wir später nochmal drauf irgendwie, aber da treten teilweise dieselben Leute auf. Gibt es ja auch Lou Reed, den sie da erwähnt.
0: Für alle, also Dance Teria ist ein Club gewesen in New York, genau. In Manhattan.
1: Wo Madonna in den 80ern. Ihren ersten Auftritt, oder ich glaube, ja doch.
0: Die also Beastie Boys auch vielleicht
1: nicht den ersten Auftritt, aber mit dem sie populär geworden sind. Die Beastie Boys sind da offenbar auch ein- und ausgegangen. Genau, da gibt es eben so eine interessante Tangente, weil man sieht dann eben so in einem Raum dieser Ausstellung halt eben die New Yorker Punkrocker, irgendwie dann die Leute aus der Puerto Ricanischen Szene, also auch für Madonna ja ganz wichtig gewesen, Jelly Bean Benitez und das war auch wirklich so, wie man heute sagen würde, so ethnisch extrem bunt. Es war irgendwie auch der frühe Hip-Hop im Afrika Bambaataa lief da auch noch rum, etc.
0: Kommen wir auch noch zu,
1: also,
0: ne?
1: Also das ist wirklich ganz toll. Und das ist dann ergänzt halt durch Kunstwerke von Künstlern und Künstlerinnen, die sich wiederum mit ihren eigenen Familiengeschichten, also sei es hebräisch, sei es arabisch, migrantische Familiengeschichten auseinandersetzen. Und dazu bildet dann gewissermaßen die Musik von Mike D. und den Beastie Boys den Rahmen. Das ist ganz toll. Läuft noch bis Ende September, glaube ich.
0: 27. September, soweit ich weiß. Und ich habe mich auch ein bisschen erkundigt, da gibt's auch neben den Ausstellungsräumen tatsächlich so eine Art interaktiven Raum mit Open Stage. Ne? Also da gibt's sind so Musikinstrumente und Technik aufgebaut, um zusammen, vielleicht auch mit Fremden einfach zu musizieren.
1: Ja, das war, als ich da war, irgendwie waren da ganz viele Eltern mit ihren Kindern. Also das war offensichtlich irgendwie auch Eltern mit so einer natürlich vermutlich so Beastie Boys Vergangenheit irgendwie, die ihren Kindern dann beibrachten, wie man auch auf so einer Drummaschine dann irgendwie so coole Rhythmen programmiert. Das war ganz possierlich.
0: Schön. Auf jeden Fall, wenn man jetzt hört, Mike D. wieder auf dem Radar, jetzt mit dieser Ausstellung, okay, das ist wahrscheinlich getrennt davon, dass er jetzt ein Album produziert, aber als es hieß, Mike D. macht ein Soloalbum und ist auf Tour, war das für mich schon sehr überraschend, weil er hat ja, soweit ich weiß, seit dem Tod von Adam York immer gesagt, okay, wir waren so eine verschworene Dreiergemeinschaft, wir können uns das gar nicht vorstellen, ohne ihn weiterzumachen.
1: Und das ist jetzt auch schon wieder, jetzt muss ich lügen, 15 Jahre her?
0: Ja,
1: das ist
0: ungefähr.
1: Lange, ne? Ja, so ja, 2011, so in dem Dreh.
0: Sehr lange. Ja, aber gut, ja, ausgesorgt hätte er ja gehabt.
1: Ausgesorgt hätte er gehabt, aber ich glaube, der Grund, so wie ich das, ich habe ihn, wie gesagt, nicht gesprochen, auch nicht getroffen, aber so wie ich das gelernt habe, war der Grund wirklich, dass er mit seinen Söhnen, also genau, mit seiner Familie auf Tour gehen wollte und da das gewissermaßen auch so auf dem Weg den Stab an die nächste Generation weitergeben.
0: Beziehungsweise, ich habe, und das wäre jetzt auch gleich meine erste Frage, ist das vielleicht sowieso eigentlich eine Qualität unter Familienmitgliedern? So, seine Söhne sind halt vielleicht jetzt nicht auf Augenhöhe, aber sie haben natürlich keine Furcht, mit ihm zu sprechen oder ja, so, oder keine Ehrfurcht vor allem, ne? Weil es halt ihr Vater, mein Gott, wer ja, weiß, Ikone, ja, scheiß drauf. Andere hätten da eben Berührungsängste, die Söhne nicht. Und das ist ja dann vielleicht das wichtige Korrektiv. Ist das vielleicht schon die erste Qualität, die man unter Familienmitgliedern hat, wenn man zusammen was Kreatives macht?
1: Naja, so häufig ist diese, wenn man mal die Geschichte der Familien im Pop zurückblickt, so häufig ist diese Kombination von Kindern und Eltern nicht. Also gibt's natürlich, es gab natürlich die Carter Family und ich meine das, ne? Ja. Und wir in Deutschland, also unsere Carter Family ist natürlich die Kelly Family. Das gibt's schon auch irgendwie, aber tatsächlich waren in der Geschichte, also wenn man so will, beginnt die Popgeschichte ja mit Familienbands. Das waren aber dann eigentlich immer Geschwister, die dann gemeinsam anzusehen.
0: Schwestern, glaube ich.
1: Schwestern, ne? Schwestern und Brüder. Also es fing an tatsächlich mit einigen jüdischen Familien und auch vielen Familien, die im New York der 1920er, 1930er Jahre dann irgendwie auch relativ gerade erst irgendwie da angekommen waren, also Migranten der ersten und zweiten Generation. Da gab es dann zum Beispiel die Boswell Sisters, die in New Orleans irgendwie angefangen haben zu musizieren. Die haben dann irgendwie, oder die Brox Sisters, die kamen aus Memphis, Tennessee, haben Lieder von Irving Berlin gesungen irgendwie und sind dann tatsächlich Anfang der 20er Jahre am Broadway zur ersten erfolgreichen Girlgroup aufgestiegen. Und natürlich die Andrews Sisters.
0: Die Andrews Sisters, also
1: ja. Genau, die kennt man ja noch vielleicht am ersten.
0: Die ne? weiß
1: bei,
0: ich
1: bei mir bist du schön.
0: Genau, bei mir bist du schön. Da weiß ich zufällig, dass das meines Erachtens der erste jiddische Song überhaupt war, der zum Hit wurde, richtig, zum weltweiten.
1: Ja, ja. Ne? Ja, ja.
0: Also in der jiddischen Sprache auch.
1: Und dann genau, und dann eben auch aufgegriffen von einer dann original jiddischen Schwesterngruppe, nämlich der Barry Family, die hießen eigentlich Bagelman. Und die haben es dann auch tatsächlich noch mehr Swing- und Jazz-Songs auf Jiddisch dargeboten. Also da sieht man schon, es gibt ja eh eine ganz starke Tradition irgendwie, also jiddischer Musik irgendwie, die am Anfang auch dieses Great American Songbook steht, irgendwie in Jazz und Swing eingegangen ist. Und das waren tatsächlich immer, also oft dann Schwestern und also Girl-Groups und Boy-Groups, Schwestern und Brüder, Geschwistergruppen, wo es tatsächlich immer auch darum ging, mit der familiäre Zusammenhalt auf der Bühne wappnet einen gegen eine Umwelt, die einem natürlich auch oft nochmal eher mit Misstrauen begegnet. Ne?
0: Dann rolle ich mal kurz nochmal das Rad zurück. Ich habe natürlich ein bisschen recherchiert. Es gab diese Eltern-Kind-Beziehung auf der Bühne quasi schon nochmal bei berühmten Leuten. Brian Wilson zum Beispiel hat mit seinen Töchtern, Carney heißt die, glaube ich, die eine, und Wendy, die man auch durch die Wilson Phillips kennt, zusammen Musik gemacht. Dann der Sohn von Phil Collins ist bei den letzten Touren, ne, hinterm Schlagzeug gesessen, weil Phil Collins selber nicht mehr konnte aus gesundheitlichen Gründen. Ist natürlich auch eine andere Beziehung, ne? Also ist jetzt nicht das gleiche, was Mike D mit seinen Söhnen macht, aber schon gibt's schon diese Verbindung. Johnny Cash auch mit wie heißt der Sohn, heißt genauso wie er, Johnny Carter Cash, genau. Mit dem hat er auch zusammengearbeitet in einem engen musikalischen Verhältnis, aber
1: naja, und
0: der Sohn hat eher, glaube ich, produziert und so.
1: Ja, und wir hatten ja gerade in Berlin The Cure in der Mühlheide dreimal irgendwie. Und da ist ja tatsächlich das neben Robert Smith noch letzte verbliebene Originalmitglied Simon Gallup am Bass irgendwie wegen Krankheit ausgeschieden irgendwie und wurde dann irgendwie Holter die Polter von seinem Sohn Ian Gallup ersetzt.
0: Ach, das ist der Sohn. Ich dachte zuerst, ach, das wäre der Bruder. Okay.
1: Du hast gedacht, oh, das ist aber nett.
0: Du, meine Augen sind doch schon so schlecht.
1: Ich dachte auch erst, was ist denn das für ein junger Mann da jetzt am Bass irgendwie. Aber ich hab das auch tatsächlich auch erst später mitgeschnitten irgendwie, dass Simon Gallup so krank war irgendwie und dass er deswegen nicht auftreten konnte irgendwie. Also so, genau, aber der wurde da ersetzt. Es gab allerdings auch schon mal einen, das ist aber schon ein paar Jahre her, einen sehr wunderlichen Auftritt von Art Garfunkel.
0: Oh ja, auch mit seinem Sohn.
1: Eben, wie ist denn der Sohn noch? Da komme ich jetzt gerade nicht drauf.
0: Irgendwie. Bestimmt aber das nicht war, Paul, aber das wäre
1: witzig. Ja, aber es war, also man, das geht aber schon in die richtige Richtung, weil natürlich Artgar Funkel und sein Sohn, es war damals, ich glaube, es war im Tempodrom, oder? Das ist aber auch 20 Jahre her, mein Gott. Dass dann Artgar Funkel mit nochmal natürlich die ganzen Simon und Garfunkel Songs dargeboten hat und der Sohn, weil ja bekanntlich Paul Simon mit ihm nicht mehr auftreten will und deswegen hat er jetzt gewissermaßen Paul Simon durch seinen eigenen Sohn ersetzt. Das ist natürlich so, Dr. Freud, übernehmen Sie bitte.
0: Also ja, oder Frankenstein.
1: Dieses psychoanalytische, also hat jetzt irgendwie Paul Simon will, jetzt hat er sich seinen eigenen Paul Simon gezeugt. Jetzt war der endlich soweit, dass er auf der Bühne stehen konnte und das war so ein bisschen sonderbar, weil der Sohn damals eben auch, Gott, wie heißt denn der bloß? Also rufen Sie nicht an, wenn Sie es wissen, aber ich will das schauen Sie hinterher nach. Ja. Der hatte auch die gleiche explodierte Frisur wie Artgar Funkel. Okay. Und ich habe dann nochmal irgendwann, als Artgar Funkel nochmal wieder auf Tour kam da ohne seinen Sohn, weil er offenbar dann doch keinen Bock mehr hatte. Und ich habe dann nochmal nachgelesen, was der macht. Und der ist jetzt irgendwie ein irgendein erfolgreicher Immobilienmakler, auch aus dem weiteren Umfeld von Donald Trump natürlich geworden.
0: Oh,
1: hat sich die Haare geschoren.
0: Das hört sich alles nicht gut an. Nein. Aber ja, na klar, ist auch ein Beispiel wahrscheinlich dafür, dass eben das auch sehr schwer ist, für musikalische Kinder aus dem großen Schatten der Eltern zu treten, was sie ja dann doch ab und zu wollen. Jacob Dylan fällt mir da noch ein, von Bob Dylan, der hatte es auch nie leicht, mit seinem großen Vater verglichen zu werden. Und der Sohn von Ringo Starr. Der heißt ja nicht Ringo Starr, also nicht Starr natürlich mit Nachnamen, sondern Starr K, glaube ich. So ist der richtige Nachname von Ringo Starr. Genau, und der war dann aber eher angedockt an The Who. Lustigerweise. Mit anderen großen Musikern konnte er, aber irgendwie, glaube ich, mit seinem Vater nicht so richtig. Die Bob Marley-Familie fällt mir noch ein. Die waren auch alle zusammen auf der Bühne. Das ist natürlich eine richtige Dynastie.
1: Fast. Das stimmt. Ja.
0: Da ist auch nochmal ein anderer Gedanke dahinter, oder? Bei den Marleys?
1: Ja, aber das hat natürlich auch irgendwie, da ist natürlich zum einen der ganz klassische Familiengedanke, aber es ist natürlich auch immer dann irgendwie die religiöse Gemeinschaft, die da gemeinsam auf die Bühne geht. Ne? Also das haben wir den Aspekt irgendwie der Wahlverwandtschaft haben wir natürlich auch. Ne? Also man musiziert mit Glaubensgenossen und Glaubensgenossinnen irgendwie in einer. Das ist natürlich in der Geschichte der Hippie-Musik auch irgendwie relativ verbreitet. Ne?
0: Okay. Dann hätten wir aber noch die Everly Brothers, die Allman Brothers, die ja doch irgendwie auch wirklich ganze Genres geprägt haben. Da haben wir dann wieder die Brüder halt, ganz klassisch.
1: Naja, das ist natürlich auch irgendwie natürlich die Vokalharmonien, irgendwie der Satzgesang. Alles beginnt mit den Mills Brothers. Mhm. Das ist in den 30er Jahren schon. Die haben eine eigene Radioshow und das ist ein afroamerikanische Brüder, die tatsächlich irgendwie aus einem Barbershop kommen. Da kommt dann auch irgendwie dieser Begriff des Barbershop-Gesangs her.
0: Ach, wirklich? Von dieser Band ist das abgeleitet?
1: Ja. Also die haben, das Genre gab es schon vorher irgendwie, aber das sind, soweit ich sehe, waren das die ersten, die das damals bei einem breiten Publikum populär gemacht haben. Und Barbershop ist ja auch das, was man dann irgendwie in den 50er Jahren unter anderem mit den Everly Brothers verbindet. Also diese sehr, sehr ausgefeilten Vokalharmonien, also in sehr unterschiedlichen Tonlagen und dann von denen dann wiederum dann in den 60ern auch die Beach Boys ja gelernt haben.
0: Genau, kommen wir noch zu. Wir reden gleich weiter über Familienbande und Wahlverwandtschaften und ja, die gesellschaftlich verbindende Kraft der Popmusik. Aus Australien, da kommen natürlich auch gleich mehrere berühmte musikalische Geschwister, AC/DC zum Beispiel, ganz bekannt natürlich. Und nicht nur Angus Young hat Geschwister in der Band, sondern auch Angus Stone, alias Dope Lemon. Ja, der ist nämlich mit seiner Schwester unterwegs, so auch auf Tour zum Beispiel in Berlin, letzte Woche gerade erst, zu sehen im Astra. Und unter anderem haben sie auch folgenden Song gespielt.

0: Ja, ein Song aus 2009 und einer aus dem Jahr 1969. Ja, und 40 Jahre dazwischen, ja, die hat man eigentlich kaum gehört. Erst gehört Big Jet Plane von Angus und Julia Stone und eben All I Wanna Do von den Beach Boys. Ja, einmal mehr beweisen sie, also die Beach Boys damit, wie sehr sie ihrer Zeit voraus waren und wie stilbringend, ja, und überhaupt inspirierend. Ein Song, den Brian Wilson gemeinsam mit seinem Cousin Mike Love schrieb. Produziert hat ihn dann Carl Wilson. Und genau genommen muss man sagen, dass Carl genau in dieser Zeit, also so um 1970 herum, als dann auch dieses dazugehörige Album Sunflower rauskam, die Führungsrolle in der Familie übernommen hat. Ne? Also da gab es ja dann so ein bisschen Probleme mit Brian. Brian hatte psychische Probleme, dann auch, glaube ich, so ein paar Ängste, die ihn ja auch dazu brachten, nicht mehr mit auf Tour zu wollen. Und Carl hat dann so ein bisschen die Führung übernommen. Jens, jetzt haben wir schon über das Besondere gesprochen, was Geschwister mitbringen, aber noch nicht so richtig. Du hast es aber eben schon mal angedeutet, über den Harmoniegesang. Denn es ist ja durchaus genetisch eine Tatsache, dass verwandte Stimmen besonders gut harmonieren.
1: Das war natürlich bei den Beach Boys, die sowohl die, also auch natürlich diese Tradition der Everly Brothers aufgegriffen haben. Also auch diese Barbershop-Tradition des lautmalerischen Nachahmens, ne, von Musikinstrumenten. Mhm. Also die haben das ja quasi zur Perfektion getrieben. Das stimmt, das ist genetisch so. Wir haben hier halt, ne, drei Brüder, Brian, Dennis und Carl Wilson, mhm, und dann eben auch noch Mike Love, den Cousin. Und damit fangen die Probleme aber auch schon an, weil der Cousin war dann irgendwie auch derjenige, der eigentlich zuerst angefangen hatte, irgendwie Ärger zu machen. Also das Konzept war ja irgendwie, ne, die vier Strandjungs haben diese heiteren Westküsten-Songs, Fun, ne, und Surf in USA und California Girls, bekanntlich, das ist ja auch eine der bekanntesten Pop-Weisheiten. Dann hat Brian Wilson niemals auf dem Surfbrett gestanden, weil er nicht vor allen möglichen Angst hatte, aber auch sich auch wirklich für Surfen überhaupt nicht interessierte. Und er war dann eben auch derjenige, der dann ab 1965 schon angefangen hatte, sehr, sehr weiterreichende Ambitionen zu entwickeln, was die Musik der Beach Boys angeht. Hat sich dann für das Album Pet Sounds ewig im Studio eingeschlossen irgendwie und ist dann auch zum einen wegen seines eskalierenden Drogenkonsums, wegen seiner Paranoia und seiner Psychosen irgendwie und auch weil er nicht mehr tourfähig war, wie du schon gesagt hast, irgendwie aus der Familie erst, also an den Rand gekommen, aber eben auch, weil die anderen Beach Boys unter Führung von, das sag ich eher am ehesten von Mike Love damals dann irgendwie auch der Meinung waren, dass das alles irgendwie viel zu verstiegen ist, was der Typ davor hatte. Daher kommt auch dieser Titel Pet Sounds irgendwie, weil die anderen dann mal meinten, irgendwie, das klingt jetzt so, was sollen wir da singen? Das klingt, als ob wir irgendwie Tiere wären. Also da schon ironisch aufgegriffen von Brian. Also da sieht man, das gehört ja auch zum Charakter von Familien, dass nicht immer alles harmonisch läuft, irgendwie. Also auch wenn sie harmonisch singen, irgendwie, dann gibt's darunter dann eben aber auch die dysfunktionale Familie, irgendwie. Und das ist bei den Beach Boys nun wirklich so eskaliert, wie eigentlich bis dahin, soweit ich sehe, in der Popgeschichte noch nicht.
0: Mhm. Zumal es aber da auch dann schon anfänglich Probleme gab mit dem Vater, da wir ja die Sendung begonnen haben mit der starken Vaterfigur. Das ist so ein bisschen vergleichbar mit den Jackson 5, dachte ich. So, ne? Also das gab einen sehr harten Drill vom Vater der Beach Boys.
1: Sozusagen. Ja, das ist ja auch fast die gleiche Zeit. Ne? Also ich meine, der Vater Jackson hat irgendwie seine Jungs angefangen zu drillen, irgendwie als die Beach Boys gerade irgendwie auf ihrem Höhepunkt waren. Natürlich ist das auch ein Einfluss gewesen. Sie haben ja auch dann irgendwie, also nicht nur ihrerseits, also wir vorhin schon über die Mills Brothers gesprochen, also diese Barbershop-Gesänge, diese Vokalharmonien kommen ja wie in Wirklichkeit ja eigentlich alles in der US-amerikanischen Rock- und Popmusik aus der afroamerikanischen Musiktradition oder fast alles. Das haben dann die Everly Brothers und die Beach Boys sich angeeignet, während dann wiederum die Jackson 5, dann wie auch viele Motown-Bands der Zeit und auch viele Stax-Bands der Zeit sich das natürlich dann wiederum entweder aus der eigenen Tradition geschöpft oder dann auch wiederum von den Weißen aneignen, sich zurück angeeignet haben. So, und das war klar. Und natürlich die Jackson 5, der Inbegriff einer dysfunktionalen Familie, ne? Oder einer Familie, die unter einer tyrannischen Vaterfigur steht, mit der dann die Jungs so lange gedrillt hat, bis sie dann 1969 war, das mit diesem ersten Album Diana Ross Presents the Jackson 5 dann irgendwie auch dann ihren Durchbruch hatten.
0: Mhm. Und dann hast du ja eben schon gesagt, natürlich ist das mit Familienmitgliedern, mit nahestehenden Personen so, dass sie auch genau wissen, wie sie einen kriegen, wie sie einen teasen können. Genau dieses Problem hatten wir dann bei den Beach Boys. Mike Love, hast du schon gesagt, da gab es dann diese Spannung. Konkurrenz gab es sicherlich auch. Carl, der Bruder Carl Wilson, hat dann ein bisschen übernommen. wie ist das Ganze denn dann irgendwie auseinandergelaufen? Weil ich weiß schon, dass ohne Brian hat es ja dann nicht funktioniert. Da gab es dann immer wieder mal Trennungen und Wiedervereinigungen.
1: Naja, doch, die haben ja schon auch noch weiter Alben aufgenommen und sind eigentlich auch irgendwie immer noch auf Tour gewesen, auch ohne Brian. Der Beach Boys Name war ja dann im Besitz von den verbleibenden Brüdern, die, soweit ich sehe, schon in den 70ern, 80ern eigentlich immer noch durchgehend irgendwie auch durch die USA getingelt sind. Ich meine mich zu erinnern, dass sie, bevor dann Brian Wilson zum ersten Mal wieder in Berlin war, das muss irgendwie 2000 oder 2001 gewesen sein, im ICC, wenn ich mich richtig erinnere, das war auch ein bizarrer Auftritt.
0: Da war er noch unter dem Einfluss dieses Managers-Arztes.
1: Ja, aber da war er zumindest, konnte er schon wieder auf Tour gehen. Ich glaube, seit irgendwie den mittleren 90ern konnte er schon wieder auf Tour gehen. Und da sang er wirklich irgendwie also alles vom Teleprompter ab. Und man saß ja auch in diesem ICC mal mit diesen Klapptischen. Also ich kam mir wirklich vor wie in so einer anatomischen Vorlesung, wo dann jetzt irgendwie hier das Studienobjekt Brian Wilson da irgendwie reingerollt wird. Also das war ganz, ganz, ganz absonderlich. Und dann meine ich, mich zu erinnern, dass es irgendwie wenig später, irgendwie war das nicht auf der Museumsinsel, gab es nochmal ein Konzert von den anderen Beach Boys, die dann irgendwie als Beach Boys irgendwie unterwegs waren. Und ich glaube, die tingeln in wechselnden Besetzungen immer noch irgendwie. Der Einzige, der dann irgendwie auf dem Meer geblieben ist, ist dann Dennis Wilson, bekanntlich.
0: Ja, und Carl ist ja auch schon verstorben.
1: Genau.
0: In den 90ern, ne? Ja, genau. Ja, aber eigentlich sieht man ja daran, dass das natürlich, der Pop ist wieder mal ein Spiegel der Gesellschaft beziehungsweise der Wirklichkeit. Natürlich gibt es Familienbande, die da gut funktionieren und es gibt immer mal wieder Konfliktpotenzial. Trotzdem muss man ja vielleicht sagen, dass das vielleicht auch part of the deal ist. Also das befruchtet sich vielleicht auch dadurch, dass man sich so nahe steht, kann man einerseits eben harmonisch sein, aber eben auch Reibung erzeugen, was dann wiederum vielleicht auch Kreativität beflügelt. Man kann ja auf jeden Fall sagen, dass es sehr viele auch in jüngerer Popgeschichte Beispiele gibt für Geschwisterbands. Ich versuche mal ein bisschen aufzuzählen. Ich hab mal ein bisschen. Also Everly Brothers haben wir natürlich schon gesagt. Dann Sister Sledge, zu denen kommen wir später noch. Ja. Die Gallagher-Brüder natürlich von Oasis haben ja auch gerade letztes Jahr wieder für Furore gesorgt.
1: Die verdränge ich immer.
0: Ja, das verstehe ich sehr gut. Oh Gott, ja, sie haben den Britpop zurückgebracht, aber Gott sei Dank nur für einen Tag. Nein, keine Ahnung. Tegan und Sarah, falls du die noch kennst, auch zusammen. Natürlich die Zwillingsschwestern von eBay. CCR, auch mit zwei Brüdern, genauso wie The Kinks natürlich, Van Halen, Kings of Leon, die Carpenters, die drei Schwestern von Haim, Billie Eilish und ihr Bruder Phineas, dann natürlich nochmal, last but not least, Tokyo Hotel, die Kaulitz-Brüder.
1: Ja,
0: absolute Spitzenklasse, über die wir da reden. Also es scheint schon auch ein bisschen erfolgsgarant zu sein, oder?
1: Die Kelly Family hast du jetzt wieder ausgelassen.
0: Die hattest du ja vorhin schon erwähnt.
1: Achso, nochmal auf die Kelly Family hinweisen.
0: Ja, aber die Kaulitz-Brüder, weiß nicht, die haben ja bisher auch vor allem geglänzt durch ihre Einigkeit, fand ich. Also das war besonders reizvoll, denen zuzugucken, fand ich jetzt auch in diesen Reality-Shows, weil die als Zwillinge wirklich, ja, weiß ich auch nicht, eine sehr, sehr enge Beziehung haben, an der man ja dann partizipiert, wenn man zuguckt. Und das irgendwie, ja, fasziniert mich das. Aber ich habe schon den Teaser für die dritte Staffel gesehen und da scheinen sie zumindest vielleicht auch nur fingierte Konflikte auszutoben.
1: Ja, aber die beiden waren ja schon immer sehr innig. Ich fand es dann immer eher so ein bisschen traurig, dass der Rest der Band, also der Schlagzeuger und der Bassist, die ja dann auch in Deutschland geblieben sind, dann immer so auch so den soliden, aber auch so ein bisschen langweiligen Teil der Band darstellten. Also die wurden ja auch immer so ein bisschen diskriminiert von den Fans. Ne?
0: Ja, aber ich meine, der Schlagzeuger, der hat das frei gewählt. Der wollte nicht so viel Öffentlichkeit. Auch wahrscheinlich nach diesen Erlebnissen in den 90ern, beziehungsweise Nullerjahren. Die wurden ja schon auch sehr viel angefeindet und so. Ich glaube, da hat er für sich beschlossen, okay, ich will eigentlich mein Privatleben so, und den mussten sie richtig überreden, für diese Reality-Formate zum Beispiel vor die Kamera zu kommen. Und der andere, ja, der macht's auch, glaube ich, jetzt. Ist da auch, meinst du, die sind unzufrieden?
1: Weiß ich nicht, nö, aber hatten halt irgendwie nie auch natürlich nur annähernd so viel Aufmerksamkeit. Man fragt sich schon irgendwie, wie ist das eigentlich, bei Tokyo Hotel zu sein und keiner von den Kaulitz-Brüdern zu sein? Vielleicht wäre das nochmal eine eigene Sendung wert.
0: Okay, darüber denke ich mal nach. Aber auf jeden Fall,
1: Musiker, die nicht im Rampenlicht stehen. Also ich meine, das ist meistens die Bassisten, ne? Und die werden ja oft diskriminiert.
0: Was macht eigentlich Adam Clayton von U2? Der wollte ja eigentlich Naomi Campbell heiraten. Ich glaube, das hat dann irgendwie gar nicht, es war doch gar nicht so.
1: Da bin ich nicht im Bilde.
0: Und U2, gerade neue Platte, glaube ich, am Start und lustigerweise ja auch immer ein bisschen wie eine Familie, weil die kennen sich ja auch, seitdem sie 14 sind oder so.
1: Ja, und natürlich auch dann irgendwie die christliche Familie, ne? Das ist ja nur bei
0: U2. Die irisch-christliche.
1: Die irisch-christliche. als katholische Familie, sondern so ganz deutlich.
0: Genau. Und wenn wir über berühmte popmusikalische Familien reden, da haben wir jetzt noch welche ausgelassen. Die Gebrüder Gibb. Ja. Man sagt, glaube ich, gar nicht Gebrüder, ne? Das ist so altertümlich. Die Brüder Gibb von den Bee Gees.
1: Das haben sich ja die Grimms ausgedacht, dieses Gebrüder.
0: Ja, schön. Und ich stehe auf die Grimms. Ja. Von der Seite sage ich auch Gebrüder. Und bevor wir aber in diesen Kosmos einsteigen, in den Kosmos von Disco, die ja auch wieder eine neue Art von Familie irgendwie auf den Plan ruft, also das Genre Disco, bleiben wir mal kurz bei den Bee Gees in ihrer Prä-Disco-Zeit und hören jetzt den Song I Started a Joke.

0: Ja, da finden wieder zwei Songs aus ganz unterschiedlichen Epochen zusammen, wie ich finde. Und die klingen irgendwie auch verwandt, diese Songs einfach. I Started a Joke war das von 1968. Ungewöhnlich, ja, weil Robin Gibb hier sehr zerbrechlich und ja beinahe isoliert klingt, ohne die übliche Selbstsicherheit, die er dann vielleicht dann schon in der Disco-Phase hat oder zumindest die dann so in der Disco-Phase durchklingt. Und danach haben wir gehört Billie Eilish und die hat diese Art des Singens natürlich perfektioniert und zu ihrem Markenzeichen gemacht, ne, leise am Mikrofon und dann ziemlich viel Raum für Zwischentöne gelassen. Und beide Songs, die finde ich, die wirken sehr intim, verletzlich, emotional, eindringlich und sind, weil das ist ja das Thema dieser Sendung, das Werk von Geschwistern. Denn Billie Eilish arbeitet ja bekanntlich immer sehr eng mit ihrem Bruder Phineas zusammen. Doch zurück zu den Bee Gees, Jens. Ja, auch hier gab es ja viel Streit, aber auch ziemlich viele Erfolge, beispiellose Erfolge sogar. Da sind wir auch schon beim Stichwort Disco-Ära.
1: Saturday Night Fever, ne?
0: Ja.
1: Wer hat es?
0: Mega-Hit.
1: Ja, mega-Hit.
0: Bis heute.
1: Die waren Disco-Fans, haben es ja gehasst irgendwie, was natürlich relativ spät kam irgendwie in der Disco-Welle, aber es ist natürlich auch wirklich ein exemplarischer Film, wenn man sich noch erinnert, irgendwie John Travolta, irgendwie der unbedingt in der Gemeinschaft der Disco-Tänzer und Disco-Tänzerinnen aufgenommen werden möchte, weil er sich davon irgendwie ein schöneres Leben verspricht, irgendwie als das, was er sonst da irgendwie erlebt. Und das spricht sehr viel aus darüber, was Disco in den 70er Jahren bedeutet hat für viele Menschen, die man auf dem Dancefloor und in den Clubs traf. Irgendwie, das waren dann wirklich Wahlfamilien, Wahlverwandtschaften. Und so hat es ja eigentlich auch angefangen. Also wenn man, also eigentlich fängt die Disco-Geschichte ja schon 1970 an, irgendwie als David Mancuso da in seinem, im Loft in New York irgendwie so die ersten Partys gefeiert hat. Die erste auch, das entsprechenderweise am Valentinstag, 14. Februar 1970, Love Saves the Day, hieß die Party irgendwie. Und Mancuso war tatsächlich auch interessant, irgendwie ein schon Veteran, irgendwie auch der 68er-Bewegung in den USA, also Civil

0: als Movement und war auch in Woodstock mit dabei gewesen und wurde halt irgendwie Zeuge, wie diese ganzen utopischen Hoffnungen aus dem Summer of Love dann alle ruiniert wurden und in Anfang der 70er Jahre verschwanden irgendwie.
1: Also die Utopien der Hippies ja auch
0: Utopien
1: irgendwie,
0: ne? Alles eingeschlafen. Also alles war dann irgendwie, also man auf Woodstock folgte dann Altamont irgendwie mit denen, also wo es ja richtig schief ging mit den Hells Angels und den Stones irgendwie. Also so, und man, das war schon so eine Katerstimmung. Und da waren dann tatsächlich diese Partys, dienten auch dazu, irgendwie so denen, nennen wir es ruhig Eskapismus oder nach irgendwie Fluchtmöglichkeiten irgendwie aus der Realität suchten, wieder sowas wie eine neue Heimat zu bieten. Und es waren eben auch Partys, und das ist ja auch immer ein ganz zentraler Aspekt im Pop gewesen, wo Männer mit Männern tanzen konnten und Frauen mit Frauen irgendwie, und wo auch einfach irgendwie Weiße und Latinos und irgendwie also alle möglichen Menschen aller möglichen Ethnien in diesen Safe Spaces, sagte man noch nicht, aber in diesen tatsächlich geschützten Räumen dann ja auch miteinander feiern konnten. Und das war auch das Konzept, also ganz ausdrücklich von David Mancuso, also dafür Räume zu bieten. Und das hat sich dann wirklich sehr, sehr schnell ja auch in einem Wahnsinnstempo dann erstmal in New York ausgebreitet. Mir wurde zum Soundtrack irgendwie auch der Schwulenbewegung.
1: Eben, also irgendwie, du hast eben schon gesagt, Valentinstag Love, also Hippies kennen wir auch irgendwie, All You Need Is Love. Ist eigentlich die Utopie der Hippies von den Festivals weggetragen, also von Woodstock zum Beispiel, in die Clubs hinein. Kann man das so
0: ein bisschen sagen? So, also es begann ja in den 70ern dann auch so langsam irgendwie die Zeit der großen Stadion-Rock-Tourneen irgendwie, aber die Idee dieses großen politischen Festivals, die hat sich erstmal auch dann tatsächlich zurückgezogen in die Clubs irgendwie. Die Clubs wurden dann halt irgendwann immer größer, als legendär natürlich Studio 54 in New York irgendwie, als dann Disco dann auch zum Mainstream-Phänomen wurde, aber erstmal war es tatsächlich die legendären schwulen Bathrooms irgendwie in New York auf Fire Island, wo man dann irgendwie halt auch hinging für, also wie heute im Lab im Berghain, ne? Also zum Musik hören und zum Ficken. Das war dann tatsächlich auch in einer Zeit, in der das natürlich auch noch wirklich extrem gesellschaftlich geächtet war. Das war eben nach 1969 direkt, also nach den Stonewall Riots irgendwie. Also da war die ganze Community gerade erst im Aufbruch. Waren das zentrale Orte irgendwie auch irgendwie des Community Buildings.
1: Und da sind wir ja wieder beim Stichwort Community, Familie. Eben auch ein Raum für die Familie der queeren Szene.
0: Und von Leuten, die, und das zieht sich ja dann bis in die 80er hinein, es fällt einem natürlich, also mir, also nicht jedem, aber mir fällt natürlich sofort Small Town Boy von den Bronzegebiets ein, wenn man sich da nochmal dran erinnert. Also auch dieses Video, dass ich meine, der schwule Sohn, der wegen der Sexualität von seinem Vater verstoßen wird, da gibt es dann auch diese Szene, wo er mir nicht mal mehr die Hand gibt, irgendwie, als er dann in dem Video, als er ihn auf die Straße setzt und der dann mit dann seinen Freunden nach London, aus dem Provinzort nach London fährt und da seine neue Familie findet. Und dieser Familiengedanke ist irgendwie gerade in der schwulen Emanzipationsbewegung in den 70ern natürlich ganz, ganz, ganz zentral gewesen.
1: Genau. Und wenn man jetzt das Thema mal auf die Genres auslegt, das mache ich jetzt mal, während Rockmusik ja eher so konservativ auf die Bühne und den Star fokussiert ist, das war dann ein Familienmodell mit so einem autoritären Vater, könnte man sagen. Ja. Und bei Disco stand dann die Tanzfläche, also die Gemeinschaft im Mittelpunkt. Das ist also irgendwie ein neues Familienmodell, oder?
0: Ja, wobei natürlich irgendwie auf der Tanzfläche auch dann wiederum gepostet wurde. Ne? Also es war jetzt also
1: aber mehrere nebeneinander?
0: Genau, das ging auch schon immer darum, sich möglichst exaltiert zu inszenieren. Also wenn man sich dann irgendwie an diese legendären Inszenierungen im Studio 54 unvergessen Bianca Jagger, die dann irgendwie auf dem weißen Pferd da einreitet. Irgendwie. Also okay. da waren ja...
1: Das muss man schlagen.
0: Und Grace Jones dann irgendwie, also natürlich unschlagbar in ihrem Outfit schon irgendwie Ende der 70er Jahre. Und im Hintergrund sieht man halt immer leider auch Donald Trump rumstehen im Studio 54. Also da ging es schon auch, wenn man sich diese alten Disco-Bilder ansieht, es ging schon auch irgendwie um eine extreme Selbstinszenierung, aber natürlich wurden dann auch dann irgendwie die Räume zu den Stars. Ne? Also ich meine, im Studio 54, es gab dann irgendwie diese Motto-Partys, es gab dann bestimmte, ne, also die römische Dekadenz war das Thema oder Bällebad oder irgendwie was auch immer. Es wurde halt dann auch wirklich sehr viel Fantasie. Es gab mal vor ein paar Jahren eine wunderbare Ausstellung in Frankfurt über diese ganzen Disco-Raum-Architektur-Inszenierung. Also wirklich sehr viel Fantasie darauf verwandt, da jetzt irgendwie auch Fantasiewelten, eskapistische Fantasiewelten zu bauen, in denen man da versinken konnte.
1: Also doch irgendwie so eine Art Warteraum, in dem man sich aufhalten konnte und warten darauf,
0: dass die Zeiten besser werden. Ja, das hat mir tatsächlich irgendwie vor Jahren auch mal Nile Rodgers von Chick in einem Interview so gesagt, irgendwie, dass Disco war, der Soundtrack für uns zum Überwintern. Ne? Das war irgendwie, und das ist
1: schön
0: auch,
1: gesagt.
0: Das ist schön gesagt irgendwie. Und gerade haben ja, das war auch ein sehr, sehr, sehr schöner Abend. Gerade haben ja die Pet Shop Boys in Berlin nicht nur in der Waldbühne gespielt, sondern auch zweimal im Huxleys. Mhm. Die Songs, die sie sonst nie spielen, die nicht auf Single sind. Und ich war am ersten Abend da. Und das endet dann mit dem wunderbaren Stück. Ich weiß nicht, ob der Titel so hieß irgendwie, aber zumindest war das der Refrain, There Will Be Better Times. Und das war schon irgendwie in den 80ern irgendwie. Das ja. war, genau, natürlich die Pet Shop Boys wurden dann gerade während der großen AIDS-Epidemie und Krise irgendwie populär. Irgendwie. Und haben natürlich auch wahnsinnig viele Freunde verloren in dieser Zeit. Irgendwie. Und das war dann damals dann auch das Motto ihrer Musik, kann man so sagen.
1: Genau. Und du hattest gerade Nile Rodgers erwähnt. Und da sind wir doch schon bei dem Song schlechthin, der für diese Sendung ja eigentlich maßgeblich ist. We Are Family. Das ist ja der Mega-Hit aus dieser Zeit, der ja aber immer noch diese Strahlkraft besitzt, tatsächlich auszudrücken, dass es um über die Familienbande hinaus Verbindungen geht.
0: Von Sister Sledge.
1: Von genau. Sister Sledge. Ja, genau. Für mich, ich hatte den Song natürlich auch nochmal entdeckt, in dem, also 20 Jahre, glaube ich, nach seiner Veröffentlichung in dem Film Birdcage, einer meiner Lieblingsfilme. Da läuft der Song ja dann auch in dem Moment, in dem der konservative Politiker, der ja eigentlich vorher meint, er wisse genau, was normal ist und wollte sich auch nur an das Normale halten, dann irgendwie versteht, okay, nee, irgendwie ist die Welt dann doch eine schönere, wenn sie divers ist. Und dann singt er selbst We Are Family. Sehr, sehr, sehr schön von Gene Hackman gespielt. Ja. Tolle Rolle. Und hören wir doch einfach mal jetzt den Song. Wir sprechen auch gleich weiter über Familienbande und Wahlverwandtschaften in dieser Sendung von Desire. Bleiben Sie gern dran. Wir hören jetzt erstmal We Are Family und ich bin mir sicher, dass Sie diesen Song schon 1000 Mal gehört haben, aber noch nie so genossen haben, wie Sie ihn jetzt genießen werden, weil wir ihn in dieser Sendung spielen. Viel Spaß.

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4: Um 4 Uhr mit Olaf Knapp. Die Betreiber kleiner Solaranlagen können auch künftig mit einem festen Preis für den erzeugten Strom rechnen, zumindest übergangsweise. Wirtschaftsministerin Reiche hat ihre Pläne, die Förderung zu kappen, deutlich abgemildert. Eigentlich wollte sie die garantierten Preise für den eingespeisten Strom abschaffen. Im neuen Entwurf aus dem Wirtschaftsministerium ist nun doch übergangsweise ein fester Preis vorgesehen, wenn neue Anlagen ans Netz gehen. Allerdings liegt dieser Preis niedriger als bisher und er soll nur 3 Jahre lang gezahlt werden. Die USA und der Iran haben auch in dieser Nacht ihre gegenseitigen Angriffe fortgesetzt, zum 7. Mal in Folge. Das US-Militär bestätigte, dass neue Attacken auf den Iran gestartet wurden. Aus der Nachrichtenredaktion Ivo Maroschik.
5: Ziel sei erneut gewesen, die militärischen Fähigkeiten des Iran weiter zu schwächen, heißt es vom US-Militärkommando für den Nahen Osten. Das iranische Staatsfernsehen berichtete von Explosionen in Sirik im Süden des Landes und in der wichtigen Hafenstadt Bandar Abbas. Der Iran habe daraufhin Raketen auf Ziele in Jordanien und Kuwait abgefeuert. Kuwait bestätigte, dass die Luftabwehr im Einsatz war. Auch in Bahrain gab es in der Nacht Luftalarm.
4: Trotz der erneuten Eskalationen im Iran-Krieg hat sich Außenminister Wadefuhl gegen neue Entlastungsmaßnahmen für Bürger wie einen Tankrabatt ausgesprochen. Er glaube nicht, dass das der richtige Weg ist, sagte er dem Redaktionsnetzwerk Deutschland. Aus der NDR-Nachrichtenredaktion Viktor Kupka.
6: Es gehöre zur Ehrlichkeit dazu, den Menschen zu sagen, dass 2 Großkonflikte in der Ukraine und in der Golfregion leider dazu führten, dass die Energiepreise und andere Preise steigen. Das könne man nicht dauerhaft abfedern. Umso wichtiger für ihn, dass die Bundesregierung Verhandlungen in den Konflikten unterstützt. Außerdem müsse die Blockade der Straße von Hormus ein Weckruf sein. Erneuerbare Energien sollten schnell ausgebaut werden, forderte der CDU-Politiker.
4: Die Kritik an Unionsfraktionschef Spahn, auch aus den eigenen Reihen, hält an. Grund ist seine Elternschaft mit Hilfe einer Leihmutter. Der parlamentarische Staatssekretär im Bundesfamilienministerium Brandt nannte Spahns Vorgehen in der Fuldaer Zeitung eine echte Zumutung und unglaubwürdig. Spahn und sein Mann hatten zuvor erklärt, dass eine Leihmutter in den USA das Baby zur Welt brachte. Leihmutterschaft ist in Deutschland verboten. Das Wetter in Deutschland. Tagsüber gebietsweise Schauer. In der Mitte und im Süden zum Teil kräftige Gewitter, sonst meist trocken. Höchstwerte 19 Grad in Ostfriesland bis 29 am Oberrhein. Sonntag im Südwesten Sonne, im Osten Schauer, kräftige Gewitter zum Teil, bei 18 bis maximal 26 Grad. Es ist 4.03 Uhr.
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7: Hallo, willkommen zurück.

0: Etienne de Crécy war das, featuring Baxter Dury und Family, ja. Und genau darum geht es ja auch heute in der heutigen Ausgabe von Desire. Mit mir im Studio ist der Autor und Kulturjournalist Jens Balzer. Hallo nochmal, Jens. Schön, dass du da bist.
1: Guten Abend.
0: Ja, guten Abend. Wir haben schon über ziemlich viele Familien gesprochen, die die Musikgeschichte geprägt haben und waren zuletzt aber weniger bei der biologischen Verwandtschaft stehen geblieben, als eher bei den Wahlverwandtschaften angekommen, bei der Zusammenhalt und verbindungsstiftenden Kraft von Popmusik sozusagen. Und so ist ja auch der Ansatz der Ausstellung zu verstehen, die hier den Anfang gemacht hat oder über die wir am Anfang gesprochen haben, die gerade in Frankfurt am Main zu sehen ist, mit dem Titel Mischpocha, also dem jüdischen Wort für Familie, kuratiert von Mike D., einst Mitglied der Beastie Boys. Und es geht, wie wir jetzt irgendwie so schon herausgestellt haben, um Gemeinschaft, die durch Kreativität entsteht. Ne? Also es geht darum, dass Gemeinschaft Kreativität erzeugt, aber eben auch umgedreht. Kreativität erzeugt offensichtlich Gemeinschaft, Familie. Das ist ja irgendwie auch schon wieder interessant, dass das so hin und zurück funktioniert.
1: Ja, und es ist interessant in der frühen Disco-Kultur. Es gibt einmal das Familiäre, irgendwie man findet sich in Räumen zusammen. Also Räume werden wichtig, also noch wichtiger als vorher, ohnehin schon irgendwie in der Popkultur. Aber es wird sicher eine Kultur der emanzipierten, der emanzipatorischen Räume. Und die Kreativität, die da entsteht, ist eine, wo es irgendwie auch darum geht, irgendwie den Moment, in dem man sich zu dieser Familie zusammenfindet, einfach niemals enden zu lassen. Also Music never stops ist ein Slogan der Disco-Kultur. Und das ist natürlich irgendwie auch die Grundlage dafür, dass man in dieser Zeit anfing zu mixen. Der endlose Disco-Mix kommt als besondere Kunstform irgendwie oder als ästhetische Strategie, als ästhetisches Ziel kommt irgendwie aus dieser frühen Disco-Kultur. Es gibt irgendwie, also David Mancuso haben wir schon erwähnt, irgendwie ein ganz wichtiger Künstler dafür. Dann gibt es einen zweiten, Tom Moulton, der auch bei den Partys von David Mancuso zum ersten Mal mitgefeiert hat, irgendwie, aber dann irgendwie erwähnte ich auch schon auf Fire Island, das ist irgendwie diese ganz am Ende von Long Island, diese künstliche Insel irgendwie davor. Da gab es irgendwie diverse schwule Clubs, irgendwie, in denen dann schon in 1970 irgendwie das Vorbild vom Loft von David Mancuso irgendwie aus Manhattan dann aufgegriffen wurde. Irgendwie. Und da fing Tom Moulton dann tatsächlich an, als einer der ersten irgendwie diese endlosen Mixe herzustellen. Damals noch mit, weil es natürlich keine DJ-Plattenspieler gab, irgendwie, und diese ganze Technik sehr sehr viel später entwickelt hat, mit Ton. Also der hat tatsächlich Tonbänder zusammengeklebt, um daraus dann eine Musik zu erschaffen, die niemals aufhört.
0: Das ist schon ein schöner Gedanke. Und war das jetzt ungefähr zeitgleich dann auch mit der Gegenbewegung oder ich weiß es nicht mehr ganz genau, es gab ja dann diese Gegenbewegung gegen Disco,
1: die Anti-Disco-Bewegung.
0: Die Anti-Disco-Bewegung.
1: Nee, damit hören die 70er Jahre auf. Also wir haben im Grunde diese Welle, irgendwie das Disco aus der schwulen Community, aus New York heraus, dann plötzlich irgendwie, es gibt 1975, gibt es irgendwie schon Tausende von Disco-Clubs irgendwie in den USA und dann ja auch irgendwie dann selbst Deutschland kommt in dieser Form, die man mit Disco, mit Ilja Richter irgendwie, wobei das natürlich auch eine Sendung war, wo eigentlich ganz selten nur Disco gespielt wurde, sondern halt irgendwie diese Mischung aus Schlager und vor allem dann so Glamrock, was Ilja Richter so irrerweise immer da noch.
0: Das ist interessant, dass du das sagst, dass da ja gar kein Disco mehr vom Genre her lief, sondern dass Disco dann auf einmal synonym wurde, oder? Ja, ja. Also der Raum vielleicht an sich.
1: Da lief dann schon auch Disco. Es gab dann ja dann auch 1975 dann irgendwie Silver Convention, irgendwie, also die Münchner Variante irgendwie, und dann natürlich irgendwie Bonnie M. im weitesten Sinne auch dem zugehörig. Und irgendwann fingen in den 70ern an. Selbst Kiss hatten ja dann bekanntlich irgendwie diesen einen Disco-Hit, ne? I Was Made for Loving You, also das war dann wirklich omnipräsent. Irgendwie die Clubs waren omnipräsent. Studio 54 in New York war dann wirklich irgendwie auch so der Nachtleben-Hotspot, wo dann alle inklusive Donald Trump dann irgendwie rumstehen und rumtouren mussten. Dann war es aber eben auch so, dass diese Musik so omnipräsent wurde, irgendwie, dass den weißen Rock-DJs in den USA die Fälle wegzuschwimmen begannen. Irgendwie. Okay. Also plötzlich wollten die Leute, und das war auch neu, also wollten auch weiße Hörer und Hörerinnen im Radio schwarze Musik hören.
0: Irgendwie. Mainstream?
1: Genau. Und dazu gab es dann eben tatsächlich irgendwie diese Disco-Demolition-Nacht in der Halftime eines Footballspiels. Irgendwie. Und damit war dann tatsächlich auch irgendwie die Disco-Geschichte bis auf weiteres erstmal zu Ende, weil das galt dann im Jahr 1979, dann gab es noch diverse Mafia-Korruptionsskandale rund um die Kollegen aus dem Studio 54, das galt dann plötzlich irgendwie so als unseriöse, unsaubere Musik und dann hat er auch dann tatsächlich erstmal die weiße Rockmusik wieder gewonnen.
0: Und so wie du das jetzt erzählst, waren das eher kommerzielle Gründe vielleicht, weil wenn du sagst, die haben ihre Fälle wegschwimmen sehen, aber natürlich Rassismus und Homophobie einfach vorgeschoben irgendwie.
1: Selbstverständlich. Also natürlich ging es um Rassismus, das ist ja ganz klar. Also es war irgendwie ein Weißer, das war in Chicago irgendwie und der hat dann wirklich tatsächlich, also der hat dann irgendwie dazu aufgerufen, irgendwie die Schallplatten zu verbrennen und zerstören und hat dann irgendwie in der Mitte des Stadions auch auf welche in die Luft gejagt irgendwie. Also das war dann schon, das war natürlich eben ganz klar rassistisch konnotiert und auch homophob konnotiert.
0: Bücherverbrennung war gestern.
1: Gleichzeitig, nur, gerade schrieb ich noch den Nachruf auf Victor Willis von den Village People.
0: Ja, also, Tom, Rest in Peace.
1: Genau.
0: Hier auf Radio 1 lief natürlich YMCA. Wir haben ihn zurückgeclaimed, den Song. Den lassen wir den Donald nicht.
1: Genau, genau. Victor Willis, im Übrigen auch von den Village People, der eine, der nicht schwul war. Also der war dann beim Casting dann irgendwie auch so dazugekommen. Aber das war natürlich dann auch eine Band, ist ja vielleicht zu viel gesagt, aber eine Boygroup, sagen wir mal, die auch direkt irgendwie aus der New Yorker Gay-Szene kam, ne, aus diesem legendären Club The Anvil irgendwie am East River. Und dann aber auch dann natürlich auch so designt wurde, dass sie plötzlich 1978, 79 in den gesamten USA irgendwie auf den Barbecue-Partys lief. Ich meine, das ist ja YMCA, war ja irgendwie eine Musik, die auch irgendwie die ganzen Heterosexuellen und eher so die weiß-suprematistischen Hörer
0: ging
1: dann
0: halt einfach ins Ohr.
1: Denen wurde dann schon irgendwie dann auch aus der schwulen Szene natürlich auch sofort Ausverkauf vorgeworfen. Ja, das waren irgendwie so die, mit denen man eigentlich nichts mehr zu tun haben wollte. Und selbstverständlich, also ich meine, ich habe das irgendwie, 1978 war ich 9. ich glaube, die waren tatsächlich bei Disco mit Ilja Richter oder waren sie bei der Starparade mit Rainer Holbe? Da müsste ich jetzt irgendwie nochmal nachschauen zu Hause. Aber jedenfalls waren die im deutschen Fernsehen zu sehen. Und natürlich wäre ich irgendwie als Neunjähriger im Leben nicht auf die Idee gekommen, dass sie schwul sind. Das heißt, die waren halt lustig verkleidet. Und das heißt, das ist ganz interessant, weil man sieht da, wie irgendwie diese emanzipatorischen, das waren nun auch wirklich irgendwie die Lederschwulen irgendwie aus diesem Darkroom-Club irgendwie mit den härtesten Sexpartys der Stadt irgendwie. So, und die kamen dann halt mit ihren Kostümen irgendwie und draußen versteht immer keiner mehr, was das was mit Sexualität zu tun hat.
0: Ja, und das ist ja auch das Tolle daran. Ich meine, es gibt das Motiv der Travestie.
1: Ja.
0: Und das ist genau das. Das ist eben mehrdeutig und das hat ja eben gar nichts erstmal mit der sexuellen Ausrichtung zu tun, theoretisch, ne? Aber das ist ja auf jeden Fall ein spannendes Motiv, was ja auch in der Literatur immer wieder auftaucht und was man einfach mal eigentlich nur genießen sollte.
1: Aber damit war dann eben auch, also mit der Disco Demolition Night irgendwie und dann auch mit den Village People war dann eigentlich auch Disco wirklich schlagartig zu Ende. Es gab dann sogar noch einen Village People Film, der nach dem Vorbild von Saturday Night Fever und dann auch Xanadu irgendwie und Grease dann irgendwie 1980 noch ins Kino kam. Den hat aber schon keiner mehr geguckt. Der hat auch so einen ganz tollen deutschen Verleihtitel. Ich habe es für meinen Nachruf nochmal rausgekramt irgendwie. Komm gerade nicht drauf.
0: Den gucke ich auf jeden Fall nochmal.
1: Aber das lebte weiter.
0: Das wollte ich gerade sagen, denn trotzdem muss man ja sagen, die innovative Kraft von Disco, die lebt ja weiter, vor allem bis heute in der Clubmusik, also vor allem in der elektronischen Clubmusik, muss man ja sagen, dass dieser Geist von Disco, also die Hoffnung auf Freiheit und Gemeinschaft und das Momentum, in dem man safe und locker sein kann und unbeobachtet auch, die ist ja weiter geblieben oder bis heute da in den Clubs.
1: Es gab ja auch eine Staffelübergabe, also als Disco in New York auch irgendwie als Phänomen dann implodierte nach dieser Disco Demolition Night, irgendwie formierte sich ja irgendwie diese neue Szene im Castro Viertel in San Francisco, also diesem damals noch wirklich vor allem von Spulen irgendwie bevölkerten Viertel. Wer zufällig beim Waldbühnenkonzert der Pet Shop Boys war, der hat irgendwie das
0: jetzt
1: am Sonnabend gab es ja auch irgendwie. Da haben sie auch dann Go West aufgeführt und dazu gab es dann auch so Filme von den San Francisco Gay Paraden irgendwie der späten 70er. Und in dem Viertel, wo diese Filme gedreht wurden, die Pet Shop Boys jetzt mal wiederum gezeigt haben, da formierte sich dann eben auch das, was man dann später High Energy nannte. Also diese dann eher elektronische Disco-Variante, die dann eher zurückgeht irgendwie auf das, was dann Giorgio Moroder 1975 mit Donna Summer da veranstaltet hatte. Mhm. Und das war dann gewissermaßen da wurde dann der Staffelstab oder die Tradition weitergegeben irgendwie an all jene, die dann wiederum in den 80ern in Chicago und Detroit und irgendwie die Clubmusik weiterentwickelt haben.
0: Wir haben aber, du hast schon Tom Moten erwähnt und die Errungenschaften dieses DJs, dieses Innovators, müssen wir ja vielleicht nochmal genauer unter die Lupe nehmen, denn er hat ja nicht nur diesen Endlos-Loop erfunden mit der Bandmaschine, dann sicherlich auch, wenn er die Bänder zusammengeschnitten hat, das DJing im Grunde genommen ja nochmal neu aufgerollt, sondern er hat auch die 12, also oder sag mal im Englischen 12-Inch, den 12-Inch-Mix, der ja irgendwie das Nonplusultra war, sehr, sehr lange.
1: Ja.
0: Hat er ja auch erfunden, glaube ich, ne?
1: Mit Gloria Gaynor. Das war, genau, die Gloria Gaynor-Debüt hatte auf der A-Seite irgendwie drei ineinander übergehende Stücke. Übrigens, wie jetzt auch wieder auf dem neuen Madonna-Album. Das hat sie ja auch irgendwie dann nochmal aufgegriffen. Das ist ja, geht ja auch fast durchgehend irgendwie ineinander über die Tracks.
0: Mhm. Ja, und das wurde ja eigentlich weitergeführt von den Hip-Hopern, oder? Im Sinne von Mixtape. Die laufen ja auch meistens ineinander über.
1: Naja,
0: ganz interessanterweise.
1: Ja, wobei natürlich irgendwie die Hip-Hopper ja irgendwie, also auch, sagen wir, Kool Herc irgendwie als die Gründung Gründungsfigur des Hip-Hop irgendwie anfangen, also ca. 73 in New York, irgendwie auch seine Skills in den Disco-Partys wiederum bei David Mancuso gelernt hat. Also Hip-Hop ist am Anfang irgendwie eine Offspring irgendwie aus der Disco-Kultur, die sich dann da wiederum verbindet mit der jamaikanischen Dancehall-Kultur und den Sound-Systems, die es damals vor allem in der Bronx gab. Irgendwie. Und da haben dann die DJ-Mixing-Techniken haben sich dann irgendwie Leute wie Kool Herc, aber da eben auch als erster dann abgeschaut irgendwie bei den Disco-DJs und der hatte dann die Idee, dass man irgendwie auch so einen Loop aus so einem Beat baut, nämlich aus dem, da entstand dann der sogenannte Breakbeat, weil er den irgendwie einen Beat von Clyde Stubblefield, also dem Drummer von James Brown genommen hat mit zwei Plattentellern und dann irgendwie die in die sogenannte, er hat übergehen lassen irgendwie, dass dieser Breakbeat irgendwie niemals aufhörte zu brechen.
0: Da kommen wir jetzt auch gleich hin, denn Stichwort Hip-Hop, da können wir ja auf jeden Fall davon sprechen, dass er von einer Straßenkultur zu einer weltweiten Wahlfamilie wurde und festzuhalten wäre ja schon mal, dass Menschen aus Subkulturen offensichtlich häufig Gemeinschaften bilden, die familienähnlich sind. Also so habe ich das jetzt falls unserer Diskussion eben entnommen. Wenn wir von Hip-Hop reden, so wie wir es jetzt tun, dann müssen wir natürlich über Afrika Bambaataa sprechen. Den hören wir auch gleich. Doch bevor wir das tun, hören wir erstmal noch einen dieser berühmten Mixe von Tom Moten, den wir gerade erwähnt haben. Einen typischen 12-Inch-Mix und zwar hier mit einem Mix von Grace Jones, La Vie en Rose.

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0: Planet Rock. Afrika Bambaataa, der Hip-Hop-Pionier war das, der ja vor wenigen Monaten verstorben ist. Jens, ich glaube, du hattest einen Nachruf verfasst, wenn ich mich richtig entsinne.
1: Ja. Ja, genau, den habe ich geschrieben. Ist natürlich Afrika Bambaataa natürlich auch die zentrale Figur in der Geschichte des Hip-Hop. In Nachrufen ist natürlich immer die Frage, also natürlich wurde seine Karriere am Ende sehr überschattet von Vorwürfen des Missbrauchs von Minderjährigen und der sexualisierten Gewalt. Also das gab auch Prozesse denen er sich mir durch Nichterscheinen entzogen hat, aber das hat natürlich immer zwei Seiten. Also ich meine, er war dann tatsächlich, in den 70ern wurde er auch als Besucher von Kool Herc Partys dann irgendwie zum Hip-Hop gebracht und hat dann irgendwie den Hip-Hop auch als Community-Programm verstanden.
0: Mhm,
1: hat dann
0: mit seiner
1: Zulu Nation, da hieß es dann nicht Familie, sondern Nation irgendwie, aber es ging schon auch darum, dann irgendwie auch Kids von der Straße zu holen, weil er selber auch irgendwelchen Straßengangs angehört hatte irgendwie und von den gewalttätigen Straßenkriminalitätsextensen dann irgendwie wegzuholen. Und da hat er dann eine wirklich auch ein Programm irgendwie so wie so einer Hippie-Familie oder auch immer einer Glaubensgemeinschaft entworfen, irgendwie, dass man miteinander respektvoll umzugehen hat irgendwie und wie man eine Gemeinschaft bildet und wie man auch musikalisch irgendwie einander Respekt erweist irgendwie. Insofern umso enttäuschender waren dann irgendwie die Vorwürfe, die dann irgendwie gegen ihn irgendwie am Ende seines Lebens irgendwie publik geworden sind, die auch teilweise tief zurückreichen, bis in die 80er Jahre sogar.
0: Was ist denn das Letzte gewesen, was Afrika Bambaataa sozusagen Einflussreiches getan hat, musikalischerweise?
1: Also das einflussreiche Stück, haben wir gerade gehört, ist natürlich Planet Rock, das er 1982, glaube ich, aufgenommen hat, zusammen mit Arthur Baker. Und das ist musikalisch prägend geworden, irgendwie auch dieser eckige, elektronische Disco-Funk, der dem ja unterliegt, irgendwie. Also das hat sich dann ja auch in der Hip-Hop-Geschichte lange immer mal wieder irgendwie an die Oberfläche gespielt worden, irgendwie diese Art der Beat und Soundästhetik. Es gibt dann noch irgendwie ein einflussreiches Stück irgendwie aus dem Jahr drauf, Renegades of Funk heißt es, und der hat dann nochmal den Begriff der Nation auch in politisch, auch militant, in mehr emanzipatorischer Weise zu definieren versucht. Die Nationen waren dann eben, also das war dann Afrika Bambaataa and the Soul Sonic Force irgendwie, und die traten dann auch auf irgendwie als, einer trat auf als American Native, also auch mit so einem Federkostüm irgendwie, und die bezogen sich alle irgendwie auf sehr unterschiedliche Diskriminierungs- und Marginalisierungsgeschichten. Und da war dann die Idee der Zulu Nation, dann auch verschiedene Ethnien oder Menschen aus unterschiedlichen ethischen Zusammenhängen dann miteinander zusammenzubringen, irgendwie um gegen die weiße Hegemonie, gegen die hegemoniale Kultur zu protestieren in musikalischer Weise.
0: Genau, das ist genau das Stichwort. Wenn ich das jetzt so recht verstehe, ist das eben auch genau der Reiz einer musikalischen Familie, dass man dort Stärke und Schutz und Anerkennung findet, die man sich als marginalisierte Gruppe, Stichwort Einwanderer im Migrationshintergrund, nach der man besonders große Sehnsucht hat in der Mehrheitsgesellschaft.
1: Darum gab es dann ja auch, es wurde dann ja irgendwie auch allgemein populär gemacht von Madonna mit Vogue, natürlich irgendwie die Ballroom-Kultur, die in den 80er Jahren dann in New York entstanden ist, also die nannten sich auch selber auch Häuser, ne? House of Extravaganza irgendwie, also wo dann die Menschen aus marginalisierten Gemeinschaften, aber auch eben auch viele Transpersonen und damals auch nicht-binäre Personen dann in Familienverbünde gegangen sind, wo man dann auch wirklich in Häusern zusammenlebte. Ne? Also das war mit der konkreteste Fall irgendwie, wo dann tatsächlich musikalische Gemeinschaften der Selbstinszenierung in einer bestimmten Form des Glamours, aber auch der sexuellen Inszenierung, also der nicht-binären sexuellen Inszenierung dazu führen, dass man dann auch Gemeinschaften an bestimmten Orten, in bestimmten Häusern zusammenfindet.
0: Und auf jeden Fall konnte man in der Musik oder innerhalb der Musik natürlich auch seine Wurzeln verarbeiten. Oft gab es diese Einflüsse ja dann auch von Familienmitgliedern mitgegeben, so wie bei der jungen Wahl-Londonerin Nia Archives zum Beispiel. Die hat jamaikanische Wurzeln und ist englisch geprägt, in Leeds aufgewachsen, und in ihrer Musik vereint sie das Ganze. Das Genre Jungle hat sie angetan. Für sie ist das ja, sie ist Anfang 20, schon super retro, aber vorgespielt wurden ihr die alten Jungle-Songs immer von ihrer Oma. Tatsächlich, die war nämlich Piratenradio-DJ und die hat sie.
1: Es gibt Leute, die haben schon Omas, die Piratenradio-DJs waren. Hammer, oder? Wahnsinn.
0: Ihr neues Album heißt dann auch Emotional Junglist, kommt jetzt diese Woche raus. Da bin ich sehr gespannt drauf. Wir hören jetzt aber einen älteren Track namens Family. Also passender geht's ja gar nicht, in dem sie dann die Probleme von Entfremdung und auch den Schmerz darüber, sich nicht zugehörig zu fühlen, ausbuchstabiert. Im wahrsten Sinne. Nia Archives.

0: Nia Archives Family. Ja, und genau das ist ja auch das Thema dieser Sendung. Familien und Wahlfamilien in der Popgeschichte. Und Jens, ja, wir waren gerade bei dem Punkt angelangt, dass sich Wahlfamilien in der Popmusik häufig ja auf soziale Konstellationen zurückzuführen lassen, die mit Migration und Einwanderung zu tun haben. Da geht's dann, wie wir jetzt irgendwie auch schon so ein bisschen herauskristallisiert haben, auch um Safe Spaces, oder? Worum noch?
1: Ja, offensichtlich. Also das ist mir nochmal klar geworden, als ich mir die Ausstellung von Mike Dee in Frankfurt angeschaut habe, wo eben auch in diesem Raum, wo das New York der 80er Jahre nochmal gezeigt wurde, da ging es eben auch dann nicht nur um Safe Spaces, sondern auch um Orte, in dem wahnsinnig viel, also musikalische Kreativität unterschiedlichster Art zusammenkam und die Leute sich eben auch gegenseitig inspiriert haben. Und das ist natürlich irgendwie ein Ort, in dem dann sowohl Afrika Bambaataa aufgetreten ist vielleicht irgendwie oder na, wie die Danceteria, wo dann aber eben dann auch vielleicht New Order spielten aus Großbritannien oder dann eben auch dann Rockbands, dann Lou Reed vorbeischaute. Also es war so eine Szene, in der ganz viele verschiedene auch musikalische Traditionen dann miteinander überkreuzt haben. Und gerade wenn man sich die frühe Madonna anhört, irgendwie wie oft die auch schon in den 80er Jahren ihre Stile gewechselt hat irgendwie und was für unterschiedliche Arten der Club

0: Und am Ende kommt irgendwas raus, was es vielleicht vorher in der Form noch nicht gegeben hat.
1: Also sprich auch Zukunft denken, ne?
0: Ja,
1: also dass
0: genau.
1: man sich überhaupt wieder eine Utopie formuliert, und das macht sich eben alleine gar nicht so gut. Da braucht man schon nahestehende Personen dazu. Also generell muss man ja auch festhalten, dass es musikalisch nicht immer nur um friedliche Werte und um das Vereinen ging vielleicht, denn musikalische Familien können ja nicht nur Geborgenheit schenken für all jene, die dazugehören, sondern auch Grenzen ziehen, ja? Also wo Gemeinschaft entsteht, da entsteht ja vielleicht auch die Frage, wer gehört dazu und wer nicht.
2: Genau.
1: Also wann kippt es dann, ne? Wenn Gemeinschaft dann zu einer geschlossenen Identitätsgruppe wird auf einmal.
0: Und wenn eben keine Leute mehr reingelassen werden, die da auch vielleicht etwas verändern könnten, natürlich.
1: Mhm. Und kann dann eigentlich auch die Sehnsucht nach Gemeinschaft dann wichtiger werden als die Sache selbst?
0: Du meinst, dass man irgendwo hingeht, obwohl man die Musik gar nicht leiden
1: Zum
0: kann?
1: Beispiel. Da sind wir auch schon wieder bei so einer Art Club, aber im schlechteren Sinne vielleicht. Ne?
0: Naja, ich weiß nicht. Also wenn man sich so mal die Phänomenologie der Subkulturen in den 80ern anschaut, zum Beispiel, da gab es ja auch die Popper, mit quasi das Gegenbild zu den Punks. Und die Popper waren natürlich diejenigen, die auch eigentlich keinen eigenen Soundtrack hatten, weil sie auch gar nicht so für Musik interessierten. Denen ging es halt immer nur darum, es gibt auch Texte aus der Zeit, die das sehr schön beschreiben. Irgendwie für den Popper ist der wichtigste Moment, wenn er irgendwie im Club ankommt, um dann mit großem Hallo irgendwie die anderen wichtigen Popper begrüßen zu können, mit Umarmung und Küsschen irgendwie. Und ab dann ist eigentlich egal. Also das muss man sich, also man muss sich so eine Popper-Diskothek vorstellen wie einer von diesen schrecklichen Expat-Kaffeebars irgendwie in der Riekestraße in Prenzlauer Berg, wo auch immer so, hallo, mit diesen piepsenden Stimmen irgendwie. Ein ganz, ganz großes Theater, wenn jemand kommt, und dann bricht die Konversation aber auch schon wieder miteinander zusammen. So. Also bei den Poppern war wirklich wichtiger das Sehen und Gesehen werden irgendwie als das Tanzen zur Musik. Deswegen gibt es ja auch eigentlich keine Bands, die man, vielleicht Spandau Ballet, aber die würden das auch zurückweisen, die man mit den Poppern in Verbindung bringen würde.
1: Verstehe. Aber worauf ich noch hinaus will, ist natürlich, wenn Popmusik dann Familie kreiert, wo es um moralische Zugehörigkeit geht, so rum. Also wo es dann nicht nur darum geht, ich setze mich für eine Sache ein, sondern wo man dann fest davon überzeugt ist, dass man sich für die richtige Sache einsetzt. Du weißt, worüber ich rede, oder?
0: Du meinst um politischen Aktivismus.
1: Jawohl.
0: Ja. Naja gut, ich meine, das ist natürlich so alt wie mindestens die Hippie-Bewegung, also spätestens mit dem Summer of Love 67, irgendwie dann bis hin zu Woodstock ging es ja immer darum, irgendwie auch dann auf der richtigen Seite der Geschichte zu stehen, was irgendwie den Vietnamkrieg irgendwie anging, irgendwie, also auch der politische Aktivismus, der sich aus der Anti-Vietnam-Kriegsbewegung dann speiste, irgendwie. Natürlich hatte auch Disco zum Teil auch immer noch irgendwie den Anspruch, die Ideologie der Black Panther-Bewegung in die 70er zu tragen, wie die Hip-Hop natürlich auch, irgendwie. Wir haben das jetzt, klar, ich ahne, worauf du anspielst, irgendwie zuletzt irgendwie natürlich diesen politischen Aktivismus in der Clubkultur in Bezug auf den Ostkonflikt gehabt, wo ja das auch gerade, also interessanterweise auch gerade in der elektronischen Musik, in der wie auch immer Underground-DJ-Musik irgendwie, also jetzt wirklich zu einem Standard geworden ist, bei den Auftritten irgendwie mindestens einmal die Palästina-Flagge zu zeigen. Und da ist dann natürlich in der Tat irgendwie der Wunsch nach politischem Aktivismus auch noch in so einer relativ schlichten, natürlich Freund-Feind-Unterscheidung dann irgendwie übermächtiger geworden. Das hat dann in der Regel ja mit Musik auch nichts zu tun. Mir scheint das aber auch sich daraus zu ergeben, dass natürlich die Clubmusik in den letzten Jahren auch deutlich an Relevanz verloren hat. Und es gibt, sagen wir ehrlich, also die Orte, die man früher als im klassischen Sinne als Safe Space betrachtet hätte, natürlich auch insofern extrem unter Druck, weil gerade diese ganze Techno-Szene so extrem kommerzialisiert worden ist. Und dagegen hat sich dann irgendwie in Underground-Kreisen offensichtlich das Bedürfnis entwickelt, das eigene künstlerische Schaffen mit politischem Aktivismus aufzuwerten, was, wie ich finde, in vielen Fällen dann auch eher dazu geführt hat, dass man mit sehr einfachen, weltanschaulichen, ideologischen Botschaften versucht, Zustimmung zu finden. Das dann aber eben auch um den Preis dessen, dass man viele andere Menschen dadurch dann wiederum ausschließt, die eventuell nicht die gleichen politischen Ansichten haben wie man selber.
1: Absolut. Und da sind wir bei einem Stichwort, das wir halt in dieser Sendung noch gar nicht bedacht haben. In jeder Familie gibt's doch das schwarze Schaf. Haben wir das eigentlich musikalisch auch?
0: Da muss ich in jeder Familie gibt es das schwarze Schaf. Das ist eine gute Frage. Vielleicht kann man es fast eher umdrehen. Es gibt in vielen Familien dann denjenigen, der die Familie verlässt, weil er erfolgreicher ist als die anderen. Ne? Das ist also eher das Angeberschaf irgendwie oder das erfolgreiche Schaf. Das ist natürlich irgendwie das, woran
1: meine Frage der Perspektive,
0: woran dann auch die Jackson 5 natürlich zerbrochen sind, weil natürlich Michael viel erfolgreicher war als seine Brüder irgendwie und auch durch seinen Vater nicht dazu zu bewegen war, wieder zurückzukehren. Irgendwie. Also das haben wir dann natürlich auch bei...
1: Da lässt sich wieder das schöne Sprichwort zitieren,

0: Niveau sieht nur von unten aus wie Arroganz.
1: Richtig, aber ja, das. Aber wir werden, das ist eine gute Frage. Wir werden jetzt so das schwarze Schaf in der Familie. Interessant.
0: Diese Antwort bleibt Ihnen, Jens Balzer, noch schuldig. Wir kommen jetzt schon so langsam zum Ende dieser Sendung und wollen doch auch noch mal ein kleines Fazit ziehen. Was machen wir denn im Jahr 2026 mit dem Stichwort Familie, Familienbildung in der Popmusik? Wo finden wir denn noch Räume und Möglichkeiten, um dieses schöne ausgleichende Prinzip, was wir vorhin schon erarbeitet haben, dass Kreativität durchaus durch Nähe entsteht, aber auch Nähe durch Kreativität. Dieses Gleichgewicht, wo finden wir das noch?
1: Naja, es ist interessant, es gab von der Weile mal irgendwie interessante Beobachtung, dass man über lange Zeit kaum noch Bands gefunden hat in der Hitparadenmusik. Also es war dann irgendwie so, natürlich sind Bands im Sinne, in dem du es vorhin auch formuliert hast, sind natürlich auch insofern Familien, als es da immer auch um Reibung geht. Also man verbringt viel Zeit miteinander, sowohl im Proberaum als auch im Studio, dann im Bandbus. Also es gibt auch viele Gelegenheiten, sich richtig in die Haare zu kriegen. So, aber eben auch aus dieser Reibung was entstehen zu lassen, ist ja tatsächlich so, dass irgendwie in den Nuller- und Zehnerjahren die Hitparaden dann fast völlig dann immer an Solokünstler und Solokünstlerinnen gingen. Und das
0: häufig muss man sagen, wahrscheinlich aus kommerziellen Gründen. Das ist ja einfacher, irgendwie nur eine Person für alles zu bezahlen.
1: Ja, und das hängt natürlich auch damit zusammen, irgendwie, dass die Rockmusik im eigenen Sinne des Wortes dann in der Zeit an Bedeutung verloren hat. Und ich find's interessant, irgendwie, dass, also ich bin jetzt irgendwie auch zu alt dafür, aber wenn ich so bei meinem Sohn irgendwie, der ist 19, und die jungen Leute, also auch er und seine Freundinnen und Freunde, die hören jetzt plötzlich alle wieder durchgehend Rockmusik, also vor allem auch so, auch wäre nicht zu bestimmt, nicht so scheußliches Zeug, so Limp Bizkit und so New Metal Kram irgendwie. Also dann stehen auch noch Deftones, also nichts gegen Deftones, aber muss ich fragen, warum hören die ganzen 20-Jährigen jetzt irgendwie Musik von Leuten, die zum Teil älter sind als ihr Vater irgendwie? Also, aber es gibt offensichtlich, bei Limp Bizkit haben jetzt irgendwie auch, spielen auch jetzt wieder in den großen Stadien irgendwie, also eine der meistgestreamten Bands des letzten Jahres waren die Architects, dass die auch so eine New Metal Fortsetzung darstellen im weitesten Sinne. Also was ich sagen will, es gibt irgendwie ein Revival des Bandgedankens offensichtlich, aber auch des Interesses einer nachwachsenden Generation daran, sich Bands auf der Bühne anzusehen. Ich glaube, das hat schon auch was damit zu tun, dass sich so das Konzept des einzelnen Superstars, der irgendwie auf einer Bühne so allein steht und dann nur so Tänzerinnen umgeben ist. Also irgendwie ganz schlimm immer Beyoncé irgendwie. Ja. Also die,
0: immer nach Arbeit aus, ne?
1: Ja, bei Beyoncé eben nicht, weil man oft auch gar nicht wusste, ob die jetzt selber eigentlich gerade da ist oder ob da nicht nur ihre Tänzerinnen rumhampelt. Ich meine, Beyoncé hat ja immer so dieses Diven-Ding, so sich eigentlich für alles zu schade, schon dafür auch zum Auftreten. Deswegen hatte sie immer diese riesigen Choreografien. Ich glaube, ich war dabei, ich habe das alles irgendwie dokumentiert. Und das ist natürlich, ich glaube, dass dieses erstaunliche Revival der Bands gerade gar nicht so viel damit zu tun hat, dass die Leute jetzt wieder irgendwie elektrisch verstärkte Gitarren hören wollen. Irgendwie so. Aber es gibt eine Gemeinschaften auf der Bühne. Ich glaube, das ist schon interessant. Ja. Ne? Also Leute, die gemeinsam auf der Bühne Musik machen und nicht nur zu irgendeinem Playback irgendwas abfahren irgendwie und dann versuchen, das durch irgendwelche Shows irgendwie auszugleichen. Das hat offensichtlich ein großes Revival und findet in wirklich in sehr großen Venues statt. Ne?
0: Und dazu passt auch, was wir schon in einer der letzten Sendungen hatten, haben wir über Blood Orange und Samfer gesprochen, die ja beide so als Solokünstler eigentlich aufgebaut wurden oder sich das selber erarbeitet haben und jetzt aber eben auftreten mit einem Ensemble, das sie völlig gleichberechtigt auf der Bühne anordnen. Also nichts mit Solokünstler, ne? Die stehen dann im Kreis, da ist nichts mit Frontmann oder so. Ja. Das spricht ja genau für deine These, dass das irgendwie zurückkommt, weil es wahrscheinlich auch eben einfach mehr Spaß macht, weil die Leute sich einfach darüber im Klaren sind, dass es alles Lebenszeit ist und dass Erfolg einfach nicht so richtig wärmt, wenn man nicht auch eine gute Zeit hat auf der Bühne.
1: Ja, und auf Dauer sich dann halt mal Paul Kalkbrenner anzusehen, der so tut, als würde er auflegen, aber in Wirklichkeit immer nur die Glatze schüttelt, das ist halt auch an Showwert begrenzt. Ne?
0: Wow, ja, das ist ein schönes Schlusswort. Wir halten also die Fahne für Familien und musikalische Wahlfamilien auf jeden Fall hoch. Wir, das sind in dem Fall mein Name ist Claudia Gerd und, okay, nee, jetzt sage ich mich zuerst. Wir, das ist...
1: Ja, guck mal, da geht er schon los mit dem Familienstreit. Wie, du hast dich zuerst genannt.
0: Ja, oh Gott, jetzt bin ich der Esel.
1: Ja, die Eselin, liebe
0: Claudia. Die Eselin sah den Engel. Um nochmal bei einem anderen Künstler, der ein wunderschönes Konzert hatte.
1: Ach, das habe ich jetzt einmal ausgelassen.
0: Ausgerechnet.
1: In der Waldbühne. Ja,
0: du meinst, das
1: war jetzt besonders schön.
0: Ja.
1: Das ist natürlich, wenn ich das noch, so viel Zeit haben wir vielleicht noch, aber das ist natürlich, war natürlich immer der Inbegriff der völlig dysfunktionalen Familien, die Cave and the Bad Seeds. Die Älteren werden sich erinnern, als Plexa Bargeld noch mitspielte.
0: Natürlich.
1: Das hat ja nie funktioniert. Also ich meine, es hat dann doch musikalisch funktioniert, aber nicht ohne, dass die beiden sich spätestens ab dem zweiten Stück irgendwie auf der Bühne angefangen hätten, irgendwie anzupöbeln und anzuranzen irgendwie. Und Nick Cave wollte dann Blixer dann irgendwie natürlich irgendwie dirigieren. Der hat es ja schon mal gar nicht gefallen. Also ich spiele hier, was mir gefällt. Das war wirklich, ich glaube 86 in der Großen Freiheit in Hamburg. Unvergessen. Ich dachte, die prügeln sich gleich.
0: Ja, okay, aber es gab ja mehrere Phasen. Aber
1: jetzt sind sie ganz harmonisch mit Wochenende.
0: Nee, pass auf, total lustig. Also erstmal weiß ich noch, 1997 lagen sie sich sehr, sehr innig in den Armen hier in Berlin im Friedrichstadtpalast, weil Blixer meinte, jetzt zeigt er erstmal Kali Minogue, wie man diesen schönen Song Grow überhaupt singt. Und da musste Nick schon lachen und sie lagen sich wirklich in den Armen. Und haben
1: musikalisches Mansplaining.
0: Und auch Rosen geschenkt. Dann haben sie sich ja 2004 meines Erachtens komplett zerstritten. Blixer ist aus der Band ausgeschieden und glaube im beiderseitigen Einvernehmen. Und vorletzte Woche in der Waldbühne beim Nick Cave Konzert hat dann gegen Ende ein Fan gewagt zu fragen, wo Blixer ist.
1: Und
0: Nick Cave hat gesagt, ich weiß nicht, wo Blixer ist. Vielleicht guckt er die Fußball-WM. Das war wirklich sehr, sehr hart. Ich glaube, da gab's dann, der Streit ist wieder aufgeflammt.
1: Aber wenn ich als Fan einen Wunsch habe, der natürlich niemals in Erfüllung gehen wird, irgendwie, aber New Order werden ja in die Rock'n'Roll Hall of Fame aufgenommen. Es gibt ja eine Petition von allen New Order Fans, die auch unterschrieben habe, dass bitte Bernard Sumner und Peter Hook sich wenigstens für diesen einen Abend mal wieder vertragen, irgendwie, und die Band nochmal auf der Bühne steht wie 1981. Aber das, Peter Hook hat schon gesagt, irgendwie, dass er mit diesem Piep-Loch irgendwie nicht mehr arbeiten möchte.
0: Auch seid Brüder. Seid eine Familie.
1: Das ist natürlich auch irgendwie, da fällt mir nur der alte Andrea Jürgens Song ein. Und dabei liebe ich doch euch beide.
0: Herrlich. Das ist das noch viel bessere Schlusswort. Und damit halten wir die Fahne der Familie nochmal sehr, sehr, sehr hoch. Und wenn ich wir sage, dann meine ich Jens Beitzer. Vielen Dank, dass du da warst.
1: Danke, dass ich da sein durfte, Claudia.
0: Also super gerne. Es war mir wie immer ein Vergnügen. Und meiner Wenigkeit, mein Name ist Claudia Gerd. Für heute sage ich erstmal Tschüss. Kommen Sie gut durch die Nacht. Machen Sie es gut.

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2: Um 5 Uhr mit Olaf Knapp. Die Betreiber kleiner Solaranlagen können auch künftig mit einem festen Preis für den erzeugten Strom rechnen, zumindest übergangsweise. Wirtschaftsministerin Reiche hat ihre Pläne, die Förderung zu kappen, deutlich abgemildert. Eigentlich wollte sie die garantierten Preise für den eingespeisten Strom abschaffen. Im neuen Entwurf aus dem Wirtschaftsministerium ist nun doch übergangsweise ein fester Preis vorgesehen, wenn neue Anlagen ans Netz gehen. Allerdings liegt dieser Preis niedriger als bisher und er soll nur 3 Jahre lang gezahlt werden. Die USA und der Iran haben auch in dieser Nacht ihre gegenseitigen Angriffe fortgesetzt. Zum 7. Mal in Folge. Das US-Militär bestätigte, dass neue Attacken auf den Iran gestartet wurden. Aus der Nachrichtenredaktion Ivo Maroschik.
3: Ziel sei erneut gewesen, die militärischen Fähigkeiten des Iran weiter zu schwächen, heißt es vom US-Militärkommando für den Nahen Osten. Das iranische Staatsfernsehen berichtete von Explosionen in Sirik im Süden des Landes und in der wichtigen Hafenstadt Bandar Abbas. Der Iran habe daraufhin Raketen auf Ziele in Jordanien und Kuwait abgefeuert. Kuwait bestätigte, dass die Luftabwehr im Einsatz war. Auch in Bahrain gab es in der Nacht Luftalarm.
2: Trotz der erneuten Eskalationen im Iran-Krieg hat sich Außenminister Wadefuhl gegen neue Entlastungsmaßnahmen für Bürger wie einen Tankrabatt ausgesprochen. Er glaube nicht, dass das der richtige Weg ist, sagte er dem Redaktionsnetzwerk Deutschland. Aus der Nachrichtenredaktion Viktor Kupka.
4: Es gehöre zur Ehrlichkeit dazu, den Menschen zu sagen, dass 2 Großkonflikte in der Ukraine und in der Golfregion leider dazu führten, dass die Energiepreise und andere Preise steigen. Das könne man nicht dauerhaft abfedern. Umso wichtiger für ihn, dass die Bundesregierung Verhandlungen in den Konflikten unterstützt. Außerdem müsse die Blockade der Straße von Hormus ein Weckruf sein. Erneuerbare Energien sollten schnell ausgebaut werden, forderte der CDU-Politiker.
2: Die Kritik an Unionsfraktionschef Spahn, auch aus den eigenen Reihen, hält an. Grund ist seine Elternschaft mit Hilfe einer Leihmutter. Der parlamentarische Staatssekretär im Bundesfamilienministerium Brandt nannte Spahns Vorgehen in der Fuldaer Zeitung eine echte Zumutung und unglaubwürdig. Spahn und sein Mann hatten zuvor erklärt, dass eine Leihmutter in den USA das Baby zur Welt brachte. Leihmutterschaft ist in Deutschland verboten. Das waren die Nachrichten. Das Wetter in Deutschland: am Tage gebietsweise Schauer. In der Mitte und im Süden zum Teil kräftige Gewitter, sonst meist trocken. Höchstwerte 19 Grad in Nordfriesland bis 29 am Oberrhein. Am Sonntag im Südwesten Sonne, Richtung Osten Schauer und vereinzelt kräftige Gewitter bei 18 bis maximal 26 Grad. Es ist 5.03 Uhr.
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5: Guten Abend, schön, dass Sie wieder da sind. Vielleicht sind Sie ja da wegen eines neuen Abenteuers unseres irrtümlichen Helden Godot. Das ist Ihr gutes Recht, aber ich muss Sie leider enttäuschen, denn Godot braucht eine Pause, hat er gesagt. Eine Pause wovon, habe ich ihn auch gefragt und er hat gesagt, ja, er wisse jetzt auch nicht, er müsste die ganze Zeit rumstehen, das sei auch anstrengend und er müsste jetzt mal Pause machen. Okay, dagegen kann man eigentlich nichts sagen, außer gönnen wir ihm diese kleine Auszeit, schließlich ist Sommer und das gibt uns die Gelegenheit, mal was anderes zu machen. Wie wäre es zum Beispiel mit einer Stunde am Meer? Schön, so ein Meer, oder? So schön, dass es auch immer wieder beschrieben und besungen wird in seiner Weite und Unergründlichkeit, wie hier von Mocci.

Mod-Schieber waren das, The Sea. Und schon sind wir ziemlich weit draußen auf dem Meer, das ja immer eine fantastische Projektionsfläche und Metapher ist für alles Mögliche. Ruhe und Sturm, Sehnsucht und Gefahr, Klarheit und Unergründlichkeit oder auch Liebe oder Verlassenwerden. So wie bei Barzin, Cruel Sea.

Song to the Sea. Lisa Hennigan war das. Sie hat diesen Song für einen Animationsfilm mit einem poetischen Märchen über keltische Wasserwesen geschrieben. Und dazu passt auch ein Song von Ena See, die wiederum davon träumt, auch ein Wasserwesen zu sein, um bestimmte Leute nach Lust und Laune in die Tiefe ziehen zu dürfen. Hier ist sie also, die Meerjungfrau der 90er, Ena See und Dive.

Ja, dieser Song darf natürlich nicht fehlen in einem Songbook über das Meer. Smoke City, Underwater Love. Und auch nicht fehlen darf natürlich Peter Gabriel und sein fantastischer Song The Flood. Zudem hat er mal erzählt, dass er eine Zeit lang vom Kurzwellenradio besessen gewesen sei und immer wieder erstaunt war, wie die Radiosignale stärker wurden, wenn das Tageslicht schwand. Und er hat diesen Fakt in Poesie verwandelt und auf die Nacht übertragen, in der unsere Psyche mitunter ja von großen Wellen dunkler Gefühle überflutet wird. Here comes the flood, Peter Gabriel.

Here comes the flood. Peter Gabriel, der das Meer und seine Gezeiten auf die menschliche Psyche übertragen hat. Während bei Cat Frankie wiederum die See eine dunkle Metapher für den Zustand einer Welt ist, in der Demagogen immer mehr an Macht gewinnen. The Sea, Cat Frankie.

Swim. Peter Blackwood war das und der nutzte das Meer, um einfach nur baden zu gehen, was ja mitunter auch eine gute Idee ist. Und damit endet dieses Songbook mit ein paar Songs über das gute alte Meer. Und so Sie gerade eins in der Nähe haben, haben Sie es gut. Einen schönen Sonntagabend mit der großen Sehnsucht von Pankow wünscht Ihnen Marion Brasch. Wiederhören.

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4: Um 6 Uhr mit Jonas Ziegler. Über Berlin und Brandenburg ist am frühen Abend ein schweres Gewitter hinweggezogen. Für große Teile der Region galt eine amtliche Unwetterwarnung. Nela Richter, RBB 24.
5: Besonders betroffen war der Süden des Landes. Gewarnt wurde vor Hagel, vor überschwemmten Straßen und umstürzenden Bäumen. Das Unwetter war vorher über Sachsen-Anhalt gezogen und hatte zu zahlreichen Einsätzen von Feuerwehr und Rettungsdiensten geführt. In unserer Region hatte sich das Unwetter abgeschwächt, sodass es nicht so schlimm wie befürchtet kam.
4: Für neue Solaranlagen auf Hausdächern soll es auch künftig eine feste Vergütung für eingespeisten Strom geben. Das geht aus einem überarbeiteten Gesetzentwurf von Wirtschaftsministerin Reiche hervor. Die Förderung fällt allerdings geringer aus und ist auf 3 Jahre begrenzt. Damit hat das Ministerium seine ursprünglichen Kürzungspläne abgeschwächt. Unionsfraktionschef Spahn weist die Kritik an seiner Entscheidung für eine Leihmutterschaft in den USA zurück. Der CDU-Politiker spricht von einer persönlichen und schwierigen Entscheidung, die er gemeinsam mit seinem Mann getroffen habe. Nach Rücktrittsforderungen aus den eigenen Reihen will sich das CDU-Präsidium am Montag mit dem Fall befassen. Über Spahns politische Zukunft soll später die Unionsfraktion entscheiden. Mehr als 3 Wochen nach den schweren Erdbeben in Venezuela ist die Zahl der Todesopfer auf über 5.000 gestiegen. Nach Behördenangaben wurden auch fast 17.000 Verletzte registriert. Die Europäische Union unterstützt die Hilfe mit 20 Millionen Euro. Außerdem wurden 80 Tonnen Hilfsgüter per Luftbrücke ins Katastrophengebiet gebracht. Heute und morgen feiern bis zu 120.000 Menschen rund um das Berliner Olympiastadion beim 10. Lollapalooza. Auf der Bühne sind internationale Stars verschiedener Genres vertreten. RBB-Reporterin Jule Lippig.
6: Musikalisch können Sie sich freuen auf einen Mix aus Pop, Hip-Hop und Indie über Latin bis Techno. Zu den größten Headlinern gehören unter anderem Lord, Louis Capaldi, Tom Odell und US-Rapper Pitbull, der am Samstagabend seine einzige deutsche Festivalshow spielt. Mit Sängerin Iliver und dem Berliner Künstler Zartmann sind außerdem 2 der aktuell erfolgreichsten deutschen Acts mit dabei. Auf der Perry Stage kommen Techno-Fans auf ihre Kosten. Die Bühne steht dieses Jahr aber nicht mitten im Stadion, sondern im angrenzenden Olympiapark.
4: Soweit die Nachrichten. 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Das Wetter. Heute nach wechselnd bis stark bewölktem Beginn, im Süden freundlicher, im Norden wolkiger. Maximal 23 bis 27 Grad. Zurzeit in Berlin-Pankow 17 und in Wittstock-Dosse 16 Grad. Morgen am Sonntag neben etwas Sonne einige Wolken und im Südosten etwas Regen bei 21 bis 23 Grad. Die Zeit 6.03 Uhr.
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7: Auf den Brandenburger Fernstraßen gibt es derzeit keine größeren Störungen. Kommen wir zum Stadtverkehr. Berlin, Biesdorf, Rienstraße in Höhe, Allee der Kosmonauten, da sind die Ampeln außer Betrieb. Friedrichshain, die Straße Wriezener Carré, ist im Bereich Straße der Pariser Kommune wegen eines Kraneinsatzes bis Mittwoch in beiden Richtungen gesperrt. Hermsdorf, die Schulzendorfer Straße, ist in Höhe Forststraße in beiden Richtungen wegen Tiefbauarbeiten gesperrt. Und damit nach Schöneberg. Wegen des Straßenfests kommt es heute und morgen jeweils ab 11 Uhr zu Einschränkungen rund um die Motzstraße und den Neulendorfplatz. Und im Westend ist wegen des Lollapalooza-Fests wird es rund ums Olympiastadion mit dichtem Verkehr zu rechnen. Am besten nutzen Sie da zur Anreise die Öffis. Und dann kommen wir noch zur S-Bahn. Wegen Bauarbeiten bei der Ringbahn sind bis morgen Betriebsschluss zwischen Neukölln und Tempelhof Busse im Einsatz. Zwischen Treptower Park und Neukölln wird im 20-Minuten-Takt gependelt. Ebenso zwischen Baumschulenweg und Neukölln. Wenn Sie schon unterwegs sind, dann Ihnen eine gute Fahrt.
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7: Einen wunderschönen guten Morgen. Ja, ich kann es nicht glauben, sind wir schon wieder alle da.
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0: My toes, running for the bus again. 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So lässig, wie Sierra Leah da erzählt in Feel It. Und am Ende ist es wie so oft, dann kommt etwas nicht, wo man gerne einsteigen möchte.
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0: Sie hören Radio 1 an diesem frühen Samstagmorgen mit OMD, Orchestral Maneuvers in the Dark, Joan of Arc.
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0: Heaven Has No Wings von Dove Ellis, Songwriter aus Irland. Jetzt kommen wir zu einer spannenden Frage aus dem Tierreich.
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0: Also beim Menschen wissen wir ja, wir können geradeaus laufen, vorwärts, wenn wir ganz gut drauf sind, auch rückwärts. Gerade so zu frühen Morgenstunden, wenn man in den Öffentlichen unterwegs ist, stellt man auch fest, Menschen können wahnsinnig gut seitwärts laufen, meistens mit irgendeiner Flasche in der Hand. Und jetzt kommen wir also zu den Vögeln, dass sie fliegen können, ohne Frage. Aber stimmt's, dass Kolibris die einzigen Vögel sind, die rückwärts fliegen können?
2: Vielleicht haben Sie schon mal Vögel rückwärts fliegen sehen, zum Beispiel Möwen, die von einem starken Wind zurückgepustet werden. Aber die fliegen ja gegen diesen Wind an und bewegen sich relativ zur Luft immer noch vorwärts. Nein, die einzige Vogelart, die diese Luftakrobatik beherrscht, auf der Stelle flattern kann und sich dann auch tatsächlich rückwärts bewegen kann, sind die Kolibris. Deren Flugverhalten ähnelt eher dem von Insekten als dem von anderen Vögeln. Das hat was mit ihrer Lebensweise zu tun. Sie holen ja mit ihren langen Schnäbeln den Nektar aus Blüten heraus. Und dazu müssen sie tatsächlich still vor der Blüte schweben und sich dann auch rückwärts wieder zurückziehen. Wie machen die winzigen Vögel das? Zunächst mal mit einer unheimlich hohen Schlagfrequenz. Bis zu 200 Mal pro Sekunde schlagen sie mit den Flügeln. Und diese Flügel sind auch anders als bei anderen Arten mit einem Kugelgelenk aufgehängt und können um 180 Grad in beide Richtungen gedreht werden. Die Flügel schlagen auch nicht einfach auf und ab, sondern machen eine komplexe Bewegung in Form einer Acht. Und damit können sie tatsächlich nicht nur mitten in der Luft stehen bleiben, sondern auch rückwärts fliegen und sogar auf dem Kopf mit dem Bauch nach oben. Und es stimmt tatsächlich, die Kolibris sind die einzige Vogelart, die diese akrobatischen Übungen beherrscht.
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Radio 1 ist es gang und gäbe, dass sie regelmäßig neue Musik und Unbekannte entdecken. In diesem Jahr würde ich da mal Kronstadt 23 dazu zählen. Kronstadt 23. Die haben im Januar ein Album rausgebracht, was Sommermarket heißt. Also demnach ja auch ganz gut in die jetzige Jahreszeit passt. Das ist, ja, instrumentale Musik, psychedelisch, jazzig, progressiv. Auf jeden Fall auch entspannt, aber eben nicht langweilig. Sehr verspielt, Kronstadt 23.

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9: 6:30.
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10: In Südbrandenburg geht's heute oftmals bewölkt los. Später dann ein zunehmend freundlicher Wechsel, Sonne und Wolken am Himmel. Zwischen Prignitz und Uckermark heute mehr Wolken als Sonne und gegen Abend, da ist es dann allgemein sonniger. Fast durchgehend heute trocken bei Temperaturen von 23 Grad in Perleberg bis 27 Grad in Elsterwerda und in Berlin bis 26 Grad.
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10: Auf den Brandenburger Fernstraßen gibt's derzeit keine größeren Störungen. Also schauen wir in den Stadtverkehr Berlin. Biesdorf, Rienstraße in Höhe Allee der Kosmonauten, da sind die Ampeln außer Betrieb. Friedrichshain, die Straße Vrietzener Carré, ist im Bereich Straße der Pariser Kommune wegen eines Kraneinsatzes bis Mittwoch in beiden Richtungen gesperrt. Hermsdorf, die Schulzendorfer Straße, ist in Höhe Forststraße in beiden Richtungen wegen Tiefbauarbeiten gesperrt. In Schöneberg heute wegen des Straßenfestes, sowie auch morgen jeweils ab 11 Uhr mit Einschränkungen, und zwar rund um die Motzstraße und den Neulendorfplatz. In Westend ist wegen des Lollapalooza-Musikfestivals rund ums Olympiastadion mit recht dichtem Verkehr zu rechnen. Da nutzen Sie am besten den ÖPNV. Und dann kommen wir noch zur S-Bahn. Wegen Bauarbeiten bei der Ringbahn, da sind bis morgen Betriebsschluss zwischen Neukölln und Tempelhof Busse im Einsatz. Und zwischen Treptower Park und Neukölln, da wird im 20-Minuten-Takt gependelt. Ebenso zwischen Baumschulenweg und Neukölln. Kommen Sie gut durch.
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10: Hallo, ja genau, den wünsche ich Ihnen. Hoffe, Sie sind gut in den Samstag gestartet. Oder sind Sie vielleicht noch unterwegs? Zurück vom Club und jetzt irgendwann zu Hause.

0: for Girls. Malcolm McLaren.
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0: Am Donnerstag im schönen Morgen, da stellen wir Ihnen die neuen Kinofilme immer ganz ausführlich vor. In dieser Woche hat Kino Queen Anke Lewecke das Zepter von Kino King Knut Elstermann übernommen und hat diese Filme vorgestellt, darunter einen von Ausnahmeregisseur Christopher Nolan. Lange erwartet. Er hat Homers Epos Die Odyssee mit Starbesetzung inszeniert. In der Rolle des Odysseus, da können Sie Matt Damon erleben.
2: Nolan hat das alles wirklich super in Szene gesetzt. Bildgewaltig stimmt. Er hat ja extra eine Kamera entwickeln lassen, 70 Millimeter, also IMAX. Das sieht alles super aus. Dir wird wirklich schlecht im Kinosessel, wenn sie in den See stechen und der Sturm aufzieht. Der Schweiß, wenn die kämpfen mit den Schwertern. Aber nach einer Zeit fragst du dich eben nach der so und so vielten Schlachtszene zur Scheltenschiffen. Was will er uns eigentlich hier mit seinem Helden dieses Mal erzählen? Und du fragst dich, gibt es hier aktuelle Bezüge, die kannst du aber nicht entdecken und reicht es dann wirklich, diese Gebrochenheit? Und manchmal hatte ich so das Gefühl, ja, das sieht alles toll aus, aber der Held, die anderen, die wirken so wie bestellt und nicht abgeholt in diesen großartigen Bildern. Also mir fehlt so der Zugriff von Christopher Nolan auf den Stoff, auf den Helden. Aber es ist trotzdem kein peinlicher Sandalenfilm, aber es ist ein Sandalenfilm.
0: Gut, also ein Sandalenfilm, von dem Anke sich nicht sicher war, ist er jetzt eher doch ganz gut oder so Mittelmaß. Deswegen vergibt sie, und das ist relativ neu, 3,5 Filmrollen. Damit kommen wir zu Film 2 in dieser Woche. Das war schon der Favorit der Woche von Anke. Was haben wir gelacht, heißt der Film. Ist eine Doku, beschäftigt sich mit dem Fernsehhumor der 90er, und zwar aus Sicht weiblicher Comedians. Mit dabei unter anderem Gabi Köster und Maren Kreumann.
2: Die erinnern sich dann eben an den Humor und erzählen so, ja, damals, wir durften doch nur die schönen Assistentinnen sein. Und dann haben die aber angefangen,

0: Polizistin wirklich das Lachen in Deutschland erweitert haben, nämlich dass das Lachen auch was Befreiendes, Schönes und Ansteckendes haben kann.
1: Der Film heißt Was haben wir gelacht? Anke vergibt dafür 4 von 5 Filmrollen. Und damit kommen wir zur dritten Neuvorstellung. Ein Ausflug ins Tierreich. Insekten, Helden im Verborgenen heißt dieser Doku-Film von Nepomuk Pfaff. Und die Frage, warum dieser Untertitel Helden im Verborgenen?
0: Ja, weil wir sie ja erstmal nicht so sehen und wir gehen sie dann mit ihm entdecken und damit auch ihre lange Evolutionsgeschichte, dass sie schon vor den Dinosauriern da waren. Es geht um die Symbiose eben mit Pflanzen und Insekten. Das wird uns alles von Kathi Thalbach erzählt. Und es ist wirklich toll, diese Insekten in Großaufnahmen zu sehen. Also so eine Biene, das ist wirklich ein fragiles Wunderwerk. Das sieht sich toll an, aber man fragt sich dann die ganze Zeit, warum muss die Hummel doch hier Hugo heißen und das Glühwürmchen Gloria? Da kommt da wieder so eine Verniedlichung mit rein. Aber man erfährt trotzdem auch viel über Ökolandschaft, wie die jetzt mit den Insekten umgehen. Und man kriegt immer mehr Ehrfurcht vor diesen kleinen Wesen, die, wie ich schon sagte, die Dinosaurier überlebt haben.
1: Insekten, Helden im Verborgenen heißt der Doku-Film. 3 Filmrollen dafür von Anke.
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Seit einiger Zeit spielen wir in Moonlight Breakfast. Haben wir gerade gehört mit If Not Now, Then When. Spannendes Trio aus Bukarest mit so einem Mix aus Elektro und Soul und Beatmusik, ein bisschen Jazz dabei und Swing. Diese Mischung hat schon einige überzeugt, die sie dann mit ins Vorprogramm genommen haben. Power of Stella zum Beispiel oder Hertz und auch Jamiroquai. Das hier Musik aus Island von Ice Gear. Against the Current.

0: Elton John, Rocket Man. I think it's going to be a long, long time.
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2: Collective Painting im Rahmen der Ausstellung Kollektive Osmose von Oskar Murillo im Kunsthaus Das Minsk in Potsdam. Seit März können Sie sich die Arbeiten des in Kolumbien geborenen Künstlers Oskar Murillo in Potsdam anschauen. Ein gemeinsames Projekt der beiden Potsdamer Museen Das Minsk und Barberini, bei dem die zeitgenössische malerische Praxis von Oskar Murillo in einen Dialog mit Werken des französischen Impressionisten Claude Monet tritt. Und da das Collective Painting, das kollektive Malen, ein zentraler Bestandteil in Murillos Arbeit ist, können Sie immer mittwochs bis montags bei einer kollektiven Malaktion auf der Terrasse des Kunsthauses dabei sein und an einer Entstehung eines großformatigen Kunstwerks mitwirken. Weitere Infos dazu und zur Ausstellung Oskar Murillo, Kollektive Osmose im Kunsthaus Das Minsk in Kooperation mit dem Museum Barberini in Potsdam finden Sie auf radio1.de.
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1: Um 7 Uhr mit Jonas Ziegler. Das gestrige Unwetter hat in Berlin und Brandenburg nur geringe Auswirkungen gehabt. Die Feuerwehr sprach am Morgen von einer überschaubaren Lage. Verletzt wurde niemand. Alexander Schmidt-Hirschfelder, RBB 24.
2: Die Berliner Feuerwehr zählte insgesamt 12 wetterbedingte Einsätze. Meist handelte es sich um umgestürzte Bäume, abgeknickte Äste und überflutete Keller, sagte ein Sprecher dem RBB. Blitzeinschläge lösten 2 Brände aus. Auch Brandenburg ist im Großen und Ganzen glimpflich davongekommen. Die Regionalleitstellen der Feuerwehren sagten dem RBB am Morgen, es habe nur vereinzelt wetterbedingte Einsätze gegeben.
1: Unionsfraktionschef Spahn hat die Kritik daran zurückgewiesen, über eine Leihmutterschaft in den USA eine Familie zu gründen. Der CDU-Politiker sagte der Bild-Zeitung, es sei eine persönliche und schwierige Entscheidung gewesen. Nach Rücktrittsforderungen aus den eigenen Reihen will sich das CDU-Präsidium am Montag mit dem Fall befassen. Über Spahns politische Zukunft soll später die Unionsfraktion entscheiden. Für neue Solaranlagen auf Hausdächern soll es auch künftig eine feste Vergütung für eingespeisten Strom geben. Das geht aus einem überarbeiteten Gesetzentwurf von Wirtschaftsministerin Reiche hervor. Die Förderung fällt allerdings geringer aus und ist auf 3 Jahre begrenzt. Damit hat das Ministerium seine ursprünglichen Kürzungspläne abgeschwächt. Mehr als 3 Wochen nach den beiden schweren Erdbeben in Venezuela sind inzwischen mehr als 5.000 Tote bestätigt worden. Wie der Präsident der Nationalversammlung Rodriguez mitteilte, wurden außerdem fast 17.000 Menschen verletzt. Die Europäische Union unterstützt die humanitäre Hilfe mit 20 Millionen Euro. Außerdem wurden 80 Tonnen Hilfsgüter per Luftbrücke ins Katastrophengebiet gebracht. Die Berliner Verkehrsbetriebe setzen künftig an mehr U-Bahnhöfen auf smarte Kameras. Bis Ende des Jahres soll die Technik an 23 Stationen im Einsatz sein. Die Kameras melden automatisch, wenn sich Menschen unerlaubt in Gleis- oder Tunnelbereichen aufhalten. Die BVG will damit Vandalismus eindämmen und gefährliche Situationen schneller erkennen. Eingesetzt wird die Technik unter anderem an den U-Bahnhöfen Schlossstraße, Zoologischer Garten und Cottbusser Tor. Soweit die Nachrichten. Weitere Meldungen aus Berlin und Brandenburg auf rbb24.de. Das Wetter. Heute Nacht wechselnd bewölkt, im Beginn im Süden freundlicher, im Norden wolkiger. Maximal 23 bis 27 Grad. Zurzeit in Berlin-Kreuzberg 18 und in Potsdam 16 Grad. Böiger Wind aus Nordwest bis West. Morgen am Sonntag neben etwas Sonne einige Wolken und im Südosten etwas Regen bei 21 bis 23 Grad. Die Zeit, es ist 7.03 Uhr.
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1: Von den Brandenburger Fernstraßen gibt es derzeit keine aktuellen Meldungen über größere Störungen. Stadtverkehr Berlin, Friedrichshain, die Straße Wriezener Karree ist im Bereich Straße der Pariser Kommune wegen eines Kraneinsatzes bis kommenden Mittwoch in beiden Richtungen gesperrt. Hermsdorf, die Schulzendorfer Straße ist Höhe Forststraße in beiden Richtungen wegen Bauarbeiten gesperrt. Schöneberg, wegen eines Straßenfests kommt es heute und morgen jeweils ab 11 Uhr zu Einschränkungen rund um die Motzstraße und den Nollendorfplatz. In Westend ist wegen des Musikfestivals Lollapalooza rund ums Olympiastadion heute und morgen jeweils ab 11 Uhr mit Behinderungen zu rechnen. Und zur S-Bahn Berlin, wegen Bauarbeiten bei der Ringbahn fahren bis morgen Betriebsschluss zwischen Neukölln und Tempelhof Busse. Zwischen Treptower Park und Neukölln wird im 20-Minuten-Takt gependelt, ebenso zwischen Baumschulen Weg und Neukölln. Allen unterwegs gute Fahrt.
3: Dankeschön.
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3: Hallo, genau, den wünsche ich Ihnen. Guten Morgen.

0: Milan Ring ist es, Australier. Mittlerweile lebt er in Berlin, Milan Ring, mit Leo hier bei uns.
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0: Heute ist Samstag, der 18. Juli 2026. Heute feiern jede Menge prominente Geburtstag. Unter anderem Anna Fischer, Schauspielerin. Ihr ist mit dem Film Liebeskind im Jahr 2005 der Durchbruch gelungen. Anna Fischer kennen aber sicher auch einige noch als Sängerin der Band Panda. Heute vor 40 Jahren ist Anna Fischer in Ost-Berlin geboren. 10 Jahre älter wird heute Elsa Pataky. Elsa Lafuente Mediano, wie sie mit richtigem Namen heißt, ist eine spanische Schauspielerin und auch Model, wurde im Kino in der Rolle als Elena Neves in Fast and Furious 5 und auch Fast and Furious 6 bekannt. Den 60. Geburtstag, den darf heute Dan O'Brien feiern. Der amerikanische Leichtathlet gilt als bester Zehnkämpfer der 90er Jahre. 1996 hat er die Goldmedaille bei den Olympischen Spielen in Atlanta gewonnen und er ist auch dreifacher Weltmeister. Und Fußballfans, die werden sicher noch Edmund Becker kennen. Der wird heute 70. Edmund Becker war deutscher Fußballspieler und auch Trainer. Sowohl Spieler des Karlsruher SC als dann auch Trainer des KSC.
1: Das ist Berlin.
0: Ja, heute und morgen steigt das lesbisch-schwule Straßenfest rund um den Neulendorfplatz. Das Motto lautet gleiche Rechte für Ungleiche weltweit. Gefordert werden Akzeptanz, Freiheit, Gleichheit und das Recht auf Selbstbestimmung überall auf der Welt. Das lesbisch-schwule Straßenfest ist das größte queere Event seiner Art in Europa. Mit über 500.000 Besucherinnen und Besuchern hier in Berlin auf über 20.000 Quadratmetern, da verwandeln sich Motz und Eisenacher, Fugger und Kalkreustraße heute und morgen ab 11 Uhr eine Partymeile. 6 Erlebniswelten sind da angekündigt. Und dann wäre auch noch ein Treff möglich. Und zwar, wenn Sie eine Glatze haben. Ab 14 Uhr treffen sich im Girlie die Glatzen. Das soll der größte Glatzentreff überhaupt sein. Also Haarlose hin. Die schönsten Glatzen werden dann auch prämiert. Und natürlich geht's auch einfach nur darum, sich kennenzulernen. Treffpunkt ist der Pamukkale-Brunnen am nordwestlichen Eingang.
1: Und auf keinen Fall vergessen.
0: Das Brandenburger Hörspielwochenende steht an. Und das ist wirklich ein Familienerlebnis im Slawendorf. Das Slawendorf in Brandenburg an der Havel soll der Ort sein, an diesem Wochenende voller Geschichten und Klänge und Fantasie. Kostet nichts, also freier Eintritt. Und da erwarten Sie Hörspiele, Live-Inszenierungen, Mitmachaktionen, zahlreiche Angebote auch für Kinder. Mit dabei zum Beispiel Hörspielklassiker und dann auch neue Produktionen. Zum Beispiel die große Brandenburger Krimi-Nacht mit inszenierter Lesung des Brandenburg-Krimis Haveljagd von Jean Wirsch oder der Brandenburger Hörspielmacher Sebastian Hocke, der ist auch dabei, bringt Sounds mit von Originalschauplätzen aus der Brandenburg-Krimi-Reihe, Brandenburger Stimmen und Schauspielerinnen und Schauspieler auf der Bühne. Beginn heute und morgen in Brandenburg an der Havel beim Hörspielwochenende ist 14.30 Uhr. Egal, wo Sie hingehen, viel Freude.
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0: Kid Frost, US-amerikanischer Rapper, ursprünglich Arturo Molina Jr., haben wir gehört mit La Raza.
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0: Jenny Wahl. The artist is absent im 89 Seconds Rewrite. Jenny Wahl, eine spannende Künstlerin, Sängerin und auch vieles mehr aus Norwegen, hat im vergangenen Jahr ein Album rausgebracht und daraus war das eben gerade The Artist is Absent.
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Anthony Schmierek mit Schalk hier auf Radio 1. Manchmal kommt's ja im Abend- und Nachtleben zu eher unerwarteten Begegnungen. So eine hatte ich mit Anthony Schmierek. Wir waren beide auf einem Konzert im Schokoladen bei der Band Grandma's House. Toller Postpunk aus England. Und ich stand so in der Nähe vom Pult und dort prostete mir ein junger Kerl zu und ich so, ja, Prost zurück. Und irgendwie kam er dann später noch ins Gespräch und er sprach Englisch. Ich sag, was machst du hier? Bist du auf der Durchreise? Ja, er sei gerade ein paar Tage in der Stadt. Er hätte auch einen Auftritt gehabt. Und dann sage ich, ach echt, machst du auch Musik? Ja, er würde auch Musik machen und hätte ein tolles Konzert gegeben und jetzt sich eben noch ein bisschen so umschauen, was Berlin im Nachtleben zu bieten hätte. Und dann sage ich, wie heißt du? Kann ich mir ja mal anhören im Netz. Dann sagt er so, Anthony Schmierig. Und ich, Moment mal, wir spielen deine Musik bei uns auf Radio 1. Und dann hat er sich total gefreut, da haben wir uns ausgetauscht und dann hat er mir eben diese Geschichte erzählt, wie er zur Musik kam. Also ursprünglich Englischlehrer an einem College in England. Er hat mit Schülern gearbeitet, die besondere Bedürfnisse hatten und hat viel Freude auch nebenher noch gehabt, Poesie zu vertonen, also Texte geschrieben und dann dazu Musik gemacht. Meistens eben selbst die Beats drunter gepackt und dann hat es irgendwann im Netz ganz guten Anklang gefunden. Und irgendwann so viel, dass er sich gesagt hat, okay, mein Job ist super, aber ich würde auch gerne mit der Musik ein bisschen rumtouren. Genau das hat er gemacht und unter anderem eben das Resultat, Playlist bei Radio 1 und eine internationale Tour. Diese Künstlerin können Sie auch demnächst bei uns entdecken, und zwar live. Sophie Reuer tritt auf bei uns beim Radio 1 Parkfest am 27. August.

Also am 27. 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Cowboy Mouth haben wir gerade von ihr gehört, hier auf Radio 1. 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

0: Joy Cat von Mumford & Sons. 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
9: Kurz nach 7:30.
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11: Im Süden von Brandenburg geht's heute erstmal bewölkt los. Später dann ein freundlicher Wechsel aus Sonne und Wolken. Zwischen Prignitz und Uckermark heute mehr Wolken als Sonne. Gegen Abend ist es dann allgemein sonniger. Fast durchgehend trocken heute bei Temperaturen von 23 Grad in Perleberg bis 27 Grad in Elsterwerda und in Berlin bis 26 Grad.
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11: A24 Hamburg Richtung Berlin zwischen Herzsprung und Neuruppin ist ein Rettungshubschrauber im Einsatz, die Autobahn derzeit gesperrt. Damit kommen wir zum Stadtverkehr Berlin, Biesdorf-Rienstraße. In Höhe Allee der Kosmonauten sind die Ampeln außer Betrieb. Friedrichshain, die Straße Brezener Karree ist im Bereich Straße der Pariser Kommune wegen eines Kraneinsatzes bis Mittwoch in beiden Richtungen gesperrt. Hermsdorf, die Schulzendorfer Straße ist in Höhe Forststraße in beiden Richtungen wegen Tiefbauarbeiten gesperrt. Schöneberg, wegen des Straßenfests heute kommt es zu Einschränkungen. Ab 11 Uhr, genauso auch morgen, rund um die Mottstraße und den Nollendorfplatz. In Westend ist wegen des Musikfestivals Lollapalooza rund ums Olympiastadion mit dichtem Verkehr zu rechnen. Am besten nutzen Sie zur Anreise die Öffis. Und dann noch zur S-Bahn. Wegen Bauarbeiten bei der Ringbahn sind bis morgen Betriebsschluss zwischen Neukölln und Tempelhof Busse im Einsatz. Zwischen Treptower Park und Neukölln, da wird im 20-Minuten-Takt gependelt, ebenso zwischen Baumschulenweg und Neukölln. Ihnen allen eine gute Fahrt, kommen Sie heil an.
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11: Guten Morgen, hallo.

0: Lola Jahn auf Radio 1. Also Sie wissen es natürlich, die Sommerferien sind mitten im Gange. Bei Radio 1 hören Sie es, indem wir die Sommercharts haben, jeden Sonntag in den Sommerferien für Sie ganz spezielles Programm. Morgen natürlich auch wieder. Aber was nicht im Urlaub ist, ist unser Studio 1 im Bikini Berlin. Da gibt's keine Ferien. 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Auch in diesen Wochen, immer von 19 bis 21 Uhr, senden wir live aus dem Bikini Berlin. Diese Woche hatte meine Kollegin Milena Fessmann einen anderen Kollegen zu Gast, nämlich Andreas Ulrich. Seit 33 Jahren ist Andreas Ulrich im Radio und im Fernsehen als Sportreporter unterwegs. Und von Beginn an ist er unser Fußballexperte bei Radio 1 gewesen. Heute wird das letzte Mal on air sein bei der großen Abschiedsarena. Da geht's natürlich zum einen auch ums Ende der WM, aber eben auch um den Abschied von Andreas. Der hat uns erzählt, als er im Bikini zu Besuch war, wie es damals bei ihm losgegangen ist.
1: Ich habe angefangen in den 90er Jahren, das war noch der Ostdeutsche Rundfunk Brandenburg. Wir hatten ja zwei Sender, Sender VS Berlin,

0: zu kommentieren, hat absolut seinen eigenen Reiz.
1: Ich bin auch als Jugendlicher aufgewachsen mit der Konferenz im Radio. In meinem Fall, ich bin Ostberliner, war das die Fußballkonferenz auf Radio DDR 1 um 16 Uhr. Und da ging es dann vom Erfurter Georgi-Dimitrov-Stadion, Tor in Halle im Kurt-Wabbel-Stadion. Und dann da diese Faszination, Fußball im Radio ist, du bist dem ausgeliefert. Du leidest so viel mehr als beim Fernsehen. Beim Fernsehen siehst du, der Kimmich schlägt den Ball nach vorne und dann landet er möglicherweise beim Undaf und der macht ein Tor. Im Radio bist du auf die Reporterin und den Reporter angewiesen und du leidest. Auch wenn in der legendären Konferenz dann jemand aus dem Hintergrund ruft, Tor in Berlin, Tor in Berlin, dann weißt du ja nicht, ob die Kollegin entstanden sich jetzt gleich meldet, ob das ein Tor für Union an der alten Försterei war oder ein Tor für die Gäste von Werder Bremen. Also das Schöne ist, jeder kann sich sein eigenes Bild vom Spiel machen, nach dem, was Reporterin oder Reporter schildert. Und das, finde ich, ist großartig. Und ich glaube, das lieben ja auch so viele an der Konferenz. Selbst Leute, die jetzt nicht die großen Fußball-Nerds sind, aber um 17 Uhr kommen wieder diese 20 Minuten, wo sich lauter irre Reporter gegenseitig ins Wort fallen.
0: Heute können Sie Andreas Ulrich noch mal erleben in der großen Abschiedsarena, also sowohl von der WM und dann eben auch von ihm, unserem Radio 1 Fußballexperten. Schalten Sie gerne ein von 14 bis 18 Uhr heute auf Radio 1.

Wir wollen es Ihnen angenehm machen am Samstag. So früh Kishiwara und der Assistent zusammen um Sersura im Hypno-Dub-Mix. Und hinterher geht's in den Wald. Ibadet Ramadani mit Forest auf Radio 1.

0: Little Dark Age, MGMT.
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2: Um 8 Uhr mit Jonas Ziegler. Das gestrige Unwetter hat in Berlin und Brandenburg nur geringe Auswirkungen gehabt. Die Feuerwehr sprach am Morgen von einer überschaubaren Lage. Verletzt wurde niemand. Alexander Schmidt-Hirschfelder, RBB 24.
3: Die Berliner Feuerwehr zählte insgesamt 12 wetterbedingte Einsätze. Meist handelte es sich um umgestürzte Bäume, abgeknickte Äste und überflutete Keller, sagte ein Sprecher dem RBB. Blitzeinschläge lösten 2 Brände aus. Auch Brandenburg ist im Großen und Ganzen glimpflich davongekommen. Die Regionalleitstellen der Feuerwehren sagten dem RBB am Morgen, es habe nur vereinzelt wetterbedingte Einsätze gegeben.
2: Unionsfraktionschef Spahn hat die Kritik an seiner Entscheidung zurückgewiesen, über eine Leihmutter in den USA Vater zu werden. Der CDU-Politiker sagte der Bild-Zeitung, er habe sich nach langem Ringen gemeinsam mit seinem Mann für diesen Weg entschieden. Hauptstadtkorrespondentin Birte Sönnigsen.
4: Die CDU lehnt Leihmutterschaft ab und hatte das zuletzt auf ihrem Parteitag im Februar bekräftigt. Nach großer Kritik, auch aus der CDU selbst und ersten Rücktrittsforderungen, hatte sich Bundeskanzler Friedrich Merz geäußert. Aus seiner Sicht gibt es keinen Grund, die bestehenden Regeln zur Leihmutterschaft zu ändern. Alles Weitere will der Kanzler in der nächsten Präsidiumssitzung der CDU besprechen.
2: Für neue Solaranlagen auf Hausdächern soll es auch künftig eine feste Vergütung für eingespeisten Strom geben. Das geht aus einem überarbeiteten Gesetzentwurf von Wirtschaftsministerin Reiche hervor. Die Förderung fällt allerdings geringer aus und ist auf 3 Jahre begrenzt. Damit hat das Ministerium seine ursprünglichen Kürzungspläne abgeschwächt. Der Konflikt zwischen den USA und dem Iran um die Straße von Hormus droht außer Kontrolle zu geraten. In der 7. Angriffsnacht in Folge haben die US-Streitkräfte nach eigenen Angaben iranische Überwachungsanlagen, unterirdische Waffenlager und weitere militärische Einrichtungen bombardiert. Der Iran reagierte mit Vergeltungsschlägen. Betroffen waren erneut die Golfstaaten Kuwait und Bahrain. Die Berliner Verkehrsbetriebe setzen künftig an mehr U-Bahnhöfen auf smarte Kameras. Bis Ende des Jahres soll die Technik an 23 Stationen im Einsatz sein. Die Kameras melden automatisch, wenn sich Menschen unerlaubt in Gleis- oder Tunnelbereichen aufhalten. Die BVG will damit Vandalismus eindämmen und gefährliche Situationen schneller erkennen. Soweit die Nachrichten. Weitere Meldungen aus Berlin und Brandenburg auf rbb24.de. Das Wetter. Heute zunächst bewölkt, im Verlauf vor allem im Süden freundlicher, maximal 23 bis 27 Grad. Zurzeit in Berlin-Dahlem 17 und in Nauen im Havelland 18 Grad. Böiger Wind aus Nordwest bis West. Morgen neben etwas Sonne, einige Wolken und im Südosten etwas Regen. Bei maximal 21 bis 23 Grad. Die Zeit, es ist 8.03 Uhr.
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2: Bitte Vorsicht auf der A10 südlicher Berliner Ring Richtung Dreieck Spreeau. Zwischen Dreieck Nutetal und Ludwigsfelde West liegen Fahrzeugteile. Auf der A9 Leipzig Richtung Berlin steht ein defektes Fahrzeug zwischen Kleinmarzens und Niemek. A24 Hamburg Richtung Berlin zwischen Herzsprung und Neuruppin ist ein Rettungshubschrauber im Einsatz und die Autobahn ist dort gesperrt. Stadtverkehr Berlin, Friedrichshain, die Straße Wriezener Karree ist im Bereich Straße der Pariser Kommune wegen eines Kraneinsatzes bis kommenden Mittwoch in beiden Richtungen gesperrt. Schöneberg wegen eines Straßenfests kommt es heute und morgen jeweils ab 11 Uhr zu Einschränkungen rund um die Motzstraße und den Neulendorfplatz. Und in Westend ist wegen des Musikfestivals Lollapalooza rund ums Olympiastadion heute und morgen jeweils ab 11 Uhr mit Behinderungen zu rechnen. Am besten reisen Sie mit dem ÖPNV an. Allen unterwegs gute Fahrt.
5: Dankeschön.
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5: Hallo und guten Morgen. Hier ist Musik von Harp. Throne of Amber. Und hinter Harp, da versteckt sich der Sänger von Midlake. Der macht auch mit seiner Frau Katie Musik und da nennen sie sich Harp.

0: Radio 1 hier. Mit Harp, Throne of Amber. Die Kritik an Unionsfraktionschef Jens Spahn wächst, weil er und sein Ehemann die Hilfe einer Leihmutter in den USA in Anspruch genommen haben. Auch innerhalb der Union steigt der Druck, zumal sich die CDU und die gesamte Unionsfraktion auf dem jüngsten Parteitag strikt gegen eine Leihmutterschaft ausgesprochen hat. Daniel Peters, der Chef des CDU-Landesverbands von Mecklenburg-Vorpommern, fordert Spahns Rücktritt, weil der sich, Zitat, in voller Absicht über in Deutschland geltendes Recht hinweggesetzt habe. Gerade auch mit Blick auf Spahns Vorbildfunktion kommt Kritik von dem Theologen und ehemaligen Ethikratsvorsitzenden Peter Dabrock.
1: Ich habe ein Störgefühl dabei, wenn jemand, der selber die Regeln für andere macht, sich jedenfalls im Sinne des Graubereichs nicht an diese Regeln hält.
2: Eins ist klar. Der Kommentar mit Ulrike Bieritz.
0: Guten Morgen, Frau Bieritz.
3: Guten Morgen.
0: Die Kritik auch aus den eigenen Reihen wächst. Also muss Jens Spahn zurücktreten?
3: Tja, na, wer ihn kennt und seine Karriere verfolgt hat in den letzten Jahren, der weiß, freiwillig geht der nicht. Das entscheidet am Ende die Fraktion, hat er ja selbst auch gesagt. Oder muss hier nicht doch eigentlich der Kanzler und CDU-Chef die Reißleine ziehen, frage ich mich jetzt. Denn Spahn selbst, wissen wir, er hat ein dickes Fell, der provoziert gerne, der ist super ehrgeizig und er hat wirklich schon viele Skandale überstanden. Der war Minister, der wollte CDU-Chef schon mal werden, der träumt weiter von der Kanzlerschaft und der wird auch damit nicht aufhören. Denn irgendwann legt sich die Aufregung auch wieder das Weiße und das hat er selbst eben oft genug erlebt. Aber gucken wir doch mal, wer zuerst den Rücktritt gefordert hat. Das waren nämlich wirklich die Parteifreunde aus Mecklenburg-Vorpommern, eines der drei Länder, in denen im Herbst gewählt wird. Und wir kennen doch alle die Umfragen, wir wissen, wer hier vorne liegt. Die Bundestagsfraktion, die trifft sich ja erst im September wieder, nach der Wahl in Mecklenburg-Vorpommern. Und ich sage auch wirklich, hier geht es nicht darum, dass ich den beiden Männern kein Kind wünsche oder gönne. Aber so wie viele Kinder warten auf liebevolle Pflegeeltern, Kinder, die auch eine Chance verdienen hätten, weil ihr Start ins Leben vielleicht nicht so glücklich war. Aber darum geht es jetzt nicht. Es geht an der Stelle um Glaubwürdigkeit und Vertrauen. Das Vertrauen in die politische Klasse ist ja sowieso nicht sehr hoch in unserem Land, wissen wir alle, vor allem im Osten nicht. Und dann sowas. Klassischer Fall von Doppelmoral und fast schon ja Persönlichkeitsspaltung, würde ich mal sagen. Privatmensch Spahn versus Politiker Spahn. Gesetzeslagen ignorieren, wenn es um eigene Interessen geht. Erst sagen, als schwuler Mann und Christ könne er sich persönlich nur sehr schwer mit der Idee eines gemieteten Mutterbauchs anfreunden. Klar hatte er seinerzeit dann auch noch gesagt, dass er nicht wisse, ob er die Demut aufbringen könne, zu akzeptieren, nicht auf natürlichem Weg Vater zu werden. Jetzt wissen wir, die Demut hatte er nicht, weil er es sich leisten kann, auch finanziell. Die Basis kocht, aber auch außerhalb der Partei ist die Aufregung eben groß. Das eine Thema ist die Leihmutterschaft an sich, die ethischen Fragen, die damit zusammenhängen. Aber das andere und im Augenblick wirklich schwerwiegendere ist tatsächlich die politische Dimension. Jens Spahn ist als Fraktionschef der zweitmächtigste Mann in der CDU und er ist jetzt wirklich zum Problem des mächtigsten Mannes, Parteichef und Kanzler Friedrich Merz geworden. Der hat das Thema erstmal am Montag nur auf die Tagesordnung des CDU-Präsidiums gesetzt. Aber wer in der Politik ist, wer Macht hat aufgrund seiner Position, der ist eben nicht einfach nur Privatmensch und kann handeln, wie er will. Das Private ist politisch und als gewählter Politiker ist der Job eines Politikers, die Interessen der Wähler zu vertreten und in ihrem Interesse zu handeln und nicht nur in seinem eigenen. Er macht die Gesetze und dann hält er sich selbst nicht dran. Kein Wunder, dass sich jetzt die Rücktrittsforderungen mehren. Dieses Verhalten bestätigt vor allem alle Vorurteile gegen die politische Klasse und schadet ihrem Ansehen einmal mehr. Und bei der Geschichte geht es ja für die Union, die Partei mit dem C im Namen, jetzt wirklich ums Kerngeschäft. Jens Spahn hat egoistisch eigene Interessen über alles andere gestellt. Das ist eines Politikers und Christs unwürdig und jetzt ist wirklich der Kanzler dran zu handeln.
0: Von alleine geht er nicht, sagt Ulrike Bieritz. Also da werden noch ein paar Windeln gewechselt werden, bevor eine Entscheidung im Fall Jens Spahn kommt. Wir sind gespannt. Dankeschön.
3: Gerne.
2: Eins ist klar, der Kommentar. 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

0: Da haben sich vor ein paar Jahren Mickey Blanco, Anoni und Kelsey Lou zusammengetan. Die French Lessons waren das gerade auf Radio 1.
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0: 2 Minuten braucht Tyler, the Creator, um klarzustellen, I don't love you anymore.
1: Was steht da denn? Was ist denn das für ein Unsinn? Was habe ich mir denn da wieder andrehen lassen?
2: 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Ersparen Sie sich diesen Lesefrust. 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
0: Ja, wir haben da den richtigen Stoff. Unsere Literaturagenten haben sich die Buchhändler Eleni Eftimio und Kurt von Hammerstein eingeladen. Die hatten passgenaue Literatur für Radio 1 Hörerinnen und Hörer rausgesucht. Nämlich die sich vorher bei uns gemeldet haben. Unter ihnen auch Hans-Joachim. Der ist ein bisschen einsam momentan. Sein treuster Begleiter ist sein Hund. Und Hans-Joachim möchte mal wieder ein wirklich gutes Buch lesen, von dem er dann vielleicht sogar dem Hund berichten kann. Kurt wusste Rat und Buch.
3: Tatsächlich ohne Hund, aber mit Spazierengehen. Das ist für mich einer meiner größten Favoriten aller Zeiten. Das ist ein Schweizer Autor, Christoph Simon. Und das Buch heißt Spaziergänger Zbinden. Das ist ein komisches Wort, aber das ist der Nachname des Protagonisten. Und der Spaziergänger Zbinden, der Herr Zbinden, der ist pensionierter Lehrer, der ist ungefähr 80. Der lebt alleine in einem Seniorenheim. Und bei ihm ist es leider wie bei Ihnen, dass seine Frau vor ihm gestorben ist und er ist jetzt alleine. Und der geht mit dem neuen Pfleger oder mit dem neuen Zivi, den er hat, spazieren. Und es ist vordergründig erstmal eigentlich ein Buch über die Vorzüge des Spazierengehens, des Verlangsamens, des sich Sachen anschauens und einfach mal auf sich einwirken lassen. Was es aber so wunderschön macht, es ist ein Buch, das ist kein Trauerbuch. Also er ist damit mehr oder weniger in Ordnung, dass er jetzt alleine ist. Und in diesem Buch feiert er das Leben und er feiert die Liebe. Er feiert diese jahrzehntelange Beziehung und Ehe, die er hatte. Und das ist wunderschön, denn das rührt einen wirklich an. Aber es ist kein Trauerbuch, sondern es ist eher ein Buch, was einen daran erinnert, dass es man auch dankbar und demütig sein kann über die vielen Jahrzehnte, die man mit einem Partner oder einer Partnerin haben durfte. Und das finde ich was unglaublich Tröstliches. Mit einem ganz tollen, feinen, leisen Humor erzählt er diese Geschichte. Und also nach wie vor, über 20 Jahre, ist das eins meiner absoluten Lieblingsbücher.
0: Kurt von Hammerstein über Spaziergänger Zbinden, also mit einem Z vorne, Zbinden von Christoph Simon. Im Unionsverlag ist es erschienen, knapp 200 Seiten dick und kostet 14 Euro. Alle Tipps und die komplette Sendung finden Sie natürlich bei uns im Netz auf radio1.de.

0: Junior Varsity gerade mit Bassdrum.
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0: 8:30.
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0: Im Süden von Brandenburg geht's heute erstmal bewölkt los. Später dann ein eher freundlicher Mix aus Sonne und Wolken. Zwischen Prignitz und Uckermark dagegen mehr Wolken heute als Sonne. Und gegen Abend dann allgemein sonnig. Fast durchgehend trocken heute. Temperaturen von 23 Grad in Perleberg bis 27 Grad in Elsterwerda. Und in Berlin werden bis 26 erreicht.
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0: Auf der A9 Leipzig Richtung Berlin, da steht ein defektes Fahrzeug zwischen Kleinmarzehns und Niemeck. A24 Hamburg Richtung Berlin zwischen Herzsprung und Neuruppin ist ein Rettungshubschrauber im Einsatz. Die Autobahn dort zurzeit gesperrt. Und damit kommen wir zum Stadtverkehr. Berlin-Biesdorf, Rienstraße in Höhe Allee der Kosmonauten sind die Ampeln außer Betrieb. Friedrichshain, die Straße Friezener Carré ist im Bereich Straße der Pariser Kommune wegen eines Kraneinsatzes bis Mittwoch in beiden Richtungen gesperrt. Hermsdorf, die Schulzendorfer Straße in Höhe Forststraße in beiden Richtungen wegen Tiefbauarbeiten gesperrt. Schöneberg wegen des Straßenfests kommt es heute und morgen dort ab 11 Uhr zu Einschränkungen rund um die Motzstraße und den Neulendorfplatz. Im Westend wegen dem Lollapalooza-Festival rund ums Olympiastadion wahrscheinlich recht dichter Verkehr heute. Da empfehlen wir Ihnen, die Öffis zu nutzen und dann noch zur S-Bahn. Wegen Bauarbeiten bei der Ringbahn sind bis morgen Betriebsschluss zwischen Neukölln und Tempelhof Busse im Einsatz. Zwischen Treptower Park und Neukölln wird im 20-Minuten-Takt gependelt. Ebenso zwischen Baumschulenweg und Neukölln. Kommen Sie gut an!
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0: Hallo und guten Morgen.

von Smidley und Lucy Dacus. Smidley ist ein Soloprojekt von Connor Murphy. Der ist eigentlich Frontmann bei der Indie-Rockband Foxing. Und er liebt es aber auch, mit anderen Musikerinnen und Musikern zusammen Musik aufzunehmen. Und dafür hat er eben dieses Soloprojekt Smidley gegründet. Bei Lucy Dacus ist es ähnlich. Sie ist einmal Teil von Boy Genius und hat eben auch eine erfolgreiche Solokarriere. Die beiden haben wir gerade mit Capstone gehört. Hier auf Radio 1.

0: ARD-Reporterin Ann-Kathrin Rose. Hallo.
1: Guten Morgen.
0: Also ich habe ja lange Zeit gedacht, dass die Franzosen mit ihrem schnellen Spiel den Einzug ins Finale schaffen, habe denen vorab sogar den Titel zugetraut beim Tippen. Aber gegen Spanien haben sie ja ideenlos gewirkt, relativ harmlos auch. England sah dann eine ganze Weile im Spiel gegen Argentinien auch nicht unbedingt chancenlos aus, ging ja sogar in Führung und dann gingen dem Team scheinbar die Kräfte aus. Welchem der beiden traust du jetzt eher Platz 3 zu?
1: Ja, das mir geht's wie dir. Ich würde in allen Tippspielen wirklich massiv versagen, aber so ist das immer, wenn man denkt, man kennt sich aus. Ich habe tatsächlich auch gedacht, Frankreich wird's weit bringen und England noch weiter. Ja, und jetzt sind sie beide im Spiel um Platz 3. Ich glaube, dass die Franzosen ein bisschen die Nase vorn haben, denn für die geht's dann doch noch um ein bisschen was, um den Abschied von Trainer Didier Deschamps nach 14 Jahren als französischer Nationaltrainer. Mhm. Hat er gesagt, das ist das Schönste, was mir je passiert ist. Wenn man so über seinen Beruf reden kann, hat man ganz schön viel richtig gemacht. Und Kylian Mbappé, der will noch bester Torschütze dieser WM werden und könnte im sozusagen Fernduell mit Lionel Messi, mit dem Argentinier, schon mal vorlegen.
0: Hier bei Frankreich scheint die Trainerfrage für die Zukunft ja eigentlich geklärt. Bei England auch? Oder wie sehr hängt das vom Ergebnis des Spiels ab?
1: Ja, was wir hören auch von den britischen Kolleginnen und Kollegen ist, dass Tuchel doch bleiben soll, also dass er relativ fest im Sattel sitzt. Aber die Kritik, die kam von den Expertinnen und Experten, aber auch von ehemaligen Nationalspielern wie Wayne Rooney, die war schon ziemlich heftig. Viele nehmen ihm das übel. Viele sagen, es war eben nicht nur eine Frage der Kräfte, sondern Tuchel hätte sich in diesem Halbfinale, hätte sich Thomas Tuchel eben auch vercoacht. Und ja, deshalb ist die große Frage, ob dieses versöhnliche Ende, also ob ein Sieg im Spiel um Platz 3 nicht auch ihm persönlich ganz gut tun würde.
0: Bevor wir aufs Finale blicken, auf dem Spielfeld haben mich jetzt bei der WM oftmals die Schiedsrichter ein bisschen ratlos zurückgelassen. Fouls und andere Entscheidungen wurden da gefühlt sehr unterschiedlich geahndet. Also ich habe zumindest keine Linie erkannt, nicht nur jetzt beim Halbfinale Argentinien gegen England. Wie fällt deine Bilanz da aus?
1: Ja, das fand ich auch sehr spürbar, aber ich spüre eben auch, es ist diese Mega-WM. Es sind erstmals so viele Teams am Start und das bedeutet eben auch, dass es nicht nur Schiedsrichter aus der absoluten Spitze sind, sondern eben auch ein paar aus der Breite, weil so viele Schiedsrichterinnen und Schiedsrichter gebraucht werden. Insgesamt ja auch aus deutscher Sicht ein bisschen, ja, zumindest überraschend, dass Felix Zweier, einer der besten Schiedsrichter aus Deutschland, gar nicht mehr am Start war jetzt am Ende, aber immerhin Bastian Dankert, der ist dann beim Finale noch Videoschiedsrichter, aber ja, ich gebe dir recht, die Linie, die hat man so ein bisschen gesucht bei dieser WM.
0: Ann-Kathrin, lass uns auf morgen blicken. Argentinien gegen Spanien. Beide Länder haben den Titel in der Vergangenheit ja schon geholt. Die Argentinier haben den erfahrenen Messi, also WM-Rekordspieler. Die Spanier das junge Ausnahmetalent mit Yamal. Welchem Team traust du den Sieg zu?
1: Auch das, schwierige Frage. Ich glaube, dass die Argentinier einen Hauch vorne liegen. Aber das ist eben der Hauch von Messi. Es ist die Magie von Messi. Es ist ein Team, was bei dieser WM nicht immer schön gespielt hat, aber immer mit dem Glauben daran, dass sie Spiele noch drehen können. Das haben sie gegen Ägypten gezeigt. Das haben sie im Halbfinale gegen England gezeigt. Und ein Team, wir haben uns vorhin noch mit einem Journalisten aus Argentinien unterhalten. Die Journalisten dort sind häufig mehr Fans, aber der hat uns erklärt, die spielen alle nur für Messi und Messi spielt für das Team und die Spanier taktisch extrem überzeugend. Ich glaube, die können es den Argentiniern schwer machen, aber am Ende wird für mich Argentinien der neue Weltmeister und ich ahne schon, dass ich auch dieses Tippspiel nicht gewinne.
0: Wollte gerade fragen, was hast du denn getippt? Also gehen wir
1: auf England, also das ist völlig in die Hose gegangen.
0: Okay, alles klar. Heute und morgen finden bei der Fußball-WM die letzten beiden Spiele statt, das Spiel um Platz 3, England gegen Frankreich. Heute um 23 Uhr deutscher Zeit im Hard Rock Stadium in Miami. Das Finale zwischen Argentinien und Spanien morgen um 21 Uhr deutscher Zeit. Dann im MetLife Stadium in East Rutherford, also nahe bei New York. Dort ist auch Ann-Kathrin Rose, mit ihr haben wir gerade gesprochen und uns eingestimmt. Vielen Dank.
1: Danke auch.

0: Im nächsten Jahr ist es schon 30 Jahre her, dass U2 The Unforgettable Fire veröffentlicht haben.
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0: Musik aus Kanada, Persian Mango mit Ecstasy zusammen und Bloody Eyes. Hab mich gerade völlig verquatscht. Was erzähle ich denn davon? Unforgettable Fire und U2 aus den 90ern. So ein Schwachsinn. Natürlich aus dem Jahr 1984. Hatte jetzt ausnahmsweise mal nichts mit Mathe zu tun, obwohl das wirklich meine Schwäche war.
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0: So, es ist kurz vor neun und damit stehen die Profis an mit Stefan Karkowski. Mein Name Christiane Falk. Ich wünsche Ihnen noch einen angenehmen Samstag. Und wenn Sie Lust haben, dann hören wir uns morgen wieder um 6 Uhr im schönen Morgen hier auf Radio 1. Bis dahin, machen Sie es gut.

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1: Um 9 Uhr mit Jonas Ziegler. Das gestrige Unwetter hat in Berlin und Brandenburg nur geringe Auswirkungen gehabt. Die Feuerwehr sprach am Morgen von einer überschaubaren Lage. Verletzt wurde niemand. Alexander Schmidt-Hirschfelder, RBB 24.
2: Die Berliner Feuerwehr zählte insgesamt 12 wetterbedingte Einsätze. Meist handelte es sich um umgestürzte Bäume, abgeknickte Äste und überflutete Keller, sagte ein Sprecher dem RBB. Blitzeinschläge lösten 2 Brände aus. Auch Brandenburg ist im Großen und Ganzen glimpflich davongekommen. Die Regionalleitstellen der Feuerwehren sagten dem RBB am Morgen, es habe nur vereinzelt wetterbedingte Einsätze gegeben.
1: Unionsfraktionschef Spahn hat die Kritik an seiner Entscheidung zurückgewiesen, über eine Leihmutter in den USA Vater zu werden. Der CDU-Politiker sagte der Bild-Zeitung, er habe sich nach langem Ringen gemeinsam mit seinem Mann für diesen Weg entschieden. Hauptstadtkorrespondentin Birte Sönnigsen.
3: Die CDU lehnt Leihmutterschaft ab und hatte das zuletzt auf ihrem Parteitag im Februar bekräftigt. Nach großer Kritik, auch aus der CDU selbst und ersten Rücktrittsforderungen, hatte sich Bundeskanzler Friedrich Merz geäußert. Aus seiner Sicht gibt es keinen Grund, die bestehenden Regeln zur Leihmutterschaft zu ändern. Alles Weitere will der Kanzler in der nächsten Präsidiumssitzung der CDU besprechen.
1: Der Konflikt zwischen den USA und dem Iran um die Straße von Hormus droht außer Kontrolle zu geraten. In der 7. Angriffsnacht in Folge haben die US-Streitkräfte nach eigenen Angaben iranische Überwachungsanlagen, unterirdische Waffenlager und weitere militärische Einrichtungen bombardiert. Der Iran reagierte mit Vergeltungsschlägen. Betroffen waren erneut die Golfstaaten Kuwait und Bahrain. In Baden-Württemberg ist ein Sicherheitsmitarbeiter der Deutschen Bahn bei einer gewaltsamen Auseinandersetzung aus einem fahrenden Zug gestürzt. Nach Angaben der Polizei wurde der 26-Jährige lebensgefährlich verletzt. Auslöser sei ein Streit bei einer Fahrscheinkontrolle in einem Zug von Offenburg nach Karlsruhe gewesen. Es habe dann eine Rangelei gegeben, bei der sich die Tür des fahrenden Zuges geöffnet habe. Warum ist noch unklar. Der Radfahrverband ADFC beginnt heute seine Sommertouren durch Brandenburg. An 6 Wochenenden hintereinander wird auf der Tour Brandenburg geradelt. Die erste von insgesamt 24 Etappen startet um 11 Uhr auf dem Marienberg in Brandenburg-Havel. Ziel ist es, das Fahrrad als Fortbewegungsmittel noch populärer zu machen. Soweit die Nachrichten. Das Wetter heute zunächst bewölkt, im Verlauf vor allem im Süden freundlicher, maximal 23 bis 27 Grad. Zurzeit in Berlin-Gatow 18 und in Lübben im Spreewald 19 Grad. Böiger Wind aus Nordwest bis West. Morgen neben etwas Sonne, einige Wolken und im Südosten etwas Regen bei 21 bis 23 Grad. Die Zeit, es ist 9.03 Uhr.
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1: Bitte Vorsicht auf der A10 Richtung Dreieck Barnim. Zwischen Hohenschönhausen und Dreieck Barnim steht ein liegen gebliebenes Fahrzeug. A24 Hamburg Richtung Berlin. Zwischen Herzsprung und Neuruppin laufen Bergungsarbeiten. Der Verkehr wird auf der linken Spur an der Unfallstelle vorbeigeführt. Stadtverkehr Berlin, Schöneberg. Wegen eines Straßenfests kommt es heute und morgen jeweils ab 11 Uhr zu Einschränkungen rund um die Motzstraße und den Neulendorfplatz. In Westend ist wegen des Musikfestivals Lollapalooza rund ums Olympiastadion heute und morgen jeweils ab 11 mit Behinderungen zu rechnen. Zur S-Bahn Berlin, für die Ringbahn des 41/42 fahren bis morgen Betriebsschluss Ersatzbusse zwischen Neukölln und Tempelhof. Und zwischen Treptower Park und Neukölln wird im 20-Minuten-Takt gependelt. Bei der S46 und 47 ebenfalls Pendelverkehr, und zwar zwischen Baumschulenweg und Neukölln. Allen unterwegs gute Fahrt.
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4: Ihrem fröhlichen Leihmoderator am Samstagvormittag. Guten Morgen.

0: Reina Tropical mit Connexion Ancestral. Das war Musik einer mexikanischen Gitarristin, die in Los Angeles lebt und sich dort auch stark engagiert in der Latino Community. Und damit herzlich willkommen zum RBB Radio 1 Wissenschaftsmagazin, die Profis am Samstagvormittag. Sollten Sie irgendwas anderes vorgehabt haben heute, außer die Profis zu hören, muss ich Sie enttäuschen. Das wird nicht klappen, denn unsere Themen sind zu spannend, um das Radio allein zu lassen. Wir werden natürlich reden über die Odyssee. Bevor es dann um 12 Uhr mittags im Filmmagazin die Filmkritik gibt, reden wir schon mal darüber, was steckt eigentlich dahinter. Wer war dieser komische Typ, dieser Homer, hat es ihm wirklich gegeben? Und diese Odyssee, ist es eigentlich ein Märchen oder gab es Odysseus wirklich? Also Fragen über Fragen, die wir aufklären können. Hier um kurz nach 11 ist es soweit. Wir reden über eine der wichtigsten Fragen der Zeit überhaupt, nämlich darüber, ob Aliens heimlich Himbeereis im Weltall verspeisen, denn es wurden erstmals Zuckermoleküle im All gefunden, die üblicherweise in Himbeeren vorkommen. Kein Scherz. Wir reden über die eiserne Lunge. Da ist jetzt die letzte Patientin verstorben. Wir fragen, wie kann das sein, dass sie 70 Jahre lang in so einem Ding verbracht hat? Und gleich in einer halben Stunde geht es um die politische Meinungsversorgung oder sagen wir mal Informationsversorgung auf TikTok. Was passiert da eigentlich und werden junge Menschen gerade, die gucken ja TikTok vor allem, davon tatsächlich beeinflusst vor den Landtagswahlen in Deutschland? Großes Programm, oder? Mehr dazu gleich. Jetzt aber erstmal das Scannerspiel. Im Scannerspiel zu gewinnen gibt es heute ein wunderbares Buch von Thomas Lackmann, erschienen im jüdischen Verlag bei Surkamp. Es heißt Mendelssohns Gärten. Das ist die Geschichte von Moses Mendelssohn und die Anfänge einer der bedeutendsten deutsch-jüdischen Familien. Wenn Sie dieses Geschichtsbuch interessiert, dann bewerben Sie sich beim Scannerspiel als Kandidat, Kandidatin unter der Nummer 0331 70 99 111.
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0: Stella Watt, Caroline Löb, auch schon wieder eine Weile her, dass das auf Dauerschleife im Radio lief. Sie hören es hier bei den Profis auf Radio 1 und da sind wir verbunden mit Julia. Hallo Julia, guten Morgen.
1: Hallo, guten Morgen.
0: Morgen Julia, von wo aus rufst du an?
1: Aus Neuruppin.
0: Aus Neuruppin, aus der Fontanestadt.
1: Genau, so sieht's aus.
0: Wohnst du mit Blick aufs Wasser?
1: Nee, mit Blick aufs Grüne.
0: Oh, das ist ja, immerhin, das ist ja auch nicht schlecht. Nee, in Neuruppin, da kann man doch Hausboote mieten und sowas, ne, bei euch da in Neuruppin?
1: Das stimmt. Man kann auch segeln und mit dem Kanu fahren und alles Mögliche.
0: Ja, es ist eigentlich irgendwie wie in einer Stadt wohnen, in der andere permanent Urlaub machen, ne?
1: So sieht's aus, das stimmt allerdings.
0: Ja, also geht dir gut da. Bist du denn gebürtige Neuruppinerin oder bist du zugezogen?
1: Naja, aus der Ecke. Also ich bin in Küritz geboren.
0: Mhm. Also nicht weit. Ja.
1: Nicht weit, genau.
0: Ja, hatte ich auf der Scholle gehalten, das ist doch gut. Julia, erstmal herzlichen Dank, dass du bei uns bist. Du weißt ja wahrscheinlich, wenn du das Spiel kennst, als erste Kandidatin hast du es immer am schwersten, weil du drei Fragen beantworten musst, bevor es das Buch gibt, ne?
1: Ja, das stimmt.
0: Genau. Aber ich drück dir mal die Daumen. Bei der ersten geht's um Tiere mit sehr langen Hälsen. Die kommt hier.
2: Giraffen können womöglich addieren. Giraffen können offenbar mehr als nur den Überblick in der Savanne behalten. Ein Forschungsteam der University of Barcelona hat untersucht, ob die Tiere einfache Rechenaufgaben lösen können. Das Ergebnis? Die Giraffen erkannten zuverlässig, welche von zwei verdeckten Futterportionen nach dem Hinzufügen weiterer Karotten die größere war. Beim Subtrahieren fiel es den Giraffen hingegen deutlich schwerer, sodass sie mit ihren Entscheidungen häufiger daneben lagen.
1: Also in Anbetracht der Tatsache, dass Hunde das, glaube ich, irgendwie auch können, würde ich mal etwas sagen, das stimmt.
0: Ja, und du hast recht. Ja, man muss dazu sagen, also manche wissenschaftlichen Studien, da sitze ich dann auch hier und denke, Leute, ja, durchgeführt wurde diese Studie mit nur 4 Giraffen, weil es ist, glaube ich, schwierig, 1000 Giraffen irgendwo zusammenzutreiben und dann zu sagen, pass auf, ihr habt folgende Aufgabe, 4 Giraffen in Gefangenschaft auch noch. Ja, das ist auch nochmal was anderes, aber die Forscher haben das dann immer wieder gemacht mit denen. Jedes der Tiere hat nämlich 272 Versuche absolviert und das kam dann dabei raus und die Forscher sagen, die Studie liefert erstmals Hinweise darauf, dass eben neben Vögeln, Fischen, Affen und so weiter, offenbar auch Huftiere, darum ging's, über einfache Rechenfähigkeiten verfügen. Pferdebesitzer wissen das natürlich schon längst. Julia, Frage Nummer 2 kommt hier.
2: Der größte See der Welt wächst. Das Kaspische Meer ist der größte See der Welt. Und er wächst immer weiter. In den vergangenen Jahrzehnten hat der See 24.000 Quadratkilometer an Fläche dazugewonnen. Ein internationales Forscherteam stellte fest, verantwortlich ist der Mensch. Denn dieser leitet immer mehr Wasser in den See. Das hat Folgen. Schon jetzt ist der Wasserstand um 2 Meter gestiegen.
1: Also da glaube ich ja fast jetzt nicht dran, wo doch eigentlich immer alles weniger wird sozusagen und es schwieriger wird. Also ich würde sagen, das stimmt nicht.
0: Ja, ich habe nochmal nachgeguckt, das Kaspische Meer, also ich muss wirklich nachgucken, wo das Ding liegt. Geografische Lage, Aserbaidschan, Kasachstan, Iran, Russland, Turkmenistan. Ja, und ist ein Salzsee. Und man sagt, es ist ein endorheisches Gewässer. Ich hoffe, ich spreche das richtig aus. Das heißt, ohne natürliche Verbindung zu den Ozeanen. Ist ja auch spannend, ne? Kann nichts in die Ozeane abfließen. Das spricht ja eigentlich gegen deine Antwort.
1: Das stimmt, aber ich glaube, aber trotzdem auch so Binnenseen oder so, die schrumpfen doch trotzdem.
0: Ja, du hast vollkommen recht. Ja, das Kaspische Meer, es schrumpft. Schon jetzt ist der Wasserstand knapp 2 Meter niedriger. Das liegt nicht nur am Klimawandel, sondern anscheinend auch an uns, am Menschen. Denn durch Staudämme, Bewässerung und Wasserentnahme für die Industrie der Länder ringsum fließt weniger Wasser in den See und dieser verliert an Fläche. Und dadurch verschlechtert sich übrigens auch die Wasserqualität, was wiederum Folgen hat für Tiere und Pflanzen. Julia, Frage Nummer 3.
2: Steuern beeinflussten die Französische Revolution. Hohe und ungleiche Steuern haben zum Ausbruch der Französischen Revolution beigetragen. Zu diesem Ergebnis kommt ein Berliner Forscherteam. Denn einige Gebiete waren von besonders hohen Abgaben und Zöllen betroffen. Dies hat Unmut geschürt und es ist häufiger zu Aufständen gekommen. Gleichzeitig haben die Menschen in den betroffenen Gebieten mehr Kritik am König geäußert. Die ungleichen Steuern sind also ein Treiber der französischen Aufstände gewesen.
1: Also das klingt ja extrem logisch, ja?
0: Ja, was sagt das Bauchgefühl denn, Julia? Bauchgefühl.
1: Das Bauchgefühl sagt ja, das stimmt.
0: Und? Bleiben wir dabei?
1: Ja, das stimmt.
0: Ja, ja, sehr gut. Ja, bravo, glatter Durchmarsch. Also, war tatsächlich so, ich konnte mich da nicht dran erinnern aus dem Geschichtsunterricht, ist bei mir allerdings auch länger her als bei dir. Die ungleiche Besteuerung hat zum Ausbruch der Französischen Revolution beigetragen. Die Berliner Forscher haben dazu die Auswirkung von Salzsteuern und von Binnenzöllen in den Jahren, Achtung Trump, Binnenzölle können zur Revolution führen, in den Jahren 1750 bis 1789 untersucht. Die Unterschiede waren enorm, während Haushalte in manchen Regionen nur rund 2,5% ihres Jahreseinkommens für Salz gezahlt haben, waren es in anderen 13%. Und in Gebieten mit höheren Steuern gab es dann auch mehr Unruhen, tatsächlich. Julia, herzlichen Glückwunsch. Du hast ein sehr schönes Buch gewonnen, einen Beitrag zur Kulturgeschichte Berlins und zur Geschichte der deutsch-jüdischen Aufklärung. War ein sehr interessanter Mann, dieser Moses Mendelssohn. Da lernt man auch mehr darüber, über die reiche jüdische Geschichte, die wir in Deutschland mal hatten. Ja, Mendelssohns Gärten heißt das Buch von Thomas Lackmann. Surkamp verlangt für 303 Seiten 28 Euro. Das gehört dir. Es sei denn, du machst weiter mit diesem Angebot.
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0: Nur kannst du sagen, schick mir das Buch, das war's für mich, Glück gehabt. Oder aber du gehst aufs Ganze, willst noch eine Frage, dann hast du am Ende beides gewonnen, Buch und Abo oder beides verloren. Und die letzte Frage ist tricky, sage ich jetzt schon.
1: Okay, aber ich würde es probieren, weil Mare ist schon eine tolle Zeitschrift.
0: Da hast du recht. Hier kommt die vierte Frage.
2: Blühstreifen sind immer gut für Hummeln. Eine bunte Blumenwiese am Straßenrand sieht schön aus und ist gut für Hummeln. Vor allem Blühstreifen, die an stark befahrenen Straßen stehen, sind eine sichere Umgebung für die Insekten. Um das herauszufinden, hat ein schwedisches Forscherteam das Vorkommen von Hummeln an Straßen untersucht. Ihr Ergebnis? Gerade an stark befahrenen Straßen kommen Hummeln gut zurecht. Die vorbeifahrenden Autos beeinflussen ihr Verhalten offenbar gar nicht.
0: Ich habe dich gewarnt.
1: Ja, das ist wirklich eine tricky Frage. Also Bauchgefühl sagt wieder nein, weil ich glaube, dass das nicht gut ist mit den Autos. Aber ich glaube trotzdem, dass Blühstreifen sicherlich also sinnvoll sind. Also naja, das ist schon wichtig irgendwie. Aber ich glaube trotzdem, nein, das stimmt nicht.
0: Julia, du hast das toll gemacht. Ja, das Bauchgefühl. Ne? Also eigentlich sollte ich ja hier als Moderator einer Wissenschaftssendung überhaupt gar nicht sowas sagen wie mit dem Bauchgefühl, ne? Weil wir wollen natürlich Belege, Beweise und so weiter. Bauchgefühl, was ist das schon? Es ist eine Emotion. Aber oft trügt es uns halt nicht. Das stimmt tatsächlich. Es ist falsch, ne, was wir gesagt haben, denn das Gegenteil, es war blühende Straßenränder. Wie du sagst, ist vollkommen richtig. Man sollte so viele Blühwiesen anbauen, wie man überhaupt nur kann. Aber an vielbefahrenen Straßen schaden sie Hummeln mehr, als sie nutzen, sagen die Forscher. Denn der Straßenverkehr endet für die Hummeln oft tödlich. Hummeln sind ja ein bisschen blöd. Ich habe ja welche auf dem Balkon, die kann man ja am Pelz streicheln. Das stört die nicht. Die sind so harmlos und nicht angriffslustig und so weiter. Und die werden auch vor Autos fliegen natürlich, weil sie nicht so schnell ausweichen können. Der Straßenverkehr endet oft tödlich, schon bei Straßen mit 4.000 Fahrzeugen pro Tag haben die Forscher mehr tote als lebende Hummeln gefunden. Julia, dann wünsche ich dir ein schönes Wochenende. Machst du noch was Hübsches?
1: Mal schauen, wie das Wetter sich so entwickelt. Und dann ja, je nachdem.
0: Okay, also du lebst auf jeden Fall in einer Gegend, in der es nicht schwer ist, was Schönes zu machen am Wochenende.
1: Genau,
0: ne?
1: So ja. Sieht's aus.
0: Danke fürs Mitspielen. Du weißt ganz wichtig, jetzt nicht auflegen. Ne?
1: Ja, danke schön.
0: Mach's gut. Tschüss, tschüss.
1: Tschüss.

0: Ja, da lebt es sich, wie ich mir habe sagen lassen, auch recht gut. In San Diego, Kalifornien, an der Küste. Großartige Strände, Surfer. Paul Castelluzzo gehört dazu, Indie-Musiker, der da lebt. Und der macht Musik unter seinem Künstlernamen Heather. Das war Heather mit Falling for the Feeling bei den Profis auf Radio 1. So, nächste halbe Stunde schauen wir mal darauf, was TikTok mit jungen Menschen macht, die sich politisch interessieren. Also wie findet man vor allen Dingen sowas raus? Wie kann man rausfinden, was junge Menschen auf TikTok gucken? Denn es hat ja, vielleicht haben Sie das mitgekriegt, gerade eine Empfehlung einer EU-Expertenkommission gegeben, die sagen, wir wünschen uns ein Social-Media-Verbot für Kinder unter 13 Jahren. Da wird ja schon lange drüber diskutiert, sollte man Kindern irgendwie den Zugang zu bestimmten Social-Media-Geschichten verbieten. Instagram, TikTok wird ja immer genannt. Die Frage ist natürlich immer, wie macht man das? Und die Frage ist auch, was macht denn TikTok tatsächlich mit den Gehirnen von Heranwachsenden? Und das soll jetzt untersucht werden. Und die Untersuchungsmethode ist sehr interessant. Und die lassen wir uns vorstellen um kurz nach 9:30 hier auf Radio 1.
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0: 9:30.
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2: Guten Morgen. Wechselnd bewölkt heute, zwischendurch aber auch sonnig, vor allem Richtung Niederlausitz. Meist trocken, nur selten noch Schauer bei 23 bis 27, in Berlin bis 26 Grad. Kommende Nacht leicht bewölkt bis klar und dabei trocken, gegen morgen dann Regen. 15 bis 11 Grad und morgen erstmal dicht bewölkt, der Vormittag noch überwiegend sonnig, ab Mittag dann wolkiger mit einzelnen Schauern und Gewittern bei 21 bis 23 Grad. Verkehr. A24 Berlin Richtung Hamburg. Zwischen Herzsprung und Dreieck Wittstock-Dosse liegen Gegenstände auf der Fahrbahn. A24 Hamburg Richtung Berlin. Zwischen Herzsprung und Neuruppin laufen Bergungsarbeiten. Der Verkehr wird dort über die linke Spur an einer Unfallstelle vorbeigeführt. Stadtverkehr Berlin, Friedrichshain, die Straße Wriezner Carré ist im Bereich der Straße der Pariser Kommune wegen eines Kraneinsatzes bis kommenden Mittwoch in beiden Richtungen gesperrt. Bauarbeiten bei der S-Bahn für die Ringbahn S41-42 fahren bis morgen Betriebsschluss Ersatzbusse zwischen Neukölln und Tempelhof und zwischen Treptower Park und Neukölln wird im 20-Minuten-Takt gependelt. Bei der S46 und S47 besteht Pendelverkehr zwischen Baumschulenweg und Neukölln. Wir wünschen trotzdem gute Fahrt.
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0: Hallihallo, falls TikTok für Sie immer noch das Geräusch ist, was eine Uhr macht, dann sollten Sie jetzt ganz besonders gut zuhören. Wir lernen nämlich jetzt eine Menge über TikTok gleich. Es gibt eine Untersuchung, die rausfinden will, was da eigentlich ankommt alles bei jungen Menschen, die TikTok nutzen. Sind ja vorwiegend junge Menschen. Und die Untersuchungsmethode, die lassen wir uns gleich vorstellen. Affe.

0: Olivia Dean war auf der Damentoilette. Ladies Room heißt dieser Song und Sie hören das bei den Profis auf Radio 1. Als Mensch, der die sozialen Medien meidet wie Argentinien das Elfmeterschießen, ja, muss ich mich dann doch oft wundern, wenn ich doch mal, was eher selten vorkommt, bei YouTube vorbeischaue. Na, zum Beispiel, um das neue Danger Dan Video zu suchen, keine Angst. Dann empfiehlt mir YouTube jedes Mal angeblich sensationelle Reden von Alice Weidel und Tino Chrupalla. Obwohl ich null Interesse habe an rechtsextremistischer Propaganda. Und auch wenn ich da nie draufklicke, merke ich, wie mächtig die AfD im Netz erscheint. Wie muss das erst jungen Menschen ohne Medienerfahrung gehen, die auf TikTok mit sowas täglich zugeballert werden? Das möchte Dr. Jakob Ohm rausfinden von der Forschungsgruppe Digital News Dynamic am Berliner Weizenbaum-Institut. Herr Ohm, guten Tag.
1: Schönen guten Morgen.
0: Sie haben dafür TikTok-User zu einer Datenspende aufgerufen. Was bitte ist das denn?
1: Ja, wir fragen Leute, ob sie uns die Daten, die TikTok über sie speichert, runterladen können und dann der Forschung zur Verfügung stellen und sie gleichzeitig in unserem Projekt Dein Feed, Deine Wahl wieder hochladen können. Das hat den Hintergrund, dass die Plattform selber, also TikTok in dem Fall, uns nicht die Daten zur Verfügung stellen, dass ich zum Beispiel weiß, welche Videos Leute gesehen haben. Und ohne, dass ich das weiß, kann ich schwer erforschen, ob es denn die von Ihnen gerade angesprochenen algorithmischen Verzerrungen gibt und ob es jetzt wirklich so ist, dass immer nur AfD-Videos angezeigt werden, wie das viele Leute so sehen.
0: Was für Daten speichert TikTok denn über mich?
1: Mehr als die meisten Menschen wissen. Das ist auch ein bisschen das Ziel des Projekts, darüber aufzuklären. Aber quasi auf jeden Fall aus den letzten 3 Monaten, was, welche Videos gesehen wurden, mit welchen Videos interagiert wurde, also geliked, geteilt etc. Werbeprofile, welche Werbung einem angezeigt wird und mit welchen Kategorien man dort belegt ist. Und vieles weitere.
0: Wenn jemand da mitmacht bei Ihrem Projekt, dann muss er interessiert sein an Aufklärung. Wenn er seinen Feed anonymisiert, der Wissenschaft zur Verfügung stellt, dann muss er A, Vertrauen haben in die Wissenschaft und B, in die Zusicherung seiner Anonymität. Das dürfte viele ausschließen. Repräsentativ können Ihre Daten damit nicht sein, oder?
1: Genau, das ist das eine große Manko an dieser Methode. Aber auf der anderen Seite ist es quasi für uns, da die Plattformen nicht mit uns kooperieren, die einzige Möglichkeit überhaupt mal in, sagen wir mal, den Algorithmus reinzugucken und uns, wie sie zum Beispiel zur letzten Bundestagswahl anzuschauen, was sehen die Leute denn eigentlich und wie häufig sind denn zum Beispiel, ich sag jetzt mal, AfD-Videos bei einem SPD-Wähler, ist das wirklich so, dass die Informationen jetzt sehr einseitig ausgespielt werden? Das heißt, wir beabsichtigen auch gar keine Repräsentativität, die werden wir mit der Methode, glaube ich, nie hinbekommen, aber wir bekommen natürlich trotzdem Einblicke, die so vorher nicht gab.
0: Welche Daten erhoffen Sie sich denn aus dieser Erhebung, von denen man hinterher sagen kann, die sind valide?
1: Wir erhoffen uns quasi zu sehen, was TikTok-Nutzenden vorschlägt, was die davon wirklich dann auch angucken. Das ist ja auch nochmal ein Unterschied zwischen, ich sehe das für eine Sekunde und die Verweildauer liegt bei den Videos ungefähr bei einer Sekunde im Durchschnitt. Das heißt, die Leute swipen natürlich unendlich schnell weg. Aber was gucke ich mir dann tatsächlich auch an? Und am Ende verbinden wir das dann mit der Wahlentscheidung der Menschen, die sie uns mitteilen. Natürlich wissen wir nicht, ob sie das wirklich wählen, aber das ist in Befragungen immer so. Und gucken uns dann an, spielt denn TikTok jetzt quasi die Inhalte per Wahlentscheidung sozusagen passend aus oder gibt es halt Verzerrungen in die eine oder andere Richtung?
0: Ich kenne mich da nicht aus, aber ich glaube, TikTok ist vor allem ein Medium, das linear konsumiert wird, oder? Die meisten User suchen nicht gezielt nach Inhalten da, oder?
1: Genau, und das ist natürlich bei vielen Plattformen so. Das ist jetzt nicht nur bei TikTok, aber bei TikTok ist es, glaube ich, am extremsten und dementsprechend ist es auch so, dass die Vorschläge natürlich die wichtigsten sind. Man kann jetzt natürlich immer sagen, ja, man könnte auch noch suchen nach Inhalten, aber das sehen wir auch in unseren Datenspenden. Ich habe die Zahl jetzt nicht im Kopf, aber es ist, glaube ich, unter 1%, was dann wirklich nach Inhalten gesucht wird. Man darf aber nicht vergessen, dass die Leute natürlich oft Profilen folgen, Accounts folgen und das ist natürlich auch eine Art und Weise, sich selber noch mal ein bisschen zu positionieren und zu sagen, na, ich möchte jetzt lieber von der und der Partei oder zu den und den Themen was sehen. Das heißt, heißt, das sind dann keine akuten Suchen, aber natürlich trotzdem von den Eingrenzen von dem, was ich eigentlich sehen möchte. Aber wir wissen, von allen digitalen Plattformen, Social Media, ist TikTok auf jeden Fall der stärkste Algorithmus, der also wirklich hart am Limit vorschlägt.
0: Weiß man denn aus Voruntersuchungen bereits, wie diese TikTok-Reels entstehen, also die Reihenfolge dessen, was mir angezeigt wird?
1: Ja, nee, leider nicht. Das ist die

0: sehe, dann gucke ich die auch nicht mehr. Das ist also das, was man ungefähr sagen kann, aber das ist halt die Blackbox, die die Plattform aktuell geheim halten.
1: Nun bin ich ja, da werden Sie mir zustimmen, nicht automatisch AfD-Wähler, bloß weil mir deren Inhalte übermäßig oft angezeigt werden. Rauszufinden, ob und wie diese Inhalte die User beeinflussen, das ist vermutlich erheblich schwerer, oder?
0: Das ist die ganz große Schwierigkeit. Was wir jetzt zu den Landtagswahlen versuchen, ist das quasi mit einer zweiwelligen Befragung zu machen, so dass wir uns angucken können, wenn die Person, sagen wir mal, Mitte August gesagt hat, sie wählt A und dann im September B gewählt hat, können wir quasi mit den Inhalten, die die Leute sehen, eine Veränderung in diesen Wahlentscheidungen erklären. Aber letztendlich ist das erstmal immer nur ein Verfahren, um ein bisschen näher ranzukommen, wie andere Kollegen das in den Medien schon mal gemacht haben, letztes Mal zu sagen, mit und ohne TikTok hätte die AfD 2% weniger bekommen. Also in dem Fall ohne TikTok, das halte ich für fast nicht untersuchbar.
1: Sagt Dr. Jakob Ohme von der Forschungsgruppe Digital News Dynamic am Berliner Weizenbaum-Institut. Herr Ohme, danke, dass Sie bei uns waren, bei den Profis auf Radio 1.
0: Danke, schönen Tag noch.
1: Ihnen auch.

draußen und manchmal wird man geblendet vom Gegenlicht. Im Gegenlicht, so heißt diese Single von Innenräume. Ja, nächste halbe Stunde geht es um etwas, also um eine Meldung, wo ich gedacht habe, das darf doch wohl nicht wahr sein. Im Juni ist die letzte bekannte Patientin gestorben, die auf eine eiserne Lunge angewiesen war. Eiserne Lunge? Erinnern Sie sich irgendwie, was war das, eiserne Lunge? So ein riesiges metallisches Gerät, in das man Menschen reinlegt, die von Atemlähmung betroffen sind. Das gibt's noch heute. Tatsächlich stand in der Meldung drin, dass es in letzter Zeit zunehmend schwer war, Ersatzteile zu finden für dieses Gerät aus den, Achtung, 40er Jahren. Und diese Frau, um die es geht, die hat wirklich über 70 Jahre, war sie angewiesen auf die eiserne Lunge. Und deswegen lassen wir uns das mal erklären. Was ist das für ein Gerät? Wie funktioniert das? Wie kann das sein, dass es heute noch verwandt wurde? Weil es ja wahrscheinlich auch andere Möglichkeiten gibt, Menschen zu beatmen. Kurz nach 10 mehr zur eisernen Lunge, Medizingeschichte hier bei den Profis auf Radio 1. Und Musikgeschichte bringt Ihnen jetzt die Radio 1 Musikredaktion mit. Die hat nämlich einen Song hier für uns ausgesucht, der Anfang der 80er erschienen ist, im November 1981. Bin sehr gespannt, was Sie davon halten, dass wir den mal wieder hören. Dabei auch zu hören John Vangelis von John Anderson von Yes, der ehemalige Sänger von Yes, John Anderson mit Vangelis zusammen. Und die beiden singen I'll Find My Way Home.

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1: 10 Jahre Kindl, die Jubiläumsfeier im Kindl Zentrum für zeitgenössische Kunst in Neukölln. Seit 2016 gibt es diesen Ort für Kunst und das wird heute gefeiert, drin und draußen. Es werden Performances gezeigt, Sie können bei Workshops mitmachen, es werden welche für Kinder und Erwachsene angeboten, es werden Filme gezeigt und es finden Führungen durch die Ausstellungen statt. Draußen in Babettes Biergarten können Sie zudem Buhl oder Tischtennis spielen, während DJ Saint September auflegt. Und um 19 Uhr startet die Kinderdisco im Kesselhaus. 10 Jahre Kindl, die Jubiläumsfeier im Kindl Zentrum für zeitgenössische Kunst in Neukölln ab 16 Uhr heute. Der Eintritt ist frei. 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
6: Kleinere Solaranlagen werden nun doch länger gefördert. Kaum Schäden durch Gewitter in der Region. Das Wetter wechselhaft. Meist trocken, die Temperaturen bis 27 Grad. Mehr dazu gleich aus der Radio 1 Nachrichten und Serviceredaktion. Bis dahin begleitet uns hier der lockere Easy Listening Sound von Washed Out. Der Titel heißt Hard to Say Goodbye.

0: 10 Uhr.
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2: Bundeswirtschaftsministerin Reiche hat ihre Sparpläne für kleinere Solaranlagen abgemildert. Diese werden nun doch länger gefördert. Das geht aus dem neuen Entwurf des Erneuerbare-Energien-Gesetzes hervor. Torben Müller.
3: Übergangsweise ist eine abgesenkte Einspeisevergütung für bis zu 36 Monate vorgesehen. Danach müssten Anlagenbetreiber auf sogenannte Direktvermarktung umsteigen. Das betrifft kleine Solaranlagen bis 25 Kilowatt installierter Leistung, die ab 2027 errichtet werden. Bisher hatten Besitzer kleiner Anlagen, vor allem Privathaushalte, 20 Jahre lang pro Kilowattstunde einen festen Betrag für die Einspeisung erhalten. Reiche hatte geplant, das 2027 abzuschaffen. Das hatte breite Kritik ausgelöst.
2: Die Sicherheitslage in Deutschland hat sich laut Bundesinnenminister Dobrindt verschärft. Anschlagspläne seien klar erkennbar, sagte er der Welt am Sonntag. Lissi Kaufmann.
4: Künftig will der CSU-Politiker den Nachrichtendiensten mehr Befugnisse einräumen. Sie sollen nicht mehr nur Informationen sammeln und auswerten, sondern in bestimmten Situationen auch selber eingreifen dürfen. Zum Beispiel soll ihnen erlaubt werden, Wohnungen zu betreten und zu durchsuchen in akuten Terrorlagen, wenn die Polizei noch nicht da ist. Damit will Dobrindt die deutschen Nachrichtendienste zu, wie er sagt, echten Geheimdiensten weiterentwickeln, die wettbewerbs- und partnerschaftsfähig sein mit befreundeten Diensten im Ausland. Ein unabhängiger Kontrollrat soll die neuen Befugnisse kontrollieren.
2: In Baden-Württemberg ist ein Sicherheitsmitarbeiter der Deutschen Bahn bei einer gewaltsamen Auseinandersetzung aus einem fahrenden Zug gestürzt. Laut Polizei wurde der 26-Jährige lebensgefährlich verletzt. Vorausgegangen war ein Streit bei einer Fahrscheinkontrolle in einem Zug von Offenburg nach Karlsruhe gewesen. Es kam zu einer Rangelei, bei der sich die Tür des fahrenden Zuges geöffnet hat. Warum, ist noch unklar. In der Debatte um seine Elternschaft mit Hilfe einer Leihmutter hat Unionsfraktionschef Spahn jetzt auch die großen Kirchen gegen sich. Die Vorwürfe im Kern: Doppelmoral und verlorene Glaubwürdigkeit. Maren Weil.
5: Ein echter Skandal, so bezeichnet der katholische Passauer Bischof Osterspahns Entscheidung, mit der er quasi Werbung mache für eine Leihmutterschaft. Der evangelische, württembergische Landesbischof Gohl findet, dass Spahn das Vertrauen in die Politik beschädigt, wenn ausgerechnet er als Politiker das Verbot umgehe und auf eine Leihmutter im Ausland zurückgreife. Das CDU-Präsidium wird sich am Montag mit dem Fall befassen und sicherlich auch mit möglichen Konsequenzen für Spahn. Denn seine Entscheidung steht im krassen Widerspruch zur Linie der Partei.
2: Die schweren Gewitter sind in Berlin und Brandenburg glimpflich verlaufen, verletzt wurde niemand. Die Feuerwehr musste vor allem wegen umgestürzter Bäume, abgeknickter Äste und überfluteter Keller ausrücken. In Berlin läuft nach einem Blitzeinschlag der Verkehr auf mehreren S-Bahn-Linien in Pankow noch schleppend. Züge der Linien S1, S2, S8 und S85 fallen vereinzelt aus oder verspäten sich. Soweit unsere Radio 1 Nachrichten. 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
2: Wechselnd bewölkt heute, zwischendurch aber auch sonnig, vor allem Richtung Niederlausitz. Meist trocken, nur selten noch Schauer, bei 23 bis 27 in Berlin bis 26 Grad. Kommende Nacht leicht bewölkt oder klar und trocken, gegen morgen dann Regen, 15 bis 11 Grad. Und morgen erstmal dicht bewölkt, der Vormittag noch überwiegend sonnig, ab Mittag dann wolkiger mit einzelnen Schauern und Gewittern, bei 21 bis 23 Grad.
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2: A10 westlicher Berliner Ring Richtung Dreieck Havelland. Zwischen Großkreuz und Havelbrücke Stau mit 10 Minuten Verzögerung. A24 Hamburg Richtung Berlin zwischen Mainburg und Pritzwalk steht ein defektes Fahrzeug. Im weiteren Verlauf laufen zwischen Herzsprung und Neuruppin Bergungsarbeiten. Der Verkehr wird über die linke Spur an einer Unfallstelle vorbeigeführt. Stadtverkehr Berlin-Schöneberg. Wegen eines Straßenfestes kommt es heute und morgen jeweils ab 11 Uhr zu Einschränkungen rund um die Motzstraße und den Nollendorfplatz. Und in Westend ist wegen Lollapalooza rund ums Olympiastadion heute und morgen jeweils ab 11 mit Behinderungen zu rechnen. Am besten kommen Sie mit öffentlichen Verkehrsmitteln. Kreuzberg, die Hasenheide, ist wegen einer Demonstration in beiden Richtungen bis zum Abend gesperrt. Bauarbeiten bei der S-Bahn für die Ringbahn S41-42 fahren bis morgen Betriebsschluss Ersatzbusse zwischen Neukölln und Tempelhof. und zwischen Treptower Park und Neukölln wird im 20-Minuten-Takt gependelt. Bei der S46 und S47 besteht Pendelverkehr zwischen Baumschulenweg und Neukölln. Wir wünschen gute Fahrt.
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0: Guten Tag. Atmen Sie tief durch, denn es geht um ein Thema, das den Brustkorb durchaus beschweren könnte. Die eiserne Lunge nämlich. Ich habe gedacht, diese Dinger gibt's nur noch im Museum. Jetzt habe ich gelernt, nee, bis Juni waren die noch im Betrieb. Eine zumindest. Und wir lassen uns gleich mal erklären, was ist das genau, die eiserne Lunge? Was hatte die für eine Funktion? Und wie kann das sein, dass ein so antikes Gerät bis heute noch bei einer Patientin geholfen hat, sie am Leben zu erhalten?

0: klingt nach Afrika, kommt aber aus den Niederlanden, diese Musik. Von Joris Feiertag, der nennt sich hier Alexander der Vierte, featuring Pete Joseph. Long Way From Home, der Titel bei den Profis auf Radio 1. Sollten Sie noch nichts vorhaben heute und sich für Wissenschaftsgeschichte interessieren, gehen Sie doch mal ins Medizinhistorische Museum der Charité in Berlin. Die hat da dieses eigene Museum voller Unglaublichkeiten. Da können Sie unter anderem besichtigen einen historischen Krankensaal, ja, der für uns heute eher an ein Horrorkabinett erinnert. Eines der zentralen Ausstellungsstücke da ist eine sogenannte eiserne Lunge, ein monströser Apparat, in dem man Menschen mit chronischer Atemlähmung gesperrt hat, weil sie anders nicht überleben konnten. Ich habe das immer unter Medizingeschichte abgespeichert, ne? Lange vergangene Zeiten, und war entsprechend überrascht zu lesen, es gab bis vor kurzem noch immer eine Patientin, die eine eiserne Lunge genutzt hat. Martha Lillhart starb Ende Juni im Alter von 78 Jahren in Oklahoma in den USA. Mehr darüber weiß der Leiter des Instituts für Geschichte und Ethik der Medizin am Universitätsklinikum Eppendorf. Auch dort steht eine eiserne Lunge. Es ist der Direktor des Medizinhistorischen Museums Hamburg, Professor Dr. Philipp Osten. Guten Morgen, Herr Osten.
1: Schönen guten Morgen.
0: Was genau ist das für eine Maschine, die eiserne Lunge? Wie sieht die aus?
1: Ja, das ist so eine große Stahlröhre, in die eben ein ganzer Mensch hineinpasst, bis auf den Kopf. Und da, wo der Kopf ist, da gibt es ein Kissen, und auf dem man sich dann ausruhen kann. Und es ist eine große Klappe angebracht, sodass pflegerische Eingriffe vorgenommen werden können. Aber eigentlich erinnert das eher an so ein Ding, was ja aus einem U-Boot, was so Klappen hat, die abgedichtet sind. Alles ist ganz dicht und es sind viele Einstellungen dran, Manometer und elektrische Zuleitungen und auch Geräte, um Sekrete abzulassen.
0: Also rein mechanisches Gerät. Wie funktioniert die? Was für eine Funktion hat die?
1: Also das ist gedacht für Patienten, deren Lunge zwar gesund ist, die aber die Atemmuskulatur gelähmt haben. Beispielsweise nach einer Kinderlähmung. Das ist der Haupteinsatzzweck gewesen. Und man wird dort hineingelegt und dann wird ein Unterdruck erzeugt. Und dieser Unterdruck zieht den Brustkorb nach oben, sodass man einatmet. Und dann wird ein Überdruck erzeugt nach unten, sodass ausgeatmet werden kann. Also es wird die Atmung durch eine Druckmassage quasi imitiert.
0: Ist das schmerzhaft für die Patienten?
1: Also diejenigen, die dort hineinkamen, waren meist Kinder mit starker Atemnot, die dann in diese Lunge kamen und das als Befreiung empfanden. Mhm. Das ist natürlich laut, es klappert, es stinkt nach diesen Dichtungsmitteln, aber es muss eben halt für die wirklich ein angenehmes Erlebnis gewesen sein, dann dort hineinzukommen.
0: Wir hören uns das mal an. Da wird sie geschlossen wahrscheinlich gerade. Tja, also es rettet Leben natürlich, aber trotzdem ist auch ein bisschen unheimlich, diese Maschine. Wie lange liegen die Patienten dafür gewöhnlich drin? Müssen die da immer drin bleiben?
1: Also normalerweise war das so, dass man eben in dieser Phase der Atemnot nach einer Polio dort hineinkam. Man hoffte bei der Krankheit, dass sich das eben wieder bessern würde. Das ist, also jeder tausendste Polio-Patient hatte eine solche Atemstörung. Das sind natürlich vergleichsweise wenig, aber wenn wir denken, dass diese Krankheit sehr ansteckend war, dann war das eben halt pro Schüler einer, und dann kam man doch in größeren Städten auf 40, 50 Kinder, die gleichzeitig auf diese Art und Weise behandelt werden mussten. Mhm. Das wurde meistens besser, und sozusagen diese Atemstörungen, die gingen zurück. Das war natürlich das, worauf man hoffte. Und dann konnte man aus dieser Lunge wieder hinaus. Man hat sich nicht die ganze Zeit da drin befunden, sondern es war dann eben so, dass man nachts in der Lunge verbrachte, dass in dem Moment, in dem man eine anstrengende Tätigkeit ausgeführt hatte und wieder Atemnot hatte, dann wurden die Patienten wieder in diese eine Lunge hineingelegt.
0: Nicht besser ist es geworden bei Martha Lillhart in Oklahoma, die letzte Patientin in einer eisernen Lunge. Die war mit 5 Jahren an Kinderlähmung erkrankt und seitdem darauf angewiesen, 72 Jahre lang. In dieser Zeit hat die Medizin noch enorme Fortschritte gemacht. Warum hat sie bis heute immer noch eine eiserne Lunge genutzt?
1: Ja, da gibt es mehrere Gründe. Für einer musste man natürlich in den USA das selber anschaffen, dieses enorm teure medizinische Gerät.
0: Die Patienten mussten das kaufen.
1: Naja, es war ja sozusagen so, dass die meisten Menschen nicht krankenversichert sind in den USA und das dann eben halt ja angeschafft wurde. Mhm. Und ich glaube, das ist auch der Grund dafür, dass nun gerade in den USA so viele Menschen, vergleichsweise viele, ein Leben lang diese eiserne Lunge benutzt haben. Heute gibt es natürlich ganz andere Möglichkeiten der Heimbeatmung und ein solches Gerät wäre wirklich nicht mehr notwendig.
0: Es wird berichtet, dass das Gerät aus den 40er Jahren stammte, das von Martha Lillhart aus den 40er Jahren, muss man sich mal vorstellen, dass es keine Ersatzteile mehr gab und keine Fachleute, die das reparieren konnten. Und interessante Schlagzeile in der Apothekerzeitung, die schreiben, die eiserne Lunge sei nun endgültig museumsreif. Sie haben eine stehen bei sich im Medizinhistorischen Museum. Aber was ist heute? Wie werden Patienten mit akuter Atemlähmung heute behandelt?
1: Ja, es gibt, also die eiserne Lunge hat eben diesen Vorteil, dass die Menschen, die dann gelähmt sind, dass die wirklich auch nicht gegen dieses Gerät anatmen konnten, sodass sie sich ganz darauf einlassen konnten. Die Kinderlähmung ist ja weitgehend verschwunden, aber es gibt eben natürlich viele andere Krankheiten, die eine Heimbeatmung notwendig machen. Wenn es ganz schwer ist, dann gibt es eine Trachealkanüle, das heißt, man wird wirklich beatmet mit einem Beatmungsgerät. Oder es gibt eben halt eine Maske, die man aufziehen kann. Das wäre für diese Patienten das Ideale gewesen, eben nachts eine Atemmaske zu tragen. Und es gibt ein Gerät, das eben halt über Druck die Luft in die Lunge hinein ventiliert.
0: Was war die eiserne Lunge, deren Geschichte nun zu Ende ist? Das hat uns Professor Dr. Philipp Osten erzählt, der Direktor des Medizinhistorischen Museums Hamburg. Herr Osten, danke, dass Sie bei uns waren, bei den Profis auf Radio 1.
1: Ich danke Ihnen.
0: Schönes Wochenende.
1: Ihnen auch.

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Ja, ich bin gefragt worden, wie viele andere der Radio 1 Jury für die Sommersonntage. Was ist dein Lieblingslied? Denn es wird auch einen Sommersonntag geben, Best of the Best, die allerbesten. Und ich habe gesagt, das hier, Right Down the Line von Gary Rafferty, ist ein Song, der mich begleitet seit 1978 und wo ich immer wieder wegen der romantischen Inhalte so ein bisschen feuchte Augen auch kriege, weil es da heißt, also ich werde zu dir stehen, was auch immer du machst, ich bin bei dir und ich finde es toll, dass du mich nicht verlässt. Also ein Lied über die ganz große Liebe, die wenig zu tun hat mit dem schnellen Verliebtsein. Gary Rafferty. Nächste halbe Stunde geht's hier um Aliens, die Himbeereis im All verspeisen. Wie sonst kommen Zuckermoleküle dahin?

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2: 10:30.
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3: Wechselnd bewölkt heute, zwischendurch aber auch sonnig, vor allem Richtung Niederlausitz. Es ist meist trocken, nur selten kommen Schauer, bei 23 bis 27 in Berlin, 26 Grad. In der Nacht dann leicht bewölkt oder klar und dabei trocken. Gegen morgen wieder Regen, 15 bis 11 Grad. Und morgen erstmal dicht bewölkt. Der Vormittag überwiegend sonnig, ab Mittag dann wolkiger mit einzelnen Schauern und Gewittern bei 21 bis 23 Grad. Verkehr. A10 westlicher Berliner Ring Richtung Dreieck Havelland. Zwischen Großkreuz und Havelbrücke staut es sich mit 10 Minuten plus. A13 Berlin Richtung Dresden, kurz vor dem Anschluss Klettwitz, steht ein defekter Pkw auf der linken Spur. A24 Hamburg Richtung Berlin zwischen Mainburg und Pritzwalk steht ein defektes Fahrzeug. Im weiteren Verlauf laufen zwischen Herzsprung und Neuruppin Bergungsarbeiten. Der Verkehr wird über die linke Spur an einer Unfallstelle vorbeigeführt. Stadtverkehr Berlin, Schöneberg. Wegen eines Straßenfestes kommt es heute und morgen jeweils ab 11 zu Einschränkungen rund um die Motzstraße und den Neulendorfplatz. In Westend ist wegen des Lollapalooza rund ums Olympiastadion heute und morgen jeweils ab 11 mit Behinderungen zu rechnen. Am besten kommen Sie mit öffentlichen Verkehrsmitteln. Kreuzberg, Hasenheide, die ist wegen einer Demonstration in beiden Richtungen bis zum Abend gesperrt. Und es gibt Bauarbeiten bei der S-Bahn. Für die Ringbahn S41/42 fahren bis morgen Betriebsschluss Ersatzbusse zwischen Neukölln und Tempelhof, und zwischen Treptower Park und Neukölln wird im 20-Minuten-Takt gependelt. Bei der S46 und S47 besteht Pendelverkehr zwischen Baumschulenweg und Neukölln. Wir wünschen gute Fahrt.
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2: Ja, und mit einem echt süßen Thema, denn Forscher, Astrobiologen haben im All Zuckermoleküle entdeckt, und zwar einen Zucker, der üblicherweise in Himbeeren vorkommt. Und jetzt schlägt die Fantasie Purzelbäume. Ja, was wollen Aliens mit Himbeeren? Ich frag gleich mal nach.

0: aus Israel kommt Hope, der Song von Kutiman und Dekel. Sie hören das auf Radio 1 bei den Profis. Und falls Sie, was ich einfach mal annehme, weil den ja fast jeder schon gesehen hat, falls Sie Der Astronaut gesehen haben mit Ryan Gosling, ja, dann wissen Sie ja schon, nicht alle Aliens sehen so aus wie ich oder wie E.T. Manche sehen aus wie versteinerte Krabben, ganz niedlich. Aber hey, Diversität im Weltall wäre komisch, wenn es das nicht gäbe. Noch aber suchen Astrobiologen nach Spuren von Leben im interstellaren Raum. Und eine neue Studie nährt die Hoffnung, dass es das tatsächlich gibt. Entdeckt wurde ein Zuckermolekül, das normalerweise in Himbeeren vorkommt. Zur Sicherheit haben wir diese Studie deshalb einem echten Profi zur Überprüfung vorgelegt, dem Astrobiologen Dr. Max Rikeles von der TU Berlin. Herr Rikeles, guten Morgen.
1: Guten Morgen.
0: Was macht das im All? Essen versteinerte Alienkrabben Himbeereis zum Frühstück?
1: Ja, entweder das oder sie benutzen Selbstbräuner. Denn ich habe auch gelesen, dass dieses Erythrolose-Molekül auch in Selbstbräunern verwendet
0: ja,
1: wird.
0: Crazy.
1: Also man weiß es nicht, ob es daran liegt oder an den Himbeeren.
0: Also bei Ryan Gosling war das Ding ja auch braun. Erklären Sie uns zunächst mal die Methode, mit der ein Molekül eines Zuckers namens Erythrolose gefunden wurde. Klebt sowas an Meteoritensplittern und dann bringt man es ins Labor oder wie geht das?
1: Nee, das ist viel zu weit weg, um das so direkt untersuchen zu können. Also es wurde sozusagen der molekulare Fingerabdruck erstmal bestimmt von diesem Molekül. Dazu muss man wissen, dass alle Gasmoleküle rotieren und die haben sogenannte Rotationszustände. Da ist auch viel Quantenmechanik drin. Also es ist ein bisschen komplexer, als sich jetzt einfach ein kreiselndes Objekt vorzustellen. Auf jeden Fall, was man wissen muss, diese Rotationszustände sind diskret. Und wenn Sie die Rotationszustände wechseln, senden bzw. absorbieren sie elektromagnetische Strahlung bei ganz klar definierten Frequenzen. Und so war das auch hier der Fall. Also im ersten Schritt wurde im Labor bestimmt, was jetzt von Erythrolose die bestimmten Frequenzen sind. Das sieht man dann in Linien. Und dann hat man einfach, nachdem man das aufnehmen konnte im Labor, was auch wirklich nicht einfach ist, das Weltall abgesucht. Und dann hat man sich eben diese Gaswolke angeschaut da in der Nähe des Zentrums der Milchstraße und hat festgestellt mit den Teleskopen, mit den Radioteleskopen, dass tatsächlich dieser Fingerabdruck dort gematcht worden ist.
0: Crazy. Das heißt also von der Erde aus schauen sich Astrobiologen Gaswolken an. Ja, mit so aufregenden Namen wie G plus 0.693 minus

0: Fehler kann man nie ganz ausschließen. Das, was die dort sagen in dem Paper, was ja auch in einem guten Journal erschienen ist, Nature Astronomy, liegt bei ungefähr 0,2%, wenn ich mich recht entsinne. Mhm. Also es ist relativ robust.
1: Also wenn es so weit weg ist, was sagen wir, 27.000 Lichtjahre entfernt, diese Gaswolke, dann kann es also auch nicht sein, dass das Reste menschlicher Raumfahrten sind. Ne? Also Müll aus der ISS oder sowas. Warum ist dieser Fund laut Studie so bedeutend?
0: Ja, es, wie gesagt, hierbei geht es um echte Zucker und Zucker sind sehr relevant fürs Leben, nicht nur zum Essen, nicht nur für den Stoffwechsel, sondern auch wirklich für den ganz fundamentalen Evolutionsprozess im Leben. Die RNA und die DNA ist teilweise durch Zucker aufgebaut, Ribose beziehungsweise Desoxyribose, was man ja auch kennt sicherlich. Erythrolose hat die Eigenschaft, dass es sich jetzt in Wasser zum Beispiel umformen kann in Treose. Und das hat man auch schon in Simulationen gesehen, könnte das Rückgrat dann der sogenannten TNA sein. Also auch eine Nukleinsäure, die etwas einfacher wäre als jetzt Ribose oder Desoxyribose. Aber wenn es um diesen Ursprung des Lebens geht, spielt das dann auch immer in den Hypothesen der Wissenschaftler eine wichtige Rolle. Generell geht es darum festzustellen, dass relativ komplexe Sauerstoff reiche und biologisch relevante Moleküle mit vielen Kohlenstoffatomen auch sich so im interstellaren Medium finden lassen und nicht erst durch komplexere Prozesse auf Planeten. Also auch in sehr kalten Regionen, wo man eigentlich früher immer nur Staub und ein bisschen viel Vakuum vermutet hat, finden sich relativ komplexe Moleküle, die fürs Leben relevant sind, vor.
1: Mhm, viel Vakuum, finde ich auch einen guten Begriff. Warum galt es denn bislang als höchst unwahrscheinlich, solche Zuckermoleküle im Weltall überhaupt zu finden?
0: Naja, erstmal geht es darum, dass man diesen Fingerabdruck rausfinden musste, also diese Frequenzen. Das ist nicht einfach. Das musste man erstmal im Labor hinbekommen. Und dann ist es wirklich auch eine Frage der Messtechnik. Ne? Dann braucht man die Teleskope, die am richtigen Ort sind. Fairerweise muss man sagen, dass diese sehr interessante Gaswolke tatsächlich schon relativ manchmal auch so als die Schatzkammer die chemische Schatzkammer tituliert worden ist. Aber sonst muss man sagen, ja, insgesamt ist es dort alles sehr dünn, sehr kalt. Du hast da UV-Strahlung, die es kaputt machen kann. Du hast da kosmische Strahlung, die komplexere Moleküle zerschießen kann und so weiter. Aber dass ich jetzt Erythrolose gebildet habe, das haben sie dann auch nochmal in quantenchemischen Berechnungen und Simulationen gezeigt, dass das dann doch wohl stattfinden kann.
1: Mir raucht der Kopf. Aber eine Frage am Schluss doch noch. Worauf nun deutet dieser Fund hin? Was sagt er aus und was sagt er nicht aus?
0: Also er sagt jetzt nicht aus, dass wir den Nachweis von Leben gefunden haben im Weltall. Was er aussagt, ist, dass er das Auftreten hochrelevanter Moleküle für Leben, wie wir es kennen, ja, also das organische Leben auf der Erde, wie wir es kennen, dass die Grundbausteine doch sehr weit verbreitet sind im Universum und auch an Orten, die, wo wir es vorher nicht erwartet hätten.
1: Also wieder was gelernt vom Astrobiologen Dr. Max Riekeles von der TU Berlin. Herr Riekeles, danke, dass Sie bei uns waren, bei den Profis auf Radio 1.
0: Ja, sehr gerne.
1: Schönes Wochenende.
0: Ihnen auch.
1: Danke.

Das ist Musik von Avalon Emerson. Passt übrigens auch zum Thema Astrology Poisoning, so heißt der Titel. Sie hören das bei den Profis auf Radio 1. In der nächsten halben Stunde beschäftigen wir uns mit dem Filmereignis dieses Sommers. Bevor es dann die Filmkritik gibt in 12 Uhr mittags, dem Filmmagazin ab 12, werden wir fragen, was war das eigentlich, die Odyssee? Ja, von Homer, was war das für ein Dichter? Gab es den wirklich? Was war die Odyssee? Fragen über Fragen, die Antworten kurz nach 11 hier auf Radio 1.

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2: BVG will mehr Videoüberwachung bei der U-Bahn. Große Unternehmen dürfen Kleidung nicht mehr vernichten. Das Wetter wechselhaft, meist trocken, die Temperaturen heute bis 27 Grad. Und eins noch, die Freikarten für die schöne Party im Franz Club heute Abend sind alle weg. Aber wir tanzen hier trotzdem bei den Profis mit Justice und Dance.

0: 11 Uhr.
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2: Die Berliner Verkehrsbetriebe planen noch mehr Videoüberwachung bei der U-Bahn. Damit sollen zum Beispiel Leute im Gleisbett oder in Tunneln erkannt werden können. Alexander Schmidt-Hirschfelder.
3: Wie die BVG mitteilte, sollen die sogenannten Detektionskameras bis Jahresende an 23 Bahnhöfen in Betrieb sein. Zuletzt wurde diese Technik schon an 16 Bahnhöfen eingesetzt, etwa an der Schlossstraße, am Zoologischen Garten und am Cottbusser Tor. Wo noch, hält die BVG geheim. Die Kameras erkennen automatisch, ob sich Unbefugte in nicht öffentlichen Bereichen aufhalten. Dann wird ein Alarm an die Sicherheitsleitstelle abgesetzt.
2: Bundeswirtschaftsministerin Reiche hat ihre Sparpläne für kleinere Solaranlagen abgemildert. Diese werden nun doch länger gefördert. Das geht aus dem neuen Entwurf des Erneuerbare-Energien-Gesetzes hervor. Torben Müller.
4: Übergangsweise ist eine abgesenkte Einspeisevergütung für bis zu 36 Monate vorgesehen. Danach müssten Anlagenbetreiber auf sogenannte Direktvermarktung umsteigen. Das betrifft kleine Solaranlagen bis 25 Kilowatt installierter Leistung, die ab 2027 errichtet werden. Bisher hatten Besitzer kleiner Anlagen, vor allem Privathaushalte, 20 Jahre lang pro Kilowattstunde einen festen Betrag für die Einspeisung erhalten. Reiche hatte geplant, das 2027 abzuschaffen. Das hatte breite Kritik ausgelöst.
2: Große Unternehmen dürfen unverkaufte Kleidung und Schuhe jetzt nicht mehr vernichten. Morgen treten entsprechende Regeln der EU in Kraft, die Ressourcen und Umwelt schonen sollen. Nach Schätzungen der Europäischen Umweltagentur werden 4-9% aller Textilien in der Europäischen Union vernichtet, ohne je getragen worden zu sein. Für die Unternehmen heißt das, sie müssen entweder mit Rabatt verkaufen, spenden oder die Kleidungsstücke aufbereiten. Vernichten ist künftig nur noch in Ausnahmefällen erlaubt, zum Beispiel wenn Wohltätigkeitsorganisationen die Spenden ablehnen. In Berlin-Schöneberg beginnt heute das lesbisch-schwule Stadtfest. Bis morgen werden am Neulendorfplatz sowie rund um die Motzstraße tausende Besucher erwartet. Axel Hofmann.
5: Rund um den Neulendorfplatz gibt es 2 Tage lang ein buntes Musik- und Unterhaltungsprogramm auf 6 Bühnen. Als Schirmherr wird der ehemalige regierende Bürgermeister Wowereit die Veranstaltung am Nachmittag offiziell eröffnen. Das Straßenfest im Schöneberger Regenbogenkiez ist nach Angaben der Organisatoren das größte queere Event seiner Art in Europa. In diesem Jahr steht es unter dem Motto »Gleiche Rechte für Ungleiche weltweit«.
2: Die schweren Gewitter sind in Berlin und Brandenburg glimpflich verlaufen, verletzt wurde niemand. Die Feuerwehr musste vor allem wegen umgestürzter Bäume, abgeknickter Äste und überfluteter Keller ausrücken. In Berlin läuft nach einem Blitzeinschlag der Verkehr auf mehreren S-Bahn-Linien in Pankow noch schleppend. Betroffen sind die Linien S1, S2, S8 und S85. Und soweit die Radio 1 Nachrichten, weitere Meldungen bei rbb24.de.
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2: Heute wechselnd bewölkt, zwischendurch aber auch Sonne, vor allem Richtung Niederlausitz. Meist trocken, nur selten Schauer bei 23 bis 27, in Berlin bis 26 Grad. Kommende Nacht leicht bewölkt oder klar und trocken, gegen morgen dann Regen bei 15 bis 11 Grad. Morgen dann erstmal dicht bewölkt, der Vormittag noch mit ab und zu Sonne, ab Mittag dann immer mehr Wolken und auch einzelne Schauer und Gewitter. Und etwas kühler als heute, 21 bis 23 Grad.
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2: Vorsicht auf der A115 Dreieck-Nutetal Richtung Dreieck-Funkturm. Zwischen Saarmund und Potsdam-Drewitz liegen Gegenstände auf der rechten Spur. A10 westlicher Berliner Ring Richtung Dreieck-Havelland. Zwischen Großkreuz und Havelbrücke staut es sich mit etwa 10 Minuten Verzögerung. A24 Hamburg Richtung Berlin. Zwischen Mainburg und Pritzwalk steht ein defektes Fahrzeug. Weiter Richtung Berlin laufen zwischen Herzsprung und Neuruppin Bergungsarbeiten. Der Verkehr wird über die linke Spur an einer Unfallstelle vorbeigeführt. Stadtverkehr Berlin-Schöneberg, wegen des Straßenfestes kommt es heute und morgen jeweils ab 11 Uhr zu Einschränkungen rund um die Motzstraße und den Neulendorfplatz. In Westend ist wegen des Lollapalooza rund ums Olympiastadion heute und morgen jeweils ab 11 mit Behinderungen zu rechnen. Kommen Sie am besten mit den öffentlichen Verkehrsmitteln. Kreuzberg, die Straße Hasenheide, ist wegen einer Demonstration in beiden Richtungen bis zum Abend gesperrt. Bauarbeiten bei der S-Bahn für die Ringbahn S41-42 fahren bis morgen Betriebsschluss Ersatzbusse zwischen Neukölln und Tempelhof. Und zwischen Treptower Park und Neukölln wird im 20-Minuten-Takt gependelt. Bei der S46 und S47 besteht Pendelverkehr zwischen Baumschulenweg und Neukölln. Gute Fahrt.
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0: Hallihallo. Also ich habe ihn ja schon gesehen, die Odyssee, den Christopher Nolan-Film, der Kinohit des Sommers wird wahrscheinlich, denn die Kinos sind ganz gut voll, muss man sagen, vor allen Dingen die IMAX-Kinos, weil er ja komplett mit IMAX-Kameras gedreht worden ist. Ich kann Ihnen jetzt verraten, worum es geht in die Odyssee. Da geht es halt um eine Gruppe von Seefahrern, antiken Seefahrern, die mit ihren Schiffen immer wieder auf irgendwelchen Inseln landen und dann vom Strand vertrieben werden von Monstern und Zauberern und so weiter. Und dann gibt's eine Szene nach der anderen, wo die in ihre Schiffe flüchten und die es nicht rechtzeitig schaffen, ertrinken dann, weil die so schwere Rüstung anhaben. Das war's. Okay, war ein bisschen unterkomplex jetzt erzählt. Wir lassen uns gleich mal die Geschichte dieser Saga der Odyssee erzählen. Wer war das, dieser Homer, der das mündlich erzählt hat und worum geht's da tatsächlich? Also vergessen Sie, was ich gerade gesagt habe. Ich bin hier kein Profi.

0: sehr coole Nummer, sehr tanzbar, finde ich. Cotton von Vince Staples. Und Sie hören das bei den Profis auf Radio 1. In einer Stunde ungefähr, ein bisschen später vielleicht auch, gibt es die Filmkritik hier bei Milena Fessmann in 12 Uhr mittags. Bis dann reden wir über die Geschichte und versuchen Sie mal, in einem IMAX-Kino Tickets zu kriegen für den neuen Kinohit mit Matt Damon, Die Odyssee. Das könnte gut sein, dass Ihr Wunschtermin bereits ausgebucht ist. Und das, obwohl die Projektoren derzeit von morgens um 8, wirklich wahr, bis Mitternacht heiß laufen in den IMAX-Kinos. Alle wollen die gewaltigen Bilder sehen, die der Regisseur produziert hat, Christopher Nolan, und natürlich das Star-Ensemble mit Zendaya, Tom Holland, Robert Pattinson und vielen anderen. Also bevor es die Filmkritik gibt, hier schauen wir uns mal an, was die Wissenschaft weiß über dieses klassische Heldenepos. Dr. Almuth Barbara Renger kann uns dabei helfen. Sie ist Professorin für antike Religion und Kultur an der Universität Wien. Frau Renger, guten Morgen.
1: Ja, guten Morgen. Ganz kurze Korrektur. Oh. Ich bin in Basel tätig, aber ich bin häufig in Wien. Da sind liebe Kollegen, die mich immer wieder einladen,
0: okay,
1: nach Wien zu kommen.
0: Ja, Basel mögen wir auch sehr gerne. Frau Renger, ich weiß, Sie geben ein Lexikon heraus und schreiben auch mit zur Mythentheorie. Welche Theorie steckt denn hinter dem Originaltext von Homers Odyssee? Was weiß man darüber, wann und wie diese Erzählung entstanden ist?
1: Ja, also das ist, also das betrifft die homerische Frage.
0: Ob es ihn gegeben hat.
1: Ja, genau. Hat es ihn gegeben oder hat es ihn nicht gegeben? Also häufig wird ja angenommen, dass Homer im 8., 7. Jahrhundert gewirkt habe, und dann wird darum gestritten, wer hat denn nun zuerst seine Epen geschrieben? War das Hesiod, der frühgriechische Dichter, oder war das Homer? Also das allein ist schon in der Philologie eine Frage. Aber dann wird auch diskutiert, weil ganz offensichtlich ist, oder dass die Geschichten, die da bei Homer zusammengebunden sind, älter sind. Wie lange sind die denn eigentlich schon tradiert worden? Und es gibt die Theorie, dass über viele Jahrhunderte, also aus der späten Bronzezeit eben bis ins 8., 7. Jahrhundert, diese Geschichten von Sängern tradiert wurden, mündlich weitergegeben wurden. Die Mythen, die da erzählt wurden, die ja Grundfragen des menschlichen Lebens behandeln, ne? Kulturelle Werte vermitteln, die Welt erklären, ihre Entstehung und Entwicklung, die gerade wie eine Odyssee von der Beziehung des Menschen zu anderen Menschen, zum göttlichen Handeln, vom Umgang mit allen möglichen Herausforderungen. Also das waren Geschichten, die haben sich gehalten, die wurden über Jahrhunderte tradiert und dann spät zusammengebunden. Und ob das nun ein Dichter gemacht hat mit dem Namen Homer oder ob es vielleicht mehrere waren, die dann unter dem Namen Homer zusammengebunden wurden. Das ist eine ungelöste Frage und die ist lange diskutiert worden und wird immer noch diskutiert.
0: Und wenn Sie jetzt hier vom 8. oder 7. Jahrhundert reden, reden wir vor Christus, ne?
1: Genau.
0: Also diese Geschichten sind uralt, über Generationen mündlich erzählt. Heißt das denn automatisch, dass die Geschichte womöglich einen wahren Kern hat? Oder ist es einfach ein Märchen? Ist es Literatur oder schlicht Tratsch, Gossip?
1: Ja, also dafür gibt es jetzt auch keinen eindeutigen Beweis. Es gibt nicht den Beweis, zum Beispiel, ob Odysseus eine historische Person war. Einige Forschende gemeint zwar, ja, Odysseus könnte eine Figur sein, die auf einem oder mehreren echten Herrschern oder Kriegern aus der späten Bronzezeit basiert. Dafür gibt es aber keine direkten Belege. Es wird in jedem Fall angenommen, dass die erzählten Ereignisse auf die späte Bronzezeit zurückgehen, beziehungsweise dass die erzählten Geschichten über viele Jahrhunderte erzählt wurden und dass das, was da erzählt wurde, auch so ein bisschen so etwas war, wie Sie haben es vorhin selbst gesagt, Seefahrergeschichten, ne? Seemannsgarn, das da gesponnen wurde. Also möglicherweise tatsächlich mal ein Krieg um Troja und man musste da hinkommen und man musste auch wieder zurückkommen. Und überhaupt gab es, selbst wenn jetzt wir den Krieg mal außen vor lassen, ja, und die Frage nach dem Trojanischen Krieg, es gab viele Handelsbeziehungen im Mittelmeerraum, es gab kriegerische Auseinandersetzungen, Konflikte, es gab Streit um Ressourcen oder den Versuch, möglichst viele Ressourcen zu ergattern. Also es gab einfach ein Netz von Beziehungen im Mittelmeerraum und die Seefahrt war da für Griechenland ganz zentral.
0: Was sich in diesem knapp 3 Stunden Film häufiger wiederholt, ist, dass die Mannschaft von Odysseus, die zunächst auf 3 Schiffen unterwegs ist, immer wieder von den Inseln vertrieben wird und panikartig in ihre Schiffe flüchtet, weil irgendwelche Monster hinter ihnen her sind. Der Zyklop zum Beispiel, sehr eindrucksvoll dargestellt. Wie ist das zu bewerten, dass es so Monster gibt, Ungeheuer, Zauberer, Sirenen, Zirze?
1: Zirke,
0: genau.
1: Oder die Kirke. Latinisierte Fassung Zirze, ja, daher kommt das
0: Bezirzen.
1: Ja, also auch da, das ist im Prinzip eine ähnliche Frage, ne? Also das ist so ein bisschen die Frage nach den geografischen Hintergründen. Ja, also da wird erzählt von den, Sie haben es gerade eben selbst gesagt, von der Kirke, ja. Und es ist gefragt worden, auf welcher Insel hat denn nun die Kirke gesessen? Oder es wird von Skylla und Charybdis erzählt, ja. Da wird dann gesagt, es ist möglicherweise oder gefragt, wo war das? Könnte das die Straße von Messina zwischen Italien und Sizilien gewesen sein? Da gibt es doch Strudel und Klippen und das wird doch da in der Odyssee erzählt. Oder wo waren denn diese Phaiaken mit Nausikaa, häufig dann mit Korfu verbunden? Und wo waren die Laistrygonen? Vermutlich vielleicht auf Sardinien, wo man so große Kriegerstatuen gefunden hat. Und es wird vermutet, dass also bestimmte geografische Befunde oder auch Naturphänomene ausgeschmückt wurden. Also das ist so ein bisschen so eine rationalistische Mückenerklärung, die sich durch die Jahrhunderte durchgezogen hat. Und dass zum Beispiel die Laistrygonen, die ja so als kannibalistisch dargestellt werden, die gleich erstmal ein paar Männer von Odysseus fressen, als er da anlegt, dass das vielleicht den Hintergrund hat, dass da große Kriegerstatuen auf Sardinien standen. Man hat irgendetwas Entsprechendes ausgegraben und dass das Anlass dazu gegeben hat, darüber Erzählungen zu spinnen und dass die über die Jahrzehnte, Jahrhunderte immer fantasiereicher ausgeschmückt wurden.
0: Das Tollste an unserem Gespräch, Frau Renger, finde ich, dass es weiterhin ein Mythos bleibt. Das heißt, es gibt so viele offene Fragen, viel mehr offene Fragen als geklärte. Und dafür bedanke ich mich sehr bei der Professorin für antike Religion und Kultur an der Uni Basel, Dr. Almuth Barbara Renger. Danke, dass Sie bei uns waren, bei den Profis auf Radio 1. Vielen Dank.
1: Herzlichen Dank.
0: Und die Filmkritik dann, wie gesagt, in 12 Uhr mittags.

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Und wenn Sie von Abenteuern nicht genug kriegen können, dann empfehle ich auch die nächste halbe Stunde der Profis hier auf Radio 1. Denn während Sie und ich unter einer mörderischen Hitze gelitten haben oder auch nicht, weil ich freue mich ja, wenn die Temperaturen über 30 Grad sind, aber auf jeden Fall war es sehr heiß in Berlin und Brandenburg die letzten 5 Wochen. Und es gab Menschen, die das ganz anders erlebt haben. Die sind nämlich aufgebrochen von der Brandenburgischen Technischen Universität Cottbus-Senftenberg nach Grönland und haben in Grönland eine historische Grönland-Expedition nachgestellt übers ewige Eis, 4 Wochen lang. Und davon lassen wir uns gleich erzählen, was sie da gemacht haben, warum die das gemacht haben und was sie herausgefunden haben über die Veränderung der Eisdicke in Grönland.

0: Jean-Michel Jarre aus Frankreich mit Equinox Part 5, Part 5 um 11.30 Uhr.
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2: Wechselnd bewölkt heute, zwischendurch mal etwas Sonne, vor allem Richtung Süden. Es ist meist trocken, nur selten kommen Schauer bei 23 bis 27, in Berlin bis 26 Grad. Kommende Nacht leicht bewölkt oder klar und trocken, gegen Morgen dann Regen und Abkühlung auf 15 bis 11 Grad. Morgen früh dicht bewölkt, der Vormittag dann sonnig, ab Mittag dann wieder mehr Wolken und auch einzelne Schauer und Gewitter und kühler bei 21 bis 23 Grad. Verkehr. A10 westlicher Berliner Ring Richtung Dreieck-Havelland. Zwischen Großkreuz und Havelbrücke staut es sich. Dort brauchen Sie 45 Minuten länger. In Richtung Dreieck-Werder stockt es zwischen Potsdam-Nord und Havelbrücke mit 10 Minuten Verzögerung. A24 Hamburg Richtung Berlin. Zwischen Herzsprung und Neuruppin laufen Bergungsarbeiten. Der Verkehr wird über die linke Spur an einer Unfallstelle vorbeigeführt. Stadtverkehr Berlin-Schöneberg. Wegen eines Straßenfestes kommt es bis etwa 23 Uhr zu Einschränkungen rund um die Motzstraße und den Nollendorfplatz. In Westend ist wegen des Musikfestivals Lollapalooza rund ums Olympiastadion bis Mitternacht mit Behinderungen zu rechnen. Und es gibt Bauarbeiten bei der S-Bahn. Für die Ringbahn S41 und 42 fahren bis morgen Betriebsschluss Ersatzbusse zwischen Neukölln und Tempelhof. Und zwischen Treptower Park und Neukölln wird im 20-Minuten-Takt gependelt. Bei der S46 und S47 besteht Pendelverkehr zwischen Baumschulen Weg und Neukölln. Wir wünschen gute Fahrt.
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0: Hallo. Man erwartet eigentlich nichts anderes, wenn eine Grönland-Expedition von vor mehr als 100 Jahren nachgestellt wird von Wissenschaftlern, die gucken wollen, wie hat sich eigentlich die Eisdicke verändert. Dass das Eis extrem viel dünner geworden ist, denn das hören wir die ganze Zeit, der Klimawandel schmilzt Grönland, dadurch steigt der Meeresspiegel dramatisch. Aber es gab dann noch ein paar überraschende Ergebnisse dieser Expedition aus Cottbus-Senftenberg und die hören wir uns gleich an, hier auf Radio 1.

0: Joshua Iderhen mit Could Be Forever, so heißt dieser Titel, Sie hören das bei den Profis auf Radio 1. Eine heiße Woche liegt hinter uns, da haben wir uns gedacht, nehmen wir Sie mal mit auf eine sehr kalte Expedition nach Grönland. Da können Sie sich in Gedanken schon mal auf die nächste Woche vorbereiten, dann soll es nämlich eine ganze Ecke kühler werden bei uns in Berlin und Brandenburg und viel Regen geben. Bis dahin träumen wir einen Traum von Donald Trump, einmal im Leben Grönland besetzen. Die Uni Cottbus Senftenberg hat das getan, allerdings aus rein wissenschaftlichen Gründen. Der Ingenieur Tom Scheppern vom Fachgebiet Hochspannungstechnik und elektrische Anlagen ist mit seinem Team der Route einer historischen Grönland-Expedition gefolgt. 4 Wochen lang. Herr Scheppern, guten Tag.
1: Guten Tag, Herr Karkowski.
0: Also ehrlich gesagt verbinde ich ja Ihr Fachgebiet jetzt nicht automatisch mit Abenteuern am Nordpol, ne? Also Hochspannungstechnik und elektrische Anlagen, wie hängt das zusammen?
1: Genau, prinzipiell ist unser Expeditionsleiter ein Mathematiker, der am Lehrstuhl der Bauingenieure bei uns unterwegs ist. Und der war früher mal in meinem Kletterkurs. Das heißt, ich bin Trainer für Bergsport und wir haben an der Uni eine Kletterwand. Und da habe ich den damals kennengelernt und der hat mich 2019 gefragt, ob ich nicht da an der Expedition schon teilnehmen möchte, weil der damalige Expeditionsleiter dann leider verstorben ist. Und sie haben noch jemanden für die Gletschersicherheit gesucht. Und da hatte ich aber gerade so Bachelorphase und das war alles ein bisschen schwierig und habe das Ganze aber nie so richtig aus dem Kopf gekriegt und habe immer wieder dran gedacht. Und irgendwann habe ich immer eine Mail geschrieben, Mensch, wie sieht's denn aus, Thomas? Gibt's diese Expedition noch? Macht ihr das nochmal? Und dann ist er halt 2025 auf mich zugekommen und hat gesagt, ja, wir suchen gerade wieder ein Team zusammen, willst du nicht mitkommen? Das heißt, es hat mit meiner Expedition oder mit meiner Expertise vom Fachgebiet Hochspannungstechnik eigentlich nicht viel zu tun. Wir haben aber natürlich diese ganze Stromversorgung gemacht und die ganze autarke Energieversorgung von den ganzen Messgeräten und von den Kamerasystemen und so mitgebracht. Und da ist so ein bisschen eine Verbindung erkennbar.
0: 40 Tage lang waren Sie unterwegs. Sie sind der Route des Schweizer Polarforschers Alfred de Kervin gefolgt. Der hatte 1912 die Dicke des grönländischen Inlandseises vermessen. Wie hat der das denn damals gemacht?
1: Genau, also es wird prinzipiell nicht die Dicke vermessen, sondern es wird immer die aktuelle Höhe vermessen. Mhm. Und daraus dann die Dicke errechnet, einfach mit der Referenz zum Meeresspiegel. Und der hat das über Siedebarometer gemacht. Das heißt, er hat den Siedepunkt des Wassers bestimmt und der verändert sich halt, je nachdem, in welcher Höhenlage man gerade unterwegs ist. Und darüber konnte er dann zurückrechnen, auf welcher Höhe über Null er sich befindet und damit die Eisdicken bestimmen. Und das haben die auf ungefähr 40 Campstandorten gemacht. Das heißt, die sind jeden Tag so um die 20 Kilometer gelaufen. Mhm. Und dann haben die über Nacht diese Siedebarometer installiert und vermessen. Und das heißt, es gab dann am Ende auf dieser gesamten Route 40 Standpunkte, wo Höhenmesswerte ermittelt wurden. Und das wird halt jetzt anders gemacht. Jetzt messen wir halt ein kontinuierliches Profil. Also jetzt messen wir jede Sekunde und nicht nur diese 40 Standorte.
0: Mhm. Sie sind aber hoffentlich mit moderneren Mitteln unterwegs gewesen, oder? Mit beheizten Motorschlitten?
1: Ja, schön wär's. Naja, genau. Also prinzipiell der Stil war tatsächlich sehr ähnlich. Mhm. Wir sind auch mit Ski zu Fuß unterwegs gewesen und hatten jeder so einen Schlitten hinten dran hängen. So einen Lastschlitten, das nennt sich Pulka. Und der war mit so ungefähr 100 Kilogramm beladen am Anfang oder ein bisschen mehr als 100 Kilogramm, weil man natürlich das gesamte Equipment und die gesamte Verpflegung für diese 40 Tage Expedition von Anfang an mitnehmen muss. Es gibt keine Zwischenstopps, es gibt zwischendurch kein Lagerplatz oder keine Helikopterversorgung oder so, sondern man muss am Anfang alles mitnehmen und alles, was man dann verzehrt, ist ja weg, schön, aber die ganzen Messgeräte und die ganzen Schlafsachen, die Zelte, das Equipment muss natürlich trotzdem bis an die Ostküste weitergetragen werden. Und das ist körperlich tatsächlich schon recht anstrengend. Man könnte es natürlich mit Motorschlitt machen, warum nicht, Idee und Intention.
0: Hm. Was genau war Ihr Ziel? Was wollten Sie rausfinden?
1: Prinzipiell wird diese Route von West nach Ost, die Alfred de Kervin gegangen ist, immer wieder gegangen. Das hat halt dieser Professor Wilfried Kort von der Beuth-Uni aus Berlin mal angefangen im Jahr 2002. Und seine Idee war damals einfach auf dieser definierten Route festzustellen, wie sich die Dicke des Eises verändert. Ob das zunimmt, ob das abnimmt, wie der Masseverlust insgesamt ist. Und das macht hat er halt seit 2002 dann alle paar Jahre gemacht, immer noch mit dieser statischen Messmethode. Zwar mit GPS-Messgeräten, aber prinzipiell nur an diesen statischen Campstandorten, wie Alfred de Cavan das gemacht hat. Und seit 2015 hat das dann der Mathematiker aus Cottbus übernommen und er hat das dann dynamisch vermessen. Das heißt, er hat jede Sekunde einen Messwert genommen und somit ein Höhenprofil, was recht exakt ist, auf ein paar Zentimeter genau, von dieser gesamten Traverse erstellt. Und so kann man sehr genau feststellen, wie groß der Masseverlust auf genau dieser Traverse ist und dann auch Rückschlüsse führen auf den Rest des Eisschildes.
0: Genau. Nun würde ich vermuten, der Klimawandel hat auch Grönlands Inlandseis schmelzen lassen. Das heißt ja immer, dass damit, wenn das mal weg ist, 10% der globalen Süßwasserreserven ins Salzwasser fließen. Konnten Sie das nachvollziehen?

0: auch fest, dass es in der Mitte so ein Akkumulationsgebiet gibt. Das heißt, in der Mitte wird das Eis tatsächlich auch mehr. Das heißt, es ist nicht wirklich konstant jetzt aussagbar, okay, wir haben einen totalen Masseverlust. Logisch, in Summe haben wir trotzdem einen Verlust dieser Masse, aber nicht konstant auf allen Punkten dieses Eisschildes, sondern in der Mitte wird es halt ab und zu auch mehr.
1: Wie erklärt sich Ihr Team das?
0: Tja, das ist eine schwierige Frage. Das heißt, ich bin auch kein Geologe oder kein Geodät, sondern Elektroingenieur, und gebe eigentlich diese Auswertungsarbeiten tatsächlich an unseren Expeditionsleiter weiter, den Thomas Hitziger. Wir machen aber eigentlich tatsächlich nur diese finale Messdatenanalyse. Und die Auswertung wird dann an anderen Instituten gemacht. Das heißt, dazu kann ich jetzt gar nicht so unendlich viel sagen.
1: Und 40 Tage, Tag ein, Tag aus, auch nachts mit den gleichen 6 Leuten auf dem nicht mehr ganz so ewigen Eis, reden Sie alle noch miteinander?
0: Es ist tatsächlich schwierig, weil man sieht halt so, die ersten paar Tage sind noch recht spannend, da ist alles ganz neu. Und wir sind ja auch am Anfang mit einem Helikopter dahin geflogen und das war alles sehr aufregend. Aber dann hat man so die ersten 10 Tage geschafft, dann wird es doch sehr eintönig, weil es ist irgendwie jeden Tag dann doch derselbe Rhythmus, dasselbe Umfeld. Man sieht nur weiß, man sieht, wenn man an den Himmel schaut, nichts. Es ist einfach ein blauer Himmel, es ist keine Wolke, es ist kein Flugzeug zu sehen, kein Vogel, kein gar nichts. Nur diese 6 Leute. Und das ist natürlich irgendwann wie so eine kleine U-Boot-Krankheit. Das heißt, das Team war sich vorher nicht so hundertprozentig einig in allen Sachen. Das heißt, es sind halt viele Ingenieure aus unterschiedlichen Fachrichtungen und jeder hat natürlich eigene Ansichten und diskutiert auch gern. Und wenn man das am Anfang schon gern macht, wird das am Ende natürlich nach 40 Tagen mit immer denselben Leuten auch intensiver. Darum gibt es da tatsächlich so ein paar kleinere Auseinandersetzungen, aber finales Ergebnis ist, dass wir diese Expedition jetzt seit ein paar Durchgängen endlich mal wieder vollständig geschafft haben. Früher wurde die immer von Ost nach West gegangen, jetzt ab 2015, und wir sind jetzt einmal in der originalen Richtung gegangen und hatten dabei keine Probleme, die vollständig abzuschließen, weil die Wetterbedingungen fantastisch waren, weil wir keine Gletscherspalten hatten, wo man groß aufpassen musste. Also es war wirklich gut gehbar. Das heißt, auch im Vergleich zu der 1912er Expedition gab es mal früher so Aussagen, Mensch, das ist eigentlich nicht mehr machbar, diese Strecke zu gehen aufgrund des Klimawandels. Aber jetzt ist wirklich nachgewiesen, okay, man kann im selben Zeitraum des Jahres wie Alfred de Cavan immer noch diese Route gehen, ohne irgendwo gefährdet zu sein. Man kommt da immer noch rüber und das ist vergleichsweise ganz in Ordnung.
1: Sagt der Ingenieur Tom Scheppan vom Fachgebiet Hochspannungstechnik und elektrische Anlagen, der mit einem Team der Brandenburgischen Technischen Universität Cottbus-Senftenberg einer historischen Gründerexpedition gefolgt ist. Herr Scheppan, danke, dass Sie bei uns waren, bei den Profis auf Radio 1.
0: Sehr gerne, vielen Dank. 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
1: Menschen in den Anden können Kartoffeln besser verdauen. Kartoffeln wurden erstmals vor 6.000 bis 10.000 Jahren angebaut. Und zwar von der indigenen Bevölkerung der Anden. Das zeigt sich anscheinend bis heute. Nachfahren dieser indigenen Gruppe haben mehr von einem bestimmten Enzym im Speichel als alle anderen Menschen auf der Welt. Das Enzym ist für die Stärkeverdauung, zum Beispiel bei Kartoffeln, wichtig.

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1: Collective Painting im Rahmen der Ausstellung Kollektive Osmose von Oskar Murillo im Kunsthaus Das Minsk in Potsdam. Seit März können Sie sich die Arbeiten des in Kolumbien geborenen Künstlers Oskar Murillo in Potsdam anschauen. Ein gemeinsames Projekt der beiden Potsdamer Museen Das Minsk und Barberini, bei dem die zeitgenössische malerische Praxis von Oskar Murillo in einen Dialog mit Werken des französischen Impressionisten Claude Monet tritt. Und da das Collective Painting, das kollektive Malen, ein zentraler Bestandteil in Murillos Arbeit ist, können Sie immer mittwochs bis montags bei einer kollektiven Malaktion auf der Terrasse des Kunsthauses dabei sein und an einer Entstehung eines großformatigen Kunstwerks mitwirken. 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
4: Die Schlagzeilen der 12 Uhr Nachrichten sind mit Sicherheit ganz leicht zu finden hier. Moment, hier sind sie. BVG will mehr Videoüberwachung bei der U-Bahn. Verbraucherzentralen sind gegen pauschales Social-Media-Verbot für Jugendliche. Und das Wetter wechselhaft, meist trocken, die Temperaturen bis 27 Grad. Mehr dazu gleich aus der Radio 1 Nachrichten- und Service-Redaktion. Und da kommt die wunderbare Milena Fessmann mit 12 Uhr mittags, dem Filmmagazin hier aus Potsdam-Babelsberg. Das waren die Profis. 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

0: The Field von Blood Orange zusammen mit Dorothy Cullum.
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2: Die Berliner Verkehrsbetriebe planen noch mehr Videoüberwachung. Damit sollen zum Beispiel Leute im Gleisbett oder in Tunneln erkannt werden können. Alexander Schmidt-Hirschfelder.
3: Wie die BVG mitteilte, sollen die sogenannten Detektionskameras bis Jahresende an 23 Bahnhöfen in Betrieb sein. Zuletzt wurde diese Technik schon an 16 Bahnhöfen eingesetzt, etwa an der Schlossstraße, am Zoologischen Garten und am Cottbusser Tor. Wo noch, hält die BVG geheim. Die Kameras erkennen automatisch, ob sich Unbefugte in nicht öffentlichen Bereichen aufhalten. Dann wird ein Alarm an die Sicherheitsleitstelle abgesetzt.
2: Die Verbraucherzentralen in Deutschland sind gegen ein pauschales Social-Media-Verbot für Jugendliche. Hintergrund: Anfang der Woche hatte eine Expertenkommission der EU-Kommission empfohlen, dass unter 13-Jährige unbeaufsichtigt kein Social-Media, Gaming-Plattformen oder Chatbots nutzen sollten. Maren Weil.
4: Durch ein pauschales Verbot werden Jugendliche ausgeschlossen. Das jedenfalls meint die Vorsitzende des Verbraucherzentralen Verbands POP. Sie fordert in den Funke-Medien stattdessen, die Suchtgefahr zu minimieren. Gefährlich für Jugendliche seien manipulierende Elemente wie Autoplay oder das endlose Scrollen auf den Plattformen und auch, dass Minderjährige immer wieder aufgefordert würden, persönliche Daten freizugeben, wie den Standort oder Kontakte. Das müsse eingeschränkt werden.
2: Bundesinnenminister Dobrindt will mehr Befugnisse für die Geheimdienste. Die Sicherheitslage in Deutschland habe sich verschärft, Anschlagspläne seien klar erkennbar, sagte er der Welt am Sonntag. Lissy Kaufmann.
5: Künftig will der CSU-Politiker den Nachrichtendiensten mehr Befugnisse einräumen. Sie sollen nicht mehr nur Informationen sammeln und auswerten, sondern in bestimmten Situationen auch selber eingreifen dürfen. Zum Beispiel soll ihnen erlaubt werden, Wohnungen zu betreten und zu durchsuchen in akuten Terrorlagen, wenn die Polizei noch nicht da ist. Damit will Dobrindt die deutschen Nachrichtendienste zu, wie er sagt, echten Geheimdiensten weiterentwickeln, die wettbewerbs- und partnerschaftsfähig seien mit befreundeten Diensten im Ausland. Ein unabhängiger Kontrollrat soll die neuen Befugnisse kontrollieren.
2: In Baden-Württemberg ist ein Sicherheitsmitarbeiter der Deutschen Bahn bei einer gewaltsamen Auseinandersetzung aus einem fahrenden Zug gestürzt. Laut Polizei wurde der 26-Jährige lebensgefährlich verletzt. Vorausgegangen war ein Streit bei einer Fahrscheinkontrolle in einem Zug von Offenburg nach Karlsruhe. Es kam zu einer Rangelei, bei der sich die Tür des fahrenden Zuges geöffnet hat. Warum ist unklar. Der Iran hat erneut mehrere Golfstaaten angegriffen. Bahrain erklärte, eine weitere Angriffswelle abgewehrt zu haben. Kuwait meldet einen Treffer auf ein Kraftwerk und eine Meerentsalzungsanlage. Nach Angaben der iranischen Armee griffen Drohnen den von den USA genutzten Luftwaffenstützpunkt Isar im Süden Bahrains an. Dieser sei eins der wichtigsten logistischen Zentren der USA in der Region. Über mögliche Opfer ist nichts bekannt. US-Präsident Trump droht Kanada mit neuen Zöllen, weil von den Waldbränden dort Rauch in die USA weht. Die Gefahr durch verschmutzte gesundheitsschädliche Luft sei völlig inakzeptabel, schrieb Trump. Diese Verschmutzung koste die Vereinigten Staaten jährlich Milliarden. Trump warf Kanada vor, seine Wälder nicht ordnungsgemäß zu pflegen und zu schützen. Wegen des Rauchs muss möglicherweise das Finale der Fußballweltmeisterschaft in East Rutherford bei New York verschoben oder verlegt werden. Soweit die Radio 1 Nachrichten. Weitere Meldungen bei rbb24.de.
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2: Sonne und Wolken im Wechsel und meist trocken, nur ganz vereinzelt Schauer. 23 bis 27, in Berlin bis 26 Grad. Kommende Nacht leicht bewölkt bis klar und trocken, gegen Morgen dann Regen bei 15 bis 11 Grad. Und morgen dicht bewölkt, dazwischen auch Sonne, aber auch einige Schauer und Gewitter. Dabei windig und kühler als bisher, 21 bis 23 Grad.
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2: A10 westlicher Berliner Ring Richtung Dreieck Havelland. Zwischen Großkreuz und Havelbrücke gibt es Stau. Stau, dort brauchen sie 45 Minuten länger. In Richtung Dreieckwerder stockt es zwischen Potsdam Nord und Havelbrücke 10 Minuten. A13 Dresden Richtung Berlin, in der Ausfahrt Bestensee ist die Polizei im Einsatz, die Ausfahrt ist zurzeit gesperrt. A24 Hamburg Richtung Berlin zwischen Herzsprung und Neuruppin laufen Bergungsarbeiten. Der Verkehr wird über die linke Spur an einer Unfallstelle vorbeigeführt. Stadtverkehr Berlin-Schöneberg, wegen eines Straßenfestes kommt es bis etwa 23 Uhr zu Einschränkungen rund um die Mordsstraße und den Nollendorfplatz. In Westend ist wegen des Lollapalooza rund ums Olympiastadion bis Mitternacht mit Behinderungen zu rechnen. Und es gibt Bauarbeiten bei der S-Bahn. Für die Ringbahn S41-42 fahren bis morgen Betriebsschluss Ersatzbusse zwischen Neukölln und Tempelhof. Und zwischen Treptower Park und Neukölln wird im 20-Minuten-Takt gependelt. Bei der S46 und S47 besteht Pendelverkehr zwischen Baumschulenweg und Neukölln. Wir wünschen gute Fahrt.
6: Vielen Dank.
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6: Hallo und herzlich willkommen. Was erwartet Sie in der ersten Stunde von unserem Filmmagazin? Wir reden über Was haben wir gelacht? Ein Dokumentarfilm, ganz aktuell im Kino, über eine Graphic Novel, über Steven Spielberg. Wir reden über Musik aus der Region von Santiago de Compostela, also über einen Film natürlich zu dieser Musik. Ein Spielfilm, muss man sagen. Und natürlich reden wir auch über die Odyssee.

0: Jonathan Jeremiah mit Kolkata Bär. Ich habe schon gesagt, wir reden natürlich über die Odyssee. Aber wie fasst man eine 2000 Jahre alte Geschichte in einer Minute zusammen?
1: Odysseus.
2: Telemachus.
3: Penelope.
1: Antinous.
4: Odysseus.
2: Athena.
5: Telemachus.
6: Calisto.
7: Penelope.
8: Menelaus.
9: And Helen of Troy.
10: Odyssey.
11: Odyssey.
12: After the Iliad.
13: Hit in the horse.
14: Won the war.
15: Yeah, I'm serious.
16: Odyssey.
17: Odyssey.
18: Itching for Ithaca.
19: Get past the Peloponnesian Peninsula.
20: Odyssey.
21: Odyssey.
22: Mediterranean.
23: Psych out of Cyclops.
24: And crater his cranium.
25: Circe is cursing them.
26: Men into bacon bits.
27: Gotta go.
28: On the road.
29: Head to where Hades is.
30: Odysseus.
31: Athena.
32: Telemachus.
33: Calisto.
34: Penelope.
35: Menelaus.
36: And Helen of Troy.
37: You could be Homer.
38: The way we go over.
39: The story in 6 feet.
40: Pull a hexameter.
41: Call it whatever.
42: So long as it's this beat.
43: Sirens on sirens
44: and suitors on suitors.
45: And Zilla.
46: Charybdis.
47: Don't munch on the moors.
48: But Helen.
49: Athena.
50: A helpful.
51: And generous.
52: Help me get home.
53: To defeat that.
54: Antinous.
55: Tell me,
56: muse of that
57: hero who's
58: traveled so
59: far and so wide and
60: his life came
61: unraveled and
62: tell me,
63: muse of that
64: hero who's
65: gotta be
66: tired as hell.
67: All because of
68: the Odyssey.
69: Odysseus.
70: The
71: Telemachus.
72: The Odyssey.
73: Penelope.
74: The Odyssey.
75: Antinous.
76: The Odyssey.
77: Odysseus.
78: Telemachus.
79: Odyssey.
80: Odyssey.
81: The Odyssey.
0: Matt Damon, Anne Hathaway, Tom Holland, Zendaya, Robert Pattinson, Charlize Theron und alle anderen auch bei Jimmy Fallon in der Tonight Show zusammengefasst. Eine sehr lange Geschichte, die bei Christopher Nolan, der Film ist ja gerade ins Kino gekommen, natürlich nicht eine Minute dauert, sondern 3 Stunden, in denen sich der Held Odysseus auf eine 10-jährige Reise begibt. Zurück zu Frau und Sohn, zurück in die Heimat und zurück nach Ithaka. Ich spreche jetzt über den Film, der ja seit Donnerstag im Kino ist, mit Katja Nikodemus. Hallo Katja.
82: Hallo Milena.
0: Odysseus wird gespielt von Matt Damon. Welchen Heldentypus verkörpert der? Wie wirkt der? Man kennt ihn ja aus Good Will Hunting, aus Born Identity und vielen anderen Filmen. Wie wirkt er in dieser 2000 Jahre alten Geschichte?
82: Ich finde, er spielt erstmal einen Odysseus, der ziemlich zwielichtig und undurchschaubar ist. Das liegt natürlich auch an seinem Bart. Matt Damon trägt in dem Film einen Bart, der immer länger und immer weißer wird und immer fluseliger. Und am Schluss erkennt man eigentlich seine Züge kaum noch. Und dieser Odysseus, daran lässt natürlich Nolan keinen Zweifel, ist ein leidenschaftlicher Krieger und Eroberer, aber eben auch ein Gebrochener, also ein Heimatloser, ein verlorener Mensch. Das ist jetzt auch keine Neuinterpretation. Es hat mich ein bisschen gewundert, dass es teilweise so gesehen wird, denn er weint ja auch in Homers Originaltext an mehreren Stellen und ist verzweifelt. Und Christopher Nolan schickt jetzt diesen Helden durch die Stationen und Prüfungen, die wir aus der Odyssee kennen, der menschenfressende Zyklop, die Zauberin Kirke, die Nymphe Kalypso, die Odysseus jahrelang auf ihrer Insel festhält. Und das Enttäuschende für mich war, jede dieser Situationen sieht auf relativ realistische Weise so aus, wie man sie sich so vorstellt. Und auch die IMAX-Bilder ändern daran nichts. Ich hatte auch das Gefühl, dass einige Kapitel so ein ähnliches Licht haben, auch in den Innenräumen, immer dieselben entsättigten dunklen Farben. Und daran kann leider auch ein toller Schauspieler wie Matt Damon nichts ändern.
0: Also ich muss gestehen, mich hat er dann doch berührt. Also immer wenn ich jetzt an den Film zurückdenke, denke ich tatsächlich vor allem an Matt Damon. Andere fand ich da eher schwächer, also zum Beispiel Tom Holland. Aber ob mit Bart oder ohne, du hast natürlich recht, er wird tatsächlich immer länger und immer länger und immer länger. Und er sieht ein bisschen aus wie Rübezahl oder so, zumindest stelle ich mir Rübezahl vor. Aber ich finde, er macht das ganz gut. Du hast es auch schon gesagt, die Odyssee ist ja an sich schon eine brutale und grausame Geschichte. Sie beginnt nach dem Trojanischen Krieg und es hört ja eigentlich gar nicht auf. Ne? Es gibt immer weitere Kämpfe, es gibt immer mehr Gewalt, es gibt Horror wie durch Polyphemus. Wie geht denn Nolan mit dem Krieg und der Gewalt um? Und gibt es Bezüge zu heute oder beziehungsweise macht er die bewusst, diese Bezüge?
82: Also natürlich spielen ja Krieg und Gewalt eine große Rolle, darum geht es ja. Und die Schwertkämpfe zum Beispiel fand ich super choreografiert, die Einzelduelle. Und die Gewalt, dafür war ich übrigens auch sehr dankbar, die ist ja eigentlich übermäßig ausgestellt. Es gibt jetzt keine abgehackten Finger oder Köpfe, und auch keine Blutfontänen. Und ja, am Ende gibt es eine Sequenz, die fand ich eben auch interessant, gerade wenn wir von der Figur von Matt Damon sprechen. Da sehen wir den Überfall auf Troja aus Odysseus' Perspektive, also das Gemetzel, die wahllose Gewalt an Männer, Frauen und Kindern und das Niederbrennen einer Stadt. Und wir sehen eben, dass Athene, das ist die von Zendaya gespielte Beschützerin von Odysseus, die ihn eigentlich auf der ganzen Reise begleitet und berät, dass die in Wahrheit der Geist einer Jungfrau ist, die in Troja letztlich von seinen Männern abgeschlachtet wurde. Das heißt, der Geist seines schlechten Gewissens begleitet ihn auf dieser Reise. Aber zur Gegenwart hin öffnet sich der Film für mich durch seine Gewaltkritik eigentlich nicht. Was wir sehen, ist dann
2: eine im heutigen Blick leicht aufgemischte Antike in einem, finde ich, eher konventionellen Sandalenfilm.
0: Mm. Der Film ist ja eine Starparade. Wir haben sie am Anfang in dem Rap schon gehört. Also Matt Damon gibt es, Anne Hathaway, Zendaya, Tom Holland, Robert Pattinson, Charlize Theron, Travis Scott. Da gab es auch große Diskussionen darüber, ob der mitspielen darf. Also viele, viele Leute dabei. Wie fügen die sich denn ein? Also die Gefahr beim Sandalen oder beim griechischen Film ist ja immer, dass das so ein bisschen albern wirkt. Ich denke da an Troja und Brad Pitt. Wie fügen die sich hier ein? Passt das?
2: Also auf Matt Damon können wir beide uns ja jetzt schon einigen, dass der irgendwie interessant zwielichtig ist. Und das Interessanteste an Nolans Odyssee finde ich wirklich, wie unterschiedlich sich die Physiognomie oder der Habitus oder die Spielweise der Darsteller in die Antike einfügt oder eben nicht. Und herausragend war für mich Anne Hathaway in der Rolle von Odysseus' Gattin Penelope. Die hat so eine fiebrige Verzweiflung, eine Wut, eine angespannte Ungeduld, wenn sie da vor den Freiern bedrängt wird, in Odysseus' Abwesenheit, die wollen sie zur Heirat drängen. Und in diesem Körper von Anne Hathaway, fand ich, da sind wirklich 10 Jahre Warten eingeschrieben. Tom Holland wiederum, den wir aus Spider-Man kennen, der funktioniert für mich überhaupt nicht in der Rolle von Penelopes und Odysseus' Sohn Telemachos. Für mich sah der aus wie so ein Jüngelchen mit Spielzeugschwert, das beim Karneval Krieger spielt. Und die arme Charlize Theron, fand ich, die überzeugt wirklich nicht. Die tat mir fast ein bisschen leid als Inselherrscherin Kalypso, die dann den schiffbrüchigen Odysseus bei sich festhält. Wenn die da mit weißem Gewand durch das Meerwasser warten muss, da sieht sie ein bisschen aus wie ein Bond-Girl aus den 60ern, das am Strand vergessen wurde. Also die fand ich wirklich ein bisschen unfreiwillig komisch.
0: Stimmt dir total zu. Ehrlich gesagt musste ich an Buderek denken bei Charlize Theron. Ich finde, das passt auch ganz gut. Und ich fand auch Tom Holland tatsächlich, die Figur ist so undefiniert. Ja, der ist ja doch deutlich nicht 17, sondern älter. Mhm. Und man fragt sich, irgendwie hat er Kampftraining und dann kämpft er.
2: Immer noch zu Hause?
0: Genau. Und er kämpft, irgendwie hat Kampftraining, aber dann kämpft er die ganze Zeit doch nicht und alle schützen ihn. Mhm. Also komplex. Ganz kurz nochmal zusammengefasst, hat sich Christopher Nolan an diesem Stoff verhoben oder hat er es gut über die Meere gesegelt?
2: Na, ich finde, er hat den Wagenheber vielleicht ein bisschen zu tief abgesetzt an diesem großen, schweren Karren oder Stoff. Ich meine, der Film dauert 3 Stunden, aber er geht nicht so richtig los. Für mich fehlt ein wirklicher Zugriff oder eine Vision oder ein Spirit für diese Odyssee. Eben der Rap, den wir vorhin gehört haben, dieser Vibe, der hätte dem Film vielleicht mit einer radikalen Modernisierung echt gut getan.
0: Ja, und ehrlich gesagt, Humor ist ja jetzt auch nicht so das allergrößte Ding für Christopher Nolan. Ne? Das hätte dem Film vielleicht auch ganz gut getan. Katja Nikodemus über die Odyssee, ich danke dir sehr. Also, dachte ich, jetzt habe ich bestimmt ein Bild parat, um in dem Schifferbild zu bleiben, aber leider fällt mir jetzt gerade nichts ein. Komm gut durch den Tag. Tschüss.
2: Danke.

0: Kings of Convenience mit Fieber und das ist Luma mit Going Out. 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Wenn es in ganz Europa so richtig heiß ist, dann sehnt man sich nach einem kühlen Ort am Meer, so wie zum Beispiel in Galizien im Nordwesten Spaniens. Eine grüne Landschaft mit viel Regen, Nebel, wo auch im Sommer die Temperaturen angenehm kühl bleiben. Diese Region um Santiago de Compostela hat eine ganz besondere Kultur. Die Musik wird nämlich besonders von Dudelsack und keltisch anmutenden Rhythmen geprägt. Hierhin führt der Film So klingt das Leben, der am Donnerstag in den deutschen Kinos gestartet ist. Der spanische Originaltitel heißt Rondallas. Herzlich willkommen, Wolfgang Martin Hamdorf.
1: Ja, herzlich willkommen.
0: Was bedeutet denn Rondallas?
1: Rondallas ist eine ganz besondere Form der Volksmusik in Galizien und das sind so richtig große musikalische Wettbewerbe zwischen einzelnen Dörfern. Dann wird dann ein ganzes Orchester zusammengestellt mit Bläsern, Streichern, eben Dudelsäcke, die du schon erwähnt hast. Und dann ziehen die Uniformen des 19. Jahrhunderts an und regionale Fahnen und treten halt im Wettbewerb dann gegeneinander an. Und das findet in so riesigen Sporthallen statt und ist für die Dörfer ganz extrem wichtig.
0: So klingt das Leben, spielt ja in einem kleinen Fischerdorf. Was passiert denn da?
1: Na gut, das sind Leute, die leben da wirklich noch vom Fischfang, vom Fang von Meeresfrüchten. Und das sind aber auch Dörfer, die immer ganz tragische Geschichten haben, die eben mit dieser ziemlich wilden Küste und diesem sehr, sehr starken Seegang auch zu tun haben. Da sind vor 2 Jahren eben 6 Männer gestorben bei einem Schiffsunglück und die ganzen Familien und das Dorf ist traumatisiert seit dieser Zeit. 2 Männer haben überlebt und einer von denen versucht jetzt quasi diesen Rondallas-Wettbewerb wieder zu aktivieren in dem Dorf. Und der Film erzählt dann wirklich auch sehr schön, wie aus Depression und diesen ja ganz schlechten musikalischen Anfängen dann auch ganz was Großartiges entsteht und was auch über diesen Rondallas Mainstream hinausgeht. Und man muss jetzt sagen, es ist ein ganz, ganz großartiges Ensemble, was zum Teil auch aus dem Dorf stammt. Also der Cast ist 100% galizisch, aus Profis und Laien. Und der Film erzählt das eben mit sehr, sehr viel Humor auch, aber eben auch sehr tragisch. Und das ist ganz typisch für diesen Regisseur, für Daniel Sanchez Arevalo.
0: Was ist denn das für ein Regisseur?
1: Also der ist in Deutschland ist er kein Unbekannter. Der hat seine ersten beiden Filme, Dunkelblau, fast schwarz und Gordos, die gewichtigen, die hat er 2006, 2009 in den Kinos gemacht. Und was eigentlich sehr typisch für ihn ist, er macht Tragikomödien und Familiendramen mit sehr viel Humor, schwarzem Humor, die eben auch sehr viel über die spanische Gesellschaft erzählen. Und er hat selber zwischendrin auch noch einen Roman veröffentlicht, der auch in Deutschland unter das Flüstern der Insel erschienen ist. Und Rondallas, so klingt das Leben, ist jetzt die Rückkehr zum Kino, seine Rückkehr zum Kino. Und da hat er eben sehr, sehr menschliche Protagonisten drin, die eben auch sehr schrullig sein können, wie das junge Liebespaar, das nie zusammenkommt, oder diese Zwillinge in dem Film, 2 Polizisten, die seit Jahren zusammen Streife fahren, zusammen wohnen und jeder für sich eigentlich mal unabhängig sein will. Also sehr menschliche Figuren mit allen Ecken und Kanten. Aber so klingt das Leben ist eigentlich, wenn man im Vergleich mit seinen früheren Filmen, also wirklich ein riesiger Ensemblefilm, weil ein ganzes Dorf mitspielt, wobei er selber sagt, also Daniel Sanchez Arevalo, dass er sein Rezept auch mit den Jahren immer mehr verbessert hat.
2: Mi máxima ambición es mejorar en el arte de mezclar comedia y drama.
3: Mein Ehrgeiz ist, in der Verbindung aus Drama und Komödie immer besser zu werden. Ich mag diese Mischung als Zuschauer und auch als Filmemacher. Rondallas ist da, glaube ich, ganz gut gelungen. Fast all meine Filme haben ja so einen sehr dramatisch-tragischen Ausgangspunkt und über die Figuren versuche ich, etwas Licht in den Film zu bringen. Wenn man eine gute Geschichte mit guten Figuren hat, dann wirkt das auch ganz natürlich.
2: Eso va a salir de manera natural.
0: Der spanische Regisseur Daniel Sanchez Arevalo über seinen Film So klingt das Leben, über eine Dorfgemeinschaft, die ihre tiefe Trauer durch Musik überwinden kann. Sehr schönes Thema. Und was für ein Gefühl hinterlässt denn der Film?
1: Also es ist sehr, sehr angenehm. Es ist eben, man spürt am Anfang diese Trauer und es ist sehr schön in dem Film, wie sie wirklich die einzelnen Protagonisten ganz langsam öffnen, wieder beginnen zu leben. Und für den Regisseur selbst, für Daniel Sanchez Arevalo, ist dieses Dorf mit seiner Lähmung und der tiefen Trauer hat durchaus auch eine Parallele zur gesamten Gesellschaft während der Corona-Pandemie.
3: In diesen Momenten der Lähmung hat mich das Schreiben tatsächlich gerettet. Also etwas Künstlerisches zu schaffen und ich spürte eine große Erleichterung. Darum geht es in Rondallas, um diese Erleichterung, die an Musik, Kultur und ein gemeinsames Projekt verschaffen. Und ich glaube, das ist wichtig, sich in tragischen Momenten nicht lähmen zu lassen.
0: Der spanische Regisseur Daniel Sánchez Arévalo über seinen Film So klingt das Leben, der seit Donnerstag in den Kinos läuft. Gesehen hat ihn Wolfgang Martin Hammdorf. Vielen Dank und einen schönen Sonntag. Ja. Und einen Samstag auch natürlich. Tschüss.
1: Okay, tschüss.

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0: Cut U Me Head heißt dieses Stück, warum auch immer. Shaggy Otis, Sie hören das Filmmagazin auf Radio 1. Und jetzt sprechen wir über einen Dokumentarfilm, bei dem habe ich Musikrechte geklärt und halte mich von deswegen jetzt inhaltlich komplett raus und übergebe somit an Anke.
1: Du hast das Wort, genau.
0: Es geht um Was haben wir gelacht? Das ist ja eine Redewendung, die meist ironisch verwendet wird. Und zwar dann, wenn ein Witz, ein Gag alles andere ist als komisch, sondern vielmehr peinlich, unangenehm oder sogar ärgerlich. Was haben wir gelacht? Ist ein Dokumentarfilm von Eva Müller und Isabel Schneider, der sich mit dem deutschen Fernsehhumor in den 90er Jahren auseinandersetzt, also in den 1990er Jahren, und der sich fragt, wer die Macht über die Lacher hat, warum Humor so lange eine Männerdomäne war. Und fünf Pionierinnen der Comedy erinnern sich, das sind Hella von Sinnen, Maren Kreumann, Bettina Böttinger, Esther Schweins und Gabi Köster. Und du, Anke, erinnerst du dich eigentlich auch, über was die Damen da reden, beziehungsweise was du, über was du gelacht hast im Fernsehen in den 90ern?
1: Ich war schockiert über das, worüber wir gelacht wurden. Ich war schockiert, als ich jetzt im Film gesehen habe, über den Zustand des deutschen Lachens in dieser Zeit. Und zwar arbeitet der Film immer viel mit Ausschnitten aus den damaligen Shows, ne? Viel Wetten, das, Thomas Gottschalk. Und du kriegst mit, das war der totale Grabscher und hat immer wieder Frauen ans Knie gefasst und hat dann aber auch gleichzeitig, Männerwitze gerissen dabei. Und du fragst dich, wenn du diese Ausschnitte siehst, warum sind das eigentlich in den 90er Jahren alles nur Männer gewesen? Warum waren Frauen die schöne Assistentin oder dann Objekt für schlüpfrige Witze? Also Harald Martenstein zum Beispiel, ach, sagt er, nach 10 Uhr, da dürfen wir jetzt Worte wie Möpse benutzen, und holt dann ein Busen raus und quietscht daraus.
0: Ja, was habe ich gesagt? Schöner Harald Martenstein.
1: Und freut sich darüber. Und man sieht die ganze Zeit die Reaktion dieser fünf Entertainerinnen darauf. Und die fangen dann zu erzählen, wie sie versucht haben, dagegen vorzugehen. Und ich muss nur einfach sagen, es geht einfach darum, nachzuzeigen mit diesen Ausschnitten, mit diesem Film, wie das Lachen sich in Deutschland dank dieser Frauen erweitert hat.
0: Wie geht denn der Film sein Thema an? Oder wie arbeitet er durch diese eher sehr fast schon traurige Geschichte, muss man ja sagen, wie arbeitet er die auf?
1: Ja, ich finde das eine ganz gute Machart. Also diese fünf Frauen sitzen nicht zusammen, sondern sie sitzen in einer Art Schutzraum und kriegen dann diese Ausschnitte nochmal gezeigt. Man sieht ihre Reaktion darauf, man hört sie, wie sie das kommentieren, die ganzen Erinnerungen. Und sie ergänzen sich eben. Und ich finde es so ganz schön, erst am Anfang schreiben sie mal so ihren Namen. Sie stellen sich alle anders vor. Also zum Beispiel Gabi Köster sagt, dass sie eine Chaotologin ist. Fand ich schon mal ganz schön. Also Chaos zum Konzept. Hella von Sinnen braucht nur Hella von Sinnen zu schreiben. Und wir wissen alle, wer Hella von Sinnen ist. Maren Kreumann schreibt dann zum Beispiel Kabarettistin und Schauspielerin. Und mit ihr habe ich mich dann auch getroffen, weil ich fand es so ganz schön. Am Anfang werden alle fünf gefragt, über wen habt ihr zuerst gelacht? Und alle sagen, ja, es war doch meine Mutter oder Großmutter. Und genauso war es auch bei Maren Kreumann.
2: Das ist der nächste Mensch. Und wenn der lustig ist oder einer der nächsten Menschen, wenn dieser Mensch lustig ist, ist das einfach eine Prägung. Und es ist auch gar nicht eine berufliche Prägung, sondern es ist ein erstes Lustgefühl, dass sie was gemacht hat, wo man lachen musste. Und das war toll. Und da habe ich gemerkt, das ist was Schönes, wenn man lustig sein kann und die anderen müssen einem über einen lachen.
0: Welchen Erkenntniswert nimmst du denn mit?
1: Welchen Erkenntniswert ich mitnehme, also da können wir jetzt noch mal lange ausholen. Und zwar finde ich es eben ganz toll, dass durch diese Frauen sich das Lachen befreit hat in Deutschland, dass das Lachen anarchisch werden konnte, dass das Lachen zur Katharsis werden konnte. Und ich finde das einfach super interessant, was diese Frauen auch für Kämpfe hatten. Also das erzählt dann eben Maren Kreumann auch. Also das Wichtigste war für sie, dass sie erstmal auch die Autorinnenschaft übernommen hat, dass sie angefangen haben, selbst ihre Gags zu schreiben. Und sie hat das dann mal gemacht fürs deutsche Fernsehen, Nachschlag nach den Tagesthemen. Und sie hat sich als nachdenkliche Frau am Schreibtisch gezeigt, gleichzeitig aber auch natürlich Gags eingebaut. Und das kam sehr kurios an.
2: Oder eine Gemüseverkäuferin oder eine Klofrau, irgendwas Witziges. Aber am Schreibtisch eine Frau, haben sie nicht verstanden, was ich an diesem Schreibtisch mache. So, das war dann wurscht. Ich habe ja meine Sachen gemacht, meine Texte. Aber es war völlig klar, dass das unpassend, als unpassend empfunden wurde. Und das war immerhin schon 1994.
1: Ja, und natürlich sieht man dann in dem Film auch nochmal Maren Kreumanns genialen Auftritt, wie sie sich über die Bindenwerbung mit der blauen Tinte lustig macht und das alles ad absurdum führt. Aber sie erzählt auch immer wieder, dass es für alle 4, 5 wirklich Kämpfe waren, auch als Hella von Sinn und sie dann öffentlich ihr Coming-out hatten, wie das auch nochmal einen Karriereknick gerade bei Hella von Sinn reingeführt hat. Und dass es immer wieder Versuche gab, eben von Männern Frauen in bestimmte Rollen zu pressen.
2: Dann kam einmal ein Sketch, da sollte ich die Karikatur einer Feministin spielen. Also eine Feministin, die kommt und sagt, ich habe hier ein Reagenzglas, da ist Sperma drin, wir brauchen keine Männer mehr. Also so ein was ganz Vordergründiges. Und ich sollte auch noch mit Maren angeredet werden in diesem Sketch. Und dann habe ich gesagt, nee, das spiele ich nicht. Gerade besonders, weil es ja... ich als Maren sein sollte, ich sollte da gebrandmarkt werden als vordergründige, ziemlich doofe, dogmatische Feministin.
1: Ja, also man erlebt diesen Kampf live nochmal mit. Man sieht auch, dass der Kampf vielleicht noch lange nicht zu Ende ausgefochten ist. Und man bekommt aber mit, dass diese 5 Frauen eben auch ein Vorbild für Leute wie jetzt Entertainerinnen wie Anke Engelke oder Caroline Kebekus sind. Also es ist eine wunderbare, unterhaltsame Hommage, die auch wirklich ans Eingemachte geht.
0: Was haben wir gelacht? Ein Film über Frauen im Unterhaltungsfernsehen der 90er und 2000er Jahre von Isabel Schneider und Eva Müller. Anke Lewicke hat darüber berichtet oder den Film eingeordnet, wie man so schön sagt. Und ich danke dir und genau, ins Kino gehen.

Vor ein paar Wochen hat Steven Spielberg mit Disclosure Day seinen neuesten Alien-Blockbuster ins Kino gebracht und wieder mal gezeigt, kaum jemand beherrscht das große Hollywood-Spektakel so sicher wie er. Mit Der Weiße Hai, E.T., Schindlers Liste und natürlich Indiana Jones hat Spielberg fast 6 Jahrzehnte einen Kultklassiker nach dem anderen gedreht und damit mitgeprägt, wie wir heute das Blockbuster-Kino sehen. Jetzt, kurz vor seinem 80. Geburtstag, kommt Spielbergs Lebensgeschichte als Graphic Novel auf den Büchermarkt. Gezeichnet und erzählt hat sie der französische Künstler Amazing Amezian. Der kennt sich mit Kinolegenden bestens aus, hat bereits Graphic-Novel-Biografien über Quentin Tarantino, Martin Scorsese und Francis Ford Coppola veröffentlicht. Wie nähert er sich also dem Leben und Werk von Steven Spielberg? Darüber spreche ich jetzt mit dem Filmkritiker Patrick Wilinski.

0: Und das ist so ein schöner Hollywood-Moment, weil er zeigt, das, was Spielberg ist, das ist er vielleicht gar nicht selber. Das ist seine Arbeit, das ist dieser Kult, den er geschaffen hat. Und von dieser Episode geht Amazien dann wirklich chronologisch vor, immer so in Dekaden, lässt dann auch Spielberg selbst erzählen, in so langen, ja fast tagebuchartigen Monologen. Es sind seltener so klassische Panels und Sprechblasen, die man aus Graphic Novels vielleicht kennt. Und dabei lernt man viel, was man kennt, aber auch viel Neues. Zum Beispiel diese sehr berührende Episode, wie ich fand, wie Spielberg als kleines Kind die Zahlen gelernt hat durch einen Holocaust-Überlebenden bei der jüdischen Großmutter mit einem Blick auf diese eintätowierte Häftlingsnummer. Also das zeigt eben auch, woher er kommt, aus was für einer Familie er kommt und wie das immer seine Filme prägt. Das macht dieses Leben dieses großen Regisseurs plötzlich, wie ich finde, sehr nahbar.
1: Er steht ja seit fast 6 Jahrzehnten im Rampenlicht und trotzdem wirkt sein Leben erstaunlich skandalfrei. Da gibt es keine großen Abstürze, keine Drogenexzesse, keine Mythen des zerstörten Genies. Ich glaube auch nur eine Scheidung, wenn ich mich richtig informiere. Taugt so jemand denn als Comicfigur? So ohne Fehl und Tadel?
0: Das habe ich mich auch immer gefragt. Und natürlich ist die Antwort so bedingt natürlich, weil man darauf wartet, auf diese Kanten, auf diese Ecken. Es gibt hier eben kein Little Italy oder die Kirche und die Drogenprobleme von Scorsese. Was auch dadurch fehlt, ist so eine psychologische Annäherung. Auch die Frauengeschichten, die Kinder, die Ehefrauen, das spielt hier keine Rolle. Was diese Graphic Novel aber betont, und das ist sicherlich auch nicht uninteressant, ist Freundschaft. Freundschaft als etwas, was sein Leben prägt. Vor allem Freundschaft zwischen Spielberg, Brian De Palma, Martin Scorsese, George Lucas und Francis Ford Coppola, also die sogenannte Movie Brad Generation, die ersten, die in Amerika überhaupt an einer Universität Film studiert haben und dann gemeinsam das Hollywood-Kino der 70er und 80er Jahre geprägt haben wie keine zweite Generation. Und ich finde, man sieht an dieser Graphic Novel schön, wie die anderen wild, radikal und edgy sind, die Produzenten immer auf die Palme bringen. Und Spielberg ist da der Fleißige, der Beständige, auch der Zuverlässige, was die Produzenten sehr, sehr toll fanden. Und dadurch wird er der erste wirklich erfolgreiche Regisseur unter ihnen. Es gibt da, wie gesagt, keine menschlichen Abstürze, aber es zeigt ja auch, was für ein Arbeiter er ist in diesem System von Hollywood. Und das ist ja auch letztendlich etwas, was diese Biografie auszeichnet.
1: Nur einen James Bond durfte er bis jetzt noch nicht machen. Ja. Habe ich gerade neulich gelesen, dass er sich da immer ins Spiel gebracht hat und es bis jetzt nie geklappt hat. Bei einem Werk wie dem von Steven Spielberg muss Amazien natürlich auswählen, von der Weiße Hai bis Schindlers Liste, von Abenteuerkino bis Geschichtsdrama. Welche Schwerpunkte setzt er denn?
0: Ja, ich finde es interessant, dass die Graphic Novel immer dann am stärksten ist, wenn es um die Highlights geht, um das, was man wirklich kennt, also der Weiße Hai, wie dann diskutiert wird, wie soll er gebaut werden, wir können ihn nicht zu früh zeigen, wir haben nicht das Geld dazu, permanent diesen Hai zu zeigen. Oder bei Die unheimliche Begegnung der dritten Art von 1977, da gönnt sich die Graphic Novel wirklich viel Zeit, um diese chaotische Entstehungsgeschichte zusammenzufassen. Das ist fast so wie eine Novel in der Novel. Und das Schöne ist, dass dabei auch so ein bisschen etabliert wird, dieses Bild von dem ewigen Kind Steven Spielberg. Ja, da probiert sich die Novel mal an einer Deutung, wie er seine Erfahrung als Scheidungskind hineinfließen lässt in die Entstehung von E.T. zum Beispiel. Und dann natürlich dieses verrückte Jahr 1993, das muss man sich vorstellen. Er dreht nämlich quasi gleichzeitig Jurassic Park und Schindlers Liste. Und was das mit ihm macht als Menschen, das arbeitet diese Graphic Novel wirklich extrem gut heraus. Also ich würde sagen, es ist schon eher so Partywissen, was hier produziert wird. Aber ehrlich gesagt, das ist wunderbar kurzweilig und auch sehr, sehr unterhaltsam.
1: Er hat ja einen sehr eigenen visuellen Stil, also Amazien. Was macht er daraus bei Spielberg? Wie sieht die Graphic Novel aus?
0: Ja, sehr munter, sehr farbig gehalten, sehr abwechslungsreich. Ich finde auch manchmal zu abwechslungsreich. Also manchmal, wenn man Indiana Jones sieht, wie der Film entsteht, dann tauchen so Pac-Man-Figuren auf. Ja, das ist sehr witzig, weil es so mit den 80er Jahren, mit dem Stil von damals so gut korrespondiert. Oder wenn es um die Verfilmung von Tim und Struppi geht, da bekommen die Passagen so hellblaue Bilder. Man muss sofort an diesen Ligne-Claire-Stil von Hergé, den Erfinder von Tim und Struppi, denken. Das sind so Momente, die mich extrem überzeugt haben, auch vom Handwerk dieses Zeichners. Das macht die Novel aber sehr unruhig wiederum. Also so viele Bilder, wo man so durchrast, wie durch einen Film. Manchmal hätte ich mir ein komplexeres Bild vielleicht gewünscht, an dem man auch mal vielleicht verweilt und nicht weiter umblättern muss.
1: Ist das also die Hommage, die Spielberg so richtig verdient hat?
0: Ja, eigentlich schon, auch zum Geburtstag. Ich finde es halt schade, dass es keine Quellenangaben im ganzen Buch gibt. Da weiß man nicht, ist das wirklich so passiert? Hat er sich das ausgedacht? Aber irgendwie passt das auch zu Spielberg, nicht wahr? Also auch jemand, der sagt, es könnte alles wahr sein. Die Aliens sind unter uns, die Dinosaurier sind um die Ecke. Warum nicht? Für eine wunderbare Sommerlektüre für Kinofans taugt das allemal.
1: Wir sprachen über Steven Spielberg, die Graphic Novel Biografie von Amazing Amazien. Erschienen ist der Band im Splitter Verlag, 192 Seiten, kostet 35 €. Und ich würde sagen, wir spielen jetzt noch ein bisschen Musik von aus einem Spielberg-Film, nämlich natürlich von John Williams, immer alles von John Williams, nämlich das Titelthema aus Jurassic Park. Danke dir. Tja, und das
0: sehr
1: können,
0: gerne.
1: Tschüss. Genau, und das können wir jetzt leider nämlich nicht spielen, weil es sich nicht abspielen lässt. Jetzt müssen Sie sich einfach im Kopf

0: The Haunted Youth, so heißt diese Band, und Emo-Song.
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9: In der CDU fordern immer mehr Politiker den Rücktritt von Unionsfraktionschef Spahn, jetzt auch der CDU-Heimatverband von Bundeskanzler Merz. Lissy Kaufmann.
10: In einem offenen Brief der CDU Brilon heißt es, man halte das notwendige Vertrauen in Spahn als Vorsitzenden der Bundestagsfraktion für nachhaltig beschädigt. Im Interesse der Glaubwürdigkeit der Partei und des Vertrauens von Mitgliedern und Wählern fordere man Spahn auf, politische Konsequenzen zu ziehen und als Vorsitzender zurückzutreten. Kritik kommt auch vom früheren CDU-Innenpolitiker Bosbach. Im Deutschlandfunk sagte er, Spahns Entscheidung für eine Leihmutterschaft sei politisch hochproblematisch und eine Gefahr für die Union. Von einer so wörtlich echten Zumutung spricht der parlamentarische Staatssekretär im Bundesfamilienministerium Brandt von der CDU.
9: Zuvor hatten sich auch die beiden großen Kirchen gegen Spahn gestellt. Unterstützung bekommt er dagegen vom früheren hessischen Ministerpräsidenten Koch. Der Shitstorm gegen Spahn habe jedes Maß verloren, so Koch. Die CDU sei eine Partei, keine Religionsgemeinschaft. Selbst in gesellschaftspolitisch wichtigen Fragen dürfe jeder Einzelne abweichende Überzeugungen haben, so Koch. Ein Sicherheitsmitarbeiter der Deutschen Bahn, der bei einer gewaltsamen Auseinandersetzung aus einem fahrenden Zug stürzte, ist weiter im kritischen Zustand. Er war bei 120 Kilometern pro Stunde nach einem Streit mit einem betrunkenen Fahrgast gegen die Zugtür gestürzt, die dadurch herausgerissen wurde. Der Zug war von Offenburg nach Karlsruhe unterwegs. Auslöser für den Streit war eine Ticketkontrolle. In Berlin-Kreuzberg hat ein Mann in der vergangenen Nacht auf zwei Personen eingestochen und sie verletzt. Laut Polizei wurde er in der Nähe des Görlitzer Parks festgenommen und trug ein Messer bei sich. Ihm wurde in Polizeigewahrsam Blut entnommen, da er möglicherweise unter Drogen stand. Nach bisherigen Erkenntnissen hat der Tatverdächtige die Männer nacheinander angesprochen, um Streit zu provozieren. Er habe dann unvermittelt mit einem Messer auf sie eingestochen. Beide Opfer kamen ins Krankenhaus. Die Berliner Verkehrsbetriebe planen noch mehr Videoüberwachung. Damit sollen zum Beispiel Leute im Gleisbett oder in Tunneln erkannt werden können. Alexander Schmidt-Hirschfelder.
8: Wie die BVG mitteilte, sollen die sogenannten Detektionskameras bis Jahresende an 23 Bahnhöfen in Betrieb sein. Zuletzt wurde diese Technik schon an 16 Bahnhöfen eingesetzt, etwa an der Schlossstraße, am Zoologischen Garten und am Cottbusser Tor. Wo noch, hält die BVG geheim. Die Kameras erkennen automatisch, ob sich Unbefugte in nicht öffentlichen Bereichen aufhalten. Dann wird ein Alarm an die Sicherheitsleitstelle abgesetzt.
9: Der Brand im Müritz-Nationalpark hat sich ausgebreitet. Nach Angaben des Landkreises brennt es inzwischen auf fast 390 Hektar. Hunderte Feuerwehrleute sind auf dem ehemaligen Truppenübungsplatz im Einsatz, unterstützt von Bundeswehrhubschraubern. Urlauber sollten das Gebiet weiterhin weiträumig meiden. Soweit die Radio 1 Nachrichten. 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
11: Heute im Süden zunehmend freundlicher Sonne-Wolken-Mix von der Prignitz. Ausbreitende, dichtere Wolken, meist trocken. Maximal 23 bis 27 Grad. In der Nacht erst locker oder leicht bewölkt bis klar und trocken. Später mehr Wolken und vereinzelt Regen bei 15 bis 11 Grad. Und morgen ebenfalls ein Wechsel aus Sonne und Wolken. Anfangs kann es noch vereinzelt regnen und später Schauer und Gewitter geben im Norden. Höchstens 21 bis 23 Grad.
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9: Westlicher A10 Richtung Dreieck Havelland zwischen Großkreuz und Havelbrücke gibt es einen Stau. Sie brauchen dort 45 Minuten länger. Auf der südlichen A10 Richtung Dreieck Spreeau blockiert ein Fahrzeug die rechte Spur zwischen Genshagen und Rangsdorf. Die A12 ist in Richtung Frankfurt-Oder nach einem Unfall zwischen Fürstenwalde Ost und Briesen gesperrt. Und zwischen Frankfurt-Mitte und dem Grenzübergang nach Polen gibt es Behinderungen wegen einer ungesicherten Unfallstelle. A24 Richtung Berlin zwischen Herzsprung und Neuruppin laufen Bergungsarbeiten. Der Verkehr wird über die linke Spur an einer Unfallstelle vorbeigeführt. Auch dort 90 Minuten Verzögerung. Stadtverkehr Berlin-Schöneberg Hauptstraße zwischen Akazienstraße und Eisenacher Straße ist gesperrt wegen eines Feuerwehreinsatzes. Nochmal Schöneberg, wegen des Straßenfestes kommt es bis etwa 23 Uhr zu Einschränkungen rund um die Motzstraße und den Neulendorfplatz und Kreuzberg und Neukölln. Die Straße Hasenheide ist wegen einer Demonstration in beiden Richtungen bis zum Abend gesperrt. Radio 1 wünscht gute Fahrt.
11: Vielen Dank.
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11: Hallo und herzlich willkommen. Wir sprechen über Filme, natürlich auch in dieser zweiten Stunde. Erstmal sprechen wir über Insekten, und zwar Insekten im Film. Wir sprechen über We'll Find Happiness und über ein tschechisches Filmfestival, das in Berlin stattfindet. Viel Spaß.

0: Paul Kalkbrenner ist das. Mit Grafzahl, auch daran kann man sehen, hoffentlich, dass Paul Kalkbrenner ein Sesamstraßenfan ist. Kommen wir zu etwas vollkommen anderem.
1: Du gräbst tief in die Erde, um vor dir Verborgenes zu entdecken. Du baust Elektronenmikroskope, um das Kleine für dein Auge sichtbar zu machen. Und du siehst Kreaturen, die wie von einem anderen Planeten wirken. Kennst du das wahre Ausmaß deiner Welt? Wie ist diese Welt, die du für selbstverständlich hältst, entstanden?
0: Genau, das ist eine Frage. Sie haben sie wahrscheinlich erkannt, die Katharina Thalbach uns, den KinozuschauerInnen dieses Films, stellt natürlich und sich ein bisschen auch. Begeben wir uns auf eine Zeitreise, die vor 480 Millionen Jahren begonnen hat und erleben wir, wie die Puzzleteile zu einem Ganzen verschmelzen. Das steht unter anderem im Pressetext zu Insekten, Helden im Verborgenen. Und ich freue mich, ich spreche mit dem Regisseur Nepomuk Pfaff. Hallo und guten Morgen.
2: Guten Morgen, ich freue mich, da zu sein.
0: Das ist sehr gut. Und es klingt auch gut, die Leitung, also alles ganz wunderbar. Ich würde gerne mal ganz vorne anfangen. Wie kam es zu der Verbindung von dir mit diesem Projekt?
2: Der WWF kam auf uns zu wegen einer Werbung, die wir gedreht haben für Hornbach von Insekten, die Sex haben. Also ein ganz anderes Projekt. Und die hatten für ihr Insektenschutzprojekt die Idee, einen Film zu machen und einen längeren Film zu machen. Und so ist das Ganze dann zu uns gekommen.
0: Okay, also es wurde sozusagen aus einer Idee, aus einem Clip, den ihr gemacht habt als Werbefilm, ein ganz langer Film. Der Film ist ein ganz normaler Langfilm, ein Dokumentarfilm, wir haben schon gesagt, über Insekten. Du kanntest dich, nehme ich mal an, vorher mit Insekten auch nicht wirklich aus, oder? Was hat dich daran fasziniert?
2: Nee, gar nicht. Also ich bin ein Naturfreund und hatte vorher schon überlegt, eine Doku über Pilze zu machen. Und dann kam mir das ganz gelegen. Also ich interessiere mich sehr für Natur und für Insekten, aber ich war absolut kein Fachmann in dem Gebiet. Und wir haben uns dann zusammen mit dem WWF lange damit beschäftigt und Recherche betrieben und ein Konzept ausgearbeitet. Und ja, und jetzt 5 Jahre später ist ein Film draus geworden.
0: Tada, hat dann doch auch nur 5 Jahre gedauert, dazu gleich nochmal mehr. Der Film, also er erzählt auf vielen Ebenen natürlich Insekten, aber er zeigt halt auch immer deren Lebensraum und er zeigt es auch anhand von, ich würde jetzt mal fast sagen, 3 Figuren, nämlich einer Hummel, einer Furchenbiene und einer Waldameise, Hugo, Bianca und Amelie. Warum habt ihr das gewählt, also diese 3 Protagonistinnen sozusagen in das Zentrum des Films zu stellen?
2: Ja, die haben ja sogar Namen bekommen.
0: Genau, Hugo, Bianca und Amelie, genau.
2: Genau, absolut. Und wir wollen so ein bisschen da das Eis brechen zwischen dem Zuschauer und den Insekten. Also das Wort Insekten ist ja manchmal auch schon so ein bisschen negativ besetzt. Und wir wollen einfach zeigen, diese große Geschichte, die sich über mehrere hunderte Millionen Jahre abgespielt hat, wie sie unsere Landschaft geformt haben. Das wollen wir erzählen an einzelnen kleinen persönlichen Geschichten, um das einfach ein bisschen erlebbarer zu machen für den Zuschauer. Und so kann man ein bisschen besser eintauchen in den Mikrokosmos.
0: Es ist, würde ich sagen, und du kannst mir zustimmen oder nicht, eine Mischung zwischen Natur und Spielfilm. Kann man das so sagen?
2: Ja, ein bisschen schon. Es hat schon ein bisschen Spielfilm-Elemente. Also zum Beispiel die BBC-Dokus, die haben das ja auch mal gemacht. Mit Löwen dann zum Beispiel. Und da ist das aber sehr viel leichter, oder ich sag mal, wir hatten es dann schon ein bisschen schwerer, das bei Insekten zu machen, weil man dann natürlich sehr, sehr viel näher ran muss und man auch das Gesicht gar nicht so gut erkennt bei Insekten. Also das waren dann so ein bisschen andere Herausforderungen.
0: Ja, an Löwen sollte man auch nicht so nah rangehen, aber also ich verstehe natürlich, was du meinst. Also ihr seid sehr viel natürlich unter anderem auch auf dem Boden. Also zum Beispiel, wenn man mal Amelie rausgreift, also die Waldameise. Ich habe mich gefragt, also der Film hat spektakuläre Bilder, ja, also viel auch in Slow-Mo und man sieht, man kommt den Tieren wirklich sehr nah. Also man sieht so ganz kleinteilig die Haare zum Beispiel auf einem Falter und so. Also das ist, finde ich, sehr, sehr faszinierend und nimmt einem so ein bisschen auch den, ich will jetzt nicht sagen Ekel, das ist zu viel gesagt, ja, aber das Unbehagen, was man ja doch oft hat, wenn man mit das Wort Insekten erstmal hört. Also bei Bienen habe ich das nicht und bei Ameisen auch nicht, aber bei anderen dann vielleicht schon. Ich frage mich aber, wie habt ihr das denn gedreht? Also wenn man mal so ein Beispiel rausnimmt, ja, also man sieht die Waldameise sozusagen einen Blumenstängel lang krabbeln. Nun kann man Tiere dressieren, Waldameisen wahrscheinlich nicht. Wie macht man sowas?
2: Ja, da mussten wir natürlich so ein bisschen in die Trickkiste greifen. Und wir haben da verschiedene Techniken verwendet. Also wir haben einen Teil draußen in der Natur gedreht und uns da auch teilweise dann eine kleine Studioumgebung gebaut. Und man hat ja dann auch Makroobjektive und teils mit ganz langem Rüssel, die sehen dann auch ganz verrückt aus. Dann plant man im Grunde wie beim normalen Spielfilm auch, aber auch teilweise bei Dokus, die bestimmten Bilder, die man braucht und versucht, die dann zu bekommen. Und wir hatten dann unseren Animal Wrangler und Producer, der dann teils mit einer ganz weichen Pinzette auch die Ameisen an den Ast gesetzt hat, so dass sie dann, so wie man sich das gewünscht hat, von links nach rechts durchs Bild laufen, um diese Geschichte zu erzählen.
0: Okay, der Animal Angler sozusagen, also der Angler ist ja der im Film, der den Ton normalerweise macht, indem er das Mikrofon sozusagen über drüber hält, dass es nicht dass man es nicht im Bild hat. Und der hat in diesem Fall dann die Ameisen hingesetzt. Aber es war ziemlich aufwendig, oder?
2: Ja, es war aufwendig, aber es hatte eben auch den Vorteil, dadurch, dass die Insekten so klein sind, konnten wir das umsetzen. Wir hatten ja ein sehr, sehr kleines Budget und was man dann eben nicht braucht, sind große Licht-LKWs und Riesenteams und noch ein Catering und sonst was, sondern wir haben das im Grunde zu dritt gemacht und dann reicht auch eine Schreibtischlampe als Riesenflutlicht und ein Knäckebrot als Fleck, um so ein bisschen Licht wegzunehmen. Also das war wiederum so die andere Seite, dass das einfach für uns einfach machbar war überhaupt.
0: Also man lernt ausgesprochen viel in diesem Film. Es gibt spektakuläre Bilder und es gibt eine Katharina Thalbach, die einen mit ihrer sehr markanten Stimme weniger als Off-Stimme durch den Film führt, als den Film tatsächlich erzählt. Insekten, Helden im Verborgenen. Vielen Dank, Nepomuk Pfaff, und viel Erfolg mit dem Film im Kino. Danke dir.
2: Vielen Dank.
0: Tschüss.
2: Ciao.

0: That's the Sonics and Us, Talking All That Jazz. In den 1980er Jahren war die in der Schweiz geborene Lea Poole die erste Regisseurin im Berlinale Wettbewerb, die sich einer lesbischen Protagonistin widmete. 40 Jahre später gehört sie nicht zuletzt in ihrer Wahlheimat Kanada immer noch zu den wichtigsten Stimmen des Queer Cinema. Nun kommt der neue Film We'll Find Happiness in die deutschen Kinos. Die Geschichte zweier junger Einwanderer, die in Quebec um ihr Aufenthaltsrecht genauso kämpfen müssen wie um ihre Liebe. Mein Kollege Patrick Heidmann hat den Film gesehen. Hallo Patrick.
1: Hallo.
0: Wovon genau erzählt denn We'll Find Happiness?
1: Ja, im Grunde erzählt der Film tatsächlich also die Liebesgeschichte dieser zweier jungen migrantischen Männer in Kanada. Doch anfangen tut er erstmal im Iran. Da sehen wir die Hochzeit des jungen Chemikers Reza mit einer Frau. Aber auch, wie er gleich in der Hochzeitsnacht heimlich seinen Geliebten trifft. Und dann werden die beiden erwischt. Reza muss fliehen und auf der Flucht über Europa Richtung Kanada lernt er Saad aus Marokko kennen. Der hat sich einen neuen Namen verpasst und die Fingerkuppen verbrannt, damit es vielleicht mit der Einwanderung in Kanada etwas leichter fällt. Und da sind die beiden am Anfang auch sehr glücklich. Doch dann wird Rezas Asylantrag abgelehnt. Er soll abgeschoben werden und versteckt sich in einer Kirche, während Saad zu helfen versucht und deswegen eine Affäre mit dem schwulen Pressesprecher der Einwanderungsministerin beginnt. Und natürlich darf auch nicht auffliegen, dass er eigentlich unter Vorspiegelung falscher Tatsachen eingereist ist und selbst nur eine befristete Aufenthaltsgenehmigung hat. Es ist also relativ viel los und diese Liebe steht unter keinem glücklichen Stern.
0: Im Titel We'll Find Happiness schwingt ja Hoffnung mit. Ist die berechtigt?
1: Ich will natürlich nicht verraten, wie die Geschichte ausgeht, aber ich sag's mal so, die Hoffnung aufs Glücklichsein, auf ein besseres Leben und darauf, einen Menschen zu lieben, den man lieben will, das ist zumindest das, was diese beiden Männer weitermachen lässt und durchhalten lässt. Denn irgendwie das Glück eines Tages nicht zu finden, ist für die gar keine Option. Aber der Film zeigt dann natürlich auch, dass das Glück in diesem weltweiten System der Einwanderungspolitik und angesichts der enormen humanitären Krisen auf unserer Welt leider doch ein sehr kostbares und vor allem individuelles Gut ist. Da gibt es natürlich hier und da Menschen, die helfen und die auch mal richtige Entscheidungen treffen. Aber das System als solches, so wie es im Moment zumindest ist, scheint nicht darauf ausgerichtet zu sein, Menschen, die ihre Heimat verlassen mussten, irgendwie zu einem Minimum von Glück zu verhelfen.
0: Dass eine 75-jährige lesbische Regisseurin die Geschichte zweier junger schwuler Migranten erzählt, ist ja nicht unbedingt die Regel. Welchen Blick hat sie denn auf ihre Protagonisten?
1: Ja, man muss vielleicht dazu sagen, dass Poole mit ihrem Drehbuchautor einen Mann an ihrer Seite hat, der ebenfalls ein großer Name in Sachen queerer Geschichten ist. Michel-Marc Bouchard, der hat Theaterstücke geschrieben wie Sag nicht, wer du bist. Das hat Xavier Dolan zum Beispiel mal verfilmt. Und der ist seinerseits auch schon Ende 60. Und diese beiden Urgesteine, nenne ich es jetzt mal, die haben einen Film gemacht, der ist schon ein bisschen konventionell in seiner Erzählung, aber zum Glück gar nicht altbacken. Ich war zum Beispiel wirklich sehr erfreut, dass die Körperlichkeit der Männer, also der Sex, der wird nicht einfach verschämt ausgeblendet, sondern ist schon auch ein zentraler Bestandteil der Geschichte. Und ich fand auch sehr überzeugend, dass diese Geschichte nicht chronologisch erzählt wird. Da gibt es immer wieder Rückblenden und Erinnerungen. Und so verzahnen sich da die Freiheit, die Kanada verspricht, auf der einen Seite und untrennbar daneben eben das Trauma der Flucht. Wobei man dann vielleicht auch sagen muss, diese Fluchterlebnisse, diese schrecklichen Dinge, die diese Männer erleben, die hat man anderswo vielleicht schon ein bisschen wuchtiger, ein bisschen eindringlicher gesehen.
0: Mhm. Um vielleicht jetzt mal noch ein bisschen allgemeiner auf das queere Weltkino unserer Zeit zu blicken, kannst du dir so einen Film wie We Find Happiness auch aus Deutschland vorstellen?
1: Ja und nein, würde ich sagen. Interessanterweise gab es vor allzu langer Zeit einen deutschen Film, der durchaus ähnlich war in seinen Themen zumindest. Clandestin von Angelina Macarone. Das ist auch eine queere Regisseurin, die sich mit einem geflüchteten Nordafrikaner und westlicher Einwanderungspolitik beschäftigt hat. Und natürlich haben wir hierzulande auch gestandene lesbische Filmemacherinnen. Ulrike Ottinger ist zum Beispiel noch viel länger dabei als Lea Poole. Die macht allerdings ganz anderes Kino, wenn ich an ihren nächsten Film Die Blutgräfin denke. Und insgesamt muss ich aber sagen, wenn ich die letzten Jahre mir so angucke, queere Geschichten sind bei uns im Kino wirklich rar und deutlich rarer gesät als anderswo. Ob das nun daran liegt, dass sie irgendwie nicht finanziert und gefördert werden oder ob vielleicht auch weniger Interesse seitens der Filmschaffenden besteht, ja, das ist natürlich die entscheidende Frage. Womöglich bedingt da auch das eine das andere. Aber wenn ich mir so angucke, was ich in den letzten paar Jahren für wirklich tolle LGBTQ-Filme gesehen habe, aus Frankreich, aus Spanien, aus Belgien, natürlich auch aus dem englischsprachigen Sprachraum, dann wünsche ich mir schon, dass sich die deutsche Filmbranche so ein bisschen in Sachen Queerness da nochmal eine Scheibe abschneidet.
0: We'll Find Happiness von Lea Poole ist auch im Kino natürlich zu sehen. Mein Kollege Patrick Heidmann hat den Film gesehen. Danke dir. Tschüss.
1: Danke, tschüss. Tschüss.

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2: Hallo und willkommen zu unserer letzten halben Stunde in weiter Ferne so nah. So heißt eine Reihe, die bis Mitte Dezember im Zeughauskino und im Kino Krokodil läuft, über tschechisches Kino. Und darüber reden wir gleich.

0: Even in the Quiet. So heißt dieses Stück von Serebi. Genau, hier zu hören im Mittagsmagazin. Quatsch, im Mittagsmagazin um 12 Uhr mittags. Meine Güte, irgendwie ist heute der Wurm drin in meinem Kopf. Die Kinematografien Tschechiens und der Slowakei zählen seit langem zu den prägendsten Filmkulturen Europas und sind doch im deutschsprachigen Raum weiterhin erstaunlich wenig bekannt. Dem wird jetzt abgeholfen, und zwar mit der Filmreihe In weiter Ferne so nah. Bis Mitte Dezember laufen im Zeughauskino und im Kino Krokodil über 60 Filme. Und bei mir im Studio ist jetzt einer der Organisatoren, Ralf Euer. Guten Tag, hallo Ralf.
1: Ja, hallo Lena, danke für die Einladung.
0: Sehr gerne, natürlich. Du bist ja quasi nur so auf Zwischenhalt hier, ne? Also so quasi von der S-Bahn oder vom Auto hier rübergelaufen, denn du gehst rüber nach Babelsberg zu den Proben vom Filmorchester Babelsberg, denn es gibt heute einen Film mit Musikbegleitung. Ja. Was ist denn das für ein Film und was machen die Musiker da, außer natürlich Musik?
1: Also es ist nicht ganz zum Film, zum Filmorchester Babelsberg, die beiden, die wir heute Abend zu Gast haben, weil wir haben nicht so viel Platz im Zeughauskino für das gesamte Orchester. Aber nicht nur wegen Platz haben wir uns zwei ausgeguckt, oder ich habe mir zwei ausgeguckt, die Brüder Selke, die viel Filmmusik machen auch und die als Keys auftreten, die unter dem Label ihre Musik machen, elektronische Kammermusik aus dem Plattenbau. Und den Film, den wir zeigen, der heißt, ich werde es jetzt nicht auf Tschechisch versuchen, der heißt, oder der hat auch den tschechischen Titel Sherlock Holmes 2 und den internationalen Titel The Kidnapping of Fuchs the Banker. Und das ist eine turbulente Verwechslungskomödie. Und die beiden Brüder werden eben tolle Musik dazu machen. Ich bin sehr gespannt. Ich habe ein bisschen was gehört. Sie haben eine Platte gemacht, das heißt Stimmen in Prag. Darüber bin ich auf Sie, bin ich auf Sie gekommen. Und na, ich bin aufgeregt, neugierig und voller Vorfreude.
0: Das klingt auf jeden Fall erstmal sehr gut. Du hast gerade den Titel von dem tschechischen Film gesagt. Das klingt ja also nach so einer klassischen Heist-Geschichte, oder?
1: Und ja, das ist es auch. Okay. Ja. Wobei das Wort, glaube ich, damals noch nicht so existiert hat, aber das ist eine klassische Heist-Geschichte mit Anni Ondra, Karel Lamac, also ein deutsch-tschechisches Paar vor der Kamera und auch eine deutsch-tschechische Produktion, weil in der Zeit war eben so die Filmindustrien wie in Wien, Berlin und Prag ganz dolle miteinander verknüpft, und das ist eine der Anliegen, die wir haben, also einfach diese Phasen des tschechischen und slowakischen Films außerhalb der neuen Welle einfach auch ein bisschen mehr ins Licht zu rücken.
0: Wie viele Filme, ich habe schon gesagt, 60 Filme werden davon gezeigt. Wie viele sind davon tschechisch und wie viele sind davon slowakisch?
1: Na, wir werden jetzt nicht irgendwie so die Paritätslatte irgendwie so anlegen, aber Slowakei ist eindeutig das kleinere Filmland, von daher sind es weniger Filme. Aber wir sind schon sehr bemüht, also diese Besonderheit dieser Kinematografie auch auf den Radar zu bringen, weil es gab schon öfter solche Vorhaben und immer hieß es dann eigentlich eine Retrospektive des tschechischen Films oder des tschechoslowakischen Films, und irgendwie sind die Slowaken immer hinten runtergefallen, was sie ein bisschen geärgert hat, was sie aber auch mit Humor also genommen haben, und dem wollten wir eigentlich entgegenwirken, weil die slowakische Kinematografie ist verwandt mit der tschechischen, aber allein die Sprachen sind ja zwar verwandt, aber sehr unterschiedlich. Und das spiegelt sich in den Filmen wieder. Also die slowakischen Filme sind einfach sehr viel, wie soll ich sagen, gröber, beziehungsweise deftiger, beziehungsweise härter einfach auch. Und von daher, jetzt habe ich deine Frage nicht beantwortet. Also ich denke mal, zwei Drittel, ein Drittel wird das sein, so im Endeffekt von der Verteilung her.
0: Ich muss gestehen, ich kenne mich tatsächlich jetzt auch nicht gut aus dem tschechischen Kino, aber dann doch tatsächlich mehr. Also da fallen einem ja so Namen ein wie Miloš Forman, Jerzy Menzel, dann fällt einem natürlich das berühmte Studio ein, Warendorf natürlich. Und gerade ist ja das Filmfestival zu Ende gegangen in Karlovy Vary. Genau. Also reiches Kino, und wahrscheinlich sagen jetzt alle ganz viele zu Hause, und da war doch noch was mit den tschechischen Märchenfilmen, über die wollen wir jetzt nicht reden.
1: Drei Haselnüsse.
0: Genau, über die drei Haselnüsse und viele, und vor allem die Serien. Ich bin ja, muss ich gestehen, ein Kind. Ich kenne ja diese ganzen tschechisch-deutschen Serien mit dem WDR, ne? Lucy, der Schrecken der Straße und genau, die Märchenbraut und so. Aber darüber reden wir jetzt nicht. Welche Rolle spielen denn die Filme, du hast es ja schon gesagt, von der neuen Welle in der Retrospektive, also in der Einordnung von den ganzen Filmen, die er zeigt?
1: Also ich muss vielleicht anders anfangen. Wir haben am Anfang wirklich gedacht, die neue Welle ist so bekannt, wir lassen die aus. Was natürlich eine blöde Idee ist, worauf wir dann auch schnell gekommen sind. Und ich habe dann irgendwann in der Vorbereitung den Feuerwehrball nochmal wieder gesehen und war irgendwie hellauf begeistert und gesagt, wir können, das geht gar nicht, die auszulassen. Also wir haben die blöde Idee dann Gott sei Dank verworfen, aber wir wollten einfach aus diesem Fundus der neuen Welle eher unbekanntere Filme zeigen, von denen es einfach ganz tolle gibt, also Keiner wird lachen, den wir vergangenes Wochenende gezeigt haben, so auch. Ich glaube, es sind viele Filme dabei, die glaube ich wenige oder vielleicht auch gar keine, ich stapel jetzt mal ein bisschen hoch, gar niemand, die hier in Deutschland kennt, die es aber wert sind, kennengelernt zu werden und einfach zur Kenntnis genommen zu werden. Und unser Anliegen war, einerseits zu überraschen, aber uns immer wieder selber zu überraschen, und hatten mit dem Nationalen Filmarchiv in Prag und auch mit dem Filmarchiv in Bratislava einfach wirklich traumhafte Partner, die uns immer wieder mit Tipps zugeworfen haben, denen wir dann nachgegangen sind, manche verworfen haben, manche aber auch dankbar aufgenommen haben. Also einen slowakischen Schlagerfilm, wo ich gar nicht wusste, dass es überhaupt slowakische Schlagerfilme gab. So
0: man lernt nicht aus.
1: Und es war irgendwie eine reiche, tolle Zeit in der Vorbereitung. Und jetzt ist es losgegangen und die Überraschungen gehen weiter.
0: In weiter Ferne so nah, darüber reden wir natürlich gleich auch nochmal. Jetzt hören wir nochmal Musik von Intling, Time, Time, Time.

0: Musik aus Norwegen. Endling, time, time, time, in the palm, or in, I'm in the palm of your hand. Genau so heißt das Stück. In weiter Ferne, so nah, so heißt die Reihe mit tschechischen und slowakischen Filmen, die bis Mitte Dezember im Zeughauskino und im Kino Krokodil läuft. Über 60 Filme. Wir haben ja schon gesprochen mit Ralf Euer. Wir reden weiter mit Ralf Euer. Du hast ja gerade schon gesagt, ihr geht durch die Geschichte, ihr wandert durch die Geschichte. Was ist der früheste Film und was ist der neueste Film, den ihr zeigt?
1: Wir sind gerade noch dabei, die zweite Hälfte des Programms zusammenzustellen. Von daher kann es sein, dass ich, was ich jetzt sage, nicht ganz stimmt. Der Film heute ist nach jetzigem Stand zumindest der älteste, 1923. Wir haben einen noch im Visier von 1921, der heißt Das vergiftete Licht. Das ist so eine wüste Verschwörungsgeschichte mit vergifteten Lightbulbs, die dann Leute hypnotisieren und so weiter. Also eine wunderbar triviale Grusel- und Verfolgungsgeschichte.
0: Nach welchen Kriterien habt ihr die Filme denn ausgewählt? Also es kann ja nicht nur euer persönliches Gefallen gewesen sein.
1: Nein. Ich finde, das ist ganz falsch, das sowas so zu machen auch. Also man hat ja verschiedene Möglichkeiten, das anzugehen. Einerseits ist chronologische, das wäre, glaube ich, die lange

0: thematischen so Zusammenhänge. Also es gibt einen Film von Karel Seemann, das ist der größte tschechische oder einer der ganz großen tschechischen Animationsfilmer, der auch den erfolgreichsten tschechischen Film überhaupt gedreht hat, den Baron Münchhausen. Und der hat einen Film über den Bauernkrieg, über die Bauernkriege gemacht auch. Und der ist zum Beispiel, kommt vor, in dem Film, in dem Kapitel oder unter dem Schirm, immer mit denen, die elend sind. Das sind so Überschriften, die wir uns gesucht haben, die einerseits was aussagen, aber andererseits genügend Freiraum lassen und gedanklichen Freiraum für die Zuschauer und Freiraum für uns, welche Filme wir eben unter diesem Schirm dann jeweils versammeln.
1: Über 60 Filme laufen da ja bis Dezember geht das, also sehr umfangreiche Reihe. Ja. Gibt's denn Gäste auch? Also heute Abend haben wir schon gehört, gibt es musikalische Gäste zumindest, aber sind dann auf der Strecke noch Highlights eingebaut?
0: Ja, das ist unsere dringende Absicht, mit Highlights zu arbeiten auch. Also wir haben, ich mache jetzt einen weiten Vorgriff, wir haben zum Beispiel den slowakischen Autor Michal Worecki, der vor kurzem das Buch Dissident, was so große Aufmerksamkeit hervorgerufen hat, den haben wir zu Gast, weil er nicht nur ein Schriftsteller ist, sondern eben auch ein erklärter Cinephiler. Wir machen eine kleine Publikation, wo zum Beispiel Michal Worecki drin geschrieben hat auch. Wir machen ein kleines Symposium im November, wo es auch Gäste geben wird, wo das so sortiert ist, dass wir sowohl uns um einzelne Themen als auch um einzelne Personen oder um Restaurierungen, also das Nationale Filmarchiv in Prag hat zum Beispiel gerade ein großes Paket von Experimentalfilmen aus den 20er und 30er Jahren zusammengestellt und dazu werden immer Gäste da sein.
1: Also es lohnt sich auf jeden Fall, ins Zeughauskino zu gehen und ins Kino Krokodil. Bis Mitte Dezember laufen dort 60 Filme, über 60 Filme unter dem Oberschirm sozusagen in weiter der Ferne so nah. Ralf Euer, vielen Dank und viel Erfolg, auf das viele Menschen kommen und schauen.
0: Ja, Milena, vielen Dank.
1: Tschüss. Tschüss.

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12: So, damit ist die Filmsendung für heute vorbei. Aber es geht hier nach den Nachrichten natürlich weiter. Und zwar live aus der RBB Dachlounge in der Berliner Masurenallee. Unter dem Motto, das Finale vor dem Finale. Die letzte Arena-Sendung. Ausrufezeichen. Und auch die allerletzte Arena-Sendung von Andreas Ulrich. Und überhaupt von Andreas Ulrich. Gastgeberin Kerstin Hermes, die mit Andreas ja viele Jahre lang Samstag die Arena moderiert hat. Sie hat etliche Gäste eingeladen. Es gibt einige Überraschungen für Andreas. Und Live-Musik gibt's auch, nämlich von Bosse. Also schalten Sie gleich ein oder bleiben Sie am besten einfach dran beim Abschied von der Arena und von Andreas Ulrich, der sozusagen vom Spielfeld auf die Tribüne wechselt. Und ich sag auch tschüss, kommen Sie gut durchs Wochenende.

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1: Mit Alexandra Nestmann. Unionsfraktionschef Spahn tritt zurück. Das geht aus einem Schreiben an die Fraktion hervor. Wie die dpa berichtet, wurde Spahn zuletzt auch von Kanzler Merz aufgefordert, zurückzutreten. Lissi Kaufmann.
2: Ihm sei in den vergangenen Tagen bewusst geworden, dass sein persönliches Glück nicht vereinbar sei mit seinem politischen Amt. Der Spagat zwischen seiner privaten Entscheidung zu einem Kind durch Leihmutterschaft und der nachvollziehbaren Erwartung an ihn als Fraktionschef sei größer geworden, als er das erwartet hatte. In dem Schreiben ruft Spahn außerdem dazu auf, menschlich im Ton zu bleiben, bei aller Klarheit und Entschiedenheit in der Sache. Zuletzt hatten die Rücktrittsforderungen aus der eigenen Partei massiv zugenommen. Spahn und dessen Ehemann hatten am Mittwoch mitgeteilt, ein Kind bekommen zu haben, das von einer Leihmutter in den USA ausgetragen worden ist.
1: In Berlin-Schöneberg ist die Feuerwehr derzeit bei einem größeren Einsatz. Im Keller eines Ladens in der Hauptstraße sind giftige Dämpfe aus einer Bleibatterie ausgetreten, wie ein Feuerwehrsprecher dem RBB sagte. Über 20 Einsatzkräfte sind vor Ort, um den Raum mit einem Spezialgerät zu entlüften. Das Geschäft sowie die darüberliegenden Wohnungen wurden geräumt. Die Explosionsgefahr sei aber derzeit gebannt, so der Sprecher. Wie viele Menschen von der Evakuierung betroffen sind, konnte er nicht sagen. In Russland sind durch ukrainische Drohnenangriffe mehrere Menschen getötet und Dutzende weitere verletzt worden. Wie der Gouverneur der Region Tambov südöstlich von Moskau mitteilte, starben mindestens 7 Mitarbeiter eines Online-Versandhändlers. Auch im Gebiet um die Hauptstadt Moskau schlugen nach Behördenangaben Drohnen ein. Dort gab es demzufolge ebenfalls Verletzte. Und auf dem Gelände eines Öldepots brach ein Feuer aus. Die Verbraucherzentralen in Deutschland sind gegen ein pauschales Social-Media-Verbot für Jugendliche. Hintergrund: Anfang der Woche hatte eine Expertenkommission der EU empfohlen, dass unter 13-Jährige unbeaufsichtigt kein Social-Media, Gaming-Plattformen oder Chatbots nutzen sollten. Maren Weil.
3: Durch ein pauschales Verbot werden Jugendliche ausgeschlossen. Das jedenfalls meint die Vorsitzende des Verbraucherzentralen Verbands POP. Sie fordert in den Funke-Medien stattdessen, die Suchtgefahr zu minimieren. Gefährlich für Jugendliche seien manipulierende Elemente wie Autoplay oder das endlose Scrollen auf den Plattformen und auch, dass Minderjährige immer wieder aufgefordert würden, persönliche Daten freizugeben, wie den Standort oder Kontakte. Das müsse eingeschränkt werden.
1: Zur Hauptreisezeit monieren die Verbraucherzentralen die unübersichtlichen Regeln fürs Handgepäck beim Fliegen. Die Chefin des Bundesverbands POP weist darauf hin, dass Airlines angemessenes Handgepäck kostenlos transportieren müssen. Jede Fluglinie legt das aber anders aus. Um Klarheit zu bekommen, habe die Verbraucherzentrale Klagen gegen mehrere Fluggesellschaften gestartet zu POP. Aktuell darf oft nur ein Miniteil kostenlos mitgenommen werden, für alles andere müssen Reisende draufzahlen. Soweit unsere Radio 1 Nachrichten. 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
1: Sonne und Wolken im Wechsel und meist trocken, nur ganz vereinzelt Schauer bei 23 bis 27 in Berlin, 26 Grad. Kommende Nacht leicht bewölkt bis klar und trocken, gegen morgen dann wieder Regen bei 15 bis 11 Grad. Und morgen dicht bewölkt, dazwischen auch Sonne, aber auch einige Schauer und Gewitter. Und dabei windig und kühler als bisher, 21 bis 23 Grad.
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1: Auf Radio 1, westlicher A10 Richtung Dreieck Havelland. Zwischen Großkreuz und Havelbrücke gibt es einen Stau. Sie stehen dort 45 Minuten. A11 Berlin Richtung Stettin zwischen Joachimsthal und Pfingstberg ist nach einem Unfall die Autobahn gesperrt. A12 Richtung Berliner Ring. Es gibt einen Baustellenstau zwischen Briesen und Fürstenwalde Ost mit 20 Minuten Verzögerung. A24 Richtung Berlin zwischen Herzsprung und Neuruppin laufen Bergungsarbeiten. Der Verkehr wird über die linke Spur an einer Unfallstelle vorbeigeführt, auch dort 30 Minuten Verzögerung. A111 Richtung Kreuz Oranienburg auf der Überleitung zur A10 Richtung Dreieck Barnim steht ein defekter LKW auf der rechten Spur. Stadtverkehr Berlin, Schöneberg Hauptstraße. Wie eben gehört, gibt es Behinderungen zwischen Akazienstraße und Eisenacher Straße. Dort ist gesperrt wegen eines Feuerwehreinsatzes. Und Bauarbeiten bei der S-Bahn. Für die Ringbahn S41 und 42 fahren bis morgen Betriebsschluss Ersatzbusse zwischen Neukölln und Tempelhof. Zwischen Treptower Park und Neukölln wird im 20-Minuten-Takt gependelt. Und bei der S46 und 47 besteht Pendelverkehr zwischen Baumschulenweg und Neukölln. Wir wünschen gute Fahrt.
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4: Einen wunderschönen guten Tag. Herzlich willkommen in der RBB Dachlounge. Mein Name ist Kerstin Hermes und das ist er. Der große Andreas Ulrich.
5: Tag, schön, dass ihr alle da seid, hier im Dachgeschoss. Und Sie zu Hause am Radio.
4: Natürlich, alle, die uns im Radio heute hören, Ihnen natürlich auch ein herzliches Willkommen und Hallo. Und ganz besonders an alle, die hier in die RBB Dachlounge im 14. Stock gekommen sind, zu Andreas Ulrichs letzter Sendung. Es klingt schon alles sehr, sehr merkwürdig, Andreas. Wir werden es gleich noch mal ein bisschen aufarbeiten.
5: Ja.
4: Das Ganze auch emotional. Wir haben jede Menge Gäste eingeladen. Einige sind schon da, andere sind unterwegs. Und
5: ich weiß von den meisten Gästen. Ihr habt ganz viel geheim gehalten vor mir.
4: Nee, ja, da bin ich mir gar nicht so ganz so sicher. Aber es gibt natürlich Überraschungen. Die haben wir natürlich geplant. So ist das in so einer letzten Sendung. Er plant sehr, sehr gerne. Aber da haben wir gesagt, lass die Finger davon. Du musst loslassen in dieser Sendung und dich einfach ein bisschen fallen lassen.
5: Ich durfte die Musik auswählen für diese Sendung und die darf natürlich mit meinem Leben zu tun haben und die muss natürlich mit Musik zu tun haben und den Song kennen wahrscheinlich viele und denken, hey, das war doch die Weltmeisterschaft 1990. New Order, World in Motion. 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

0: Sie hören Radio 1, das Finale vor dem Finale, heute bis 18 Uhr live aus der Dachlounge im RBB. Es ist der Tag vor dem WM-Finale und es ist natürlich auch das Finale für unseren lieben Kollegen Andreas Ulrich, seine letzte Sendung, und wir haben viele Menschen vor uns, die heute Nachmittag hier in der Dachlounge mit uns den Abschied feiern. Ich weiß gar nicht, ob man das Feiern nennen kann.
1: Begehen. Ja, der eine feiert, der andere...
0: Den Abschied begehen. Also, es sind Hörerinnen und Hörer von Radio 1 heute hier. Die konnten sich bewerben, um heute hier mit dabei sein zu können. Und natürlich vor allen Dingen Weggefährtinnen und Weggefährten von Andreas. Es sind natürlich viele, 3 Jahrzehnte Radio und Fernsehen. Da kommen viele Kolleginnen und Kollegen zusammen. Also nochmal herzlich willkommen Ihnen allen.
1: Nach 3 Jahrzehnten kommst du kaum von der Stelle. Wenn ich hier im Berliner Funkhaus unterwegs bin oder auch in unserem sehr dörflichen Funkhaus in Babelsberg in Potsdam, wenn du da so übers Gelände gehst nach 33 Jahren, bleibst du alle 5 Meter stehen, weil du alle kennst und hier ein Schwätzchen, da ein Schwätzchen.
0: Ja, aber man sieht es dir ja auch gar nicht an, dass du jetzt in den Ruhestand gehst.
1: Ne? Man hört es nicht, man sieht es nicht. Den Satz hatten wir fest verabredet. Der sollte möglichst früh in der Sendung fallen. Aber der ist ja gleich so früh für...
0: Aber guckt euch mal an hier, diese sportliche Jacke. Wer hatte gedacht, Andreas kommt heute im Sakko? Wer hat gedacht, Andreas kommt heute im Sakko und im Hemd? Nee. Ich habe schon ihn so oft in Sakko und Hemd gesehen im Fernsehen, aber hier natürlich heute in dieser schicken
1: Bomberjacke. Ich bin ganz schwarz, liebe Hörerinnen und Hörer zu Hause am Radio, existenzialistisch. Schwarze Hose, schwarzes Shirt, schwarze Bomberjacke. Sagt man eigentlich noch
0: man
1: Bomberjacke?
0: Sagt man, ich weiß nicht, Bomberjacke. Darf man das sagen?
1: Es ist eine Bomberjacke.
0: Du bist ja kein Schläger, das wissen, glaube ich, alle.
1: Haben wir das geklärt?
0: Haben wir geklärt. So, also 33 Jahre Radio und Fernsehen für den Ostdeutschen Rundfunk zuerst in Brandenburg und dann später für Radio 1 und den RBB. Wir beide durften ein Jahrzehnt zusammen verbringen. Darüber habe ich mich sehr gefreut. Wenn du nicht gewesen wärst, dann wäre ich jetzt nicht bei Radio 1. Du hast mich angerufen und gefragt, ob ich mir das vorstellen kann. Darüber bin ich dir wirklich sehr, sehr dankbar. Wir haben 10 Jahre zusammen die Fußballsendung Arena Liga Live moderiert, die es so künftig nicht mehr geben wird. Für alle, die das noch nicht mitbekommen haben, mit Andreas geht einfach ein Stück Geschichte von Radio 1 und damit geht auch diese Sendung. Wir reden da später nochmal ein bisschen mehr dazu. Lass uns mal über deine Anfänge reden hier bei Radio 1 1993. Da hängt bei uns in Potsdam eine Autogrammkarte an der Pinnwand von damals. Ich habe ihn kaum erkannt, denn du hattest sehr lange Haare.
1: Ja,
0: mal.
1: Ja, die jüngeren Kolleginnen und Kollegen, die neu zur Radio 1 kommen, sagen dann immer, was, so was hat man früher im Fernsehen auftreten lassen? Ich hatte schulterlanges Haar in den frühen 90er Jahren, das habe ich dann teilweise auch noch rot gefärbt. Also die Kolleginnen und Kollegen waren sehr tolerant damals beim ORB. Auch so sonderbare Sakkos, knallgrün, knallrot. Ja, genau, das waren meine Anfänge beim Ostdeutschen Rundfunk Brandenburg.
0: Und es ist natürlich total schwer, alles zusammenzufassen. Wer so lange da war, der hat so viel gemacht. Du hast bei Radio 1 die Arena moderiert, wie gesagt. Du hast einige Jahre die Primetime-Sendung am Nachmittag moderiert. In den letzten Jahren war Andreas Ulrich, für alle, die es nicht wissen, auch noch regelmäßig Moderator von Opern- und Klassikveranstaltungen im Radio, bei Radio 3. Du hast quasi zwischendurch auch noch sehr tolle Bücher geschrieben über Lebensschicksale aus Berlin. Die Kinder von der Fischerinsel zum Beispiel, wunderbares Buch, kann ich sehr empfehlen. Und für die Zuschauer des RBB bist du einfach einer der bekanntesten Sportreporter in Berlin und Brandenburg. Du bist ja so viel, würdest du sagen, du bist vor allem... Er hat die Arme auseinander gemacht, für alle, die es nicht gesehen haben. Ich meinte nicht...
1: Ja, körperlich. Ja,
0: körperlich, sondern... Bist du vor allem Sportmoderator? Ja. Würdest du dich so charakterisieren als Journalist?
1: Würde ich sagen. Ich wollte als Kind immer Sportreporter werden. Ich habe Samstagnachmittag zu Hause vorm Radio gesessen mit 13, 14 und habe immer diese Radiokonferenzschaltung gehört, wenn vom Dresdner Dynamo-Stadion von Thomas Schwarz nach Rostock zu Jupp Rotländer geschaltet wurde. Und in Cottbus, wenn Cottbus mal in der ersten Liga war, dann war häufig Heinz-Florian Oertel selber da, der Reporter, also der berühmteste Sportreporter des Landes. Ich wollte tatsächlich als Kind immer Sportreporter werden. Später fand ich Sportreporter sein ziemlich langweilig, dann habe ich es ein bisschen aus den Augen verloren. Aber tatsächlich in den 90er Jahren, als der ORB gesagt hat, uns fehlt noch ein Sportmoderator, habe ich gesagt, ja, mache ich.
0: Sehr gut, dann haben wir einen Experten natürlich hier
1: Total.
0: Für die Fußballweltmeisterschaft, die gerade ja noch läuft, ich hätte beinahe gesagt, schon gelaufen ist, für die deutsche Mannschaft, der schon lange gelaufen ist. Wir werden natürlich bis 18 Uhr hier mit unseren Gästen immer mal wieder auch über die Fußball-Weltmeisterschaft reden. Andreas, popkulturell, wie war da so dein Eindruck von der WM? Hat sie für dich große Akzente gesetzt?
1: Na, also ich fand am interessantesten das mit den Schuhen. Also die WM lief ja erst ein paar Tage, dann haben uns die Reporter immer gesagt, gucken Sie mal, liebe Zuschauerinnen und Zuschauer, die haben heute alle pinkfarbene Schuhe oder orange, weil alle Sportartikelhersteller, Adidas, Puma, Nike, alle sagen, hey, wir machen rosafarbene Schuhe, weil die sich so besonders gut vom Rasen abheben. Aber wenn das natürlich alle machen, hebt sich kein Schuh besonders vom Rasen ab. Aber immer wenn ich das gesehen habe, die Kamera ist ja manchmal auch nah auf diese Fußballschuhe gegangen, habe ich an den großen legendären Energie Cottbus Trainer gedacht, an Eduard Geier, als damals diese bunten Schuhe aufkamen. Was hat der gesagt?
2: Ich nehme auch an, dass einige Spieler, dass die seitdem diese beschissenen Schuhe gibt, rot, blau, silber und so weiter. Seitdem denken manche, dass die Dinger laufen wie der kleine Muggalene. Also dies, da denke ich wirklich manchmal, die haben irgendwie einen Ritz an der Dattel.

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1: Ja.
0: Wir sind hier in der Masurenallee in Berlin natürlich gegenüber von der Messe. Für alle, die das nicht kennen, wir haben hier einen wunderbaren Blick über die ganze Stadt. Normalerweise kann man ja auch so herkommen und sich das mal angucken. Heute sind viele Gäste da, die du größtenteils eingeladen hast.
1: Na komm, du hast aber auch etliche eingeladen.
0: Also Andreas, wir können das jetzt nochmal erzählen, auch für alle, die am Radio zuhören. Wir haben das vorhin hier schon mal einmal ganz kurz vor den Nachrichten besprochen. Also Andreas hat diese Sendung wochenlang, monatelang geplant, seine eigene Sendung. Am Anfang haben wir überlegt, ob wir ihn komplett überraschen sollen heute, mit einer kompletten Show, von der er gar nichts weiß. Das wäre nicht gut möglich gewesen. Andreas hat wirklich die Dinge gerne selbst in der Hand. Er hat gerne die Kontrolle, denn wenn er was plant, dann überlässt er ungern die Dinge dem Zufall. Also das ist,
1: was bei einer Fußballsendung immer schwer ist, aber ich gebe mir große Mühe.
0: Das stimmt, aber du bist derjenige, ich kenne niemanden, der so oft im Schaltraum unten vorbeigeschaut hat wie du, um zu checken, ob wirklich auch alle Leitungen auf den richtigen Reglern liegen, oder? Unsere Kolleginnen und Kollegen aus dem Schaltraum sind da. Genau, die schätzen das sehr und ich schätze das als Kollegin natürlich auch sehr, dass du so akribisch bist und dass du an alles denkst, dass du immer Mails schreibst, dass jeder instruiert ist. Aber bei so einer Abschiedssendung geht es natürlich nicht. Da wollten wir dich auch ganz gerne mal überraschen. Es kann natürlich nicht alles nach deiner Planung laufen. Und deshalb wird es in den nächsten 4 Stunden, jetzt sind es fast nur noch 3,5, immer wieder kleinere und größere Elemente geben, die du noch nicht kennst. Wie dieses hier.
2: Hallo, hier ist Holger Gerska. Lieber Andreas, wie immer im Juli melde ich mich von der Tour de France und wünsche dir von hier alles Gute für das, was da noch kommt und bedanke mich für die tolle Zusammenarbeit in all den Jahren von Berlin-Brandenburger zu Berlin-Brandenburger. Toi, toi, mach es gut.
3: Hallo Andreas, hier spricht Holger Dahl vom WDR. Verrückt Ruhestand, dabei hast du doch bis zuletzt so frisch geklungen wie eh und je. Und da gibt's von mir zum Abschied nochmal ein dickes Lob. Kaum andere Talks mit anderen ARD-Sendern haben so viel Spaß gemacht wie mit dir. Immer so ein bisschen anders, trotzdem journalistisch einwandfrei. Es war mir eine Freude. Dir alles Gute. Tschüss.
4: Lieber Andreas, hier ist Phil Hofmeister. Ich danke für unglaublich viele tolle Gespräche aus den Bundesliga-Stadien der Republik und wünsche dir einen Ruhestand, in dem dich der Fußball und die Faszination dafür hoffentlich nicht ganz loslässt. Ganz liebe Grüße.
1: Ach, schön.
0: Ja, schön.
1: Danke.
0: Oder?
1: Ja, das waren 3 Kollegen, die Sie, liebe Hörerinnen und Hörer, wahrscheinlich aus dem Radio auch kennen, die in der Bundesliga-Sendung immer aus den Stadien in Frankfurt am Main oder in Dortmund oder auf Schalke berichtet haben. Und tatsächlich, glaube ich, Kerstin, haben wir schon manchmal anders gefragt in unseren Gesprächen mit den Reportern.
0: Wir hören das ganz oft, ja, dass die Reporterinnen und Reporter sagen, die Gespräche mit euch, die sind irgendwie immer besonders. Wir haben halt nicht nur nach Hackespitze 1, 2, 3 gefragt und der Aufstellung, sondern vielleicht
1: Kerstin, wir waren immer besonders originell.
0: Wir waren besonders gut.
1: Ja.
0: Natürlich, das hört man ja auch immer ganz gerne mal wieder. Du hast 25 Jahre lang den Fußballnachmittag auf Radio 1 moderiert, aber Radio 1 wollte am Anfang doch überhaupt keinen Fußball.
1: Das stimmt, das ist wirklich wahr. 1997 ist Radio 1 gegründet worden und der damalige Gründungschefredakteur hat in so einer Redaktionsvollversammlung gesagt, also 2 Sachen möchte er auf keinen Fall hören im Programm von Radio 1. Irgendwas über Autos und irgendwas über Fußball. Das sei beides total prollig. Naja, Sie kennen möglicherweise das Programm von Radio 1 zu den erfolgreichsten Sendungen. Nicht nur am Wochenende gehören eine Sendung, die was mit Autos zu tun hat und eine Sendung, die was mit Fußball zu tun hat. Aber anfangs galt das irgendwie als nicht schicklich prollig. 2002 gab es dann die Arena. Also 5 Jahre hat das gehalten mit nichts über Fußball und nichts über Autos.
0: Haben wir Glück gehabt, wir beide, dass wir da zueinander gefunden haben. Gleich finden wir zu einer ganz tollen, sehr berühmten Radio 1-Kollegin, die du schon sehr, sehr lange kennst. Gleich kommt unser erster Gast.

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2: Begrüßen wir Sie nochmal ganz, ganz herzlich. Hier im Studio 14 und natürlich an alle, die uns im Radio hören heute Nachmittag. Und wir freuen uns jetzt sehr auf unseren ersten Gast an diesem Nachmittag. Das ist nämlich die Buch- und Theaterautorin und unsere Radio 1-Kollegin Marion Brasch. Hallo, liebe Marion. Schön, dass du da bist.
3: Hallo, Marion.
2: Ihr beiden, ihr kennt euch schon.
3: Komm, wir setzen uns. Wir machen es uns gemütlich.
2: Wir machen es uns gemütlich.
3: Das dauert jetzt länger.
2: Ich habe Andreas gerade gefragt, wie lange kennt ihr euch eigentlich schon? Weißt du es?
4: Also ich habe 87 angefangen, da warst du schon da, ne? Bei DT64.
3: Ja, ich
4: also
3: habe
4: 1987 angefangen. Ja.
3: Wir kennen uns, eigentlich geht das doch gar nicht, so alt sind wir noch gar nicht. Wir kennen uns seit, was, lange.
4: Also 1986. Jahre,
3: ja. Rechnen Sie das zu Hause selber aus.
2: Ich darf ausnahmsweise mal zitieren, was die KI über diese beiden schreibt, wenn man eure Namen zusammen eingibt. Da steht, Marion Brasch und Andreas Ulrich sind prominente Berliner Journalisten, Autoren und ehemalige Stimmen des DDR-Jugendsenders DT64. Beide haben maßgeblich für den Erhalt des Radiosenders gekämpft und sind heute prägende Größen in der Berliner Medienlandschaft. Unter anderem als Moderatoren beim RBB, zum Beispiel Radio 1, und als erfolgreiche Buchautoren.
3: Kannst du uns das mal schriftlich geben, mitgeben?
2: Kann ich euch, müsst ihr einfach nur eure beiden Namen in die KI eingeben. Marion, diese Zeit beim Jugendradio DT64, wie sehr hat die euch geprägt?
4: Also mich hat sie sehr geprägt, weil die hat mein Leben komplett verändert und ich bin ja eher durch einen Zufall ins Radio gekommen, also zu DT64 gekommen und dieser Zufall hat alles verändert. Also, dass ich jetzt wirklich fast 40 Jahre Radio mache, ist natürlich schon was ganz Essentielles und Substanzielles. Insofern hat mein Leben mehr als geprägt, würde ich sagen.
2: Für dich ist das ähnlich, oder?
3: Für mich ist das ähnlich. Gerade diese Jahre kurz vor 1989, 90 und die Zeit unmittelbar danach, da glaube ich, haben viele Kolleginnen und Kollegen damals unglaublich viel an Handwerk gelernt, aber auch sehr viel, was Mut, Risikofreude angeht. Und ich ehrlich gesagt habe Marion immer ein bisschen beneidet. Es gab auch damals, wie auch heute im Radio, den Wortbereich und den Musikbereich. Ich gehörte zum schnöden Wortbereich. Ich habe Frühprogramm moderiert. Marion war in der Musikredaktion. Das waren immer die etwas Schillerin, die hatten immer die tollsten neuen Platten. Und ich glaube, Marion, als du kamst, hast du auch in der Band gesungen. Also, ja, da dachte ich, oh Gott, so Leute wie Marion Brasch, mit denen arbeitest du zusammen, zwar nicht in der gleichen Redaktion, aber...
2: Vielleicht kannst du noch mal erzählen, wie das war vor 35 Jahren, dann 1991. Da sind ja tatsächlich Hörerinnen und Hörer für euch, für euren Sender auf die Straße gegangen.
4: Ja, also das war natürlich nach dem Mauerfall 89, hat sich auch für uns alles verändert, der Journalismus hat sich verändert und dann gab es den berühmten Artikel 36, also es hieß eben, der Staatsrundfunk muss abgewickelt werden, also auch DT64. Und wir wurden aber für die jungen Leute in dieser Zeit sehr wichtig, weil wir mit ihnen immer auf Augenhöhe waren und ja genauso wenig oder genauso viel wussten wie sie. Das heißt, wir wurden, wir hatten so einen ganz großen Identifikationsgrad und als es dann hieß, DT64 soll abgewickelt werden, sind die Leute für uns auf die Straße gegangen und haben uns natürlich motiviert, auch selbst für diesen Sender zu kämpfen. Also wir haben gemeinsam mit den Leuten, die uns gehört haben, für den Erhalt von DT64 gekämpft. Das ist uns nicht bis zum Schluss gelungen, aber zumindest wurde der Sender dann länger weitergeführt als eigentlich geplant.
2: Ja, und was ich auch so toll finde, ist, dass es so vielen Menschen, obwohl sie vielleicht damals den gar nicht gehört haben, trotzdem ein Begriff ist. Also der Sender DT64 lebt irgendwie auch bis heute weiter, zumindest in den Geschichten und auch, weil du ja ein Theaterstück drüber geschrieben hast. Titel On Air on Fire, so heißt es. Was hat dieser Stoff heute noch?
4: Naja, also ich habe mir überlegt, also junge Leute, das ist ja ein Stück für Leute ab 14, also das Theater an der Parkaue, Jugendtheater, interessieren die sich noch für Radio? Interessieren die sich für DDR? Würde ich sagen, nein. Was ist aber das, was sie interessieren könnte? Umbruchssituationen, wie wir sie 89, 90 erlebt haben. Wir leben gerade in einer sehr krisenhaften Zeit Also könnte man doch versuchen, so eine Geschichte eines solchen Senders und junger Leute in einem solchen Sender darüber zu erzählen. Also wie gehen Menschen, junge Menschen mit Umbrüchen um? Und das habe ich versucht. Also einfach dieses Thema DT64, dieser Radiosender in diesen Zeiten 89, 90, 91 und die Entwicklung junger Leute, die da arbeiten.
2: Und dann gab's
3: diese, ich habe das gesehen, großartiges Stück, Gehen Sie hin, Theater an der Parkaue.
2: Es gab dann diese eine Nacht, die Radiogeschichte geschrieben hat, nämlich mit euch beiden, das war die Abschaltung. Also der Sprung über die Abschaltung, glaube ich, nennt ihr das heute. Wir haben ein Video davon. Im Radio ist der Ton zu hören, aber eigentlich ist nur Andreas zu hören. Wir hören auch mal rein oder schauen auch mal rein. Also für alle, die jetzt am Radio sind, sie hören rein und hier bei uns im Studio 14 schauen wir rein.
5: Drück mal bitte Bertha 1C5. Nee, Bertha 2C5. Bertha 2. Hallo Dresden, hört die Sprechstelle in Dresden? Okay, nach dem Titel fängt Michael Schieback an zu reden. Wenn er zu Ende ist, kommt gleich ein Spot ran. Power von der Eastside und dann der Titel. Und da gehe ich nochmal kurz rauf.
6: Okay.
5: Alles klar? Okay. Dann müssen die Leute im Kontrollraum leise sein oder rausgehen.
7: Power von der Eastside.
3: Ja, das ist meine Betriebstemperatur. Sorry.
4: Mit dokumentiert übrigens von Jörg Wagner, der heute auch hier ist, ja, dass er quasi alles mitgenommen. Also
3: man hat in dem Video ja gesehen, wie ich an dem Moderatorentisch bei DT64 hysterisch Anweisungen gebe, Marion immer ruhiger wird und dann sieht die Kamera sie hinten rauslaufen aus dem Sprecherraum des Studios.
2: Warum bist du
3: genervt.
2: Rausgegangen?
4: Keine Ahnung. Also ich, wie gesagt, man kann sich ja nicht mehr minutiös, vielleicht wollte ich eine rauchen gehen. Wir konnten ja damals noch rauchen oder so in der Zeit.
3: Auch im Studio, da waren voller Aschenbecher gerade zu sehen.
4: Stimmt, ja, genau. Sowas wird es gewesen sein.
2: Also manchmal, wenn in der Arena eine Leitung nicht stand, in irgendein Stadion, dann war Andreas ungefähr so, wie Sie es jetzt gerade gesehen und Sie da draußen gehört haben. Aber gar nicht schlimm, meistens kam die Leitung dann irgendwann. Was spielen wir denn jetzt passend zu DT64
3: machen? Darf ich einen Wunsch äußern? Ich dachte ja, die Musik aussuchen für diese Sendung und es gibt auch einen Song, der in Marians Theaterstück eine große Rolle spielt, der, glaube ich, für viele Ossis, die damals schon mindestens jugendlich waren, auch so ein Synonym ist für die Zeit vor und nach 89. Pankow, Aufruhr in den Augen.
2: Danke, Marion. Vielen Dank. Danke.

0: Kakko haben wir gehört. Aufruhr in den Augen hier in der RBB Dachlounge im 14. Stock. Ja, jetzt sind noch mehrere Gäste jetzt hier reingekommen gerade, unter anderem ein Hund. Wir verraten noch nicht, wer den Hund mitgebracht hat.
1: Nö.
0: Das wird dann gleich erst verraten. Wir sind hier bei Andreas Abschiedsarena. Andreas, letzter Sendung. Wir haben gerade noch ganz ausführlich über DT64 gesprochen, den Radiosender, bei dem im Prinzip fast alles für dich angefangen hat.
1: Ja.
0: Und da gibt's noch jemanden, der hier etwas loswerden möchte.
2: Ja, lieber Andreas, ich habe dieses Setting für mein kleines Statement hier ganz bewusst ausgewählt. Palmen, weißer Strand, das soll ich schon so ein wenig vorbereiten auf deinen Stand als Rentner, was sich ja keiner so richtig vorstellen kann, selbstverständlich am wenigsten. Aber mir gibt es die Gelegenheit, ein paar Dinge zu sagen, die man sich also als Kollege nicht täglich sagt und noch dazu unter Gleichaltrigen. Aber es ist wirklich wahr, du warst für mich von Anfang an, wir kennen uns schon sehr, sehr lange, ein richtiges Vorbild. Du hast meinen ersten Arbeitsvertrag unterschrieben bei DT64. Gemeinsam mit dir, du warst Redaktionsleiter, haben wir gelernt, was ist überhaupt richtiger Journalismus? Und dann in all den Jahren, wo ich dich beobachten durfte bei der Arbeit, du bist ein unglaublich reflektierter Kollege, also jemand, der immer darüber nachdenkt, was mache ich da eigentlich? Warum mache ich das so, wie ich das mache? Deshalb warst du eben auch so ein toller Lehrer für Leute, die Journalismus lernen wollen. Und was ich auch immer so bewundert habe, obwohl du so professionell bist, absolut genau weißt, was zu tun ist in deinem Job. Und ich gebe zu, da hatten wir bisweilen nicht unbedingt immer Gesprächsstoff, wenn es so um Fußball zum Beispiel geht. Aber egal, ich habe trotzdem deine Arbeit da so bewundert, dass du eben trotzdem auch aufgeregt bist, dass du leidenschaftlich bist. Ich kenne niemanden, der vor jeder Sendung, und ich durfte das ja immer erleben, am Samstag so dabei ist, sich so freut über jeden Interviewgast, den er bekommen hat, natürlich dann bei der Live-Konferenz dabei ist. Das ist ja auch altes, schönes Radio, so wie du es gelernt hast von der Pika auf. Also ich sag das hier an der Stelle mal, also ich habe immer zu dir hochgesehen und habe das sehr, sehr bewundert, mit welcher Liebe, Leidenschaft und große Hingabe, du dabei warst, nach so vielen Jahren unverändert. Und das ist einfach großartig. Lieber Andreas, ich wünsche dir alles Gute, alles Tolle. Ich folge dir auch bald nach und dann haben wir viel Zeit, über alte Zeiten zu reden. Alles Liebe dir.
3: Danke, Knutti.
0: Das war Knut Elstermann, für alle, die ihn jetzt nicht sofort erkannt haben. Wir hatten natürlich jetzt ein Bild dazu und konnten sehen, warum er heute hier nicht bei deiner Abschiedssendung persönlich dabei sein kann.
3: Er hat es anfangs kurz gesagt, er liegt am Strand unter Palmen und am Ende hat er gesagt, er ist ja auch bald weg, ich kann Sie beruhigen, Knut ist ein paar Monate jünger, der muss hier noch bis Februar 2027, also Berlinale 2027, ist noch mit dem Kinoking.
0: Aber wie entspannt er aussah, oder? Also so Urlaub macht schon was mit einem.
3: Macht was her, wa? Ja. Was meinst du, was ich jetzt Urlaub machen werde?
0: Ja, finde ich spitze. Also vielen Dank, lieber Knut, und liebe Grüße in die Südsee, oder wo ist er?
3: Ja, wahrscheinlich Südsee. Als Filmjournalisten immer Südsee. Oder Cannes.

0: Fußball und Musik. Auch das war die Radio 1 Arena. Das hieß bei uns immer so.
1: Fußball und Musik.
0: Fußball und Musik, ganz genau. Deswegen wollen wir heute nicht nur Andreas feiern, sondern wir wollen auch die Musik feiern. Und haben uns einen ganz besonderen musikalischen Gast eingeladen. Darüber freuen wir uns ganz besonders. Bosse ist heute hier. Aki Bosse, herzlich willkommen.
1: Und mit ihm Pianistin Hanni. Willkommen.
0: Andreas möchte lieber sitzen, hat er eben gesagt. Okay,
1: dazu. Ja, wir haben gesagt, Fußball und Musik, das war ja wirklich das Label. Wir haben ja auch so eine alte Jingle in der Sendung. Vielen Dank, das waren 4 Stunden Fußball und Musik. Also es gab schon in den 60er Jahren so. Und wir haben gesagt, wer passt so gut in diese Sendung wie Bosse? Der macht nicht nur tolle Musik, sondern er hat 2 Herzensvereine. Stimmt doch, du bist Mitglied in 2 Vereinen?
2: Ja, genau. Ich bin ja geboren in Braunschweig. Und lebe aber jetzt seit so langer Zeit in Hamburg, deswegen ist bei mir so Eintracht Braunschweig und St. Pauli sind so meine Vereine. Und das geht eigentlich ganz gut, also ist eben zweite Liga.
1: Beides. Jetzt beide, St. Pauli hat dafür gesorgt, dass es wieder Duelle gibt zwischen beiden.
2: Genau.
0: Aber ist es erlaubt, Mitglied in 2 Vereinen zu sein?
2: Nee, eigentlich streng verboten.
0: Ja, siehst du?
2: Ja,
0: habe ich mir doch gedacht. Also wir sprechen hier mit einem Kleinkriminellen jetzt gerade.
1: Gottes Willen.
2: Ja, man muss auch sagen, als ich 17 war, habe ich eben diese Hymne gesungen in Braunschweig zwischen Harz und Heideland, was so ein Lied ist.
1: Das läuft so immer im Stadion bei Eintracht Braunschweig.
2: Ja, genau. Also da war ich ganz klein. Und dann haben eben die St. Paulianer, als sie aufgestiegen sind, das Lied Ein Traum genommen zu dem Aufstiegslied dann gemacht. Und so bin ich dann in die kriminelle Bredouille gekommen.
0: Verstehe.
1: Apropos kriminell, Eintracht Braunschweig hat ja auch Popgeschichte geschrieben, früher noch in der alten Bundesrepublik, in dem der Verein, ich glaube Anfang der 70er Jahre, Reklame für eine Schnapsmarke gemacht hat. Mhm. Hast du so ein Trikot mit Jägermeister vorne drauf? Die sind ja, glaube ich, ganz rar.
2: Ja, nee, ich habe eins, weil ich aber natürlich auch aus der Region komme. Das heißt, mein Landkreis oder meine Gemeinde ist schon Wolfenbüttel und da kommt eben dieser Kräuterschnaps her. Und ja, ich glaube, ich habe so als 12-Jähriger schon meinen ersten getrunken. Das ist ganz normal da.
0: Ja, das kenne ich. Wenn man vom Land kommt, ich komme aus der Eifel, da fängt man sich
2: an. Es ist so, ne?
0: Ja, natürlich.
2: Und wir hatten nicht viel.
0: Wir hatten sonst nicht so viel. Fußball und Musik, das passt auf jeden Fall für Bosse sehr gut zusammen. Du wirst die WM verfolgt haben. Wer wird Weltmeister? Wer soll Weltmeister werden?
2: Wenn ich ehrlich bin, ich habe sie gar nicht so verfolgt.
0: Ach, wirklich
2: jetzt? Nö, einfach, ich weiß nicht.
0: Wir wollten ein Expertengespräch jetzt mit dir.
2: Es tut mir voll leid.
0: Bei Weltmeisterschaft führen, das ist schade. Aber gut, also ich sag dir nochmal eben, wer...
2: Also Spanien wird's.
1: Schweini und Poldi, die waren nicht mehr dabei.
0: Nee.
1: Also er hatte Schweini verstanden, aber Spanien, oh Gott.
0: Spanien hat er gesagt.
2: Ja. Habe ich gerade gesagt, Schweini würzen,
1: ja. Nein. Man kommt ja manchmal auch nicht mehr hinterher mit dem Kader.
2: Ich meinte Spanien.
1: Ach so.
2: Es war ein Missverständnis.
0: Also Spanien.
2: Ja, also ich gucke jeden Tag.
0: Genau. Ja, so hatten wir uns das vorgestellt. Okay, dann lass uns zurück zur Musik kommen.
2: Ja, lass lieber schnell zurück zur Musik.
0: Du hast dein 10. Album veröffentlicht. Ja. Stabile Poesie heißt es und du schaust damit zurück und nach innen. Warum war es dafür jetzt an der Zeit?
2: Naja, also es ist mein 10. Album und ich hatte Lust, ich habe irgendwie keinen Bock mehr über so unwichtige Sachen zu singen. Also ich finde, Musik sollte ja auch immer dazu da sein, dass man irgendwie Tanzlieder singt und dass es irgendwie auch mal nur schön ist, aber...
0: Du hast aber früher ja auch nicht nur über Sachen gesungen, die unwichtig sind.
2: Also. Ja, aber diesmal war es für mich so, ich hatte so Lust auf Gesellschaft und ich hatte Lust auch politisch zu sein und irgendwie alles, was mir so auf der Seele brennt, ist auf jeden Fall auf dieser Platte. Also zumindest, was die letzten 2 Jahre bei mir so los war. Und dazu gehört natürlich im schönsten Falle eine Tiefe, also deshalb bin ich, glaube ich, irgendwann mal angetreten, um über Freundschaft und Tiefe und über die rennende Zeit zu singen und eben mittlerweile auch einen Großteil Gesellschaft.
1: Und jetzt hören wir Bosse mit.
2: Wir haben jetzt heute natürlich irgendwie versucht, so viele Abschiedssongs in die Playlist zu nehmen.
1: Letzter Tanz, ich verstehe. Letzter Tanz, Bosse
2: okay,
1: und Hanni.
0: Wir freuen uns sehr.

0: Bosse und Honey mit Letzter Tanz. Vielen, vielen Dank. Zum Glück werden wir sie noch öfter hören heute Nachmittag. Ja. Freuen wir uns sehr drüber bei Andreas Abschiedsarena hier im Studio 14 in der RBB Dach Lounge. Und in der nächsten Stunde freuen wir uns auf eine sehr prominente Frau.
1: Ja, prominente ehemalige Arena-Moderatorin. Lassen Sie sich überraschen.

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3: mit Alexandra Nestmann. Unionsfraktionschef Spahn tritt zurück. Das geht aus einem Schreiben an die Fraktion hervor. Wie die dpa berichtet, wurde Spahn zuletzt auch von Kanzler Merz dazu aufgefordert. Lissy Kaufmann.
4: Ihm sei in den vergangenen Tagen bewusst geworden, dass sein persönliches Glück nicht vereinbar sei mit seinem politischen Amt. Der Spagat zwischen seiner privaten Entscheidung zu einem Kind durch Leihmutterschaft und der nachvollziehbaren Erwartung an ihn als Fraktionschef sei größer geworden, als er das erwartet hatte. In dem Schreiben ruft Spahn außerdem dazu auf, menschlich im Ton zu bleiben, bei aller Klarheit und Entschiedenheit in der Sache. Zuletzt hatten die Rücktrittsforderungen aus der eigenen Partei massiv zugenommen. Spahn und dessen Ehemann hatten am Mittwoch mitgeteilt, ein Kind bekommen zu haben, das von einer Leihmutter in den USA ausgetragen worden ist.
3: Trotz der neuesten Anpassungen bei den Energiegesetzen aus dem Bundeswirtschaftsministerium sehen Branchenverbände die Energiewende in Gefahr. Die Bundesverbände Solarwirtschaft und Erneuerbare Energie warnen vor Jobverlusten und wegbrechenden Investitionen. Grund ist unter anderem, dass die Förderung für kleinere Solaranlagen wegfällt, wenn auch später als ursprünglich geplant. Privathaushalte würden so länger in fossiler Energieabhängigkeit gehalten, hieß es. Nach einem Brandanschlag auf die Stromversorgung des Technologieparks in Berlin-Adlershof ziehen 4 Tatverdächtige vor Gericht. Sie wollen nach einer Razzia erreichen, dass beschlagnahmte Handys und Computer nicht als Beweismittel ausgewertet werden. Den Beschuldigten wird verfassungsfeindliche Sabotage vorgeworfen. Von dem Anschlag waren im vergangenen September zeitweise rund 50.000 Privathaushalte und rund 2.000 Gewerbebetriebe betroffen. Ein Sicherheitsmitarbeiter der Deutschen Bahn, der bei einer gewaltsamen Auseinandersetzung aus einem fahrenden Zug stürzte, ist weiter in einem kritischen Zustand. Er war bei Tempo 120 nach einem Streit mit einem betrunkenen Fahrgast gegen die Zugtür gestürzt, die dadurch herausgerissen wurde. Matthias Zurawski.
5: Der Mann fiel auf Höhe von Ettlingen-Bruchhausen südlich von Karlsruhe aus dem Zug. Der lebensgefährlich verletzte Sicherheitsmitarbeiter wurde bei einer groß angelegten Suche im Gleisbereich gefunden und in ein Krankenhaus gebracht. Der Tatverdächtige wurde noch im Zug festgenommen.
3: In Berlin-Schöneberg ist die Feuerwehr derzeit bei einem größeren Einsatz. Im Keller eines Ladens in der Hauptstraße sind giftige Dämpfe aus einer Bleibatterie ausgetreten, wie ein Feuerwehrsprecher dem RBB sagte. Mehr als 20 Einsatzkräfte sind vor Ort, um den Raum mit einem Spezialgerät zu entlüften. Das Geschäft sowie die darüberliegenden Wohnungen wurden geräumt. Die Explosionsgefahr ist aber im Moment gebannt. Soweit die Meldungen. 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
3: Sonne und Wolken im Wechsel und meist trocken bei 23 bis 27 Grad. Kommende Nacht leicht bewölkt oder klar und trocken. Gegen morgen dann Regen bei 15 bis 11 Grad. Und morgen wechselhaft und kühler als heute, 21 bis 23 Grad.
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3: Auf Radio 1 A10 südlicher Berliner Ring Richtung Dreieck Spreeau zwischen Dreieck Potsdam und Ferch liegen Gegenstände auf der Fahrbahn und dort steht ein defektes Fahrzeug. A10 nördlicher Berliner Ring Richtung Dreieck Havelland zwischen Birkenwerder und Kreuz Oranienburg liegen Gegenstände auf der rechten Spur. A10 westlicher Berliner Ring Richtung Dreieck Havelland zwischen Großkreuz und Havelbrücke gibt es Stau mit 45 Minuten Verzögerung. A11 Berlin Richtung Stettin zwischen Rastplatz Blütenberg und Rastplatz Wilmersdorfer Fernost, stehen sie anderthalb Stunden im Stau. Letzte freie Ausfahrt ist Werbelin. A12 Berlin Richtung Frankfurt-Oder zwischen Storkow und Fürstenwalde Ost gibt es einen Stau mit über 2 Stunden Wartezeit. Umfahren Sie das Ganze besser. Außerdem Stau in Richtung Berlin mit 20 Minuten Verzögerung zwischen Briesen und Fürstenwalde West. A24 zwischen Herzsprung und Neuruppin in Richtung Berlin laufen Bergungsarbeiten. Der Verkehr wird über die linke Spur an einer Unfallstelle vorbeigeführt. Auch dort 20 Minuten plus. Trotz allem gute Fahrt.
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6: Es ist die Abschiedssendung für Andreas Ulrich, aber es ist auch die letzte Arena-Sendung hier auf Radio 1. Fußball und Musik am Sonnabendnachmittag wird es in dieser Form so nicht mehr geben. Es wird eine andere Sendung geben, da wird auch Fußball drin sein. Dazu später nochmal mehr. Es hat natürlich nicht zuletzt damit zu tun, dass Andreas in den Ruhestand.
7: Hey Kerstin, ich bin noch immer so platt, wen du alles eingeladen hast zu dieser Sendung heute Nachmittag. So viele Berühmtheiten. Hier zum Beispiel Shakira. Spielen wir jetzt.

0: So, Shakira müssen wir hier an dieser Stelle verabschieden. Die muss ja morgen Abend zum Finale in der Halbzeitshow in Amerika sein. Danke, Shakira. Wen hast du jetzt?
1: Jetzt habe ich erstmal die Symbiose. Also Andreas und die Arena. Das ist ja eine Symbiose gewesen von Anfang an. Ohne Andreas keine Arena. Wir haben schon gehört, Fußball sollte es eigentlich nicht geben auf Radio 1. Also kein Fußball, keine Autos. Es hat diesen Sinneswandel gegeben. Und vor 24 Jahren hat es dann geändert und dann gab es endlich eine Fußballsendung auf Radio 1. Gut 10 Jahre lang warst du dann alleine der Moderator. Mhm. So. Und dann hatte aber Radio 1 eine Idee, eine neue Idee fürs Wochenende.
0: Genau, die Idee lautete, wir machen Doppelmoderation, möglichst bei vielen Sendungen und wir verlängern auch die Arena auf 4 Stunden. Andreas sucht dir eine Co-Moderatorin und die wurde gefunden und dann hieß es im Radio...
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0: Hier ist Jesse Wellmer, willkommen!
1: Damals noch Arena-Moderatorin, heute moderiert sie natürlich die Tagesthemen im Ersten. Hallo. Oh, du hast noch jemanden mitgebracht. Andreas Ulrichs erste Co-Moderatorin in der Arena.
0: Wie heißt der?
1: Wer ist dein bester
3: das
1: Freund?
3: Das ist Juni, ein Labradudel, ein sehr pudeliger Labradudel, der, glaube ich, immer sehr aufgeregt ist. Fast so aufgeregt wie Andreas heute. Vor allen Dingen, wenn geklatscht wird, wird auch gebellt dazu.
1: Das ja, natürlich.
3: Ist Junis Art des Applauses. Ja?
1: Das passt aber bitte sehr, sehr gut.
0: Kann man eigentlich also nicht klatschen.
1: Kann man eigentlich sagen, dass Andreas dich groß rausgebracht hat?
3: Ja, also ich glaube, ohne Andreas wäre ich auch nicht zur Sportschau gegangen, weil dann, also ich erinnere mich noch, als ich bei der Sportschau anfing, da gab es das Argument, ja, die habe sich freigequatscht im Radio.
1: Ach so, aber du warst ja vorher schon Sportmoderatorin auch im Fernsehen, im Morgenmagazin.
3: Ja, im Morgenmagazin beim ZDF, aber dann kam irgendwann der Anruf von Andreas und er sagte, ich brauche noch so eine Bekloppte, so ähnlich wie ich, die... den Fußball gern hat, aber auch eine gewisse ironische Distanz zum Fußball besitzt. Und da fällt mir im Moment niemand anderes ein als Jesse Wellmer. Und wir kannten uns schon von der EMS, der Electronic Media School in Babelsberg, wo ich mein Volontariat gemacht habe und Andreas mein Dozent war.
0: Oh, wie das
3: ja,
0: klingt.
3: Mein Dozent.
0: Lehrer.
3: Ja, mein Lehrer, genau. Und so kam das.
1: Du hast ihr offensichtlich sehr, sehr viel beigebracht. Aus ihr ist was geworden.
3: Total. Doch, also ich finde wirklich, also um mal gleich mit der Schwadroniererei hier anzufangen. Andreas hat mir das gewisse Maß an Leichtigkeit, würde ich sagen, beigebracht. Ich war ja ein junges Mädchen. Ich habe alles immer sehr ernst genommen. Ne? Und den Job und wie man den zu erfüllen hat und wie macht man es richtig und was denken die anderen und so. Und Andreas... hat immer das gewisse, also hat er den Schalk im Nacken, wie du vielleicht auch schon gemerkt hast in den vergangenen 10 Jahren.
1: Absolut.
3: Und hat mir irgendwie das gewisse Maß an Leichtfüßigkeit beigebracht. Und auch wenn mal ein Fehler passiert, dass er gesagt hat, ja, Mädchen, jetzt reg dich nicht auf, weiter geht's. Shakira! So, das war so das Motto auch der 3 Jahre, die wir miteinander verbracht haben. Und ich, also vorhin im Radio, ich habe euch ja im Radio gehört, ne, die erste Stunde, ich musste schon heulen, als ich angefangen habe zu moderieren. Ich finde es heute was ganz Feierliches. Und dann kam aber der Moment, als ich nämlich dachte, das kann doch nicht wahr sein, dass ihr zusammen 10 Jahre verbracht habt und wir beide nur vier.
0: Naja, es war das Fernsehen, Jesse. Du kamst dann groß raus beim Fernsehen, dann war keine Zeit mehr.
3: Ja, aber es waren nur 4 und ihr habt 10 Jahre.
1: War mein
3: Jahre.
1: Großes Glück, dass du zum Fernsehen gegangen bist.
3: Und ist das jetzt übrigens die Kategorie Andreas und sein Harem oder sowas?
1: Ja, also, genau. Ja, Miley ist heute leider auch nicht da. Die ist ja bei der Fußball-WM.
0: Und Miriam habe ich noch nicht gesehen. Miriam Sinnoh, die in den letzten Monaten
1: wirklich,
0: auch
1: gemoderiert hat. Wirklich, ja, wenn du das so sagst. Andreas und sein Harem.
0: Also Kerstin und ich, wir kannten uns auch schon aus der Sportredaktion des Rundfunks Berlin-Brandenburg. Denn nach der erwähnten Ausbildung zur Fernseh- und Radiojournalistin war Jesse in der Sportredaktion. Mhm. Und man hat uns gemeinsam auch so zu Sportarten geschickt, wo die anderen Reporter sich jetzt nicht so gedrängelt haben. Ich kann mich erinnern, wir wurden gerne auch zum Pferdesport
3: geschickt.
0: Neustadt an der Dosse.
3: Ja.
0: Ich stand oben und du musstest unten stehen, wo diese riesen Pferde immer rein und raus gehen. Respekt.
1: Aber mit Tieren kann sie ja, das haben wir ja gerade schon.
0: Ja.
1: Ja.
3: Ja, ich glaube, ich war schwanger oder ich sah zumindest so aus.
0: Also, du warst schwanger.
3: Auf Aufnahmen von damals jedenfalls, genau. Also das war historisch und auch da würde ich sagen, das gewisse Maß an Leichtigkeit, ne, der erste Gang, wir gucken mal am Buffet vorbei, gucken, welche RBB-Kollegen da schon Platz genommen haben so und auch den Nachmittag verbringen würden, während wir anfangen
0: mit Jessie
3: zu arbeiten.
0: Es hatte immer Leichtigkeit und Jessie ist auch die große Musikexpertin, hat auch gerne mitgesungen, wenn dann so Musik im Radio zwischendurch lief. Ich weiß zum Beispiel, und lass uns doch mal einen Song hören, Coldplay stand auch mal ganz oben mit auf deiner Playlist. Ja. A Sky Full of Stars.

0: Fränzchen Bocholt.
1: Es geht schon weiter. Jessie Wellmer quatscht noch mit anderen bekannten Kolleginnen und Kollegen, die sie hier getroffen hat. Weggefährten von Andreas Ulrich. Es ist seine letzte Sendung heute. Andreas Abschiedsarena. Ich gucke mal auf die Uhr. 15.20 Uhr, Andreas. Das ist gar nicht mehr so lang jetzt, ne?
2: Also bis was passiert.
1: Ich meine, um 8
2: Uhr. Kerstin, was passiert denn dann?
1: Ja,
2: was
1: ich kommt weiß, denn du dann? Hast ja Nein. gerade eben schon geweint.
0: Jessie Wellmer ist bei uns. Wir haben vorhin gesagt, wie viele Jahre von 2013 bis 2017 haben wir gemeinsam die Arena moderiert?
2: Genau, eine Zeit, in der Union noch nicht aufgestiegen war. Also so unvorstellbare Dinge. Red Bull Leipzig, RB Leipzig aufgestiegen ist in der Zeit. Ja. Darmstadt aufgestiegen ist. Wie wir immer überlegt haben, heißt das jetzt Böllenfalltor oder Böllenfalltor?
0: Ja. Weißt du noch? Wir haben sehr gelacht. Böllenfalltor. Wir haben sehr gelacht über Pep Guardiola.
1: Du betonst einfach alle. Du betonst einfach alle Silben gleichzeitig. Dann machst du
2: Böllenfalltor. Ne?
1: Ja, alles.
2: Ja, alles.
1: Alles.
2: Alles. Ja. Genau, solche Sachen sind passiert in der Zeit. Nur mal so rein fußballerisch. Ne?
0: Ja. Wir hatten auch viel Freude immer an Christian Streich, der jetzt ZDF-Experte ist. Ja. Den haben wir immer sehr gerne gehört.
2: Schaffe.
0: Mit seinem eigentümlichen Dialekt.
1: Andreas hat mir von einem besonderen Moment erzählt, an den er sich sofort erinnert hat, als wir dich eingeladen haben für diese Sendung. Mhm. Andreas, vielleicht magst du mir da noch mal ein bisschen helfen.
0: Das war im Umfeld der Fußball-Weltmeisterschaft 2014 in Brasilien. Und wir kamen irgendwie auf Pelé, dass der so schön singen kann. Und dann kamen wir auf den großen brasilianischen Smash-Hit Girl from Ipanema. Ich hoffe, ich habe das richtig ausgesprochen. Ja, wir hören mal rein. Jesse hat den damals mitgesungen, aus dem Stegreif, portugiesisch.
2: Ist
0: die falsche Fassung.
2: Genau die andere, weißt du?
0: Glauben Sie mir, sie hat damals aus dem Stegreif, leider nur für mich im Studio, dieses Lied gesungen.
1: Du kannst Portugiesisch.
2: Ich kann Portugiesisch. Ich war ein Jahr in Neuseeland an einer Mädchenschule und da hatte ich eine brasilianische beste Freundin, Hafa, Micaela Tasca, und die hat mir Olha que coisa mais linda, mais cheia de graça, e ela menina que vem que passa.
1: Also doch.
2: Und so weiter. Also ich könnte es natürlich auch noch weiter singen, aber nur eine Strophe. Ne?
1: Ich habe gehört, Andreas hat dich immer mal auch so ein bisschen gequält mit Verben und Tu-Wörtern sozusagen. Welche waren das? Kannst du dich daran erinnern?
2: Mit Verben?
0: Hören und sehen.
2: Ach so, hören und sehen, ja. Also ich als Mädchen vom Fernsehen kam ja an diese Sendung und sagte, so, und das gucken wir uns gleich nochmal an. Nein, ey, gucke nicht, wir hören. So, das war ein Evergreen, ne? Backstage Evergreen, wie Andreas Ulrich.
0: Ja, jetzt werden wir gleich nochmal
2: gucken. Ich glaube nicht nur Backstage, ne? Jetzt, das war auch On-Air.
0: Jetzt wollen wir mal gucken, wie so die Stimmung auf Schalke ist, kurz vor Spielbeginn. Und wenn die Musik lief, habe ich dann zwischen
2: gesagt. Wir gucken nicht,
0: hören.
2: Ja.
1: Wir beide, Jesse, wir haben uns getroffen vor fast genau 10 Jahren am Stuttgarter Platz, als Andreas mich angerufen hatte und gefragt hatte, ob ich ab und zu mal einspringen kann, wenn du nicht kannst. Das war ja damals schon, die Sportschau kam und dann war nicht mehr so viel Zeit da. Und dann habe ich mich sehr gefreut über den Anruf, kam vom WDR nach Berlin. Und dann haben wir uns getroffen und dann, da erinnere ich mich noch sehr genau darüber, wir wollten darüber sprechen, wie die Arena so funktioniert und wie Andreas so tickt. Wir kannten uns ja nicht.
2: Und
1: dann hast du gesagt, sinngemäß, Andreas bereitet eigentlich alles vor. Du musst selbst nur die Vorbereitung auf die Spiele machen und dich dann in Andreas sehr kollegiale Hände begeben.
2: So habe ich das formuliert.
1: War das auch.
2: Ich glaube, so schön kann nur Kerstin formulieren.
1: Naja, nein.
2: Andreas kollegiale Hände. So
1: schön. Ja.
2: Ja, aber es stimmt natürlich. Also genau das, was du vorhin gesagt hast, als ich noch im Auto saß und gesagt habe, Sven, mein Mann, du hast ein Loch im Pullover. Ich habe keine gebügelte Hose an. Der Hund ist total staubig. Wir kommen von einer Nacht vom Lande. Wir sind dem feierlichen Anlass aber nicht angemessen gekleidet, habe ich hier. Wir sind underdressed. Egal, da habe ich auch schon gedacht, vollkommen richtig, was du da erzählt hast. Also Andreas skriptet, also wenn er kann, skriptet er die Sendung bis 18 Uhr und jetzt kommt das Medienmagazin. was ich auch immer total krass fand. Und man kann sich irgendwie da so in diese Sendung reinfallen lassen, reinplumpsen lassen.
1: Ich weiß noch gar nicht, wie das jetzt werden soll, samstags, wenn du nicht mehr da bist. Muss ich ja selber arbeiten.
0: Nur die Ergebnisse konnte man so schlecht planen.
2: Ja, das und was aber auch zu Andreas für mich immer gehören wird, vielleicht kannst du das bestätigen, wenn mal irgendwas nicht klappt, es ist der stampfende Fuß. Ich weiß nicht, ob man ihn manchmal im Radio gehört hat, dieser stampfende, wenn irgendwas technisch nicht gelungen war.
1: Alter, da, also, hörst du uns?
2: Mann, ey. So war das.
0: Ja. Meine Kinder haben den Kosenamen El Hecto für.
1: Stimmt es? Wo ist dein Sohn? Den habe ich doch gesehen. Da. Stimmt? Ja. El Hecto.
0: Ja, ruft Paul.
1: Ja, dann ist Paul. Es wohl so. Stimmt. Ja, du hast es verraten gerade. Da konnte jetzt niemand von uns was dafür. Ja, ja. Hey. Jesse, das ist die erste Fußball-WM jetzt ohne dich als Moderatorin, weil du jetzt ja.
2: Die erste?
1: Ja.
2: So alt.
1: Aber du hast natürlich immer noch Expertise, oder? Ist doch klar. Ja?
2: Es hängt davon ab, was du wissen willst.
1: Was bleibt dir besonders hängen von dieser WM?
2: Die rudernden Norweger. Die armen Engländer.
1: Oder die bunten Fußballschuhe, die Andreas vorhin schon.
2: Die bunten Fußballschuhe. Nee, also die Absurditäten dieser Weltmeisterschaft auch, ne? Und irgendwie das Dilemma, dass der Fußball nicht die Bühne bekommen hat, die er vielleicht verdient hätte bei dieser Weltmeisterschaft. Das fand ich schon auch bedauernswert.
1: Das stimmt. Und wie schätzt du die Zukunft der deutschen Fußballnationalmannschaft ein? Deutschland mit Klopp?
0: Alle folgenden Sendungen verschieben sich in 20 Minuten.
1: Naja, wenn wir sie schon mal da haben. Vielleicht werden sie sogar zitiert bei der deutschen
2: Presse. Mit Jürgen Klopp kann es total super werden oder total scheiße.
1: Ja.
2: Und dazwischen,
1: das ist eine sehr diplomatische Antwort.
2: Dazwischen gibt es nichts.
1: Ja, wahrscheinlich hast du recht. Andreas.
0: Ja.
1: Kennst du eigentlich die meisten Reporterinnen und Reporter, die wir am Wochenende so gehört haben, mit denen wir ja persönlich immer gesprochen haben?
0: Ja.
1: Kennst du die persönlich?
0: Eine ganze Reihe kenne ich persönlich, aber es gibt auch einige, die kenne ich tatsächlich nur übers Radio, wenn wir mit ihnen gesprochen haben vor dem Spiel oder manchmal auch nach dem Spiel. Es gibt tatsächlich einige, die habe ich noch nie getroffen. Reporter aus Köln, vom Westdeutschen Rundfunk, vom Norddeutschen Rundfunk. Was kommt denn jetzt, Kerstin?
1: Ja, ich finde das so wunderbar, weil wie gesagt, also wie er schon beschreibt, er kennt gar nicht alle persönlich, aber alle mögen und schätzen, also alle Fußballreporter aus ganz Deutschland mögen und schätzen dich, egal von welchem Sender.
3: Hallo, hier ist Daniel Günther. Mein lieber Andreas, wenn im Stadion die Stimmung so langsam stieg und alle ein bisschen nervös wurden, haben wir so oft noch entspannt on air wunderbare Gespräche geführt, locker, immer mit einem Augenzwinkern, und das wird mir fehlen. Für dich alles Gute und schau sehr gerne mal bei uns im Südwesten vorbei.
4: Hi, hier ist Edgar Endres vom Bayerischen Rundfunk. Du kennst mich sicher als Eddy, Sportreporter vom FC Bayern München und dem FC Augsburg. Ich wünsche dir alles, alles Gute für deinen Ausstieg. Vergiss aber bitte nicht die schöne Zeit als Fußballmoderator der geilen Sendung bei Radio 1 und denk an die Fußball-Bundesliga. Wir denken an dich und wünsche dir alles, alles Gute in deiner vielen Freizeit.
1: Es sind wirklich so, so viele. Du konntest jeden fragen, jeden anrufen. Alle sind traurig.
0: Das kullert ein Tränchen.
1: Ja, siehst du?
2: Ja, sind wir soweit?
0: Ja. Nee, Jesse, wenn du so fragst, nein, überhaupt nicht.
2: Nein, also wir haben uns natürlich vorhin schon gefragt, wie lange wird es dauern?
0: Ja.
2: Und jetzt weicht wahrscheinlich so ein bisschen
1: die Aufregung.
0: Jesse, jetzt
2: können
0: dich
2: die Gefühle endlich. Lass sie zu.
1: Wir schicken sie ein,
2: Andreas. Deswegen sind wir alle hier.
0: Lassen Sie uns mal teilhaben an Ihrer Gefühlswelt.
1: Wir schicken sie wieder ins Publikum jetzt.
0: Ja.
1: Oder? Danke, Jesse Wellmer.
2: Vielen Dank. Okay. Tschüss.
0: Danke, Jesse.
2: Mache die gut.
1: Danke.

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2: Herzlich willkommen nochmal zurück hier im Studio 14 in der RBB Dachlounge zur Andreas Abschiedsarena. Gerade eben haben wir einige Reporter gehört aus der ARD-Bundesliga-Konferenz. Einer wäre heute Abend wirklich gerne hier gewesen, heute Nachmittag gerne hier gewesen, aber er ist gerade im Trainingslager mit den Berliner Fußballmannschaften.
3: Aha, lass mich raten.
2: Wer
3: ich glaube, ich
2: sein?
3: Weiß. Jakob Rüger.
2: Der ist es, aber er hat uns einen Gruß hinterlassen.
4: Herzliche Grüße vom Fuße des Kaisergebirges. Hier hinter mir Energie Cottbus war eine Woche lang hier zu Gast, hat sich vorbereitet auf die neue Saison. Die reisen heute ab. Hertha BSC kommt dafür nach Tirol. Die Zweitligisten also zu Gast in Österreich. Und als RBB Sportreporter bin ich hier, um beide Mannschaften entsprechend zu begleiten. Und deswegen kann ich leider nicht bei deiner letzten Sendung, Andreas, dabei sein. Und das schmerzt mich sehr, denn ich habe dir viel zu verdanken. Du warst es, der mich Anfang der 2000er Jahre als Praktikant zum Radio 1 Tippspiel gelotst hat. Dort habe ich jahrelang den Live-Ticker betreut und du warst es auch, der mich redaktionell hat mitarbeiten lassen bei der Arena-Sendung und 2012 durfte ich dank dir als Praktikant mitreisen zu den Olympischen Sommerspielen nach London, wo Radio 1 ja von der MS Deutschland gesendet hat. Und kurz darauf hast du gesagt, hey, mach doch mal eine Initiativbewerbung fertig. Ich leg die bei der Sportredaktion auf den Tisch. Das habe ich getan und wenig später war ich Teil der Sportredaktion des RBB und bin es bis heute und konnte mir einen großen Traum erfüllen, nämlich Bundesliga-Reporter zu werden. Und da war ich in den letzten Jahren ja immer wieder auch Teil der Arena-Sendung. Herzlichen Dank, Andreas, für alles, was du getan hast, für dein Vertrauen, deine Unterstützung in all den letzten Jahren. Das hat mir ja immer wieder sehr, sehr geholfen, auch mich mit dir auszutauschen. Und ich hoffe, du kannst deinen wohlverdienten Ruhestand jetzt genießen. Vorher wünsche ich euch aber eine wirklich fantastische letzte Sendung und schicke euch sonnige Grüße aus Tirol in Österreich Richtung Berlin.
2: Ach, wie lieb.
3: Danke, Jakob.
2: Ja, vielen Dank, Jakob. Schade, dass er nicht da ist. Aber
3: wenn er hat ja eine Entschuldigung.
2: Wenn du das so hörst, wie viele Menschen du hier zum RBB gebracht hast und Karrieren gefördert hast und so weiter.
5: Ja, er wollte aber auch Sportreporter werden. Ich habe ihn nur noch so ein bisschen angeschubst und angeschoben damals. Aber der hat tatsächlich als Schülerpraktikant bei uns angefangen mit 19 und kam dann am Wochenende, hat immer vor dem Studio gesessen und diesen Live-Ticker geschrieben. Und jetzt ist er bei Olympia und bei der WM. Radio 1, die große Karriereschleuder.
2: Und gleich gibt's die nächste große Überraschung.
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0: Mando Diao, Dance with Somebody, ein Song, der sehr häufig bei uns in der Arena in Liga Live gelaufen ist. Den hast du auch mit ausgewählt. Heute ist Andreas letzte Sendung, Andreas Abschiedsarena. Hier im Studio 14 in der RBB Dachlounge mit vielen, vielen Gästen, die hier vor uns sitzen, ganz erwartungsvoll uns anschauen, zwischendurch immer an ihrem Glas nippen. Für alle, die am Radio zuhören, nur dass sie sich das ein bisschen vorstellen können, wie die Atmosphäre ist. Andreas, wir werden ja auch immer mal wieder gefragt, was wir eigentlich so machen oder gemacht haben, muss man ja an dieser Stelle jetzt sagen, während der Sendung, wenn die Reporter sprechen oder wenn Musik läuft. Das scheint irgendwie viele zu interessieren. Vielleicht können wir heute in unserer letzten gemeinsamen Sendung mal so ein bisschen was verraten. Wir gehen mal so ein bisschen Backstage.
1: Ja, also zum Beispiel, wenn diese großen Konferenzen laufen, diese Halbzeitkonferenz, die Schlusskonferenz in der Bundesliga, das war dann die Zeit, wo wir zum Beispiel gecheckt haben, ob unser Fußballtippspiel, die meisten von Ihnen werden wissen, wir haben dieses Fußballtippspiel im Netz, ob das alles funktioniert. Also wäre blöd, wenn genau während der Sendung der Rechner hängt, müssen wir jetzt Perry oder Simon, so hießen unsere beiden Administratoren, vielleicht eine eilige Mail schicken, kümmert euch mal darum. Oder wenn klar wäre, wir werden nach dem Abpfiff nochmal an die alte Försterei schalten, um mit dem Reporter, weiß ich, Jakob Rüger, den wir gerade hier gesehen und gehört haben, zu reden, war das eine Möglichkeit, schon mal zu überlegen, was fragen wir denn, Jakob? Offenbar verliert Union heute zu Hause gegen Heidenheim. Also was fragst du dann den Reporter? Wie ist es passiert? Besteht noch Hoffnung für den Rest der Saison? Und was sagen eigentlich die Fans dazu oder so? Ja. Also es gab immer zu tun und Troubleshooting war natürlich auch immer angesagt. Du hast das ja schon mehrfach gesagt. Also das ist ja eine sehr komplexe Sendung mit Leitungen in alle Stadien, erste Liga, zweite Liga.
0: Und wir hatten keinen Redakteur, das muss man noch mit dazu sagen. Also es waren wirklich nur Andreas und ich im Studio und ein, hier vorne sitzt Germa zum Beispiel, Producer.
1: Unser Chefproducer von Radio 1, Germa Redlich. Älteren Radio 1 Hörerinnen und Hörern auch als Obertonmeister Redlich bekannt.
0: Genau.
1: Genau, wir waren zu dritt bei der Sendung. Draußen vor der Glasscheibe derjenige oder diejenige, die dann in das Stadion geschaltet hat, wenn wir gesagt haben, so jetzt müssen wir aber mal hören, was in Dortmund passiert ist. Und wir beide, ja. Das war's.
0: Ja, also wir hatten auf jeden Fall sehr, sehr viel zu tun hinter den Kulissen, aber es gab natürlich auch immer Zeit dazwischen. Ja, und das ist natürlich auch am interessantesten jetzt zu wissen, was wir da so gesprochen haben. Und bei Andreas gibt es eine Besonderheit. Andreas ist ja, er legt sehr großen Wert auf Sprache, auf gute Formulierungen. Also alle, die schon ein Buch von ihm gelesen haben, die wissen das. Andreas ist so eine Art Sprachpurist, was er überhaupt...
1: Polizist?
0: Auch.
1: Ja.
0: Was er gar nicht mag, sind Floskeln. Also Fußballfloskeln, es gibt sehr viele davon. Immer wenn ein Reporter dran war und eine Floskel kam, hat, also fast immer, hat Andreas die im Studio laut wiederholt, um sich innerlich sozusagen davon ein bisschen zu distanzieren von diesen. Also zum Beispiel, jetzt ist der Deckel drauf. Oder die Rothosen. Oder der Unterschiedsspieler. Und was eins der absoluten Reizwörter zuletzt war, war Crunch Time. So, was er nicht wusste...
1: Müssen wir jetzt erklären, was Crunchtime ist? Das ist neuerdings im Fußball die Schlussphase eines Spiels. Wir sind schon in der Crunchtime.
0: Genau. Und was er nicht wusste, war Maili Scheidemann, die bis Dezember zusammen mit uns beiden die Sendung auch noch moderiert hat. Wir beide haben über Monate hinweg Andreas Lieblingsfloskeln notiert für den heutigen Tag. Und was wir daraus gemacht haben, den ersten Teil...
1: Ihr beiden Doppelpacker.
0: Es gibt zwei... Doppelpacker? Tada, Haken dran. Genau, den ersten Teil, es gibt zwei Teile, den ersten Teil, den hören wir jetzt.
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9: Guten Abend allerseits. Herzlich willkommen zum letzten Spieltag unter dem Motto Alles oder Nichts.
10: Heute gibt's den Showdown. Heute wird der Deckel drauf gemacht. Wir haben jede Menge Schlüsselspiele für Sie. 6-Punkte-Spiele, um genau zu sein.
9: Und wir haben fußballerische Leckerbissen. Gehen wir mal die Paarungen durch.
11: It's a classic.
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9: Das ist natürlich das Topspiel am Entscheidungsspieltag. Der German Classico, der Stern des Südens, empfängt die Schwarz-Gelben, Bayern gegen Dortmund.
10: Und dann haben wir natürlich noch das Kellerduell, die Fohlen gegen die Jungs von der Weser. Und das Duell der Neulinge, die alte Dame gegen die Lausitzer aus Cottbus. Und wir haben das Duell um die goldene Ananas, die Eisernen spielen gegen die Rothosen. Und da schalten wir jetzt mal hin.
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9: Zu Jakob Rüger.
10: Hallo Jakob.
5: Hallo, grüß euch.
9: Ja Jakob, wie gehen die Eisernen das Spiel gegen die Rothosen heute an?
5: Ja, also man schaut beim ersten FC Union nicht auf die Tabelle. Es ist nur eine Momentaufnahme oder wie Urs Fischer sagt, die Tagesform ist ganz entscheidend. Die Eisernen, die schauen ja eigentlich eh nur aufs nächste Spiel und damit sind sie ziemlich gut gefahren in dieser Saison. Das Problem ist nur, das ist ja das letzte Spiel in dieser Saison, also müssen sie eigentlich auch wirklich alles reinhauen, um die goldene Ananas am Ende nach Köpenick zu holen. Aber Vorsicht, bei den Rothosen, da stimmt das Gesamtpaket und trotzdem ist der Aufsteiger heute nur der Underdog.
10: Bei dir ist doch bestimmt schon die Aufstellung reingeflattert. Gibt es irgendwelche Überraschungen?
5: Ja, das kann man wohl sagen. Der Goalgetter beim ersten FC Union hat sich offenbar beim Aufwärmen verletzt. Die Wade der Nation ist zurück. Und der Ersatz für den Goalgetter, der steht auch schon parat, der fallschnelle Außenspieler Andreas Ulrich. Der soll es jetzt richten. Normalerweise sitzt er ja als Joker auf der Bank. Heute könnte er der Unterschiedsspieler werden, muss von Beginn an ran. Ansonsten haben wir beim ersten FC Union aber das gewohnte Bild in der Startaufstellung.
10: Okay, alles klar. Vielen Dank, Jakob, an die alte Försterei und schönes Spiel. Bis gleich.
5: Tschüss.
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0: Ja.
1: Ja.
0: Hast du viele Floskeln wiedererkannt, oder?
1: Ja, ja, da habt ihr aber schön mitgeschrieben.
0: Ja, haben wir schön mitgeschrieben. Sowas machen wir auch hinter den Kulissen. Und was aus dem Unterschiedsspieler Andreas Ulrich wird, wie viele Minuten noch zu gehen sind, wer auf 3:0 stellt, das hören wir um kurz nach 17 Uhr, dann gibt's nämlich den zweiten Teil.
1: Oh Gott, ihr habt noch mehr mitgeschrieben. Okay.
0: Wir haben noch mehr mitgeschrieben, mit deinen Lieblingsfloskeln.

0: Bonobo hier auf Radio 1, live aus der RBB Dachlounge bei Andreas Abschiedssendung. Andreas, letzte Sendung heute.
1: Ja.
0: Wir haben besondere Gäste eingeladen. Sie habt ihn vorhin schon mal gehört. Bosse ist bei uns, weil wir gerne auch noch mal beim Thema Fußball und Musik bleiben wollen.
1: Jawohl, also hier ist er gleich noch mal. Axel Aki Bosse.
0: Ja. Vorhin haben wir ihn schon mal einmal live gehört und haben ganz kurz gesprochen über seine Fußballleidenschaft. Fußballkenner, Braunschweig, St. Pauli haben wir schon gehört. Zwischen Harz und Heideland ist der Song, der gespielt wird, ja, bei Eintracht Braunschweig im Stadion. Ist es besonders schwer, für den eigenen Verein eine Hymne

0: können wir das benutzen? Und habe gesagt, ja, es gibt auch diesen tollen Chor, die heißen die Hanse-Mädchen, nehmt die noch mit dazu. Und dann war ich irgendwie so fein raus, weil die Melodie gab es dann schon. Aber selber sowas zu schreiben ist, glaube ich, wirklich nicht leicht.
1: Es kehrt ja jetzt eine Mannschaft in die Fußball-Bundesliga gerade zurück, der SC Paderborn. Und der SC Paderborn hat seit 30 Jahren eine Vereinshymne, die dem SC Paderborn eine große, berühmte ostdeutsche Band geschickt hat. Mal sehen Sie zu Hause und Sie hier in der Dachlounge, ob Sie herausfinden, welche ostdeutsche Band das wohl sein könnte.

0: geil. Aber ein bisschen aneinander geschnitten in den Refrain. So, wer ist das? Die?
1: Jawohl! Jawohl!
0: Die Pudis kehren zurück in die Fußball-Bundesliga. Der SC Paderborn hat sich vor 30 Jahren, da ging es ihnen wirtschaftlich nicht so gut, den Pudis auch gerade nicht, haben die sich auf eine Hymne geeinigt. Und ich finde, das ist die vollendete deutsche Einheit im Fußball. Ein Westverein aus Nordrhein-Westfalen mit einer Hymne einer großen ostdeutschen Band. Du kannst das wahrscheinlich, wir haben jetzt nur ein bisschen Refrain gehört, aber was sagt dir so dein Musikerohr? SC...
2: Hat mir gerade textlich sehr gut gefallen. Also
1: sehr schlauer Text. Ja, finde ich auch. Sehr einfallsreich.
2: Sollten sich die Beatsex mal ein Beispiel dran nehmen?
0: Es ist gar schön, nicht so
2: schön
0: schwer.
2: Schön getextet, ja. Sehr schön, danke. Danke dafür.
1: Das ist ein sehr harter Cut zu dem nächsten Lied, glaube ich, dass du uns jetzt hier kredenzen.
2: Hat aber auch viel Wiederholung.
1: Ah ja, okay. Dann bist du jetzt wieder dran mit Hani zusammen und von euch gibt's einen Traum.
2: Ja.
1: Wir freuen uns sehr.
0: Ein Traum.
1: Bosse auf Radio 1.

0: Der Song musste natürlich in der letzten Arena sein. Der offizielle Siegessong, so hat der englische Fußballverband es bei der FIFA beantragt, für den Fall, dass England ein Fußballspiel gewinnt. Und heute Abend haben sie nochmal die Möglichkeit im sogenannten kleinen Finale im Spiel um Platz 3.
1: So ist es. Und in der nächsten Stunde hier in Andreas Abschiedsarena haben wir Deutschlands berühmteste Fußballkolumnistin hier bei uns. Da lacht sie, wenn ich das sage. Aber wir freuen uns auf Dagrun Hitze.

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4: mit Alex Nestmann. Bundeskanzler Merz hat den Rücktritt von Unionsfraktionschef Spahn als richtig und unvermeidlich bezeichnet. Glaubwürdigkeit sei in der Politik das höchste Gut. Er wolle jetzt mit CSU-Chef Söder über die Neubesetzung beraten. Spahn war wegen seiner Entscheidung für eine Leihmutter massiv kritisiert worden, auch aus der eigenen Partei. Das Verfahren ist in Deutschland verboten. Auch Spahn selbst hatte sich als Bundesgesundheitsminister gegen Leihmutterschaften ausgesprochen. Die FIFA hat während der WM etwa 7 Millionen Hasskommentare im Netz gelöscht. Das waren mehr als 14 Mal so viele wie noch vor 4 Jahren. Rund um das Turnier in Katar, hieß es vom Weltfußballverband. Es ging um Beleidigungen, Einschüchterungen oder Drohungen. Der Weltfußballverband hat dafür einen eigenen Dienst zum Schutz vor Anfeindungen. Trotz der neuesten Anpassungen bei den Energiegesetzen aus dem Bundeswirtschaftsministerium sehen Branchenverbände die Energiewende in Deutschland in Gefahr. Die Bundesverbände Solarwirtschaft und Erneuerbare Energie warnen vor Jobverlusten und wegbrechenden Investitionen. Grund ist, dass die Förderung für kleinere Solaranlagen wegfällt, wenn auch später als ursprünglich geplant. Privathaushalte würden so länger in fossiler Energieabhängigkeit gehalten, hieß es. Der Brand im Müritz-Nationalpark ist laut Behörden eingekesselt. Sogenannte Wasserriegel sollen eine weitere Ausdehnung verhindern. Das heißt, rundherum werden Boden und Bäume bewässert, die noch nicht brennen. Zuletzt hatte es auf einer Fläche von über 300 Hektar gebrannt. Hunderte Feuerwehrleute sind auf dem ehemaligen Truppenübungsplatz im Einsatz, unterstützt von Bundeswehrhubschraubern und Wasserwerfern der Polizei. Urlauber sollen das Gebiet weiträumig meiden. Damit mehr Menschen Fahrrad fahren, veranstaltet der ADFC jedes Jahr Sommertouren durch Brandenburg. Die insgesamt 24 Etappen verlaufen quer durchs Land. Los ging es heute mit der Nordroute. Die erste Tour wurde auf dem Marienberg in Brandenburg an der Havel gestartet. Dort sagte Brandenburgs Infrastrukturminister Krumbach:
5: Fahrradfahren ist auch ganz wichtig, ein touristisches Element, aber die wichtigste Botschaft von heute ist einfach, lassen Sie uns das Fahrrad immer dann nutzen, wenn es geht. Das ist gesund und tut auch sehr viel fürs Klima. Ich wünsche mir, dass wir noch mehr Radverkehr haben, aber Radverkehr muss auch sicher sein. Da haben wir etliche Aufgaben zu machen in den Kommunen, aber auch als Land. Wir arbeiten dran.
4: Rund ums Berliner Olympiastadion hat das Lollapalooza begonnen. Das Festival rechnet mit 120.000 Besuchern. Jule Lippig.
6: Zum 10. Mal kehrt das Lollapalooza nun in die Hauptstadt zurück. Rund um das Olympiastadion werden in diesem Jahr bis zu 120.000 BesucherInnen erwartet. Musikalisch können Sie sich freuen auf einen Mix aus Pop, Hip-Hop und Indie über Latin bis Techno. Zu den größten Headlinern gehören unter anderem Lord, Louis Capaldi, Tom Odell und US-Rapper Pitbull, der am Samstagabend seine einzige deutsche Festivalshow spielt. Mit Sängerin Iliver und dem Berliner Künstler Zartmann sind außerdem 2 der aktuell erfolgreichsten deutschen Acts mit dabei. Auf der Perry Stage kommen Techno-Fans auf ihre Kosten. Die Bühne steht dieses Jahr aber nicht mitten im Stadion, sondern im angrenzenden Olympiapark. Neben Musik gibt's auf dem Lollapalooza auch jede Menge Programm abseits der Bühnen.
4: Und soweit die Radio 1 Nachrichten. 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
4: Bis zum Abend wechselhaft, aber meist trocken, maximal 27 Grad. Kommende Nacht erstmal trocken, gegen morgen dann wieder Regen bei 15 bis 11 Grad. Und morgen alles dabei, Sonne, Wolken, Schauer und Gewitter, dabei windig und kühler, 21 bis 23 Grad.
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4: A10 westlicher Berliner Ring Richtung Dreieck Havelland. Zwischen Großkreuz und Havelbrücke gibt's Stau mit 30 Minuten Verzögerung. A12 Berlin Richtung Frankfurt-Oder zwischen Storkow und Fürstenwalde-Ost ein Stau mit 15 Minuten plus. Und A24 Richtung Berlin zwischen Herzsprung und Neuruppin laufen Bergungsarbeiten. Der Verkehr wird über die linke Spur an einer Unfallstelle vorbeigeführt. Außerdem stockt es abschnittsweise im Dreieck Havelland. Planen Sie deshalb eine halbe Stunde mehr ein. Trotzdem gute Fahrt.
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8: Herzlich willkommen hier im 14. Stock in der RBB Dachlounge und natürlich auch an den Radios. Man merkt, wie das hier immer legerer wird, ne? Unsere Gäste stehen auf, laufen rum, holen sich Getränke.
9: Legen Sachen ab.
8: Es ist eine sehr schöne Atmosphäre. Andreas, lass uns über deine Zeit sprechen, du hast ja sehr viel Lebenszeit in Cottbus verbracht, im Stadion der Freundschaft.
9: Ja.
8: Auch das ist ein besonderer Herzensclub für dich.
9: Ja. Ich habe wirklich viel Lebenszeit als junger Reporter beim Ostdeutschen Rundfunk Brandenburg. Habe ich quasi Energie Cottbus bis in die erste Liga begleitet, dass sie dann in der dritten am Ende gelandet sind. Dafür kann ich nichts. Aber ich habe sie auch kürzlich wieder hochbegleitet, wieder in die zweite Liga. Nee, ich war immer sehr gern und viele Menschen sind mir dabei auch ans Herz gewachsen. In Cottbus, im Stadion der Freundschaft und in der Stadt.
8: Und da ist natürlich klar, dass zwei Cottbuser Ikonen sich auch heute bei uns melden.
10: Lieber Andreas, herzliche Grüße vom Sommerfest vom Ostdeutschen hier aus Mecklenburg-Vorpommern.
11: Ebenfalls viele Grüße.
10: Wir wünschen dir für deinen Ruhestand maximale Erfolge, gutes Gelingen, viel Gesundheit, vor allem Ruhe. Und vielen Dank für die wirklich sensationellen Reportagen über unseren FC Energie Cottbus.
11: Genau. Und ich muss sagen, ich habe das in letzter Zeit immer noch beobachtet, RBB, du warst immer dabei. Es war mir immer wieder eine Freude, ein Lächeln kam über meinem Gesicht. Schade, dass du aufhörst, aber so ist es halt. Jeder wird ein bisschen älter.
10: Ja. Wir wünschen dir alles Gute. Toi, toi, toi. Bleib gesund und lass dich immer wieder mal blicken. Hau rein.
11: Bleib gesund. Tschüss.
9: So, liebe Radiohörerinnen und Hörer, was Sie nicht gesehen haben, waren zwei sehr, sehr geschillte Menschen. Der linke der beiden hatte so einen Anglerhut auf und beide in schöner grüner märkischer Umgebung. Der linke von beiden war Christian Beek, der rechte war Detlef Irrgang, den die Energie Cottbus-Fans bis heute irre nennen. Und tatsächlich gehörten die beide zu den Aufstiegshelden von 2000 in die erste Fußball-Bundesliga. Und mit den beiden Spitzbuben habe ich tatsächlich auch sehr viel Zeit verbracht.
8: Ja, sehr schön. Und deswegen kommen auch ganz, ganz liebe Grüße von den beiden vom Sommerfest. Ich habe eben auch schon ein Foto bekommen, also sie sind gut dabei, von daher, die haben Spaß.
9: Danke, Irre. Danke, Christian.

0: Mr. Brightside von The Killers hier in Arena in der Nee, es ist nicht mehr die Arena,
1: es ist die Abschiedsarena.
0: Nein, es ist Andreas Abschied. Ich freue mich sehr, dass du ausgerechnet diesen Song ausgewählt hast, weil wir beide große Killers-Fans sind.
1: Absolut.
0: Und diesen Song sehr, sehr mögen. Es ist die letzte Sendung von Andreas Ulrich. Wir haben uns viele liebe Gäste eingeladen. Ja, da gibt's noch mal Applaus, natürlich. Hier im Studio 14 in der RBB Dachlounge an der Masurenallee. Und jetzt begrüßen wir Sie.
1: Hören Sie mal.
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1: Und hier ist sie, Dagrun Hinze, willkommen.
0: Hallo, liebe Dagrun. Ich freue mich so besonders, dass Dagrun Hinze heute gekommen ist, denn wir haben, ich weiß nicht, wie viele Gespräche miteinander geführt, aber wir haben uns bis zum heutigen Tag noch nie gesehen. Wir haben uns tatsächlich zum allerersten Mal gesehen. Und das ist ganz wunderbar. Sehr, sehr schön, dass du heute da bist.
1: Ich darf mal aus deiner Radio 1 Personalakte vorlesen. Dagrun Hinze, Theaterautorin, Schriftstellerin, Buchautorin vor 10 Jahren, fiel uns 2017 das Buch in die Hände. Ballbesitz, Frauen, Männer und Fußball, 104 Seiten. Wir waren elektrisiert, Jessie, Kerstin und ich. Wir haben gesagt, die wollen wir haben, diese Dagrun Hinze, die entdeckt überall Parallelen zwischen Fußball, Literatur und Theater. Die kann Politik und Pop und vor allen Dingen versteht sie eben eine Menge von Fußball. Danke, Dagrun, für all deine Kolumnen und all diesen Jahren.
3: Jetzt muss ich gleich weinen. Ich werde auch, also ich finde auch diese Ankündigung, die ihr da produziert habt, diesen Jingle auch wirklich sehr schön, der mich auch immer wieder rührt. Und auch ich habe zu danken, weil 9 Jahre natürlich wirklich eine lange Zeit sind, aber ich habe es unglaublich geliebt, dass man mit euch wirklich die ganze Welt mit Fußball erklären konnte. Wir haben gesprochen über sehr viel antikes Theater. Wir haben gesprochen über Shakespeare oft im Zusammenhang mit Bayern München. Wir haben gesprochen über die zweite Welle des Feminismus und die Parallelen von Kunstsponsoring und Fußballsponsoring. Also ich glaube, nirgendwo in diesem Land konnte man so wild und frei und auch manchmal ein bisschen schlau über Fußball quatschen.
1: Also mir fällt auch keine andere Fußballsendung ein, wo die über die zweite Welle des Feminismus reden würden.
3: Definitiv
1: nicht. Wir haben es getan.
3: Wir haben es gemacht.
0: Was hast denn du gedacht damals, als wir angekommen sind und gefragt haben, ob du eine Fußballkolumnistin werden möchtest bei Radio 1?
3: Apropos Feminismus, ich denke immer, dass das so Sachen sind, die man nicht absagt. Also das, die muss man dann machen, weil natürlich werden jetzt, glaube ich, nicht die großen Schlachten gewonnen im Zusammenhang mit Fußball, aber Airtime für weibliche Stimmen in dem Zusammenhang ist halt dann schon auch wichtig. Und wir hatten, ich glaube, Jessie und du habt das erste Interview mit mir geführt zu dem Buch, das war lustig. Und dann hast du mich gefragt, dann hast du mir geschrieben. Und ich war natürlich total geplättet, aber ich dachte eben auch, das wird jetzt einfach gemacht.
1: Wir haben oft so 2-3 Tage vor der Arena-Sendung telefoniert. Meist waren wir beide das, haben überlegt, worüber könnte man reden. Ich glaube, in dieser Woche, obwohl die Engländer jetzt nicht im Finale spielen, hätte ich dir vorgeschlagen, mit uns doch zu reden über Thomas Tuchel. Wenn ich Kind wäre, ich hätte Angst, wenn ich den so im Fernsehen sehe, am Spielfernrad. Was wäre dir zu Thomas Tuchel eingefallen?
3: Also ich weiß nicht, ich finde, man kann auch als Erwachsene noch Angst davor haben. Also ich würde vielleicht die Straßenseite wechseln, wenn der mir so entgegenkäme. Und ich habe leider nicht das Urheberrecht daran, aber ein Freund von mir hat nach dem Ausscheiden von England gesagt, Mann, der sieht echt aus wie Nosferatu. Und ich finde, wenn man das einmal im Kopf hat und sich nochmal diese Stummfilme
1: will, der sieht aus wie Nosferatu.
3: Dann ist es einfach etwas, was man nicht mehr aus dem Kopf kriegt, ja. Aber irgendwo wurde in einem Mumsnet in England diskutiert, das war aber vor dem Ausscheiden darüber, dass englische Frauen den offenbar schon durchaus sehr attraktiv finden. Da wird gesprochen über das schöne Lächeln und die intensiven Blicke.
0: Also das heißt, er tut was für die deutsch-englische Aussöhnung sozusagen da.
3: Naja, jetzt weiß ich das nicht mehr so genau. Im Moment wird er ja gerade ein bisschen angeschossen, aber bis zum letzten Spiel war das auf jeden Fall
0: ja,
3: so.
0: Ja, bis dahin, bis zu seinen Auswechslungen, die er getätigt hat. Ja, ich verstehe schon. Es ist die letzte Sendung von Andreas und es ist die letzte Arena und wir verabschieden ja im Grunde genommen auch deine Kolumne jetzt damit. Was wird dir denn fehlen? Also wird dir was fehlen, wenn du nicht mehr über Fußball im Radio redest?
1: Immer diese Suggestivfragen.
3: Naja, natürlich wird mir was, also mir wird es nicht unbedingt fehlen, am Samstagvormittag zu arbeiten, aber ich fand es schon immer toll. Also erstens finde ich Radio wirklich sehr speziell. Ich habe, glaube ich, sehr viel Schlagfertigkeit und Spontanität durch euch gelernt. Ich glaube, ich kenne nie keinen schlagfertigeren und lustigeren Menschen als dich, Andreas, der das so schnell immer zur Verfügung hat. Also ich weiß, dass jedes Vorbereitungsgespräch eigentlich auch immer im großen Gelächter mündete. Und ich finde diese Art, über die Welt nachzudenken, anhand von Fußball in Wahrheit, aber natürlich die großen Themen damit zu besprechen, einfach wahnsinnig gut. Also das, glaube ich, ist auch etwas, was weiterhin eine Möglichkeit ist, ohne gleich, keine Ahnung, gesellschaftliche Fronten aufzumachen, über bestimmte Dinge zu sprechen. Und das wird mir fehlen.
0: Das wird uns auf jeden Fall auch sehr, sehr fehlen. Du hast allerdings auch andere Pläne, über die sprechen wir später nochmal.
1: Wir haben was vor.
0: Ja, wir haben
1: aber das wollen wir noch nicht verraten.
0: Ja.
1: Weil wir dich so gern haben, machen wir gleich eine Satellitenschaltung hier in der Sendung. Vorher aber Stichwort England und Fußball, auch ein Song, den ich immer sehr gern in der Arena gespielt habe. Für mich einer der größten Fußballsongs überhaupt zur Weltmeisterschaft 98 erschienen von Chumbawamba, Top of the World.

0: Und sofort hatten wir hier die große Laola-Welle in der Dachlounge des RBB in der Berliner Masurenallee. Ich hoffe mal, Sie zu Hause haben mitgemacht.
1: Hey.
0: Wann, wenn nicht bei Chumbawamba?
1: Die Welle kam gerade wieder vorbei bei mir. Die Abschiedssause für Andreas Ulrich hier auf Radio 1 in der RBB Dachlounge. 33 Jahre, Andreas, ne? Sportreporter beim Fernsehen und bei Radio 1. Und bei uns ist immer noch Dagrun Hinze, unsere Radio 1 Fußballkolumnistin. Dagrun, wir haben durch dich gelernt, dass Fußball oft was von antiker Tragödie und Komödie hat. Wir haben gerade schon mal ganz kurz darüber gesprochen. Trifft das auch auf die DFB-Elf und Nagelsmann zu?
2: Also ich weiß nicht, ob man die Tiefendimension dafür in Anspruch nehmen könnte. Ich würde jetzt vielleicht sagen, dass es einfach was das deutsche Ausscheiden und die Art des deutschen Auftretens bei diesem Turnier angeht. Es ist, glaube ich, ein bisschen simpler als die Komplexität von antiken Tragödien oder Komödien anbietet. Also ich glaube, ehrlich gesagt, gibt es, glaube ich, gar nicht mehr so furchtbar viel darüber zu sagen, außer dass es gut ist, dass es vorbei ist und dass wir einfach gucken müssen, dass das, ich hoffe, dass da jetzt ein großer Umbruch passiert, sehr viele junge Menschen kommen und wir ganz viele Gesichter nicht mehr sehen müssen.
1: Okay, verstehe.
0: Wir machen Häkchen dahinter.
1: Wir machen
0: Kerstin,
1: Haken dahinter, wobei wir sprechen ja jetzt mit jemandem, der ganz, ganz nah dran ist an der deutschen Fußballnationalmannschaft, an der Fußball-WM in den USA. Denn wir schalten jetzt nach Amerika, in die USA, zu unserer Kollegin Miley Scheidemann.
0: Hello, Miley.
1: Hallo, Miley.
3: Hallo. Schöne, liebe Grüße aus Amerika. Hallo.
1: Wenn wir uns umdrehen, kann sie uns wahrscheinlich nicht sehen. Wir müssen in die Richtung gucken, oder?
3: Ich kann euch sehen. Ich kann euch sehen. Ich habe sogar schon gesehen, dass Andreas sein Klemmbrett dabei hat.
0: Ja, Miley.
3: Kenne ich noch von vielen Union-Sondersendungen.
0: Miley, das ist kein Fußballstadion, vermuten wir. Wo bist du?
3: Nein, ich bin gerade im US-Bundesstaat Utah. Ich bin jetzt durch mit vier Wochen WM-Reise. Ich war in vielen verschiedenen Städten, da können wir gleich gerne noch drüber sprechen. Jetzt bin ich in Utah. Auf meinem Rückweg nach Berlin habe ich gedacht, komme ich nochmal bei meiner Gastfamilie vorbei, bei der ich mit 16 für ein Jahr gewohnt habe. Und wir sind gerade in einem Nationalpark und haben uns tolle Red Rocks in Utah angeguckt. Und genau, deshalb bin ich hier. Ich bin sehr traurig, dass ich nicht bei euch sein kann. Aber lieber Andreas, das ist auch ein bisschen deine Schuld, ehrlich gesagt, dass ich hier bin, denn du bist ja derjenige, der mich zur Sportreporterin gemacht hat, als du mich gefragt hast, ob ich mit dir die Arena moderieren will, vor 7 Jahren. Deshalb, ja, an dieser Stelle schade, dass ich nicht dabei bin, aber danke, dass du mich in die USA geschickt hast.
0: Miley, ist Utah nicht der Staat, wo es nichts zu trinken gibt?
3: Du meinst alkoholische Getränke?
0: Ja,
1: sehr besorgt.
3: Ja, es ist ein Mormonenstaat. Also ich habe auch bei einer Mormonenfamilie gelebt. Ich bin jetzt mit meiner gesamten Familie, ich hatte 6 Gastgeschwister, die haben jetzt alle Kinder. Also wir sind gerade eine Reisegruppe von 23 Menschen. Und es gibt keinen Alkohol.
1: Nicht schlecht. Miley Scheidemann arbeitet jetzt fürs ZDF. Also sie ist beim ZDF jetzt fürs ZDF in den USA, was wir sehr bedauern, dass sie nicht mehr bei uns ist. Miley, was würdest du denn gerne, Andreas, noch so mitgeben jetzt? Ich meine, es ist die letzte Sendung. Ihr seid eh befreundet, ihr seht euch sowieso auch privat, aber das, was alle hören sollen.
3: Also, ich glaube, was ich an Andreas so toll finde, ist, dass er so einen schönen Blick auf den Fußball hat. Das ist, ich glaube, diese Sendung, die Arena, ist so eine besondere Sendung, muss man jetzt leider sagen, gewesen, weil sie so viel vereint. Also die Haltung, die Andreas hat, den Humor, das Wissen. Er war auch immer sehr darauf bedacht, zum Beispiel auch die Union-Frauen sehr präsent in der Sendung zu haben. Das fand ich auch immer ganz toll. Und Andreas, also ich glaube, ich weiß nicht, ob wir darüber schon gesprochen haben, es gibt, glaube ich, niemanden, der so oft in den Schaltraum geht. Ja. Also für alle, die den Schaltraum
1: haben wir schon drüber gesprochen.
3: Nicht kennen, das ist, habt ihr schon drüber gesprochen? Okay, also und das zeigt für mich aber auch, dass Andreas, er denkt alles mit und er denkt aber auch alle mit. Und er ist ein so kollegialer, unterstützender Mensch. Lieber Andreas, ich kann ja auch direkt mit dir sprechen. Ich finde, du bist ein ganz toller Typ. Ich glaube, jeder im RBB liebt dich, wird dich vermissen. Ich glaube, du bist nicht zu ersetzen. Und ja, es war einfach immer sehr, sehr schön. Ich hatte so viel Spaß, mit dir diese Sendung zu moderieren, zu lachen, dabei zu sein. Es war einfach alles sehr, sehr schön. Und ich freue mich jetzt drauf, mit dir mal zu erkunden, was man am Sonnabendnachmittag alles machen kann, wenn man frei hat, weil ich glaube, das weißt du gar nicht. Immer wenn du samstags mal ganz selten frei hast, dann sagst du, huch, man kann ja samstags frei haben, was macht man denn da an?
1: Also du wirst es nicht glauben, aber das war jetzt das erste Mal, dass ich bei Andreas heute Nachmittag tatsächlich so ein Schlucken
0: mir ist schwer ums
1: also,
0: Herz,
1: das
0: Miley.
1: Ging ihm jetzt gerade sehr, sehr nah, was du gesagt hast. Das waren ganz, ganz tolle Worte. Vielen, vielen Dank. Also sag ich jetzt mal an der Stelle. Vielleicht möchtest du dich ja auch noch bedanken, Andreas. Aber vielleicht möchtest du noch, Andreas hat, glaube ich, noch eine Frage.
0: So, jetzt kommt das Tröste, wenn Sie sagen, Arena gibt's nicht mehr. Die Miley ist ja schon seit Anfang des Jahres weg. Miley können Sie jetzt ja im ZDF weiter sehen und hören. Miley hat kürzlich ihre ersten Live-Fußballspiele kommentiert, noch in Deutschland. Ist Live-Kommentatorin beim Wintersport, war bei den Olympischen Winterspielen für die nordische Kombination zuständig, macht Fußballberichte am Samstagabend für das berühmte ZDF-Sportstudio.
1: Also das ist alles dein Verdienst.
0: Ach komm, das ist Miley Verdienst. Miley, wir sind stolz auf dich. Eine Jawohl. Aus der Arena-Familie.
3: Dankeschön. Vielen, vielen Dank. Aber wirklich, Andreas, ich meine das wirklich ernst. Ohne dich wäre ich nicht diesen Weg, glaube ich, gegangen. Deshalb vielen Dank dafür.
1: Super, Miley. Vielen, vielen Dank, dass du, bei dir ist es jetzt, glaube ich, 8 Uhr morgens ungefähr.
0: Was macht ihr jetzt heute noch mit dem Rest des Tages?
3: Ja.
0: Musst du mit der ganzen Großfamilie dort durch diese ausgedörrte Landschaft und es gibt kein Bier?
3: Genau so ist es. Und man muss auf die kleinen Kinder warten, die die Hälfte der Strecke getragen werden wollen. Aber wir haben heute Morgen schon Kaffee, Donuts und Breakfast Burritos gekauft. Und die werde ich jetzt gleich essen und versuchen, euch hier über das Internet weiter zuzuhören.
0: Was wir ganz vergessen hatten, den Radiohörerinnen und Hörern zu sagen, Kerstin, es ist wirklich knochentrocken, der Hintergrund. Also Miley hat ein bisschen was Grünes hinter sich, aber ansonsten sind knochentrockene Berge rot schimmernd. Wahrscheinlich hat es da schon seit 10 Jahren nicht geregnet. Naja, euch einen schönen Tag.
3: Schönen Tag. Dankeschön. Danke das mit dir. Dem Alkohol machen wir dann, wenn wir zurückkommen. Ciao, ciao. Schöne Sendung noch. Viel Spaß.
0: So, Miley ist Amerika, alle machen große Reisen. Was ist denn mit deiner Reise eigentlich, Dagun? Also Arena ist vorbei und du machst eine große Reise nach China.
2: Genau, ich fliege am 19. August für 2 Monate nach Shanghai. Das ist ein Stipendium der dortigen Writers Association. Und das ist ein sehr großes Abenteuer, dass etwas überraschend auf mich gekommen ist Anfang des Jahres. Und dann gab es jetzt in den letzten Wochen viel zu organisieren. Und jetzt bin ich gespannt.
1: Wann geht's los?
2: Am 19.8. fliege ich, und am 20. Oktober komme ich zurück.
1: Schön, dass das noch geklappt hat hier mit der Verabschiedung von Andreas vorher. Das war ja jetzt wirklich ganz knapp. Vielen, vielen Dank, liebe Dagun, dass du bei uns warst.
2: Danke für deine Kolumne. Vielen, vielen Dank.

0: So, Achtung, Andreas, hier kommen die nächsten Reportergrüße.
1: Hallo, lieber Andreas, hier meldet sich Alexander Bleik, der Neurentner aus Hamburg, seit 2 Monaten im Ruhestand. Und ich muss sagen, das ist eine Riesennummer und ich hoffe, für dich wird es genauso sein. Also, vielen Dank für viele, viele tolle Gespräche, die wir hatten im Vorfeld von Bundesligaspieltagen und für coole, witzige, unterhaltsame Moderation. Ich wünsche dir alles Gute und ich denke mal, einer wie du hat gute Pläne für das, was kommt. Herzliche Grüße.
2: Hallo, hier ist Armin Lehmann. Lieber Andreas, jetzt bist du oder gehst du in Rente? Und das ist ein Wort, das mich auch so spätestens, als ich diese 60er-Hürde übersprungen habe, auch so ein kleines bisschen erschreckt hat. Ich hoffe, es war bei dir nicht allzu schlimm. Wünsche dir vor allem, dass du gesund bleibst und die Rentenzeit genießen kannst, wie auch immer es dir gefällt. Und wenn du mal in der Nähe von Köln bist, hier gibt's auch anderes Bier als Kölsch und du bist herzlich eingeladen. Liebe Grüße aus dem Rheinland.
3: Armin Lehmann, Dankeschön, nehme ich an das Angebot.
0: Apropos, Armin Lehmann hat gerade gesagt, Pläne. Ja. Pläne für danach. Da habe ich die Frage, hatte ich gar nicht vorbereitet, aber es wollen doch bestimmt alle wissen, was machst denn du jetzt eigentlich dann im Ruhestand? Du wirst wahrscheinlich, du bearbeitest wieder an einem neuen Buchprojekt.
3: Genau, ich schreibe jetzt aktuell an meinem neuen Buch. Ich bin ja so sehr leidenschaftlicher Berliner, seit 66 Jahren fast immer in der Berliner Innenstadt gelebt und mich interessieren Lebensschicksale, Lebensgeschichten aus Berlin und ich schreibe aktuell tatsächlich am nächsten Buch, das im kommenden Jahr erscheinen wird.
0: Ja, das ist so. So. Ja, hast du definitiv was zu tun? Und was du auch dem RBB noch hinterlassen hast, darüber reden wir gleich noch.
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0: Wer nämlich in den vergangenen Jahren nicht nur Radio 1 gehört hat, sondern auch das RBB Kulturprogramm Radio 3, der hat vielleicht nicht schlecht gestaunt, dass Sie, Andreas Ulrich, auch als Moderator aus der Oper oder klassischen Konzerten gehört haben. Das hat sich zum Beispiel so angehört.
6: Jetzt sagt der Dirigent, bitte erheben, die Damen und Herren. Und das richtet sich an seine Musikerinnen und Musiker. Die haben sich jetzt von den Plätzen erhoben, verbeugen sich vor dem Berliner Publikum. Der Dirigent hat ein riesengroßes Taschentuch dabei, tupft sich jetzt auch mal die Stirn ab. Denn das ist ohnehin eine schweißtreibende Arbeit. So 1,5 Stunden Beethoven, fast ohne Pause. Und wir haben hier fast 30 Grad auf dem Platz selber.
0: Auf dem Platz?
3: Ja, auf dem Platz. Also wie der Rundfunk Berlin-Brandenburg darauf kommen konnte, einen Fußballmoderator auch als Opernmoderator einzusetzen, das lassen Sie uns bitte hier gleich in der Sendung mal mit dem Verantwortlichen klären.

0: Fortuna Ehrenfeld war das hier auf Radio 1 in Andreas Abschiedsarena in der Dachlounge des RBB. Wir haben jetzt gerade eben, haben wir dich schon gehört, also bei deiner letzten Sendung wollen wir ja dein Gesamtwerk sozusagen.
1: Das ganze Övre, sagt
0: das ganze,
1: man.
0: Das ganze Övre als Opernmoderator, als Klassikmoderator. Also wir haben, wie gesagt, wir haben gerade einen Ausschnitt gehört, aber erklär nochmal in Gänze, was hast du da genau gemacht, was war deine Aufgabe?
1: Das war die mutigste Entscheidung seit Erfindung des Rundfunks 1923. Meine Aufgabe war... Ja, in den letzten 5 Jahren war folgende, wenn zum Beispiel, wir sind in der Nähe der Deutschen Oper, wenn dort eine Wagner-Oper auf dem Programm steht. Wagner ist immer sehr lang, gibt's also viele Pausen, brauchst du einen, der vorneweg bei der Radioübertragung sagt, was hier gleich zu hören ist, 3 Minuten, dann fängt der Dirigent an, dann kommt die Oper und dann gibt's eben diese 2 langen Pausen. Das kann durchaus sein, 30 Minuten, 40 Minuten und diese 40 Minuten müssen ja irgendwie gefüllt sein. Also hast du da Gesprächspartner als Moderator und musst dich natürlich ein bisschen auskennen, auch bei klassischer Musik und bei Opern, hast dann mal einen Musiker da, einen Dramaturgen oder eben einen Experten aus der Redaktion. Und das war meine Aufgabe in den letzten Jahren. Bei Konzertübertragungen hast du auch Pausen drin, Philharmoniker oder eben aus der Oper.
0: Hast du dir das alles draufgepackt noch, dieses Wissen, oder warst du vorher schon so richtig
1: in der Szene? Es war ein spätes Bildungsprogramm für mich, in den letzten 5 Jahren einzutauchen in die Welt der klassischen Musik.
0: Großartig.
1: Und ehrlich gesagt, was wir gerade als Ausschnitt gehört haben vom Bebelplatz, das war jetzt im Sommer Staatsoper für alle, dieses große Open Air. Als ich das jetzt gehört habe, habe ich gedacht, na, ein bisschen klang es schon auch nach Fußballstadion.
0: Bisschen aber nur. Wir wollen natürlich jetzt mit dem sprechen, der dafür verantwortlich zeichnet. Er ist hier bei uns natürlich und wir wollen ihn jetzt auf die Bühne bitten, Alexander Lück.
1: Klassikredakteur bei Radio 3. Alex, willkommen.
2: Guten Tag, hallo.
0: Herzlich willkommen. Das ist ja doch relativ eine mutige Entscheidung gewesen. Wie seid ihr darauf gekommen?
2: Ja, Alex der Mutige ab jetzt in Zukunft, wo wir schon beim Ring sind. Es war vor 2020, 21 und wir hatten jemand gesucht, einen männlichen Moderator in der Tat in dem Fall und wir wollten jemand haben, der eher sehr live-ig in das Moment eintauchen kann. Es ging gar nicht so darum, dass man groß eine danach erzählt, um was es da geht oder musikalisch sehr fit ist, sondern es ging vor allen Dingen darum, jemand da ist und man weiß, man ist mit dem vor Ort. Und bei Andreas ist es ja die große Kunst, wenn der sagt, guten Abend, muss er nicht mehr live dazu sagen, man weiß schon, dass es so ist. Und Sie haben es ja vorhin gehört, auch in dem Ausschnitt, es fehlten nur noch die Rückennummern bei den Musikern, ja, aber wir waren dicht dran.
1: Ich habe mir immer so große Mühe gegeben.
0: Ja, ihr habt ihn dann gleich als erstes den Ring des Nibelungen.
2: Ja, das Teil hier habe ich direkt mal mitgebracht. Ja, das darfst du auch behalten, bitte.
0: Das ist natürlich toll, von Richard Wagner. Wie hat es geklappt?
2: Wunderbar, also er hat 4 Abende durchgehalten, also für alle, die nicht so bekannt sind in dem Werk, der Ring des Nibelungen von Richard Wagner ist im Grunde wie der Herr der Ringe, nur ohne Orks. So, und das Ganze dauert auch um die 16 Stunden Musik über 4 Abende. Wir hatten in der Tat, weil die Inszenierung war sehr aufwendig gewesen, es mussten relativ viele Umbauten zwischen den einzelnen Aufzügen stattfinden, das heißt, wir hatten Pausen von bis zu 45 Minuten, 2x pro Abend, heißt 1,5 Stunden, die allein dadurch gedeckt werden mussten, dass irgendwie Andreas ganz viele Gäste hatte, mit Leuten aus der Bühnentechnik sprechen konnte, wie man denn, es gibt an einer Stelle so Bahngleise, die man behacken muss, wo man die gefunden hat und so weiter und so fort.
0: Was war denn das Kniffligste für dich, Andreas? Was war die größte Herausforderung?
1: Also ich sag mal so, das grundsätzlich, also neben der Expertise, ich habe mir das dann alles immer bei YouTube angeguckt, um die Werke wenigstens zu kennen, musste mich total viel belesen, weil ich bin interessierter Laie, was Klassik angeht, aber mehr auch nicht. Das Schwierigste ist wirklich bei so einer Konzertübertragung, dass du dann aufhörst zu reden, wenn die Musik einsetzt. Also, du sagst, und jetzt betritt der Dirigent und das Orchester und wir hören gleich und alle 2000 Plätze hier im großen Saal besetzt. Aber du darfst möglichst nicht den Punkt verpassen, wo der erste Takt gespielt wird. Meist ist das gut zu erkennen, dann steht der Dirigent dort. Aber es gibt auch Dirigenten, die sind etwas sprunghaft und jäh. Yeah. Und auf einmal hast du den Gedanken noch gar nicht beendet und dann fangen die schon an zu spielen und dann freuen sich die Kollegen in der Redaktion, wenn die massenhaft Mails beantworten müssen, wenn die Hörerinnen und Hörer sich beschweren, welcher Trottel hat denn da in die ersten Takte reingequatscht. Und dann ist mir noch was anderes anderes passiert. Warum auch immer. Irgendwelche Synapsen sind falsch verdrahtet in meinem Hirn. Ich habe die Profession des Komponisten mit dem Dirigenten manchmal verwechselt. Das ließ sich schwer und jetzt geht er nochmal nach vorn, der Komponist, und verbeugt sich ganz tief vor dem Berliner Publikum. Das ist natürlich, wenn es Beethoven ist, sagen die Leute, das kann doch gar nicht sein. Der Beethoven ist ja schon lange tot. Ich habe mir den mal gesagt, Andreas, der vorne steht, ist der Dirigent. Vergiss den Komponisten. Aber ich habe bis zum Ende immer gegen diese Falschverdrahtung ankämpfen müssen. Kirill Petrenko ist der Dirigent und nicht der Komponist.
2: Richtig, Kirill Petrenko ist der Dirigent und nicht der Komponist, Dirigent der Berliner Philharmoniker. Die Pressefrau von Elisabeth Hilsdorf von der Philharmoniker ist sogar heute hier, weil alle große Fans auch von dir gewesen sind. Die kannten dich alle schon aus der Sportsendung und waren
1: Schierbeister. Ey, komm Alex, aber als du denen gesagt hast, wir schicken euch jetzt künftig unseren Fußballmoderator, dann ja, haben die doch wahrscheinlich mal so die Augenbraue hochgezogen, oder?
2: Kein Stück Freudeschreien, fast.
0: Wirklich? Würde es auch andersrum gehen? Also, dass ein Klassikmoderator plötzlich ein Fußballspiel kommentiert.
2: Mit Sicherheit, wenn er sich im Zweifelsfall so ein bisschen, also Andreas ist ja nicht, er tut ja gerade so, als würde er sich gar nicht daran auskennen. Ne? Er hat ein großes Interesse. Er wurde mir damals empfohlen, jemand, der bei der Musikhochschule in Karlsruhe für Musikjournalismus unterrichtet hat. Ich dachte immer, du machst da Moderation, du machst da andere Sachen, glaube ich, gemacht. Wusste ich vorher nicht, ist jetzt aber gut ausgegangen. Ich glaube, das geht schon, weil beides hat sehr viel mit Leidenschaft zu tun. Und ich glaube, mit Emotionen, und Musik sind Emotionen, Fußball ist Emotionen, Sport ist Emotionen. Ich glaube, das kann man auf beide Seiten transportieren. Ein paar Sachen müsste man dann wissen. Aber ich meine aber gerade das, was du gesagt hast, da sieht man, dass man nicht in die Anfänge reinquatscht. Es war nicht bei dem Ring, es war bei dem anderen Ring aus der Staatsoper ein Jahr drauf. Und man muss wissen, der erste Abend, das Rheingold beginnt mega leise mit so einem grummelnden Ton in den Kontrabässen. Ein tiefes S-Dur. Die Musik kommt quasi aus der Erde raus. Und dieser Anfang ist unter Wagnerianern relativ heilig. Und ich musste keine Mails beantworten. Ich habe dir das nie erzählt, sondern Christian Detig, mein Chef, der mit mir zusammen diese Entscheidung getroffen hat, mussten sich am Abend danach, da lief dann die Wahlküre, wütenden Menschen behaupten, die bei uns zum Übertragungswagen kamen und gesagt haben, wo ist der Moderator? Ich muss den sofort sprechen. Ich will den haben. Wie heißt der? Wo ist der?
0: Schön, dass wir das in deiner letzten Sendung auch noch erfahren durften.
2: Ja, aber wenn wir sowas erzeugen können, solche Emotionen, haben wir alles richtig gemacht.
1: So kann man es auch sehen.
0: Alexander Lück, vielen, vielen Dank, dass, auch besonders für die Anekdoten. Ich glaube, das hat uns allen sehr, sehr, das Bild von Andreas auch noch mal ein bisschen erweitert.
1: Vielen Dank für die Chance.
2: Gerne.
0: Danke.
1: Ja.

0: Ich freue mich so, hier in meiner allerletzten Sendung beim RBB Radio Fernsehen diesen Künstler begrüßen zu dürfen, der schon zweimal für uns heute gespielt hat. Hier ist Bosse nochmal.
1: Und zwar mit dem Song Liebe hat nicht ewig Zeit.

0: Radio 1, Arenas Abschiedsarena aus dem 14. Stock in der RBB Dachlounge. Vielen Dank für den Applaus. Schön, dass ihr alle noch da seid.
1: Ja, und wenn man im öffentlich-rechtlichen Rundfunk aufhört, muss man auch seine Schränke ausräumen. Ich habe in der Sportredaktion zum Beispiel noch so einen grauen Anzug, Schnitt frühe Nullerjahre, also wenn jemand interessiert ist, Größe 90. Und ich habe mit Hilfe von Petra und Anna aus der Sportredaktion noch die allerletzten Autogrammkarten, die es von mir gibt, vom Rundfunk Berlin-Brandenburg. Die können Sie haben, wenn Sie uns eine Mail schicken von zu Hause an mitmachen@radio1.de. Und alle anderen hier in der Dachlounge dürfen sich bedienen. Hier vorne auf der Bühne steht ein kleines Tisch. Die sind sogar signiert. Das sind echte Autogrammkarten. Sowas gibt es ja heute gar nicht mehr. Der Rundfunk, der öffentlich-rechtliche, spart ja. Und dazu gehört auch so ein Quatsch, wie Autogrammkarten nicht mehr zu machen. Aber hier sind die allerletzten von mir. Bitte bedienen Sie sich und die anderen schicken.
0: Wo sind die mit den langen Haaren,
1: die Autogrammkarten? Die gibt es nur noch im Internet.
0: Ach so, okay. So. Also unter der Hand sozusagen, auf dem Schwarzmarkt. Also hier sind die Autogrammkarten von Andreas Ulrich. Und gleich nach 17 Uhr gibt es den zweiten Teil von der Crunchtime für Andreas, und wir begrüßen eine deiner Nachfolgerinnen auf Radio 1. Der Harem wird immer größer.
1: Ich freue mich.

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8: Mit Alexandra Nestmann. Bundeskanzler Merz hat den Rücktritt von Unionsfraktionschef Spahn als richtig und unvermeidlich bezeichnet. Glaubwürdigkeit sei in der Politik das höchste Gut. Die Amtsgeschäfte soll vorübergehend CSU-Landesgruppenchef Hoffmann übernehmen. Spahn war wegen seiner Entscheidung für eine Leihmutter massiv kritisiert worden, auch aus der eigenen Partei. Das Verfahren ist in Deutschland verboten. Auch Spahn selbst hatte sich als Bundesgesundheitsminister gegen Leihmutterschaften ausgesprochen. In Berlin hat es seit gestern Abend mehrere Messerangriffe mit Verletzten gegeben. Laut Polizei wurde in Mariendorf ein 18-Jähriger in seinem Auto überfallen und mit einem Messer lebensgefährlich verletzt. Mittlerweile ist er außer Lebensgefahr. Nahe dem Görlitzer Park soll ein 22-Jähriger zwei Männer niedergestochen haben. Beide kamen ins Krankenhaus, der Tatverdächtige wurde festgenommen. In Charlottenburg soll ein 29-Jähriger im Streit einen 26-Jährigen mit einem Messer verletzt haben. Auch hier kam das Opfer ins Krankenhaus. Der mutmaßliche Täter wurde festgenommen. Der Sicherheitsmitarbeiter der Deutschen Bahn, der bei einer gewaltsamen Auseinandersetzung aus einem fahrenden Zug stürzte, ist weiter in einem kritischen Zustand. Er war bei Tempo 120 nach einem Streit mit einem betrunkenen Fahrgast gegen die Zugtür gestürzt, die dadurch herausgerissen wurde. Matthias Zurawski.
9: Der Mann fiel auf Höhe von Ettlingen-Bruchhausen südlich von Karlsruhe aus dem Zug. Der lebensgefährlich verletzte Sicherheitsmitarbeiter wurde bei einer groß angelegten Suche im Gleisbereich gefunden und in ein Krankenhaus gebracht. Der Tatverdächtige wurde noch im Zug festgenommen.
8: Trotz der neuesten Anpassungen bei den Energiegesetzen aus dem Bundeswirtschaftsministerium sehen Branchenverbände die Energiewende in Gefahr. Die Bundesverbände Solarwirtschaft und Erneuerbare Energie warnen vor Jobverlusten und wegbrechenden Investitionen. Grund ist, dass die Förderung für kleinere Solaranlagen wegfällt, wenn auch später als ursprünglich geplant. Privathaushalte würden so länger in fossiler Energieabhängigkeit gehalten, hieß es. Auch von Linken und Grünen kam Kritik. Die FIFA hat während der Fußball-WM etwa 7 Millionen Hasskommentare im Netz gelöscht. Das waren mehr als 14 Mal so viele wie noch vor 4 Jahren rund um das Turnier in Katar, hieß es vom Weltfußballverband. Es ging um Beleidigungen, Einschüchterungen oder Drohungen. Die FIFA hat dafür einen eigenen Dienst zum Schutz vor Anfeindungen. US-Präsident Trump droht Kanada mit 9 Zöllen, weil von den Waldbränden dort Rauch in die USA weht. Die Gefahr durch verschmutzte gesundheitsschädliche Luft sei völlig inakzeptabel, schrieb Trump. Diese Verschmutzung koste die Vereinigten Staaten jährlich Milliarden. Trump warf Kanada vor, seine Wälder nicht ordnungsgemäß zu pflegen und zu schützen. Wegen des Rauchs muss möglicherweise das Finale der Fußballweltmeisterschaft in East Rutherford bei New York verschoben oder verlegt werden. Soweit die Radio 1 Nachrichten. 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
8: Bis zum Abend wechselhaft, aber trocken. In der Nacht dann auch erstmal trocken. Gegen morgen wieder Regen bei 15 bis 11 Grad. Morgen dicht bewölkt, dazwischen auch Sonne, aber auch einige Schauer und Gewitter. Und dabei windig und kühler als bisher, 21 bis 23 Grad.
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8: A10 westlicher Berliner Ring Richtung Dreieck Werder. Zwischen Leest und Vöben steht ein defektes Fahrzeug. Stadtverkehr Berlin-Schöneberg, Vorarlberger Damm in Höhe Priesterweg ist nach einem Unfall der Kreuzungsbereich gesperrt. Friedrichshain, die Straße Wriezner Carré ist im Bereich der Straße der Pariser Kommune wegen eines Kraneinsatzes gesperrt. In Westend ist wegen des Musikfestivals Lollapalooza rund ums Olympiastadion bis Mitternacht mit Behinderungen zu rechnen. Und Kreuzberg und Neukölln, die Straße Hasenheide, ist wegen einer Demonstration in beiden Richtungen bis zum Abend gesperrt. Radio 1 wünscht Ihnen gute Fahrt.
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0: da kennst du dich aus.
1: Kennst
0: dich
1: aus.
0: In diesem Stadion kennst du dich aus. Wir haben gerade deine große Liebe gehört.
1: Genau, als ich 16 war, hat mich mein Schulfreund Hofi, der in Mahlsdorf wohnte, das ist Unionland, mitgenommen zum Fußball und das hat mich erwischt, das hat mich geflasht. Union, da waren so viele ungezogene Menschen. Schlecht angezogen mit Parker und Kletterschuhen obendrein auch noch. Also da hatte mich Union, ich habe das versucht im Radio nicht dauernd raushängen zu lassen. Als wir die Medienpartnerschaft mit Union eingetütet haben, war ich auch nicht die treibende Kraft, aber ich habe gedacht, oh Gott, na klar, machen wir eine Medienpartnerschaft mit Union. Ja, ist mein Herzensverein.
0: Heute durftest du das mal verraten und natürlich haben wir auch deinen Herzensverein gebeten, uns einen Gruß zu schicken. Und wir sehen jetzt Stadion- und Pressesprecher Christian Arbeit, exklusiv für dich.
2: Lieber Andreas, eiserne Grüße aus der Schweiz, aus Zürich sende ich dir, wo ich jetzt leider bin und deshalb nicht live dabei sein kann. Ich wäre das sehr gerne gewesen, denn ich hätte dich gern persönlich nochmal zum Abschied in den Arm genommen. Das holen wir bei passender Gelegenheit nach. Jetzt steht ein Seitenwechsel für dich an. Wirst du gleich genauer erfahren, was es damit auf sich hat. Ich sage an der Stelle tausend Dank für viele tolle Jahre journalistischer Begleitung. Es war schön, deine Stimme an unserer Seite zu haben. Genieß die Zeit, die jetzt vor dir liegt. Ich bin sicher, du wirst ganz viel damit anfangen können. Wir freuen uns, dich immer wieder bei uns an der Alten Försterei zu sehen. Bis bald. Liebe Grüße aus Zürich. Christian.
1: Danke, Christian.
0: Niemals vergessen, genau. Also wir haben Christian Arbeit gerade gesehen aus Zürich. Das sah jetzt irgendwie, ehrlich gesagt, Zürich ist so schön. Es sah gar nicht so einladend aus jetzt im Hintergrund.
1: Sie sah nicht wie Zürich aus. Fachwerkhäuser fehlten auch.
0: Ja, so ein bisschen schon. Sie haben ihn gerade gehört und Sie haben gehört, er hat gesagt, dass du die Seiten wechselst und was es damit auf sich hat.
1: Ja.
0: Da musst du noch ein Stündchen warten.
1: Okay, gut.
0: Machen wir erst.
1: Warte ich noch.
0: Machen wir erst später.

0: So, da sind wir wieder bei Andreas Abschiedssendung hier im 14. Stock in der RBB Dachlounge. Für alle, die vorhin um kurz nach 3:30 noch nicht dabei waren. Bei der Abschiedssendung für Andreas gibt es diverse Überraschungen, das ist klar, ja. Die haben wir vorbereitet. Du gehst in den Ruhestand,
1: ja.
0: Und es gibt noch eine Sendung in der Sendung. Wir haben vorhin Teil 1 gehört, Crunch Time für Andreas. Er hatte natürlich keine Ahnung davon. Jetzt gibt's den zweiten Teil dieser Überraschung für Andreas, der ja ein großer Sprachliebhaber ist. Ich habe das vorhin sehr ausführlich erzählt.
1: Oh Gott, ich ahne was.
0: Ja, du magst ja diese gängigen Fußballfloskeln nicht. Das ist klar, du baust sie immer ganz gerne auch hinter den Kulissen mal wieder ein. Wenn wir zum Beispiel on-air über die Tabelle gesprochen haben, sagst du, wenn das Mikrofon zu ist, aber das ist nur eine Momentaufnahme. So, also einfach, um es nochmal hervorzuheben,
1: ja.
0: Wie du dazu stehst, zu diesen Plattitüden. Und wenn wir auf den Schluss einer Bundesliga-Konferenz zugehen, dann heißt es ja auch immer ganz gerne mal, es sind noch 5 Minuten zu gehen. Und Maily Scheidemann, unsere ehemalige Kollegin von der Arena, die wir gerade eben ja schon in den USA gesehen haben, und ich haben diese Lieblingsfloskeln von Andreas zusammengesammelt. Und jetzt gibt's also genau zu der Zeit, in der normalerweise die Bundesliga-Konferenz ist, den zweiten Teil der Floskel-Arena, und zwar eine Floskel-Bundesliga-Konferenz. Und dann erfahren wir auch, was aus dem Unterschiedsspieler Andreas Ulrich
1: kommt. Oh Gott, wir müssen alle sehr tapfer sein, glaube ich.
0: Und es wird lang, aber es ist egal.
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9: So, und jetzt ist es soweit. Nur noch wenige Minuten zu gehen in den Fußballtempeln der Nation.
0: Jetzt beginnt die Crunchtime. Ohne die Floskelpolizei, die ist in Rente gegangen. Aber unsere Reporterinnen und Reporter sind jederzeit auf Ballhöhe und spielen munter Bullshit-Bingo. Deshalb jetzt ab auf den Platz.
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9: Herzlich willkommen aus dem Fußballtempel in München. 10 Minuten haben wir noch auf der Uhr und es steht 2:0 für die Mentalitätsmonster vom FC Bayern. Und ich kann sagen, es war mal wieder ein Geniestreich von Harry Kane. Uli Hoeneß hat es ja vor dem Spiel nochmal betont, Kane hat Vertrag. Und jetzt bietet er sich schon wieder an. Frei aus 11 Metern kommt er zum Schuss, zieht ab, Tor! Er stellt auf 3:0, wobei ich sagen muss, den hätte ja meine Oma gemacht. Sei es drum, hier gehen die Bayern mit 3:0 in Führung. Jakob Rüger, steht denn die Null noch beim Spiel 1. FC Union gegen den Hamburger SV?
10: Nein, absolut nicht mehr. Dank des Doppelpackers ausgerechnet Andreas Ulrich, der Routinier. Was für ein gutes Händchen von Cheftrainer Urs Fischer. Und gerade beim 2:0, dem Flachschuss aus 18 Metern, der Hamburger Torwart wie eine Bahnschranke. Also Union führt, aber der HSV betreibt auch wirklich Chancenwucher. Und dann heißt es am Ende eben, wer die Chancen nicht nutzt, wird irgendwann bestraft. Die Hamburger zahlen hier Lehrgeld, liegen mit 0:2 zurück. Und aus Union-Sicht kann man sagen, ein gutes Pferd springt nur so hoch, wie es muss. Apropos, wie läuft's denn beim Berlin-Brandenburg-Derby zwischen Hertha und Cottbus, Lars Becker?
11: Hertha BSC im eigenen Wohnzimmer im Olympiastadion gegen Energie 3:1 vorne. Ich muss ein bisschen die Geschichte dieses Spiels erzählen. Guter Aufgalopp, geradezu ein Traumstart mit einem Doppelschlag für Hertha BSC zum 2:0 in den Anfangsminuten. Wie sagt man so schön, ein Auftakt nach Maß und dann zum psychologisch so eminent wichtigen Zeitpunkt unmittelbar vor der Halbzeitpause sogar das 3:0. Die Kuh war damit eigentlich schon vom Eis, aber Energie dreht das Spiel nach der Pause, hat auch das notwendige Quäntchen Glück. Beim 1:3 roch es nach Abseits, aber Abseits ist ja bekanntlich nur, wenn der Schiedsrichter pfeift, und im Kölner Keller brennt auch kein Licht. Diskussionsstoff für die Stammtische. Trotzdem sah es lange nur nach einem Strohfeuer aus. Hertha hätte den Sack viel früher zumachen müssen. 100%ige Chancen in Hülle und Fülle, aber Hertha als Chancentod. Ja, und dann kommt es halt, wie es kommen muss. Schwalbenkönig Rehse geht theatralisch zu Boden, war schon vorbelastet mit Gelb. Schiedsrichter schickt ihn vorzeitig unter die Dusche. Hertha in Unterzahl, zieht sich zurück, steht nur noch tief, rührt defensiv Beton an, parkt den Bus vorm eigenen Strafraum. Es hätte sogar rot geben müssen. Brutalo Foul, gestrecktes Bein, offene Sohle, Stollen voran in den Gegner. Leistner gibt das Unschuldslamm, der Schiri greift in die Tasche und zückt nur den gelben Karton. Und diese gelbe Karte, damit ist Hertha noch richtig gut bedient. Pele, Rumpelstilzchen an der Außenlinie, außerhalb seiner Coachingzone, er tobt und der Schiri lässt es bei einer Ermahnung. Richtig viel los also im Olympiastadion und damit der Steilpass rüber nach Mönchengladbach auf den Bürkelberg. Nee, das Ding heißt ja jetzt Borussenpark, zu Marc Eschweiner.
3: Jo, also bei uns ist die große Frage, wann endet endlich die Durststrecke von Werder? Von wegen Mentalitätsmonster, was haben sie vor dem Spiel nicht alles angekündigt? Gras fressen wollen sie, der Rasen muss brennen, das Spiel in Gladbach zu einem Heimspiel machen. Na, und was sehe ich hier? Was ist los mit Werder? Die spielen, als wären sie mit dem Kopf schon in der Kabine. Und die Beine rennen weiter planlos über den Platz. Es kommt bei keinem Angriff auch nur irgendetwas bei raus. 10 Meter hinter der Mittellinie ist meistens Feierabend bei den Bremern. Dabei haben sie doch gerade mit Trainer Daniel Thiun verlängert, um einfach mal Kontinuität reinzubringen in seine Arbeit. Der Trainer hat ein neues Arbeitspapier bekommen, aber wenn es nach vielen Bremer Fans gegangen wäre, hätte er sich seine Papiere abholen können. Naja, und was macht Gladbach? Die Borussia kommt jetzt mal über die rechte Seite in diesem Kellerduell, aber dieser Angriff verpufft auch wieder. Flanke ist zu lang. Junge, Junge, das ist Abstiegskrampf pur hier in Gladbach, um mal eine Fußballfloskel zu bemühen. Ein Tor würde dem Spiel definitiv gut tun. Weiter in der Konferenz bei Tabea Kunz.
9: Ja, hier haben wir schon 3 Tore gesehen in München. Wieder ein lupenreiner Hattrick von Harry Kane. Aber der BVB in den Situationen auch wirklich offen wie ein Scheunentor. Und ich bin gespannt, ob sich die Dortmunder noch mal schütteln können und hier doch noch irgendwie zum Ehrentreffer kommen.
3: Tor in Gladbach. Da ist es doch, das Tor. Und das hat sich angedeutet. Die Borussia führt. Gladbach hat den Druck erhöht in den letzten Minuten. Diesmal der Angriff über links, über Hack. Da kommen die Fohlen endlich mal hinter die Kette. Der Pass in die Mitte, präzise, hart. Und dann steht dort natürlich Tim Kleindienst, der Mann, der weiß, wo das Tor steht. Ein kurzer Blick und der Ball zappelt im Netz. 1:0 die Führung für die Borussia. Ja, und jetzt könnte ich mir vorstellen, dass Gladbach Beton anrührt. Denn sie müssen das Spiel jetzt nicht mehr machen. Sie können abwarten, wie Werder reagiert auf Gegners Platz. Bremen hält damit weiter die rote Laterne hoch. Und irgendwie müssen sie jetzt den Weg rein in dieses Spiel finden, die Werderaner. Ich würde ja sagen, Mund abwischen, weitermachen, wenn wir nicht schon am letzten Spieltag wären. Aber spielerisch heute ist das einfach zu dünn von Werder gegen jetzt beflügelte Gladbacher. Weiter in der Konferenz bei Tabea.
9: Ja, und da mache ich am anderen Ende der Tabelle weiter, denn in der Blitztabelle, da sind die Bayern auf Platz 1 nur noch mit dem Fernglas zu erkennen, führen hier mit 3:0 gegen den BVB. Und ich muss sagen, in diesem German Classico, da habe ich langsam das Gefühl, der Drops ist gelutscht. Also hier sieht alles nach einem Kantersieg der Bayern aus. Und ich glaube, da können wir uns auch drauf einigen. Geld schießt dann manchmal doch Tore, so wie heute hier in München. Aber vielleicht ist ja noch Spannung drin im Spiel Union gegen den HSV. Bei dir, Jakob.
10: Spannung gar nicht mehr im Stadion an der Alten Försterei. Das Tor auf dem Schlappen hatte gerade Andreas Ulrich sein drittes. So bleibt es allerdings beim 2:0 für die Eisernen. Der Box-to-Box-Spieler, der war richtig gefährlich am gegnerischen Strafraum. Und die Hamburger müssen aufpassen, dass sie jetzt hier nicht eine Packung kriegen. Ich verstehe gar nicht, warum sie den Kampf nicht annehmen. Wollen sie denn den Bock gar nicht mehr umstoßen an diesem letzten Spieltag? Sie müssten doch eigentlich noch mal alles reinhauen. So können sie in der Tabelle nicht mehr klettern. Aber klettern tut natürlich der erste FC Union mit diesem Auftritt. Die Wahrheit liegt bekanntlich auf dem Platz. Und das spiegelt sich dann auch auf der Tabelle wieder. Union belohnt sich heute für einen richtig guten Auftritt und muss jetzt eigentlich mit dem dritten Tor nur noch den Deckel drauf machen. Apropos Deckel drauf, Lars Becker, Hertha gegen Cottbus. Ist da der Drops schon gelutscht?
11: Nee, Cottbus liegt 1-3 hinten, hat aber den Druck jetzt erhöht, vor allem über die Schienenspieler auf der linken und rechten Außenbahn. Jetzt der Steckpass durch die Schnittstelle der Viererabwehrkette, das Tor, das 2:3, der Anschlusstreffer für Energie. Alles ist wieder offen, vielleicht passiert hier doch noch ein kleines Wunder, Anstoß schon gegeben. Cottbus macht Druck und Hertha jetzt mit einem Konter im eigenen Strafraum, macht auch das Tor, das 4:2. Und damit ist die Sache endgültig durch, alle Messen gelesen. Hier jetzt auch der Abpfiff, Hertha hat dann am Ende doch noch kapiert für Larifari fürs Schönspielen. Da gibt es einfach keine Punkte. Und Energie hat wirklich alles reingehauen, muss sich keine Vorwürfe machen, trotz der Niederlage. Was soll ich sagen am Ende? So ist Fußball. Und das war sie, die Bundesliga-Floskelkonferenz.
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9: Also, das war's. Der Käse ist gegessen, aus die Maus. Der Deckel ist drauf. Die Saison ist Geschichte.
0: Ja, normalerweise würde man sagen, nach dem Spiel ist vor dem Spiel oder never change a winning team. Aber dieses Mal ist wirklich der Deckel drauf, weil der Unterschiedsspieler Andreas Ulrich die Seiten wechselt. Wir haben es eben schon gehört, der Vertrag läuft aus. Er wechselt vom Platz auf die Tribüne sozusagen als Ehrenpräsident. Und damit ist das Spiel einfach nicht mehr dasselbe.
9: Und man muss auch dazu sagen, damit werden wir leider seinen Lieblingssong nie mehr im Radio hören.

0: Abpfiff für Andreas und Abpfiff für die Arena.
1: Diese Spieler wie zwei oder drei, diese Spieler waren schwach wie eine Flasche leer.
0: Ich glaube, ich fertig. Wir hatten es nicht mehr in der eigenen Hand, aber wer weiß, die Hoffnung stirbt ja bekanntlich zuletzt.
2: Bleibt uns zum Abschied nur noch eine letzte Weisheit. Wir dürfen nicht den Sand in den Kopf stecken.

0: Der Drops ist gelutscht. Crunchtime für Andreas.
1: Du wolltest immer eine Sendung machen, nur aus Floskeln.
2: Und jetzt genau, haben wir haben gesagt, die letzte Sendung besteht mal nur aus Floskeln. Aber wenn man sich das so anhört, teilweise hat es sich tatsächlich so in der Schlusskonferenz angehört.
1: Ja. Hört sich's an, ja genau. Wir haben
2: mein ganzes Tun war umsonst. Der Sprachpolizist tritt ab.
1: Ja. Und weil du es nicht weiterverfolgt hast mit der letzten Sendung und den Floskeln, haben wir dann das für dich als Geschenk gemacht.
2: Vielen Dank auch den Reporterinnen und Reportern, die hier eindeutig zu erkennen als RBB-Fußballreporter waren. Tabea,
1: die Jakob kommt gleich nochmal zu uns,
2: genau. Lars Becker.
1: Und Marc Eschweller vom WDR hat auch noch mitgemacht.
2: Danke.
1: Danke.

0: Oh Mann, hier ist was los.
1: Ja.
0: In Andreas Abschiedsarena, denn gleich geht's ja auch weiter mit der Tanzhalle hier auf Radio 1. Sie sind alle natürlich ganz herzlich dazu eingeladen. Hat Andreas vorhin schon mal einmal gesagt, bis 1 Uhr können wir hier weiter feiern, ne?
1: Genau, im Radio geht's weiter mit einer XXL-Tanzhalle. Annika Line Trost ist gerade schon eingetroffen, 18 bis 21 Uhr. Also die Partymusik auf Radio 1 und natürlich alle, die hier oben im Studio 14 dabei sind, feiern die Party dann hier oben.
0: Ja, genau. Und gerade eben haben Sie unseren nächsten Gast schon gehört. Habt ihr sie schon gehört in der Floskelkonferenz, nämlich aus München? Tabea Kunze, die Nachfolgerin auf Radio 1 im schönen Fußball von Andreas Ulrich. Schön, dass du bei uns bist.
2: Schön.
0: Du übernimmst quasi den Freitagmorgen von Andreas. Große Fußstapfen. Wir haben das gerade eben schon gehört. Ja, und man hört es ja, was er hier hinterlässt. Hast du Respekt vor der Aufgabe?
3: Ja, ich habe Respekt auf jeden Fall. Aber ich freue mich auch einfach riesig. Ich habe riesige Lust. Ich kann es jetzt echt schon nicht mehr erwarten, dass die neue Bundesliga-Saison losgeht. Und ja, ich habe wirklich die großen Andreas-Fußstapfen in den Ohren natürlich, aber ich weiß, bei Radio 1 werde ich mit ganz tollen Kolleginnen und Kollegen dann am Freitagmorgen immer sprechen und von daher überwiegt die Vorfreude.
1: Und du warst gerade bei der Weltmeisterschaft. Ja. Du warst 4 Wochen bei der WM, das ist deutlich länger als die deutsche Fußballnationalmannschaft.
3: Das stimmt. Das hast du richtig gerechnet.
0: Man hatte die Legen, fragt man ja dann immer so.
1: Wie war es so für dich?
3: Es war tatsächlich eine ganz andere WM, weil ich eigentlich bisher Fußball-Weltmeisterschaften immer so kannte, dass man auch viele Spiele im Stadion sieht. Und das war jetzt wegen der großen Entfernung einfach kaum möglich. Ich habe 2 Spiele im Stadion gesehen in den 4 Wochen und war ansonsten eben ganz viel in Winston-Salem. Und das war immer sehr lustig, wenn ich dann gefragt wurde in den Gesprächen am Morgen im Radio, ja, wie ist denn die WM-Stimmung im Land? Und dann musste ich immer sagen, naja gut, hier in Winston-Salem ist halt wenig zu spüren. Ne? Also deswegen war es eine etwas andere WM, aber natürlich super schade, weil ich glaube, die WM hätte noch viel mehr Fahrt aufnehmen können, wenn uns die deutsche Mannschaft noch ein bisschen länger begleitet hätte.
0: Also viele Spiele hast du dort jetzt nicht live gesehen, aber wo wir dich natürlich immer wieder hören, ist aus dem Stadion an der Alten Försterei. Und viele fragen sich, wie machen Fußballreporterinnen und Reporter, wie machen die das in der Vorbereitung? Wie machst du das? Also du kommst an und hast einen Berg an Zetteln, damit du alles weißt über die beiden Mannschaften oder pickst du dir da so Essenzen raus? Schreibst du dir Sätze vor, die du zwischendurch mal einstreust?
3: Nee, das mache ich tatsächlich gar nicht. Ich habe eine DIN A4-Seite mit Notizen, die ich mir vorbereite, weil alles andere würde mich überfordern. Also wenn ich wirklich einen Berg an Zetteln vor mir hätte, dann würde ich es ja gar nicht mehr schaffen, aufs Spielfeld zu gucken. Also habe ich meine Notizen, dann die Aufstellung und dann schreibe ich mir nochmal handschriftlich die taktische Aufstellung auf. Hab ganz viele bunte Textmarker dabei, um mir gelbe und rote Karten zu notieren. Natürlich eine Stoppuhr, ein Funkwecker, Tee oder Wasser, je nach Jahreszeit. Aber das reicht dann auch. Also viel mehr könnte ich nicht verarbeiten.
1: Und du hast den geilsten Platz, glaube ich, im Stadion. Ja. Die Fernseh- und Radioreporter, wer also Stadion einer Alten Försterei vor Augen hat, in Köpenick, es gibt ja diese Haupttribüne mit dem ganz groß ausladenden Dach und ganz oben unterm Dach, da sitzen die Fernseh- und Radiomenschen. Ja. Wie sieht das aus? Beschreib mal deinen Arbeitsplatz da oben.
3: Ja, genau, wir sind ganz oben unterm Dach, hinter uns sitzt niemand mehr, vor uns große Tische, um eben all das ablegen zu können. Natürlich nochmal ein Monitor, um auf kritische Szenen zu gucken. Links von uns die Waldseite, vor uns der Rasen.
1: Waldseite heißt, das genau, ist die, Fans, die Seite, wo die Hardcore-Fans singen und hüpfen.
3: Genau, vor uns der Rasen eben wichtig. Und das Gute ist aber bei Union, wir sind ja noch verhältnismäßig nah dran. Also wir haben eine gute Übersicht, aber wir sind nicht so weit weg, wie jetzt zum Beispiel hier im Olympiastadion, das ich ja gerade jetzt hier aus dem Fenster sehe. Deswegen haben wir eine gute Übersicht, aber ja, wir sitzen auf Höhe Mittellinie und deswegen haben wir schon die, ich glaube, begehrtesten Plätze im Stadion.
0: In der Bundesliga-Konferenz gab es ja lange, wenn überhaupt, nur eine Frau. Das hat sich in den vergangenen Jahren zum Glück geändert. Also für meinen 10-Jährigen zum Beispiel ist total normal, wenn Männer und Frauen in der Bundesliga-Konferenz sprechen. Ich habe noch die Zeiten erlebt im Presseraum, als ich die einzige Frau da war. Es hat sich also zum Glück verändert. Wie siehst du die Entwicklung?
3: Ja, genau so wie du. Ich habe vor 8 Jahren in der Konferenz angefangen. Da war es auch meistens so, dass ich die Einzige war. Aber jetzt ist es völlig normal, zu Kolleginnen zu übergeben in den anderen Stadien. Und das finde ich schön, weil es erstmal, finde ich, abwechslungsreich klingt. Und weil es auch das Ganze einfach, wie du auch sagst, es wird zu etwas Normalem. Und ich glaube, das, also ich weiß es auch aus vielen Gesprächen mit Kolleginnen, das ist ja genau das, was wir wollen. Also wir wollen nicht beäugt werden als etwas, ja, es ist ein bisschen komisch, exotisch, warum macht ihr das denn? Sondern wir wollen es alle machen, weil es uns Spaß macht. Und das ist deswegen schön, dass es einfach normaler wird.
1: RBB und ARD Fußballreporterin Tabea Kunze ist bei uns in dieser letzten Arena-Sendung. Erklär uns mal vielleicht nochmal das größte Geheimnis so einer Fußballsendung am Samstagnachmittag. Diese Kernblöcke sind die Halbzeitkonferenz und die Schlusskonferenz. Da haben auch Kerstin und ich nichts zu schaffen gehabt, sondern da schaltet ihr eine zum anderen von Stadion zu Stadion. Du musst doch hellwach sein. Das heißt, du sitzt dort ab 17 Uhr in der Konferenz, musst dein eigenes Spiel verfolgen und muss doch die komplette Konferenz hören. Muss also hören, was sagt der Kollege vor dir aus Dortmund, was sagt die Kollegin aus Frankfurt am Main, und musst aber gleichzeitig deine Gedanken sortieren und notieren. Wir hatten gerade den Elfer hier versammelt. Wie machst du das?
3: Das stimmt, Andreas. Ich habe auch noch einen weiteren Zettel, den habe ich gerade euch unterschlagen. Also es ist noch ein weiterer Zettel, wo die ganzen anderen Partien natürlich draufstehen. Und da notiere ich mir auch noch mit, was auf den anderen Plätzen passiert. Also an Toren oder Elfmetern oder sonstigen Platzverweisen. Das stimmt. Ich kann das aber irgendwie ganz gut trennen. Ich höre gefühlt mit dem linken Ohr, was auf den anderen Plätzen passiert. Und mit dem Rest zu meiner Sinne konzentriere ich mich auf das, was bei Union passiert.
0: Das ist Multitasking in extenso, würde ich mal sagen.
1: Unfassbar.
0: Wahnsinn. Ja. Und so eine tolle Kollegin haben wir jetzt bei Radio 1 im schönen Fußball dann jeden Freitagmorgen. Vielen Dank, Tabea, dass du heute bei uns warst.
3: Sehr, sehr gerne.

0: vorgestern hat Andreas mich ein bisschen aufgeregt angerufen und meinte, es ist ja das Finale heute vor dem Finale, also sein Finale heute und morgen dann das WM-Finale und ach, und jetzt haben wir aber überhaupt nicht berücksichtigt, dass es doch zwei ganz tolle Kollegen von uns gibt, KollegInnen von uns gibt, die dieses WM-Finale
1: Im Radio kommentieren
0: und die sind mir ganz lieb und teuer. Und dann habe ich gesagt, ja, aber Andreas, die Sendung ist schon so voll und das müssen wir jetzt nicht unbedingt noch machen, weil er natürlich nicht wissen konnte, dass die natürlich längst Grüße für dich geschickt hatten.
2: Hallo, hier ist die Steffi Batschik oder wie du mich immer so liebevoll in Lautschrift geschrieben hast, Batschik. Ich fühle mich hier in den USA bei der WM zwar etwas matschig, aber ich finde es echt schick, dir nochmal sagen zu dürfen, dass du ein wunderbarer Kollege bist und das auch bleibst, auch wenn du jetzt aufhörst. Und ich bin mir sicher, das, was jetzt kommt, wird auch schick. Und wenn du mal wieder angeschickert sein willst, dann sagst du Bescheid, dann treffen wir uns einfach auf ein Wegweinchen an meiner alten Adresse in der Swinemünder Straße. Kennst du ja noch aus deinem Buch. Also, mach's schick und bis ganz bald mal wieder.
3: Finale in New York und in Berlin, lieber Andreas. Dass der Weltfußballverband sein letztes Spiel vom XXL-Sportfest extra auf dein Abschiedswochenende gelegt hat, zeigt, welche große Anerkennung du überall genießt. Von der Betriebssportgemeinschaft Atze Fröhlich bis zu Real Madrid. Wir saßen oft an verschiedenen Enden der Leitungen. Was für ein Glück für dich und die Zukunft. Alles, alles Gute und liebe Grüße. Pass auf dich auf. Es war mir nicht einerlei, dein JJ.
1: Dankeschön.
0: Ah, Steffi Batschik und Jens-Jörg Krieg, die beiden Finalreporter, morgen im Radio beim WM-Finale.
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0: Lieber Andreas, du hast in 33 Jahren, heute ist ja der letzte Tag, es ist noch eine halbe Stunde, eine knappe halbe Stunde. Ja. Ich finde das sehr krass, das ist wirklich jetzt, es sind die letzten
1: Dann schweige
0: 20
1: ich
0: Minuten,
1: für immer.
0: Dann schweigst du für immer. Mein Gott. Du hast viele, viele Chefs gehabt, natürlich, weil du für so viele Redaktionen gearbeitet hast, hast du viele Chefs gehabt. Manche von denen waren auch etwas oder deutlich jünger als du. Wie war das für dich, obwohl du ja so viel Erfahrung hast, wenn dann plötzlich jemand deutlich Jüngeres quasi dir gegenüber weisungsbefugt war?
1: Ach, ehrlich gesagt, so sehr viele deutlich jüngere Chefs hatte ich gar nicht in meiner beruflichen Laufbahn.
0: Einer kommt gleich.
1: Wer kommt jetzt? Ist ja schon volljährig.
0: Der ist schon volljährig. Gut. Leitet seit 13 Jahren die Sportredaktion im RBB, Dirk Walzdorf.
1: Ja.
0: Deutlich jünger. Komm, wir setzen uns wieder.
1: Ja, wir setzen uns. Wir machen es uns schön.
0: War auch gerade 4,5 Wochen bei der Fußball-Weltmeisterschaft. Wir haben eben die Finalreporter gehört, Steffi und JJ. Was war denn für dich das beste Erlebnis eigentlich?
6: Ach, das beste Erlebnis bei so einer WM ist ja eigentlich trotzdem die Atmosphäre in der Vorrunde, wenn man das Glück hat, Menschen aus allen möglichen Ländern zu treffen. Und das Verrückte ist, diese WM ist ja, Jesse hat es vorhin angedeutet, teilweise ein bisschen kaputt gemacht worden mit Vierteln und mit irgendwelchen seltsamen Begnadigungen von roten Karten. Aber es gibt trotzdem die Fans und die Stimmung und Leute, die sich das bei allem Irrsinn, was es kostet, noch leisten und Leidenschaft transportieren. Und das mitzuerleben war fantastisch. Und für mich war noch sehr prägend tatsächlich ein Interview, was ich führen durfte nach dem Ausscheiden der deutschen Mannschaft mit Jonathan Tah, von dem ich einfach beeindruckt war. Der war ja nur die tragische Figur aus deutscher Sicht und wie der sich uns gestellt hat, dass der nochmal stehen bleibt und nochmal in der Wunde bohren lässt und wieder das pariert hat, das hat mich wirklich beeindruckt, so als Sportreporter, und das nehme ich zum Beispiel auch mit als irgendwo trotzdem positiven Moment.
0: Andreas hat mir vor der Sendung gesagt, dass er immer wahnsinnig gerne mit dir zusammengearbeitet hat. Vielleicht kannst du erst mal sagen, warum.
1: Ich überlege immer noch, ob Dirk so jung ist. Also für mich
6: ist alles relativ.
0: Daran merkt man, dass du jung geblieben bist.
1: Ja. Ach naja, ich habe mit Dirk. Dirk ist ja mein Redaktionsleiter an der Sportredaktion beim Fernsehen.
0: Ja.
1: Seit etlichen Jahren. Ich habe mit Dirk gern zusammengearbeitet, Dirk, weil es eine sehr klare Absprache immer gab, weil das alles schnörkellos und sympathisch war, weil du einen Blick fürs Wesentliche hast und mit solchen Leuten arbeitest. Ich jedenfalls sehr gern zusammen.
0: Du hast auch was von respektvoll gesagt.
1: Ja, genau.
0: Ihr hättet euch sehr geschätzt. Ja, ja. Du kannst ja schlecht was anderes sagen. Wie ist denn Andreas... Wie ist denn Andreas?
1: Werde ich jetzt über meine Chefs schlecht reden?
0: Nein.
1: Am Ende?
0: Ja, am Ende könntest du es theoretisch machen.
1: Nein.
0: Ist doch alles egal jetzt eigentlich, oder? Welche Handschrift würdest du sagen, zeichnet Andreas aus? Hat Andreas ausgezeichnet?
6: Also zwei Sachen würde ich sagen. Das eine ist einfach eine ganz große Leidenschaft. Das haben wir schon mehrfach jetzt gehört, dass Andreas wirklich immer will, dass es gut wird. Andreas macht es, das war ja nun großes Thema in diesem Raum, er macht es schon so lange und es ist ihm nie egal. Und das schätze ich so sehr, dass einer nicht einfach kommt und es wegfeudelt und runterfiedelt, obwohl er es schon 100 Mal gemacht hat. Jeder Tag, jede Schalte, jedes Weihnachtssingen. Wir haben mal vor langer Zeit mit Jesse und Andreas das Weihnachtssingen bei Union angefangen. Und auch in diesem Jahr nochmal. Andreas, es ist immer wichtig. Und das andere, und das fand ich ganz, ganz toll, Andreas, in deinen letzten Jahren beim Fernsehen haben wir ganz offen darüber gesprochen, dass du bereit bist, dich auf die Auswechselbank zu setzen. Aber wenn der Trainer anruft und sagt, es ist eine Position frei, bist du immer gekommen zu unmöglichen Zeiten. Kannst du morgen? Ich kann. Kannst du jetzt? Kannst du nach der Sendung bei der Arena noch schnell in die Maresurenallee fahren und das RBB-Spezial zum Aufstieg von Energie Cottbus moderieren? Ich kann.
0: Was hat deine Familie dazu gesagt?
1: Die kennt das nicht anders.
0: Ah ja, die Familie hat es einfach so akzeptiert, weil es immer so war.
1: Die Familie weiß, dass ich jetzt komme. Meine Freunde und meine Familie wissen, oh Gott, jetzt hat er immer samstags Zeit. Nein, ich habe auch anderes zu tun. Wie gesagt, ich schreibe das nächste Buch. Seid beruhigt.
0: Bevor wir gleich zum letzten Song von Bosse kommen, dann hören wir nämlich den großen Hit. Schönste Zeit von Bosse auch noch. Ja, das Schönste kommt doch zum Schluss. Heißt es für dich, brechen jetzt die letzten Minuten an. Dein Abschied steht bevor, Andreas. Und ich habe mir gedacht, vielleicht möchtest du noch irgendwas loswerden. Vielleicht möchtest du der Nachwelt noch etwas
1: hinterlassen.
0: Ja, pass auf. Ich habe gedacht, also in der Arena bekommen die Reporter entweder 45 Sekunden oder 1,30. Ich würde mal großzügig 1,30 vergeben.
1: Also ich bedanke mich ganz herzlich bei den Hörerinnen und Hörern und Zuschauerinnen und Zuschauern, für die ich senden durfte in den letzten gut 3 Jahrzehnten, für die ich berichten konnte, die ich informieren konnte, die ich vielleicht, wenn es mir gelungen ist, auch unterhalten durfte, denen ich gelegentlich klar gelabelt auch mal meine Meinung an bieten konnte. Ich bedanke mich bei denen, die ich persönlich treffen konnte. Das waren ganz viel im Berlin-Brandenburger Sport, wenn du da 3 Jahrzehnte unterwegs bist, von der Profiliga bis zum Kreisligaverein, bis zum Breitensport, lernst du viele Leute kennen. Bei unserer legendären 96 Stunden Sozialreportage, wo wir innerhalb von 96 Stunden in einer Woche soziale Projekte gerettet, unterstützt haben. Da waren so viel, wirklich 1000 engagierte Helfer dabei. Bei denen bedanke ich mich, dass die dabei waren.
7: Noch 30.
1: Und ich danke den vielen, vielen Kolleginnen und Kollegen, das müssen Hunderte sein, die ich hier hatte in den letzten 3 Jahrzehnten, mit denen ich zusammenarbeiten durfte. Ich danke denen, die mir Vertrauen geschenkt haben, die gesagt haben, ey, na klar, moderierst du jetzt Opern und Klassik, wir trauen dir das zu. Und ich danke ganz herzlich denen, mit denen ich zusammen die Arena moderieren durfte. Das war wirklich ein Riesenspaß. Was für ein Privileg, jeden Samstagnachmittag eine Ausrede zu haben, dass man Fußball hört und Fußball im Fernsehen guckt. Kriegt man ja auch Geld noch obendrein dafür. Danke, Kerstin, danke Miriam, danke Miley nach Amerika über den Satelliten und danke Jesse, dass ich mit euch diese wunderbaren Samstagnachmittag verbringen konnte.
0: Ach, ja, jetzt wird es mir auch gerade tatsächlich ein bisschen eng, weil ich mich jezt bei dir bedanken darf für die letzten 10 wunderbaren Jahre, dass du nie gemeckert hast, wenn ich zu unserer Vorbereitung zu spät gekommen bin, und das war relativ oft der Fall. Ach Mann, jetzt lass dich noch mal
1: drücken. Oh, jetzt drücken wir uns auf der Bühne, liebe Hörerinnen und Hörer.
0: Ach Mensch. Ja, und vielen Dank an euch alle, dass ihr vorbeigekommen seid. Wir werden noch einen wunderbaren langen Abend hier haben in der Dachlounge vom RBB im 14. Stock. Und vielen Dank an alle, die im Radio dabei gewesen sind. Ich weiß irgendwie nicht so richtig, wie man sich
1: hier geht's weiter nach den 18 Uhr Nachrichten, ja, genau, mit Annika Linetrost und der Tanzhalle. Haben Sie zu Hause oder wo auch immer Sie Radio 1 hören, eine super Party. Haben Sie hier eine super Party mit uns zusammen?
0: Und jetzt nochmal, Bosse, vielen Dank, dass du diesen Nachmittag so liebevoll begleitet hast. Vielen, vielen Dank.

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8: Um 18 Uhr mit Philipp Börger. Unionsfraktionschef Spahn ist nach Kritik an seiner Vaterschaft mit Hilfe einer Leihmutter von seinem Posten zurückgetreten. Bundeskanzler Merz nannte die Entscheidung Spahns unvermeidlich. Aus dem Hauptstadtstudio Lissy Kaufmann.
9: Glaubwürdigkeit sei in der Politik das höchste Gut, so Merz. Von CSU-Landesgruppenchef Hoffmann heißt es, die Entscheidung von Spahn verdiene allerhöchsten Respekt. Er selbst werde jetzt die Amtsgeschäfte übernehmen, bis ein Nachfolger von Spahn gewählt wird. Auch SPD-Fraktionschef Miersch teilt mit, er habe großen Respekt vor der Entscheidung. Politisch wolle er die Vorgänge nicht bewerten. Als Mensch könne er aber erahnen, was die letzten Stunden für Spahn und seine Familie bedeutet haben.
8: Im Machtkampf der AfD in Nordrhein-Westfalen hat sich der gemäßigte Landeschef Vinzenz durchgesetzt. Beim Parteitag in Marl wurden er und viele seiner Unterstützer auf die vorderen Plätze der Landesliste gewählt. Die AfD-Bundesparteichefs Weidel und Krupalla hatten Vinzenz zuvor Unregelmäßigkeiten bei der Nominierung der Kandidatenliste vorgeworfen. Weidel unterstützt das weit rechts stehende Lager, das gestern den Parteitag aus Protest verlassen hatte, weil es sich nicht gut genug berücksichtigt fühlte. Nach Angriffen auf Mitarbeitende von Jugendämtern fordert der Deutsche Landkreistag mehr Sicherheitsmaßnahmen. Zwar gäbe es vielerorts bereits Schutzkonzepte, die sollten aber angesichts der jüngsten Vorfälle überprüft werden, hieß es. Dorette Kirmse, RBB 24.
10: Aggressionen, Drohungen und körperliche Übergriffe gehörten in vielen Kreisverwaltungen seit Jahren zum Arbeitsalltag. Mitarbeiter müssten besser geschützt werden. Im Jugendamt in Finsterwalde hatte am Donnerstag ein Mann eine Mitarbeiterin bedroht und Feuer gelegt. Ein 35-jähriger Deutscher gilt als tatverdächtig. In Stade soll ein 45-jähriger 6 Menschen einer Jugendhilfeeinrichtung und des Jugendamtes erschossen haben.
8: Radprofi Tadej Pogacar hat seine Führung bei der Tour de France ausgebaut. Der slowenische Titelverteidiger gewann die 14. Etappe von Mulhouse nach Le Marc Stein im Alleingang. Aber es war bereits sein 4. Tageserfolg. Der deutsche Hoffnungsträger Florian Lipowitz wurde 7. Bei der Fußball-Weltmeisterschaft in Nordamerika findet heute Abend das Spiel um Platz 3 statt. England und Frankreich treten um 23 Uhr deutscher Zeit in Miami gegeneinander an. Morgen spielen dann in der Nähe von New York Spanien und Argentinien um den WM-Titel. Soweit die Nachrichten. 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Das Wetter, Sonne und Wolken im Wechsel, nur vereinzelt Schauer. Berlin-Treptow gerade 24 Grad, Angermünde 22, Lübben 25 Grad. Kommende Nacht meistens trocken, im Süden örtlich Regen, 15 bis 11 Grad Tiefstwerte. Morgen tagsüber dicht bewölkt, dazwischen auch mal Sonne, aber auch einige Schauer und Gewitter möglich, windig und kühler als bisher, 21 bis 23 Grad. Die Zeit 18 Uhr und 3.
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8: Autobahn 10, westlicher Berliner Ring, Richtung Dreieck Werder. Zwischen Potsdam Nord und Havelbrücke dauert es in der Baustelle eine halbe Stunde länger. Berlin-Schöneberg vor Arlberger Damm in Höhe Priesterweg ist nach einem Unfall der Kreuzungsbereich gesperrt. Friedrichshain, die Straße Wriezener Carré ist im Bereich der Straße Pariser Kommune. Straße der Pariser Kommune heißt das, komplett wegen eines Kraneinsatzes bis kommenden Mittwoch in beiden Richtungen gesperrt. Berlin-Westend wegen des Lollapalooza-Musikfestivals rund um das Olympiastadion müssen Sie bis Mitternacht mit Behinderung rechnen. Kreuzberg und Neukölln, die Straße Hasenheide, ist wegen einer Demo bis zum Abend gesperrt. Wegen einer technischen Störung in Plenterwald ist der S-Bahn-Verkehr zwischen Schöneweide und Treptower Park unterbrochen. Betroffen sind die Linien S46, 47, S8 und 85. Auch auf den Ringbahnlinien 41 und 42 gibt es Verspätungen und Ausfälle. Allen unterwegs gute Fahrt.
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verfolgt am Radio. Die Tanzhalle sendet heute live hier von der Abschiedsparty unseres lieben und sehr geschätzten Kollegen, dem Fußballexperten Andreas Ulrich. Die Tanzhalle ist heute hier speziell und ganz besonders feierlich mal die Tanzarena. Und Sie hören es vielleicht im Hintergrund oder vielleicht auch nicht, aber hier herrscht gerade eine absolute Pokalverleihungsstimmung. Man liegt sich in den Armen, eben jedenfalls. Fotos wurden schon geschossen, Tränen vergossen, Trikots auch schon getauscht. Und auf einer Großleinwand hier in der Tanzarena laufen gleich hier die Glanzparaden und die Highlights aus so vielen Andreas Ulrich Jahren auf dem Spielfeld von Radio 1. Daher nicht wundern, hier ist jetzt erstmal einzig Musik zu hören, weniger Moderation meinerseits, bis sich der Trubel und die Emotionslaolas und auch die Technik hier im weiten Rund des Studio 14 ein bisschen gelegt hat und in die Bahnen gekommen ist für die Tanzhalle. In dieser Tanzarena-Ausgabe heute ist generell Dancing Nonstop angesagt. Und a little less conversation. Mein Name ist Annika-Line Trost und ich freue mich, dass Sie dabei sind und wir zusammen mit Andreas Ulrich und seinen Weggefährtinnen und Weggefährtinnen

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Wir befinden uns gemeinsam in einer Spezialausgabe der Tanzhalle auf Radio 1, heute in der Tanzarena, anlässlich der Verabschiedung der Radio 1 Fußball-Experten-Legende Andreas Ulrich. Und weil hier gerade auf dieser Verabschiedungsparty noch einige Andreas Ulrich-Fangesänge zu hören sind und Trophäen überreicht werden, Fanschals habe ich gesehen und so weiter. Das volle Programm gibt es an dieser Stelle einfach mal ein bisschen weniger Tanz-Kommentatorinnen-Talk von mir und dafür aber umso mehr Beschallung für den Dancefloor. Also, ziehen Sie die Tanzstulpen fest. Diese Tanzarena-Spezial-Tanzhallenausgabe sendet noch bis 21 Uhr hier live aus der Dachlounge.

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Unterlassen Sie es.

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Fratellis mit einem Song, den man fußballpassend super mitgrölen kann, was einige hier eben auch schon gemacht haben, habe ich gesehen. Und das war Chelsea Dagger hier heute in der Tanzarena Spezialtanzhalle, in der wir live in der RBB Dachlounge den

Radio 1 Fußballexperten Andreas Ulrich verabschieden und feiern. Und wie es sich für einen Party-DJ gehört, habe ich Andreas natürlich gefragt im Vorfeld, was er sich denn so wünschen würde auf seinem Verabschiedungs-Dancefloor, welche tanzmusikalischen Standardsituationen auf jeden Fall dabei sein sollten. Und da hat er sich unter anderem diesen Song hier gewünscht. Hier kommt für den King der Radio 1 Arena, der König von Deutschland, Rio Reiser der Erste. Und nach den Nachrichten gleich zur vollen Stunde geht's hier dann gleich weiter mit der zweiten Stunde dieser Spezialtanzhalle. Also bleiben Sie drin, bleiben Sie gerne dran und dann bis gleich.

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3: Als ein Schäfer, gespielt von Hugh Jackman.
4: Ich stelle euch mal meine Herde vor.
3: Opfer eines mysteriösen Verbrechens wird.
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10: Um 19 Uhr mit Philipp Börger. Unionsfraktionschef Spahn ist nach Kritik an seiner Vaterschaft mit Hilfe einer Leihmutter von seinem Posten zurückgetreten. Bundeskanzler Merz nannte die Entscheidung Spahns unvermeidlich. Aus dem Hauptstadtstudio Lissy Kaufmann.
11: Glaubwürdigkeit sei in der Politik das höchste Gut, so Merz. Von CSU-Landesgruppenchef Hoffmann heißt es, die Entscheidung von Spahn verdiene allerhöchsten Respekt. Er selbst werde jetzt die Amtsgeschäfte übernehmen, bis ein Nachfolger von Spahn gewählt wird. Auch SPD-Fraktionschef Miersch teilt mit, er habe großen Respekt vor der Entscheidung. Politisch wolle er die Vorgänge nicht bewerten. Als Mensch könne er aber erahnen, was die letzten Stunden für Spahn und seine Familie bedeutet haben.
10: Nach der Attacke auf einen Bahnmitarbeiter in Baden-Württemberg hat die Staatsanwaltschaft Haftbefehl gegen einen Fahrgast beantragt. Der 36-Jährige wird beschuldigt, während einer Ticketkontrolle in Streit mit einem Sicherheitsmann geraten zu sein. Bei der anschließenden Rangelei prallte dieser gegen die Zugtür und fiel bei Tempo 120 aus dem Regionalexpress. Der 26-Jährige wurde lebensgefährlich verletzt. Warum sich die Tür öffnete, ist noch unklar. Nach Angriffen auf Mitarbeitende von Jugendämtern fordert der Deutsche Landkreistag mehr Sicherheitsmaßnahmen. Zwar gäbe es vielerorts bereits Schutzkonzepte, sie sollten aber angesichts der jüngsten Vorfälle überprüft werden, hieß es. Dorette Kirmse, RBB 24.
12: Aggressionen, Drohungen und körperliche Übergriffe gehörten in vielen Kreisverwaltungen seit Jahren zum Arbeitsalltag. Mitarbeiter müssten besser geschützt werden. Im Jugendamt in Finsterwalde hatte am Donnerstag ein Mann eine Mitarbeiterin bedroht und Feuer gelegt. Ein 35-jähriger Deutscher gilt als tatverdächtig. In Stade soll ein 45-jähriger 6 Menschen einer Jugendhilfeeinrichtung und des Jugendamtes erschossen haben.
10: In Berlin-Schöneberg hat das lesbisch-schwule Stadtfest begonnen. Zur Eröffnung hielt der frühere regierende Bürgermeister Wowereit am Nachmittag eine Rede. Er ist Schirmherr des Festes am Neulendorfplatz und rund um die Motzstraße. Auf 6 Bühnen gibt es Live-Musik und politische Talkrunden. Das Fest soll laut Veranstaltern ein Manifest für sexuelle Vielfalt sein. Es richtet sich gegen Diskriminierung und Hass. Zehntausende Besucherinnen und Besucher werden erwartet. Bei der Fußball-Weltmeisterschaft in Nordamerika findet heute Abend das Spiel um Platz 3 statt. England und Frankreich treten um 23 Uhr deutscher Zeit in Miami gegeneinander an. Morgen spielen dann in der Nähe von New York Spanien und Argentinien um den WM-Titel. Soweit die Nachrichten. Weitere Meldungen auf rbb24.de. Das Wetter, Sonne und Wolken im Wechsel, nur vereinzelt Schauer. Berlin-Kreuzberg gerade 23 Grad, Jüterbock 24, Ruhland 26. Kommende Nacht meistens trocken, im Süden örtlich Regen 15 bis 11 Grad. Morgen tagsüber dicht bewölkt, auch mal sonnig, auch mal regnerisch. Dabei windig und kühler als bisher bis 23 Grad.
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10: A24 Hamburg Richtung Berlin. Zwischen Herzsprung und Neuruppin steht ein kaputtes Fahrzeug und es sind Menschen auf der Autobahn. Potsdam, Nutestraße stadteinwärts. Zwischen Horstweg und Friedrich-List-Straße liegt verlorene Ladung auf der Fahrbahn. Schöneberg, wie in den Nachrichten gehört, wegen des schwul-lesbischen Straßenfestes gibt es Einschränkungen rund um Motzstraße und Neulendorfplatz mindestens bis Mitternacht. Der Vorarlberger Damm ist nach einem schweren Unfall in Höhe Priesterweg weiterhin gesperrt. Mariendorfer Damm, beide Richtungen, zwischen Birnhornweg und Sentesstraße ist wegen Tiefbauarbeiten nur eine Spur frei. Wegen des Lollapalooza-Festivals rund um das Olympiastadion in Berlin-Charlottenburg müssen Sie bis Mitternacht mit Behinderungen rechnen. Berlin-Westend, Reichsstraße, in Höhe Platanenallee sind die Ampeln kaputt gegangen. Für die Ringbahn S41 und 42 fahren Ersatzbusse zwischen Neukölln und Tempelhof das ganze Wochenende über. Zwischen Treptower Park und Neukölln
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4: Live aus der RBB Dachlounge. Herzlich willkommen und sehr gerne

Wir dancen heute wie immer hier in der Tanzhalle nicht alleine, sondern alle gemeinsam und heute auch gemeinsam mit Andreas Ulrich von der Radio 1 Arena, der heute nämlich hier in der RBB Dach Lounge seine Verabschiedung feiert, zusammen mit Kolleginnen und Kollegen und Weggefährtinnen und Weggefährten und der sich gewünscht hat, dass die Tanzhalle hier heute auch mit am Start ist. Von hier aus sendet und dabei aber auch hier vor Ort seinen Party-Dance-Floor beschallt. Was jetzt als nächstes passiert mit einem Songwunsch von ihm, von Andreas Ulrich. Ein Lied, das er mir genannt hat als eines seiner Lieblingslieder, glaube ich. Und das ist bemerkenswert, dass es ausgerechnet dieser Titel ist, weil Andreas Ulrich als Moderator vieler Jahre, unter anderem der Bundesliga-Live-Schaltung, ist ja wirklich nicht jemand, dem die Worte fehlen oder der sonst irgendwie verbal mal ins Abseits geraten könnte. Wir, Arena, tanzen weiter mit nur ein Wort für Andreas Ulrich und von Wir sind Helden.

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2: Hier, also kommen Sie gerne rauf auf den Dancefloor vor Ihrem Empfangsgerät, falls Sie noch nicht drauf sind. You should be dancing jetzt zu den Bee Gees und hier noch bis 21 Uhr.

Zwischenmeldung von mir hier live vom Dancefloor der RBB Dachlounge, von der Verabschiedungsparty der Radio 1 Sport Moderatoren Legende Andreas Ulrich. Wenn es Sie interessiert, wie es hier aussieht, finden Sie einige Fotos und Clips sehr gerne bereits bei mir, Annikaline Trost auf Instagram. Sehr gerne mal schauen. Mehrere Folgen wahrscheinlich, noch viele Kolleginnen und Kollegen sind hier vor Ort. Und ansonsten wünsche ich uns allen weiterhin schönen Abend hier. Wir sind auf jeden Fall noch am Start und legen weiter auf. Also es kann gerne weiter getanzt werden. Und weiter geht's.

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Hier sind schon heute einige Tränen geflossen in dieser Tanzarena Spezial-Tanzhallen-Ausgabe anlässlich der Verabschiedung unseres Radio 1-Kollegen Andreas Ulrich. Heute hier live gesendet und zelebriert. Celebration! In der und aus der RBB Dach Lounge. Nach den Nachrichten gleich um 8 lassen wir allen Tanzemotionen an dieser Stelle auch gerne weiter dann freien Lauf. Denn dann startet die, so nenne ich es einfach mal, die dritte Halbzeit auf dem Dancefloor dieses Samstagabends. Und würde mich freuen, wenn Sie da auch weiterhin dabei sind. Also bleiben Sie drin, im Tanzhallen, Arena, Live-Modus bleiben Sie dran.

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2: 20 Uhr mit Philipp Börger. Unionsfraktionschef Spahn ist nach Kritik an seiner Vaterschaft mit Hilfe einer Leihmutter von seinem Posten zurückgetreten. Bundeskanzler Merz nannte die Entscheidung Spahns unvermeidlich. Lissy Kaufmann aus dem Hauptstadtstudio.
3: Glaubwürdigkeit sei in der Politik das höchste Gut, so Merz. Von CSU-Landesgruppenchef Hoffmann heißt es, die Entscheidung von Spahn verdiene allerhöchsten Respekt. Er selbst werde jetzt die Amtsgeschäfte übernehmen, bis ein Nachfolger von Spahn gewählt wird. Auch SPD-Fraktionschef Miersch teilt mit, er habe großen Respekt vor der Entscheidung. Politisch wolle er die Vorgänge nicht bewerten. Als Mensch könne er aber erahnen, was die letzten Stunden für Spahn und seine Familie bedeutet haben.
2: Nach der Attacke auf einen Bahnmitarbeiter in Baden-Württemberg ist der Tatverdächtige wieder auf freiem Fuß. Das Amtsgericht lehnte den Erlass eines Haftbefehls ab. Matthias Zurawski.
4: Laut Polizei und Staatsanwaltschaft soll der 36-jährige Fahrgast bei einer Fahrkartenkontrolle aggressiv geworden und einen Sicherheitsmitarbeiter der Bahn mit Schlägen und Tritten angegriffen haben. Bei dem Gerangel sei eine Tür beschädigt worden. Durch den entstandenen Spalt sei der 26-Jährige schließlich bei Tempo 120 aufs Gleisbett gestürzt. Der vorbestrafte Beschuldigte habe nicht damit rechnen können, dass sich die Tür öffnet. Deswegen sei der Haftbefehl abgelehnt worden, so der zuständige Staatsanwalt zur Entscheidung des Amtsgerichts.
2: Das Feuer im Müritz-Nationalpark ist eingekesselt worden. Wie der Landkreis Mecklenburgische Seenplatte mitteilte, wurden Wasserriegel aufgestellt. Die sollen eine weitere Ausbreitung des Waldbrandes verhindern. Das Feuer war am Montag gemeldet worden. Es hat sich inzwischen auf fast 390 Hektar ausgedehnt. Mehrfach wurden Dörfer geräumt. Die Löscharbeiten gestalten sich schwierig, da das Gebiet munitionsbelastet ist. In Berlin-Schöneberg hat das lesbisch-schwule Stadtfest begonnen. Zur Eröffnung hielt der frühere regierende Bürgermeister Wowereit am Nachmittag eine Rede. Er ist Schirmherr des Festes am Neulendorfplatz und rund um die Motzstraße. Auf 6 Bühnen gibt es Live-Musik und politische Talkrunden. Das Fest soll laut Veranstaltern ein Manifest für sexuelle Vielfalt sein. Es richtet sich gegen Diskriminierung und Hass. Zehntausende Besucherinnen und Besucher werden erwartet. Bei der Fußball-Weltmeisterschaft in Nordamerika findet heute Abend das Spiel um Platz 3 statt. England und Frankreich treten um 23 Uhr deutscher Zeit in Miami gegeneinander an. Morgen spielen dann in der Nähe von New York Spanien und Argentinien um den WM-Titel. Soweit die Nachrichten. Das Wetter am Abend überwiegend freundlich, aktuell zwischen 19 und 24 Grad. In der Nacht leicht bewölkt und trocken, im Verlauf im Süden mehr Wolken und etwas Regen, 15 bis 11 Grad Tiefstwerte. Morgen neben Sonne einige Wolken, im Südosten etwas Regen, 21 bis 23 Grad. Auch am Montag eher kühl und unbeständig. Die Zeit 20.03 Uhr.
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2: A24 Richtung Berlin. Zwischen Herzsprung und Neuruppin steht ein kaputtes Fahrzeug und Menschen sind auf der Autobahn. Berlin-Schöneberg, wie in den Nachrichten gehört, wegen des Straßenfestes kommt es bis etwa 23 Uhr oder darüber hinaus zu Einschränkungen rund um Motzstraße und Neulendorfplatz. Der Vorarlberger Damm in Schöneberg ist nach einem schweren Unfall in Höhe Priesterweg weiterhin gesperrt. Berlin-Westend, wegen des Lollapalooza-Musikfestivals rund ums Olympiastadion müssen Sie mindestens bis Mitternacht mit Behinderungen rechnen. Bauarbeiten bei der S-Bahn. Für die Ringbahnlinien S41 und 42 fahren bis morgen nach Betriebsschluss Ersatzbusse zwischen Neukölln und Treptower Park bzw. Tempelhof. Zwischen Treptower Park und Neukölln wird im 20-Minuten-Takt gependelt. Bei der S46 und 47 gibt es Pendelverkehr zwischen Baumschulenweg und Neukölln. Radio 1 wünscht allen unterwegs gute, sichere Fahrt.
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5: Jetzt, ich dachte, jetzt habe ich es das erste Mal verstanden, dass heute hängt an dem Jingle noch was dran. Oh, wieder nicht gekriegt. Aber mit mir, Annika Line Trost hier heute und das finde ich ganz besonders schön, mit Ihnen und überhaupt mit uns allen gemeinsam, so wie heute auch mit einigen Menschen hier vor Ort auf der Verabschiedungsparty von Andreas Ulrich, dem Radio 1 Arena Liga Live-Moderatoren. Und auf diese Weise jetzt mit einem Song, beziehungsweise sogar mit zwei Songs hintereinander, die Andreas sich gewünscht hat für diesen ganz besonderen Abend hier heute. Und mit dem ersten davon schunkeln wir jetzt hinein in diese dritte Stunde dieser Tanzarena-Spezialtanzhalle mit Klingklang von der Band Keimzeit.

genau genommen und auch echt ganz offensichtlich die Sonne noch nicht wirklich untergegangen ist. Wir erleben hier gerade die goldene Stunde in der RBB Dachlounge. Haben wir hier jetzt gerade trotzdem schon mal eine Runde In the Dark getanzt zu diesem weiteren Standard-Tanz, also dieser Situation gewünscht von Andreas Ulrich, die er sich bei mir als DJ seiner Radio 1 Verabschiedungssause heute gewünscht hat. Ganz verantwortungsbewusst, hiermit sehr gerne gespielt von mir für Andreas.

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1: Und das können wir noch bis 21 Uhr praktizieren über die Funkwellen von Radio 1. In dieser Ausgabe der Tanzhalle, live gesendet aus der RBB Dachlounge.

beziehungsweise um nicht zu sagen trotz, Don't Leave Me This Way, hier. Des alten Philly-Soul-Klassikers, hier gerade ganz besonders ganz euphorisch interpretiert von den Communards. Ist es, wie es ist, unser dreistündiges Tanzen nonstop in dieser Tanzarena-Spezialausgabe der Tanzhalle ist so gut wie um. Vielen, vielen Dank fürs Zusammensein. Vielen, vielen Dank auch, Andreas, dass du die Tanzhalle eingeladen hast, hier heute in die RBB-Dach-Lounge zu deiner Verabschiedungssause. Das hat Spaß gemacht. Und das nächste Mal öffnet die Tanzhalle dann wieder Samstag in einer Woche hier auf Radio 1. Und dann übrigens, wie den ganzen Sommer über, ab 18 Uhr. Das muss man sich merken. Das lohnt sich. Und ansonsten wissen Sie ja, wenn zwischendurch oder bis dahin was ist, Sie eine Frage haben zum Song oder was loswerden möchten. Mein Name ist Annika Line Trost. Sie finden mich auf Facebook zum Beispiel oder auf Instagram bin ich. Und da gibt es sowieso immer alle weiteren Infos zu dieser Sendung. Heute viele lustige Fotos mit Kolleginnen und Kollegen. Und Kollegen. Und ansonsten auch alles zu den Partys, die von Zeit zu Zeit steigen und auf denen wir zusammen sehr gerne mal tanzen können. Jetzt hier auf Radio 1 geht's dann gleich weiter mit der Radio Coke Show. Wir schalten gleich rüber wieder nach Potsdam zu meinem Kollegen Ray Cokes. Also bleiben Sie auf jeden Fall dran. Und wir tanzen aber vorher noch einen Song jetzt zusammen raus aus dieser Verabschiedungsparty hier und weiter in den Samstagabend hinein. Und das machen wir heute zusammen zu einem Song, den ich immer wieder sehr, sehr gerne auflege. Ganz besonders halt bei so Partys wie heute, die halt spezielle Anlässe sind und wenn die dann zu Ende gehen. Und so sage ich mit Ich liebe das Leben von Vicky Leandros jetzt tschüss. Und tanzen, wie es gut.

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2: Um 21 Uhr mit Philipp Börger. Unionsfraktionschef Spahn ist von seinem Posten zurückgetreten. Spahn wurde in den letzten Tagen viel kritisiert, auch in seiner eigenen Partei. Er und sein Mann sind Eltern geworden. Eine Leihmutter in den USA hat das Kind für sie geboren. In Deutschland wäre das verboten gewesen. Lissy Kaufmann.
3: Glaubwürdigkeit sei in der Politik das höchste Gut, so Merz. Von CSU-Landesgruppenchef Hoffmann heißt es, die Entscheidung von Spahn verdiene allerhöchsten Respekt. Er selbst werde jetzt die Amtsgeschäfte übernehmen, bis ein Nachfolger von Spahn gewählt wird. Auch SPD-Fraktionschef Miersch teilt mit, er habe großen Respekt vor der Entscheidung. Politisch wolle er die Vorgänge nicht bewerten. Als Mensch könne er aber erahnen, was die letzten Stunden für Spahn und seine Familie bedeutet haben.
2: Nach der Attacke auf einen Bahnmitarbeiter in Baden-Württemberg ist der Verdächtige wieder auf freiem Fuß. Wie die Staatsanwaltschaft am Abend mitteilte, hat das Amtsgericht den Erlass eines Haftbefehls abgelehnt. Der 36-Jährige wird beschuldigt, während einer Ticketkontrolle in Streit mit einem Sicherheitsmann geraten zu sein. Bei der anschließenden Rangelei prallte dieser gegen die Zugtür und fiel bei Tempo 120 aus dem Regionalexpress. Der 26-jährige Sicherheitsmann wurde lebensgefährlich verletzt. Warum sich die Zugtür öffnete, ist unklar. Nach Angriffen auf Mitarbeitende von Jugendämtern fordert der Deutsche Landkreistag mehr Sicherheitsmaßnahmen. Zwar gäbe es vielerorts bereits Schutzkonzepte, die sollten aber angesichts der jüngsten Vorfälle überprüft werden, hieß es. Dorette Kirmse.
4: Aggressionen, Drohungen und körperliche Übergriffe gehörten in vielen Kreisverwaltungen seit Jahren zum Arbeitsalltag. Mitarbeiter müssten besser geschützt werden. Im Jugendamt in Finsterwalde hatte am Donnerstag ein Mann eine Mitarbeiterin bedroht und Feuer gelegt. Ein 35-jähriger Deutscher gilt als tatverdächtig. In Stade soll ein 45-jähriger 6 Menschen einer Jugendhilfeeinrichtung und des Jugendamtes erschossen haben.
2: In Berlin-Schöneberg hat das lesbisch-schwule Stadtfest begonnen. Zur Eröffnung hielt der frühere regierende Bürgermeister Wowereit am Nachmittag eine Rede. Er ist Schirmherr des Festes am Neulendorfplatz und rund um die Motzstraße. Auf 6 Bühnen gibt es Live-Musik und politische Talkrunden. Die Veranstalter erwarten zehntausende Besucherinnen und Besucher. Bei der Fußball-Weltmeisterschaft in Nordamerika findet heute Abend das Spiel um Platz 3 statt. England und Frankreich treten um 23 Uhr deutscher Zeit in Miami gegeneinander an. Morgen spielen dann in der Nähe von New York Spanien und Argentinien um den WM-Titel. Soweit die Nachrichten. Das Wetter. Am Abend überwiegend freundlich, aktuell zwischen 19 und 23 Grad in Berlin und Brandenburg. In der Nacht leicht bewölkt, im Verlauf im Süden mehr Wolken und etwas Regen, 15 bis 11 Grad. Morgen Sonntag neben Sonne einige Wolken und im Südosten etwas Regen, 21 bis 23 Grad. Auch Montag eher unbeständig, 18 bis 21 Grad.
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3: Um 22 Uhr mit Ina Heidemann. Unionsfraktionschef Spahn ist nach Kritik an seiner Vaterschaft mit Hilfe einer Leihmutter von seinem Posten zurückgetreten. Bundeskanzler Merz nannte die Entscheidung Spahns unvermeidlich. Aus dem Hauptstadtstudio Lissy Kaufmann.
4: Glaubwürdigkeit sei in der Politik das höchste Gut, so Merz. Von CSU-Landesgruppenchef Hoffmann heißt es, die Entscheidung von Spahn verdiene allerhöchsten Respekt. Er selbst werde jetzt die Amtsgeschäfte übernehmen, bis ein Nachfolger von Spahn gewählt wird. Auch SPD-Fraktionschef Miersch teilt mit, er habe großen Respekt vor der Entscheidung. Politisch wolle er die Vorgänge nicht bewerten. Als Mensch könne er aber erahnen, was die letzten Stunden für Spahn und seine Familie bedeutet haben.
3: Nach der Attacke auf einen Bahnmitarbeiter in Baden-Württemberg ist der Tatverdächtige wieder auf freiem Fuß. Das Amtsgericht lehnte den Erlass eines Haftbefehls ab. Matthias Zurawski.
5: Laut Polizei und Staatsanwaltschaft soll der 36-jährige Fahrgast bei einer Fahrkartenkontrolle aggressiv geworden und einen Sicherheitsmitarbeiter der Bahn mit Schlägen und Tritten angegriffen haben. Bei dem Gerangel sei eine Tür beschädigt worden. Durch den entstandenen Spalt sei der 26-Jährige schließlich bei Tempo 120 aufs Gleisbett gestürzt. Der vorbestrafte Beschuldigte habe nicht damit rechnen können, dass sich die Tür öffnet. Deswegen sei der Haftbefehl abgelehnt worden, so der zuständige Staatsanwalt zur Entscheidung des Amtsgerichts.
3: In Berlin sind bei verschiedenen Messeangriffen mehrere Menschen verletzt worden. In Mariendorf haben vier Unbekannte einen 18-Jährigen an einer Tankstelle angegriffen. Sie verletzten ihn lebensgefährlich und flüchteten. Nahe dem Görlitzer Park soll ein 22-Jähriger zwei Männer niedergestochen haben. Und in Charlottenburg soll ein 29-Jähriger im Streit auf einen anderen Mann eingestochen haben. In den letzten beiden Fällen wurden die mutmaßlichen Täter festgenommen. Ein Motorradfahrer ist nach einem Zusammenstoß mit einem Auto in Schöneberg gestorben. Der Unfall passierte laut Polizei am Nachmittag am Vorarlberger Damm. Nach bisherigen Erkenntnissen soll die Autofahrerin ausgeparkt sein und dabei den Mann übersehen haben. Er war in der gleichen Fahrtrichtung unterwegs. Obwohl Rettungskräfte sofort Wiederbelebungsversuche eingeleitet haben, starb der Motorradfahrer noch am Unfallort. Soweit die Nachrichten. 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Das Wetter: in der Nacht leicht bewölkt bis klar und trocken. Im Verlauf im Süden mehr Wolken und etwas Regen. 15 bis 11 Grad. Morgen scheint oft die Sonne. Es gibt aber auch einige Wolken. Im Südosten auch Regen bei 21 bis 23 Grad. Die Zeit: es ist 22.03 Uhr. 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
1: Hermann Gmeiner. Tatkraft. Alles Große in der Welt wird nur dadurch Wirklichkeit, dass irgendwer mehr tut, als er tun müsste.
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2: Um 23 Uhr mit Ina Heidemann. Nach dem Rücktritt von Jens Spahn wird die Unionsfraktion vorübergehend von CSU-Landesgruppenchef Hoffmann geführt. Er werde die Amtsgeschäfte bis zur Wahl eines neuen Vorsitzenden leiten, sagte Hoffmann. Spahns Entscheidung verdiene allerhöchsten Respekt. Hauptstadtkorrespondent Uwe Berndt mit weiteren Reaktionen.
3: Nordrhein-Westfalens Ministerpräsident Hendrik Wüst sagte, er bedauere den Schritt von Jens Spahn sehr, doch er könne ihn gut nachvollziehen. Der linken Fraktionsvorsitzende Sören Pellmann kommentierte, wer politische Verantwortung trage, der müsse sich an den Maßstäben messen lassen, die er selbst von anderen einfordert. Daran sei Spahn gescheitert. Die AfD-Vorsitzende Alice Weidel äußert sich ähnlich, der Rückzug sei überfällig gewesen, Spahns Glaubwürdigkeit sei zerstört.
2: Nach der Attacke auf einen Bahnmitarbeiter in Baden-Württemberg ist der Tatverdächtige wieder auf freiem Fuß. Wie die Staatsanwaltschaft am Abend mitteilte, hat das Amtsgericht den Erlass eines Haftbefehls abgelehnt. Der 36-Jährige wird beschuldigt, während einer Ticketkontrolle in Streit mit einem Sicherheitsmann geraten zu sein. Bei der anschließenden Rangelei prallte dieser gegen die Tür und fiel bei Tempo 120 aus dem Zug. Der 26-Jährige wurde lebensgefährlich verletzt. Warum sich die Tür öffnete, ist noch nicht geklärt. Nach Angriffen auf Mitarbeitende von Jugendämtern fordern der Deutsche Landkreistag mehr Sicherheitsmaßnahmen. Zwar gäbe es vielerorts bereits Schutzkonzepte, sie sollten aber angesichts der jüngsten Vorfälle überprüft werden, heißt es. Dorette Kirmse, RBB 24.
4: Aggressionen, Drohungen und körperliche Übergriffe gehörten in vielen Kreisverwaltungen seit Jahren zum Arbeitsalltag. Mitarbeiter müssten besser geschützt werden. Im Jugendamt in Finsterwalde hatte am Donnerstag ein Mann eine Mitarbeiterin bedroht und Feuer gelegt. Ein 35-jähriger Deutscher gilt als tatverdächtig. In Stade soll ein 45-jähriger 6 Menschen einer Jugendhilfeeinrichtung und des Jugendamtes erschossen haben.
2: In Berlin-Schöneberg hat das lesbisch-schwule Stadtfest begonnen. Zur Eröffnung hielt der frühere regierende Bürgermeister Wovereit am Nachmittag eine Rede. Er ist Schirmherr des Festes am Neulendorfplatz und rund um die Motzstraße. Auf 6 Bühnen gibt es Live-Musik und politische Talkrunden. Das Fest soll laut Veranstaltenden ein Manifest für sexuelle Vielfalt sein. Es richtet sich gegen Diskriminierung und Hass. Zehntausende Besucherinnen und Besucher werden erwartet. Soweit die Nachrichten. 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Das Wetter in der Nacht leicht bewölkt bis klar und meist trocken. Im Verlauf ziehen im Süden Wolken auf. Dort kann es etwas regnen. Die Temperatur sinkt bis auf 11 Grad. Die Zeit, es ist 23.03 Uhr.
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5: Buenas noches und herzlich willkommen zu Kaleidoskop. Morgen gibt es bei der Fußball-WM zum allerersten Mal ein spanisch-argentinisches Finale. Und auch hier bei Kaleidoskop sind beide Länder eher selten vertreten. Heute wird sich das ändern. Hier kommt es zum musikalischen spanisch-argentinischen Duell. In den letzten Jahren gab es viele Reissues und Compilations mit obskurer spanischer und argentinischer Musik. Der Schiedsrichter ist schon da. Black Man. El Justiciero heißt dieses Stück von der argentinischen Band Quinte Plus und ihrem einzigen Album aus dem Jahr 1972, vor einigen Jahren wieder veröffentlicht vom spanischen Label Vampisol Records.

0: Buenos días, España.
1: Ganz genau, nach Quinte Plus aus Argentinien kommt hier der Wechsel rüber zur spanischen Seite. Und vor dem Spiel kommen bekanntlich die Hymnen. Himno heißt auch dieser Track von einem Projekt namens El Humano Marano. Musik von einer Compilation beim Genfer Label Le Disque Bongo Joe. Die heißt La Contra Ola. Synthwave und Postpunk aus Spanien aus den Jahren 1980 bis 86.

Noch ein Track von der Compilation La Contra Ola, das war die Band Linea Vienesa, die es 1981 gerade mal für ein paar Monate gab, die aber in der spanischen New Wave Musik als sehr einflussreich gilt. Musik von ihrer einzigen Hinterlassenschaft, einem 8-Track-Demo, das vor einiger Zeit auch wieder veröffentlicht wurde. Cangrejos en la Cocina hieß dieses Stück. Hier wieder ein Track aus Argentinien vom Disco-Projekt The Music People. Regine heißt dieser Track.

Das war der kosmische Reisende Viajero Cosmico vom Music Hall Pop Orchestra aus dem Jahr 1979. Genauso wie der davor gehörte Track, ein Stück von der neuen Compilation of BBE Music mit Lost and Hidden Grooves from Argentina aus den Jahren 1970 bis 1980. Danza Secreta heißt sie. Wahrscheinlich gab es in den 60er und 70ern in jedem Land der Welt eine Band, die die neue Generation hieß. So auch in Argentinien. Das sind La Nueva Generación aus dem Jahr 1969 mit Ma Me Enamoro de Ti.

Mame Namoro de Ti von La Nueva Generación, Musik von der Compilation-Serie Chicas vom spanischen Label Vampy Soul Records mit Musik von spanischsprachigen Sängerinnen. Darauf ist auch dieses Stück zu finden. Das sind Morena y Clara, zwei Schwestern aus Spanien aus dem Jahr 1978 mit Ya no te guardo rencor.

Ich hege keinen Groll mehr gegen dich. Ya no te guardo rencor von Morena y Clara aus 1978. Das nächste Stück kommt von der Compilation Psychotronica, Spanish Cinematic Grooves und Funky Soundtracks aus den 70ern. Das ist Joe Cogra aus 1976 mit Atrapados.

Persecution, das war nochmal Hammond Wizard Ju Cogra aus Argentinien. Jetzt mal ein Zeit- und Soundsprung ins Jahr 1992. Das ist César Franov mit Puma Musik von der Vampy Soul Compilation Viento su Experimental Music from Argentina.

Puma heißt dieses Stück vom argentinischen Bassisten César Franov aus dem Jahr 1992. Das nächste Stück kommt weder aus Spanien noch aus Argentinien, muss ja aber heute einfach mit in die Sendung rein, einfach weil es von so einer interessanten, spannenden neuen Veröffentlichung auf Vampy Soul Records kommt. Musik vom einzigen Album der laut Liner Notes angeblich einzigen Band der gesamten Karibik, die in den späten 70ern, frühen 80ern von Punk und New Wave beeinflusst war. Das sind The MDs aus Puerto Rico, Can't Get No Tomorrow, aus dem Jahr 1980 von ihrem einzigen Album Brain Damage.

Musik von Lito Nebbia, einem der einflussreichsten argentinischen Musiker, der schon Ende der 60er mit einer der ersten argentinischen Beatbands Los Gatos die ersten Platten veröffentlicht hat. Das war das Titelstück von seinem Album aus dem Jahr 1976, Bazar de los Milagros, das auch vor einigen Jahren von Vampy Soul Records wieder veröffentlicht wurde. Das nächste Stück kommt von einer Platte, ja, die spanische und argentinische Wurzeln und Musik miteinander vereinigt. Das ist Musik von der Compilation Paraíso, The True Spirit of Ibiza, zusammengestellt von DJ Alfredo, einem Argentinier, der in den 70er Jahren auf Ibiza gelandet ist und dort als DJ des Clubs Amnesia zu einem Mitbegründer des Balearic Sound wurde. Junto al Mar ist dieses Stück von der Compilation Paraíso. Das ist Paco Fernández, ein Gitarrist aus Spanien.

Nico Fernandez mit Junto Alma. In der zweiten Stunde Kaleidoskop, nach den Nachrichten geht's weiter mit spanischer und argentinischer Musik. Bis dahin noch ein Stück von der Compilation Danza Secreta. Disco Tango aus Argentinien aus dem Jahr 1979. Das ist Giorgio Scarpinelli und sein Orchestra. Marietta heißt dieser Tune. Nach den Nachrichten geht's weiter mit Kaleidoskop. Bis gleich.

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2: Um 0 Uhr mit Ina Heidemann. Unionsfraktionschef Spahn ist nach Kritik an seiner Vaterschaft mit Hilfe einer Leihmutter von seinem Posten zurückgetreten. Bundeskanzler Merz nannte die Entscheidung Spahns unvermeidlich. Aus dem Hauptstadtstudio Lissi Kaufmann.
3: Glaubwürdigkeit sei in der Politik das höchste Gut, so Merz. Von CSU-Landesgruppenchef Hoffmann heißt es, die Entscheidung von Spahn verdiene allerhöchsten Respekt. Er selbst werde jetzt die Amtsgeschäfte übernehmen, bis er Nachfolger von Spahn gewählt wird. Auch SPD-Fraktionschef Miersch teilt mit, er habe großen Respekt vor der Entscheidung. Politisch wolle er die Vorgänge nicht bewerten. Als Mensch könne er aber erahnen, was die letzten Stunden für Spahn und seine Familie bedeutet haben.
2: Bei iranischen Angriffen auf Ziele in Jordanien sind nach Angaben des Pentagon 2 Soldaten der USA getötet worden. Nach Angaben des US-Verteidigungsministeriums wird ein weiterer Militärangehöriger vermisst. Das zuständige Regionalkommando berichtet außerdem von 4 verletzten US-Soldaten. Zuletzt war der Krieg zwischen den USA und dem Iran wieder eskaliert. Die US-Armee überzog das Land in der Nacht zum Samstag, den 7. Tag in Folge, mit einer Angriffswelle. Der Iran attackierte seinerseits erneut Ziele in mehreren Golfstaaten. Nach der Attacke auf einen Bahnmitarbeiter in Baden-Württemberg ist der Tatverdächtige wieder auf freiem Fuß. Das Amtsgericht lehnte den Erlass eines Haftbefehls ab. Matthias Zurawski.
4: Laut Polizei und Staatsanwaltschaft soll der 36-jährige Fahrgast bei einer Fahrkartenkontrolle aggressiv geworden und einen Sicherheitsmitarbeiter der Bahn mit Schlägen und Tritten angegriffen haben. Bei dem Gerangel sei eine Tür beschädigt worden. Durch den entstandenen Spalt sei der 26-Jährige schließlich bei Tempo 120 aufs Gleisbett gestürzt. Der vorbestrafte Beschuldigte habe nicht damit rechnen können, dass sich die Tür öffnet. Deswegen sei der Haftbefehl abgelehnt worden, so der zuständige Staatsanwalt zur Entscheidung des Amtsgerichts.
2: Nach einem Brandanschlag auf die Stromversorgung des Technologieparks in Berlin-Adlershof ziehen 4 Tatverdächtige vor Gericht. Sie wollen nach einer Razzia erreichen, dass beschlagnahmte Handys und Computer nicht als Beweismittel ausgewertet werden. Den Beschuldigten wird verfassungsfeindliche Sabotage vorgeworfen. Von dem Anschlag waren im vergangenen September zeitweise rund 50.000 Privathaushalte und etwa 2.000 Gewerbebetriebe betroffen. Soweit die Nachrichten. 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Das Wetter in der Nacht meist leicht bewölkt bis klar und trocken. Später im Süden dann mehr Wolken und etwas Regen. Die Temperatur sinkt auf 15 bis 11 Grad. Die Zeit, es ist 0:03 Uhr.
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Willkommen zurück zur zweiten Stunde Kaleidoskop. Das war nochmal Lito Nebbia aus Argentinien, der ja schon in der ersten Stunde lief. Seit 1965 bis zum heutigen Tage veröffentlicht Lito Nebbia Musik. Auf die Jahre 1971 bis 1988 konzentriert sich eine Compilation vom spanischen Label Vampy Soul Records. Davon kam das gerade gehörte Stück aus dem Jahr 1978, You're Gonna Be, und auch der nächste Track ist von dieser Compilation, Sabor de Amigo, Lito Nebbia.

Ja, trifft morgen wieder argentinische Leidenschaft auf spanische Abgeklärtheit. Die großen argentinischen Gefühle waren hier zu hören von Little Nebbia, Sabor de Amigo. Hier kommt das spanische Eis, Spanish Eyes, ein Tune von 808 State, die bestimmt in Ibiza auf dem einen oder anderen Rave auch zu hören waren. Und deswegen hier heute.

A-Rates, das sind das, haben 1990, 91 als Ibiza bei englischen Acid House Fans sehr populär, wurde wohl auch ein paar legendäre Performances auf Ibiza gegeben und haben mit Pacific State ja auch einen absoluten Balearic House Klassiker in ihrem Repertoire. Spanish Eyes hieß dieses Stück, war zuerst 2011 auf der 808 State Best of Compilation Blueprint zu finden. Und damit zurück zu DJ Alfredo und seiner Compilation Paraíso, The True Spirit of Ibiza. Da ist dieser Track hier drauf zu finden. Das sind Exotica Maximus, ein Elektroprojekt aus England, das 1983 gerade mal 2 12 Inches veröffentlicht hat. Davon kommt eine hier, Western Fields, Exotica Maximus.

in OVNI, Situation von Reginal Palmeri. Der ist genauso wie dieses Stück hier zu finden auf der Compilation Danza Secreta von BBE Music Lost and Hidden Grooves von Argentina. Und obwohl einem diese treibende Bassline hier von Fly Robin Fly bekannt vorkommt, sind das hier The Music People aus Argentinien. Ein Stück aus 1979. Marruecos heißt dieser Track von der Compilation Danza Secreta.

Das war noch ein Stück von der Danza Secreta Compilation. Cuasares aus dem Jahr 1973 mit Ancestral. Rumba Catalana war ein von Roma-Musikern in Barcelona entwickelter Musikstil, der Flamenco-Sounds mit afro-kubanischer Rhythmik verband. Der Sänger und Gitarrist Django war einer ihrer Hauptvertreter. Das hier ist ein Stück von ihm, Chivato, aus dem Jahr 1973, zu finden auf der Compilation Acid Rumba Spanish Gypsy Grooves aus den Jahren 1969 bis 76.

auch dieses Stück ist auf der Acid Rumba Compilation zu finden. Das waren die Roma-Schwestern Carmela und Tina Munoz alias Las Grecas. Gypsy Rock heißt sogar ihr Debütalbum aus dem Jahr 74. Estoy Amando Locamente ist dieser Track gekommen. Noch ein Stück von Las Grecas. Anna Balina aus dem Jahr 1976.

Musik vom argentinischen Jazz-Bassisten Adalberto Sevasco aus dem 1988, Comparsa, Color de León, ist ein Stück von der Compilation Ventio Sur, herausgegeben vom spanischen Label Vampy Soul Records. In der ersten Stunde lief hier schon Musik davon, unter anderem auch vom argentinischen Jazz-Bassisten César Franoff. Hier kommt noch ein Stück von ihm aus dem Jahr 1987, César Franoff mit Sudan.

Sudan ist das Stück von César Frano aus dem Jahr 1987. Einer der berühmtesten argentinischen Musiker fehlt hier auf alle Fälle heute noch in der Sendung. Jazz-Saxophonist Gato Barbieri hat schon seit den späten 50ern Platten aufgenommen. Das hier ist ein Stück von seinem Album Caliente aus dem Jahr 1976. Produziert von Herb Alpert, dieses Album Los Desperados heißt dieser Tune, Gato Barbieri.

Ich habe das Gefühl, die Musik der heutigen Sendung konzentriert sich so rundherum um das Jahr 1976. Aus diesem Jahr ist auf alle Fälle auch das leider einzige Album der argentinischen Band Candeias, die hier zu hören war. Palmeras hieß das gerade gehörte Stück. Und ihr Gitarrist Agustin Pereira Lucena beschließt die heutige Sendung. Seine Alben werden in den letzten Jahren und den kommenden, hoffe ich, Stück für Stück vom Label Mr. Bongo Recordings wiederveröffentlicht. Vom Album Ese Dia War Legal aus dem Jahr 75 kommt der letzte Track für heute. Mujer Latina, das ist Agustin Pereira, Lucena und ich sag

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4: Um 1 Uhr mit Ina Heidemann. Nach dem Rücktritt von Jens Spahn wird die Unionsfraktion vorübergehend von CSU-Landesgruppenchef Hoffmann geführt. Er werde die Amtsgeschäfte bis zur Wahl eines neuen Vorsitzenden leiten, sagte Hoffmann. Spahns Entscheidung verdiene allerhöchsten Respekt. Hauptstadtkorrespondent Uwe Berndt mit weiteren Reaktionen.
5: Nordrhein-Westfalens Ministerpräsident Hendrik Wüst sagte, er bedauere den Schritt von Jens Spahn sehr, doch er könne ihn gut nachvollziehen. Der linken Fraktionsvorsitzende Sören Pellmann kommentierte, wer politische Verantwortung trage, der müsse sich an den Maßstäben messen lassen, die er selbst von anderen einfordert. Daran sei Spahn gescheitert. Die AfD-Vorsitzende Alice Weidel äußert sich ähnlich, der Rückzug sei überfällig gewesen, Spahns Glaubwürdigkeit sei zerstört.
4: Nach der Attacke auf einen Bahnmitarbeiter in Baden-Württemberg ist der Verdächtige wieder auf freiem Fuß. Wie die Staatsanwaltschaft am Abend mitteilte, hat das Amtsgericht den Erlass eines Haftbefehls abgelehnt. Der 36-Jährige wird beschuldigt, während einer Ticketkontrolle in Streit mit einem Sicherheitsmann geraten zu sein. Bei der anschließenden Rangelei prallte dieser gegen die Tür und fiel bei Tempo 120 aus dem Zug. Der 26-Jährige wurde lebensgefährlich verletzt. Warum sich die Tür öffnete, ist noch unklar. Nach Angriffen auf Mitarbeitende von Jugendämtern fordert der Deutsche Landkreistag mehr Sicherheitsmaßnahmen. Zwar gäbe es vielerorts bereits Schutzkonzepte, sie sollten aber angesichts der jüngsten Vorfälle überprüft werden, hieß es. Dorit Kirmse, RBB 24.
6: Aggressionen, Drohungen und körperliche Übergriffe gehörten in vielen Kreisverwaltungen seit Jahren zum Arbeitsalltag. Mitarbeiter müssten besser geschützt werden. Im Jugendamt in Finsterwalde hatte am Donnerstag ein Mann eine Mitarbeiterin bedroht und Feuer gelegt. Ein 35-jähriger Deutscher gilt als tatverdächtig. In Stade soll ein 45-jähriger 6 Menschen einer Jugendhilfeeinrichtung und des Jugendamtes erschossen haben.
4: Nach einem Brandanschlag auf die Stromversorgung des Technologieparks in Berlin-Adlershof ziehen 4 Tatverdächtige vor Gericht. Sie wollen nach einer Razzia erreichen, dass beschlagnahmte Handys und Computer nicht als Beweismittel ausgewertet werden. Den Beschuldigten wird verfassungsfeindliche Sabotage vorgeworfen. Von dem Anschlag waren im vergangenen September zeitweise rund 50.000 Privathaushalte und rund 2.000 Gewerbebetriebe betroffen. Soweit die Nachrichten. 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Das Wetter in der Nacht leicht bewölkt bis klar und meist trocken. Später dann im Süden etwas mehr Wolken und auch Regen. Die Temperatur sinkt auf 15 bis 11 Grad. Tagsüber dann Sonne, Wolken und im Südosten wieder Regen. Die Zeit, es ist 1.03 Uhr.
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7: Guten Abend, ich wünsche eine schöne Zeit.

Louis Acker aus Stuttgart sieht aus wie die Leute, die ich in den 80er Jahren gar nicht leiden konnte. Trägt gern Pilotenbrillen, mache ich mittlerweile auch manchmal. Zeiten ändern sich. Louis Acker hier mit Zeit, so hieß dieser Track. Und das hören wir natürlich heute, weil heute ein ganz besonderer Sonntag ist. Wieder einer dieser Sommersonntage, in denen Radio 1 von 9 bis 19 Uhr nur Tracks spielt, die sich um die Zeit drehen. Ja, und da kennen wir uns ja aus hier in der Radio 1 Late Night Lounge, weil diese Sendung sie ja immer begleitet zu den Zeitumstellungen Sommer- und Winterzeit. Da habe ich eine recht große Sammlung tatsächlich. Ein paar davon hören wir heute Nacht. Baby, I'm off drugs and I'm ready to marry you, heißt das Album von Star Fox. Dieser Track daraus, Outro.

könnte jetzt eigentlich so weitergehen mit diesen Tanztracks, oder? Aber remember, das hier ist eine Ambient-Sendung. Die Radio 1 Late Night Lounge. Willie Williams war das gerade mit Armageddon Time. Und auch das ist natürlich ein Zeit-Track, der in meiner persönlichen Top 10 der besten Time-Tracks drin sind. Heute nämlich Radio 1 Sommersonntag, 9 bis 19 Uhr. Songs und Lieder, die irgendwas mit Zeit zu tun haben. Bei diesem Jahr scheint die Zeit stehen zu bleiben. Wir hören Barry Meal mit Forward.

Er kann das mit Stolz sagen. Er kommt aus dem Land und der Tradition von Jean-Michel Jarre. Sébastien Tellier, das hier war ein Track aus seiner Compilation Love Songs, die 2011 mal digital erschienen war, mit Tracks, die vorher schon irgendwo anders drauf waren. Hier zu hören Sébastien Tellier mit Fantino, ne? An einem ganz besonderen Tag. Heute ist Finale. Und deswegen Fantino von Sébastien Tellier auf Radio 1. Hier Echoes of Loneliness, das neue Album von Hey Klar, daraus There Might Be Millions of Them.

Psychedelisches Meisterwerk und klingt eigentlich genau so, wie junge Musiker sich heute Psychedelic vorstellen. Und wenn sie es gut können, machen sie es so wie er hier, fantastischer Musiker, Fillmore Lincoln. Und die Geschichte dahinter, die klingt, als hätte sie sich eine KI ausgedacht. Er kommt 1940 in Großbritannien zur Welt, wird Drummer, Singer, Liedermacher, Plattenproduzent, spielt in den frühen 60ern mit Brian Auger and the Trinity, Graham Bond und diversen anderen. Und dann macht er seine eigene Band auf. Das klappt nicht so richtig gut. Nimmt 1970, also mit 30 Jahren, was ja eigentlich für einen Popneuling echt ein methusalemisches Alter ist, sein erstes Soloalbum auf. The North Wind Blues South. Und es bleibt dann auch das einzige, weil irgendwie der Erfolg war nicht so groß, wie er sich das erhofft hat. Und dann hört er einfach auf. Und das war's dann. Dann gab es nur dieses eine Album von Fillmore Lincoln, von dem wir gehört haben, The Plains of Delight. Mehr von ihm später. Das hier, das neue Album von Hecla, Echoes of Loneliness, daraus auf Radio 1, Scars of Wind.

Ja, auch das könnten jetzt wieder Hipster sein aus Brooklyn, New York oder aus Portland, Oregon, die einfach die Musik ihrer mittlerweile, muss man sagen, Großeltern inhaliert haben und neu interpretieren. Aber nein, das war schon wieder ein Original hier aus dem Jahr 1968. Eine britische Psychedelic Pop Band namens Rainbow Folly mit Doppel F, Rainbow Folly, die ein Album rausgebracht haben damals, Sally's Fourth, auch das mit Doppel F. Ja, und das war's dann. Die haben dann alle beschlossen, nee, also irgendwie so Popmusiker ist dann doch nichts für sie. Und sind dann wieder zurückgegangen in ihre ganz normalen Jobs oder haben ganz normale Jobs angefangen. Das war's mit Rainbow Folly. Und der Titel Goodbye passt also auch. Das hier O'Kür, neues Album. Der Track daraus, Clouds Never Die, auf Radio 1.

Ja, man muss manche Dinge nur mit genug Emphase vortragen. Sowas wie, und der Regen fällt vom Himmel. Oder wie in diesem Fall hier, der Nordwind weht nach Süden. The North Wind blew south. Und schon kriegt es eine Bedeutung. Bei Fillmore Lincoln, das hier ist natürlich pure Psychedelica. Und dann auch noch ein Leckerbissen. The North Wind blew south. Sein einziges Album 1970. Hier Frank Zaragoza nochmal von O'Kör, der nennt sich O'Kör. Greener Grass, Clearer Water heißt das neue Album von O'Kör und dieser Track daraus. Tomorrow the birds will sing.

Der französische Künstler Sébastien Tellier, der uns neulich erst im Theater des Westens beglückt hat, denkt über Dinge nach, über die wenige Menschen jemals nachdenken. Zum Beispiel darüber, wie ist es wohl als Hund, Kind zu sein. Hundekind, Welpe, ja. L'enfance d'un chien, die Kindheit eines Hundes, so heißt dieser Track von Sébastien Tellier aus seiner Compilation Love Songs aus dem Jahr 2011. Das hier, Hey Klar, das tolle Album Echoes of Loneliness, nochmal der Track daraus, The Burden, auf Radio 1.

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3: Um 2 Uhr mit Ina Heidemann. Unionsfraktionschef Spahn ist nach Kritik an seiner Vaterschaft mit Hilfe einer Leihmutter von seinem Posten zurückgetreten. Bundeskanzler Merz nannte die Entscheidung Spahns unvermeidlich. Aus dem Hauptstadtstudio Lissi Kaufmann.
4: Glaubwürdigkeit sei in der Politik das höchste Gut, so Merz. Von CSU-Landesgruppenchef Hoffmann heißt es, die Entscheidung von Spahn verdiene allerhöchsten Respekt. Er selbst werde jetzt die Amtsgeschäfte übernehmen, bis ein Nachfolger von Spahn gewählt wird. Auch SPD-Fraktionschef Miersch teilt mit, er habe großen Respekt vor der Entscheidung. Politisch wolle er die Vorgänge nicht bewerten. Als Mensch könne er aber erahnen, was die letzten Stunden für Spahn und seine Familie bedeutet haben.
3: Nach der Attacke auf einen Bahnmitarbeiter in Baden-Württemberg ist der Verdächtige wieder auf freiem Fuß. Wie die Staatsanwaltschaft am Abend mitteilte, hat das Amtsgericht den Erlass eines Haftbefehls abgelehnt. Der 36-Jährige wird beschuldigt, während einer Ticketkontrolle in Streit mit einem Sicherheitsmann geraten zu sein. Bei der anschließenden Rangelei prallte dieser gegen die Tür und fiel bei Tempo 120 aus dem Zug. Der 26-Jährige wurde lebensgefährlich verletzt. Warum sich die Tür öffnete, ist noch nicht klar. Das US-Militär hat nach dem Tod von 2 seiner Soldaten Vergeltungsschläge gegen die iranischen Revolutionsgarden angekündigt. Nach Angaben des zuständigen Regionalkommandos haben in der Nacht neue Luftangriffe auf den Iran begonnen. Ziel sei es, die Fähigkeit des Irans, die Handelsschifffahrt in der Straße von Hormus zu bedrohen, weiter zu schwächen. Außerdem sollen die Revolutionsgarden für Angriffe auf die amerikanischen Soldaten in Jordanien schnell bestraft werden. Im WM-Spiel um Platz 3 hat sich England mit 6:4 gegen Frankreich durchgesetzt. Nach dem 4:0 in der ersten Halbzeit für England kämpfte sich Frankreich in der zweiten Hälfte zurück. Holger Dahl berichtet.
5: Es begann eine rasante Aufholjagd. Mbappé schoss nach einer guten Stunde den Anschlusstreffer zum 3:4. Seine Franzosen waren nahe am Ausgleich. Doch Saka erzielte in der 86. Spielminute per Elfmeter sein drittes Tor. England führte kurz vor Schluss 5:3. Doch Frankreich entfachte in der Nachspielzeit durch Dembélés 4:5 neue Hoffnung, die Bellingham für England mit dem 6:4 endgültig zerstörte.
3: Soweit die Nachrichten. 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Das Wetter: nachts leicht bewölkt bis klar und trocken. Später gibt's im Süden Wolken und etwas Regen. Die Temperatur sinkt auf 15 bis 11 Grad. Tagsüber Sonne, Wolken und im Südosten gibt es Regen bei 21 bis 23 Grad. Die Zeit, es ist 2:03 Uhr.
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6: Guten Abend.